Liebe Brüder, liebe Schwestern in Christus, wenn wir die Nachrichten hören, dann spüren wir unsagbar viel Leid, Not, Elend, Krankheit und Tod. Und so mancher fragt sich, wo ist Christus? Wir beten zu ihm, und doch ist die Hilfe so gering, wenn wir an die vielen, vielen Menschen denken. Wenn wir auch an uns denken, Not, Sorgen, Leid und Krankheit durchziehen den Erdball, die Erde. Die Tiere leiden durch uns Menschen. Die Natur wird geschändet. Wo ist Gott? Wenn wir dann hören, Gott ist uns näher als Arme und Beine, näher als unser Nächster, dann stellen wir uns die Frage, ja, wenn er so nahe ist, warum hilft er uns nicht? Wenn wir in die einzelnen Religionen blicken, dann müssen wir erkennen, die Masse der Menschen wurde nach außen geführt, zu einem Gott im Äußeren. Jesus, der Christus, lehrte uns, das Reich Gottes ist inwendig in jedem Menschen. Als Jesus über die Erde ging, heilte er viele Menschen. Viele konnte er aber auch nicht heilen. Und wenn Einzelne zu ihm kamen und ihm dankten, dann sagte er sinngemäß, dein Glaube hat dir geholfen, geh hin und sündige fortan nicht mehr. Lassen wir die Worte auf uns wirken. Dein Glaube hat dir geholfen, geh hin und sündige fortan nicht mehr. So könnten wir wieder sagen, ja, viele Religionen rufen zum Glauben auf und wir glauben an Christus. Doch er sagte, geh hin und sündige fortan nicht mehr. Das heißt also, wir sollen nicht einfach vom Glauben sprechen, sondern den Tatglauben werten lassen, denn auch in der Bergpredigt sagte er, wer meine Lehre tut, ist ein kluger Mann. Das heißt also für uns, der Tatglaube ist die Hilfe, um eine Grundlage zu schaffen, durch die Christus zu helfen, zu lindern und zu heilen vermag. Christus bedarf also des aktiven Glaubens. Der aktive Glaube ist der Glaube an Christus, indem wir Schritt für Schritt das tun, was er uns lehrte. Gott durch Mose die Gebote, Jesus, der Christus, die Gebote und die Lehren der Bergpredigt. Dadurch finden wir in den aktiven Glauben. Und das ist die Grundlage des Heilens, die Grundlage des Helfens, die Grundlage, um Hilfe zu bekommen in Not, Leid und Sorgen. Wir Menschen sprechen zu viel von unseren Sorgen. Wir sprechen von unseren Leiden, von unseren Krankheiten. Das heißt, wir geben Christus keine Chance zu helfen, zu lindern und zu heilen. Ja, wir sprechen unseren Leiden weitere Leiden zu, indem wir immer wieder sagen, ja,
ich leide, ja, ich erlebe die Not, erlebe dieses Schicksal und wir sprechen und sprechen darüber. Dadurch werden Leiden, Sorgen, Nöte und Krankheiten immer größer. Es breitet sich um den ganzen Erdball aus. Warum? Weil wir von den Religionen hören, der Glaube allein genügt. Der Beweis ist, dass er nicht genügt, weil die Menschen immer mehr leiden. Die Sorgen, die Katastrophen werden immer größer. Liebe Brüder, liebe Schwestern in Christus, übt euch ein, den aktiven Glauben, die Basis zu schaffen für Christus, damit er uns dienen, damit er uns helfen kann, damit er lindern und heilen kann. Jeder Arzt hat die Basis des Studiums. Jeder Landwirt hat die Basis der Felder. Wir sehen, jeder Mensch bedarf der Basis, um darauf aufzubauen. Und Christus bedarf der Grundlage, also der Basis des starken Glaubens und Vertrauens an ihn. Diese Basis, das Positive, ist das Ja zu Christus und die schrittweise Erfüllung der Gebote, indem wir uns immer wieder hinterfragen, ja, warum trifft mich das? Christus, bitte hilf. Und er sagt ja, bittet und es wird euch gegeben. Hilf zu erkennen, was ich in meinem Leben zu bereinigen habe, auf dass ich die Basis für deine Hilfe schaffe. Die Grundlage, also die Basis, ist das Positive. Es ist der Glaube, der aktive Glaube an ihn, indem wir, wie schon gesagt, uns selbst hinterfragen, ob das, was wir denken, reden und tun, dem Willen des Herrn entspricht, seinen Geboten und seiner Bergpredigt. Und wenn nicht, dann sollten wir umkehren, indem wir unsere Gedanken, unser Negatives bereinigen und nicht mehr tun. Wer meine Lehre hört und sie tut, ist ein kluger Mann. Also, wenn wir Schritt für Schritt die Gebote und die Lehren des Jesus, des Christus erfüllen, schaffen wir in uns ein positives, energetisches Feld. Und dieses positive, energetische Feld, nennen wir es Grundlage oder Basis, ist eine positive Kommunikationsenergie, die mit Christus in uns kommuniziert. Und über dieses positive, energetische Feld strahlt Christus durch unsere Seele in unseren Körper. Gibt Christus uns Hilfe in Sorgen, in Nöten. Hilft uns Christus, unsere Leiden zu erkennen. Er hilft, sie zu lindern. Er heilt. Aber wir bedürfen der Basis, der Grundlage, also dieses positiven magnetischen Feldes. Liebe Brüder, liebe Schwestern, ich bin ganz fest überzeugt, wenn wir ab heute diese Grundlage schaffen, dann wird es uns auch von Tag zu Tag besser gehen. Und wenn wir Christus, den inneren Arzt und Heiler, anrufen und uns immer mehr bewusst werden, wie nahe er uns ist, werden wir ihn auch immer mehr spüren und erleben, dass er gegenwärtig ist und uns beisteht. Es ist sehr traurig, wenn wir in unsere Welt blicken, dass doch so viele Menschen leiden, so vieles ist
ungerecht so vieles ist, von Nöten, von Sorgen geplagt und geprägt, ob Mensch oder Tier. Wir sind es, die die Tiere in diese Situation bringen. Wir sind es auch, die wir in unsere eigene

fortan nicht mehr. Das heißt also, vertraue und bereinige Tag für Tag den Anflug des allzu Menschlichen, wir nennen es auch die Sünde. Und jetzt versuchen wir gemeinsam zu ihm zu gehen. Setzen wir uns aufrecht hin, wenn wir wollen. Legen wir beide Handrücken auf unsere Oberschenkel und wer möchte, kann die Augen schließen. Viele von uns wissen, der große Geist der Liebe, Christus, ist als Kraft und Licht in der Nähe unseres physischen Herzens. Es ist die erlösende Flamme, die Flamme des Heils, die Energie der Liebe, die immer gegenwärtig ist. Versuchen wir ruhig zu werden. Ein tiefer Atem hilft uns, in die Ruhe zu finden. Atmen wir einige Male tief ein und aus. Wir merken, dass drängende Gedanken weichen. Und nun lassen wir es atmen und konzentrieren uns auf das Christusbewusstsein in uns, in der Nähe unseres physischen Herzens. Wir wenden uns einfach nach innen und lassen es nicht zu, dass uns Gedanken quälen. Sagen wir in Gedanken Ja zu Christus in uns. Wollen wir den aktiven Glauben anwenden, also die Basis, die Grundlage schaffen, sodass uns Christus immer näher kommen kann, dass er uns helfen kann, dass er uns Linderung und Heilung zu schenken vermag, dann sprechen wir in Gedanken zu ihm, so sinngemäß. Christus, du bist mein Erlöser, der Erlöser aller Menschen und Seelen. Wir alle sind Sünder. Du bist das Licht, das in die Welt gekommen ist, das sich eingeboren hat. In mich, in jeden Menschen, in jede Seele. Christus, ich bitte dich, schenke mir Kraft, zu glauben, zu vertrauen, mich dir hinzugeben. Hilf mir, die Grundlage zu schaffen, sodass du zu wirken vermagst. Beten wir ähnlich in der Stille und ziehen wir unsere Sinne nach innen.

wer es ehrlich meint und wer das tut. Es sagt dir, tue es, der spürt jetzt die Kraft des Herrn. Die feine Strahlung zieht in unseren Körper ganz sanft

vibriert der Körper. Gott ist gegenwärtig in uns. Wir dürfen ihn spüren. Lasst es zu, liebe Brüder, liebe Schwestern. Ja, Christus, du bist der große Helfer. Du bist der innere Arzt und Heiler. Du gibst uns die Möglichkeit, dich zu spüren. Doch du brauchst die Grundlage, um über unsere Seele in unseren Körper so einzustrahlen, dass Hilfe und Heilung möglich ist. Christus, du bist es, der uns jetzt schon die Möglichkeit gibt, dich zu spüren. Deine helfenden und heilenden Strahlen sind immer gegenwärtig.

Jeder von uns weiß, wo es bei ihm mangelt. Das legen wir jetzt Christus hin. Und wer Linderung und Heilung seines Körpers bedarf, der legt nun die rechte Hand auf den Körperteil seiner Wahl. Bleiben wir in Christus im Zentrum der Liebe. Wir beten, Christus, ich bejahe die Kraft in dir, durch deine Hilfe wächst mein Glaube und mein Vertrauen an dich. Dein Geist steht mir bei, die Grundlage, die Basis zu schaffen, sodass du in meinem Körper ungehindert zu wirken vermagst. Großer, gütiger Geist, ich weiß, du hilfst mir. Wo meine Hand liegt, dort strahlst du hin, sodass ich dich verspüren darf. Du bist das Wesen der Liebe. Es strahlt. Und so wir es ernst meinen, spüren wir jetzt seine Gegenwart, seine helfende und heilende Kraft. Spüren wir nun in unseren Körper hinein, spüren wir in das energetische Kraftfeld hinein zwischen Körper und Handfläche. Wir merken seine Gegenwart. Es ist ein feines Vibrieren. Es ist eine angenehme Wärme. Dort wirkt der große Geist und offenbart sich uns in der inneren Strahlung. Sagen wir Ja zu Christus. Bejahen wir unser Vorhaben, die Grundlage zu schaffen für sein Wirken in unserem Körper. Mit Christus bin ich gesund. Mit Christus werde ich alle Sorgen und Probleme meistern. Christus ist mein Führer und mein Wegbegleiter. Das ist die Basis des Lebens, die hilft. Und wir spüren seine Gegenwart in uns. Es heilt. Es strömt. Wir bejahen seine Kraft. Wir sagen Ja zum innigen Glauben und Vertrauen
und wir fühlen die Gegenwart in unserem Körper. Es heilt, weil es strömt. Es ist der Geist, der uns berührt. Wir legen unsere rechte Hand wieder zurück und fühlen in unseren Körper hinein. Unser Atem geht ruhig und tief. Es strömt vom Scheitel bis zu den Fußsohlen. Und wieder zurück. Es ist der Geist, der uns Antwort gibt auf unsere Bitte, auf unsere guten Vorsätze. Christus, du großer Helfer, innerer Arzt und Heiler, dich zu spüren, ist, als wenn wir das Reich des Inneren aufschließen würden, um einzutreten. Es ist ein Verlangen, dich zu spüren, deshalb legen wir wieder unsere rechte Hand auf den Körperteil unserer Wahl. Christus, du bist der innere Arzt und Heiler. Du bist die Quelle der Kraft. Von dir erfahren wir Hilfe, Linderung und Heilung. Dich dürfen wir erspüren. Du erquickst alle Organe unseres Körpers. Du bist die Kraft, die kranke Zellen zur Ausscheidung führt und gesunde Zellen aufbaut. In uns, in unserem Körper vollzieht sich das. Alle Bausteine des Leibes empfangen deine Kraft. Unendliche Liebe strömt in unseren Körper. Kranke Zellen haben den Impuls des Geistes empfangen. Sie gehen zur Ausscheidung. Gesunde Zellen haben die Kraft des Christus empfangen. Sie bauen sich auf. Alle Bausteine des Leibes beginnen zu leuchten. Alle Zellen zu glühen, denn der Herr leuchtet im Körper. Zwischen Körper und unserer Handfläche vibriert es immer stärker. Es ist der Herr, der hilft, der lindert und heilt. Bejahen wir seine Kraft. Es ist der Geist, es heilt.
Es ist der Geist, es hilft. Es ist der Geist, er durchglüht alle Bausteine des Körpers. Zwischen Körper und Handfläche entwickelt sich ein mächtiges energetisches Feld. Es ist Christus, der große Geist. Es heilt. Es hilft. Spüren wir seine Gegenwart. Und es ist, als würde sich das Reich Gottes in uns öffnen.

Wir legen die rechte Hand wieder zurück und spüren seine große Liebe. So mancher hat das Bedürfnis, die Kraft, die er spürte und noch spürt, Menschen zuzusenden, die der Hilfe und des Heils bedürfen. Angehörige, Freunde, Bekannte oder Menschen in der ganzen Welt. Tun wir das in der Stille. Senden wir unseren Nächsten das zu, was uns noch durchpulst, Christus.

Christus, wir danken dir für deine Gegenwart. Du bist der große, mächtige Geist der Unendlichkeit. Du bist die Kraft in jeder Seele, in jedem Menschen. Du, o großer Geist der Unendlichkeit, bist die Schöpferkraft in allen Tieren, Pflanzen und Mineralien. Du hast die Erde geschaffen und uns gegeben. Hilf uns, damit wir erkennen, dass deine Liebe uns durchglühen und beseelen möchte, damit wir den Pulsschlag der Mutter Erde verstehen und mithelfen, Menschen, Tieren, Pflanzen und Mineralien beizustehen. Du großer Geist bist die Unendlichkeit, das mächtige All-Universum, und wir sind Kinder der Unendlichkeit, unsterbliche Wesen, die in uns wohnen, die in uns eingekerkert sind. Öffnen wir den Kerker durch den aktiven Glauben und das Vertrauen. Und wir fühlen, dass wir nicht nur Menschen sind, sondern dass in uns ein Wesen ist, das der Unendlichkeit angehört, das die Liebe geboren hat und wieder zur Liebe zurückkehren wird durch Christus, unseren Erlöser.

liebe Brüder, liebe Schwestern im Herrn. Wer möchte, wird sich einüben, in dem aktiven Glauben die Basis zu schaffen, das Vertrauen an ihn, und nicht müde werden, bitte nicht müde werden, sich immer wieder auf ihn, auf die Quelle der Liebe auszurichten. Und wer das tut, wer das beibehält, der wird immer wieder die Gegenwart spüren und es wird zum Bedürfnis, bei ihm zu sein und mit ihm den Nächsten beizustehen und global gesehen der Mutter Erde.

0: Liebe Zuschauerinnen und liebe Zuschauer, wir begrüßen Sie herzlich zu unserer Sendung Die allumfassende kosmische Bibliothek, der Allozean Gottes. Alle Jahre wieder werden zu sogenannten christlichen Festtagen Feierlichkeiten begangen. Ob Ostern, Pfingsten oder Weihnachten, immer wieder wiederholt sich der Jahreslauf seit Hunderten von Jahren, ohne dass sich die Welt zum Besseren wandelt. Zu den Pfingsttagen wird die Ausgießung des Geistes in den Mittelpunkt der kirchlich-institutionellen Feierlichkeiten gestellt und als etwas ganz Besonderes hervorgehoben. Nach den Pfingsttagen geht es im Trott des Jahreslaufes weiter. Den wenigsten Menschen ist es bewusst, dass Gott, der Ewige, die allumfassende kosmische Bibliothek, der Allozean und das Allleben ist, der in jedem Augenblick durch unzählige Münder zu seinen Geschöpfen spricht. Wie nahe Gott, der Ewige, seiner Schöpfung ist, wissen die Menschen durch seine wahren Propheten. Durch seine wahren Propheten wissen die Menschen auch, dass Gott, der Ewige, der redende Gott, in seiner ganzen Schöpfung gegenwärtig ist. Er, Gott, der Ewige, ist das Ich Bin, der ich bin. Seit über 40 Jahren offenbart sich der Gottesgeist im prophetischen Wort durch die göttliche Weisheit. Es ist der Gott Abrahams, Isaaks und Jakobs, der Gott aller wahren Propheten. Er spricht im prophetischen Wort durch Gabriele, die er seine Prophetin und Botschafterin nennt, das Wort der Himmel zu den Menschen. Gott ist Geist. Gott ist in uns. Inwendig in jeder Seele. Gott ist das Leben. Gott ist Kommunikation. Also spricht er zu seinen Kindern, zu seinen Wesen aus ihm, zu allem, was aus ihm geschaffen ist. Gott, der Ewige, ist inwendig in jedem Menschen, in jeder Seele. Gott ist in allem und in allen das Innerste, ist der reine, unbelastbare Wesenskern in allen seinen Geschöpfen. Gott, der Ewige, ist allgegenwärtig. Gott ist in jedem Baum, jedem Strauch, jeder Pflanze, jedem Mineral, jedem Tier, ob groß oder klein, gegenwärtig. Er ist in jeder Sonne und in jedem Planeten. Alle Universen geben Zeugnis von ihm. Gott, der Ewige, spricht zu uns durch unzählige Münder. Er spricht zu uns durch den Baum, den Strauch, durch die Blumen und Gräser, durch die Tiere aller Art, auch durch die Sterne, Planeten und Monde. Gott, der Ewige, ist der redende Gott. Er spricht zu seiner ganzen Schöpfung. Können wir erahnen oder gar erfassen, was das bedeutet? Gott ist das Leben. Er, der Vater-Mutter-Gott, ist der Odem im Atem von allem, was lebt. Deswegen schlagen Urchristen keine Bäume im Saft. Sie schneiden keine Blumen mutwillig ab oder reißen sie heraus. Sie töten auch keine Tiere. Sie essen nicht das Fleisch der Tiere. Weil alles, das Leben ist, Gott. Jeder Baum ist eine Offenbarung Gottes. Jede Blüte ist eine Offenbarung Gottes. Jedes Tier ist eine Offenbarung Gottes. Der Geist Gottes ist in uns Menschen, wie wir schon hörten. Der Geist Gottes ist unentwegt in uns und er spricht zu uns. Wie oft sagen wir, wenn ich Gott nur hören könnte. Doch er spricht zu uns unaufhörlich, unentwegt. Gott, der Ewige, ist Liebe. Jeder Atemzug ist ein Geschenk der Liebe Gottes an seine Kinder. Urchristen, Nachfolger des Jesus von Nazareth, achten das Leben in allen Lebensformen und in allen Dingen, weil es nichts gibt, was nicht aus Gott ist, weil Gott das ewige Sein ist. Es gibt also nichts, was außerhalb von Gott ist. Jedes Atom gibt Zeugnis von der Allkraft Gottes, seiner universalen Intelligenz. Jedes Quantenteilchen, das sich abwechselnd als Welle oder als Teilchen zu erkennen gibt, bezeugt die Allgegenwart Gottes. Die riesigen Sonnen- und Planetensysteme, Sternenhaufen und Galaxien geben Zeugnis von der universalen Allintelligenz, die wir Menschen Gott nennen, die nach ehernen Gesetzen ihre Bahnen ziehen. Jeder Sonnenstrahl sendet Information und Kommunikation, weil Gott der Ewige das Allleben ist. Alles, aber auch alles ist belebt und spricht die Sprache des Alllebens, die Sprache der Gottes- und Nächstenliebe. Liebe Mitmenschen, unsere inneren Sinne, die Sinne der Seele, sind betäubt vom Lärm dieser Welt. Unsere inneren Sinne haben wir verkümmern lassen, weil uns die äußere Welt als das Reale erscheint. Unsere inneren Sinne haben wir mit dem Intellekt abgedeckt und uns somit von der Allintelligenz Gott abgewendet. Jesus von Nazareth wurde vom Widersacher Gottes auf die Probe gestellt. Alle Reiche dieser Welt will ich dir geben, wenn du vor mir niederkniest und mich anbetest. Weiche von mir, Satan, war die Antwort des Christus Gottes. Die Mehrheit der Menschen strebt nach den Reichen dieser Welt. Deshalb erfassen viele Menschen nicht mehr, was um uns herum im Stillen und für uns im Unsichtbaren geschieht und wie nahe uns die geistig-göttliche Welt ist. Deshalb hören und schauen wir nicht mehr, was die Schöpfung Gottes uns in jedem Augenblick zu sagen hat. Überall ist die Offenbarung Gottes wahrzunehmen. Die ganze Natur, ebenso das ganze Universum, gibt Zeugnis von der Allintelligenz, Gott, der redenden Alleinheit. Lesen wir nun in dem Buch von Gabriele über die allumfassende kosmische Bibliothek, der Allozean Gottes.
1: Wahres Leben ist Alleinheit, ist Allkommunikation, die besagt, Gleiches verbindet sich mit Gleichem und Gleiches kommuniziert mit Gleichem. Das Prinzip Gleiches kommuniziert mit Gleichem ist in allen Universen des Seins, im Allozean Gottes gegeben. Wahre Einheit ist Verschmelzung mit dem Wort Ich bin, der ich bin, das Leben, der Allozean des Seins. Das ewige Leben ist also das Sein und daher immer gegenwärtig. Es ist das Wort der Unendlichkeit und die Kommunikation, die auf allen Bewusstseinsebenen wirksam ist, in den Tieren, in den Naturreichen und nicht zuletzt im Urgrund der Seele jedes Menschen. Die heutige Welt ist zerrüttet und die Erde geschunden durch den Intellekt des Menschen, der sich anmaßt, die Krone der Schöpfung zu sein. Gerade Tiere leiden unter der Prämisse, ich bin mir selbst der Nächste. Aber auch die Natur, die gesamte Erde leidet. Wie laut auch das intellektuelle Gekrähe ist, Tiere bleiben intelligente Geschöpfe, die in ihrem Urwesen in Kommunikation mit dem ewigen Schöpfer stehen, dem Allozean des Seins und somit mit allen Universen. Alle Lebensformen der Natur und alle Lebewesen aus Gottes Schöpfung wollen mit uns Menschen in Frieden und Einheit leben, denn wahres Leben ist Einheit. Ist das Sein. Hand aufs Herz. Klingt nicht in jedem Menschen, beim einen mehr, beim anderen weniger, die Suche nach Frieden, nach Sicherheit und wahrer Freundschaft an? Im Großen und Ganzen ist es die Suche nach Liebe. Wir Menschen wollen geliebt werden. Doch wahre Liebe ist kosmisch, ist Kommunikation. Wahre Liebe ist die Gleichheit, das heißt, in der Einheit zu leben, was auch Teilen bedeutet. Wahre Liebe ist also universale Alleinheit mit der ganzen Schöpfung Gottes. Erst wenn wir Menschen die allumfassende kosmische Liebe und Nächstenliebe, die Selbstlosigkeit, die Rechtschaffenheit und Lauterkeit gegenüber unseren Mitgeschöpfen und der Natur entwickeln, beginnt sich in unserem Innersten etwas zu regen. Dann erst beginnen wir allmählich zu verstehen, was wahre Liebe bedeutet und universale Kommunikation ist. Menschen, die das Bewusstsein der Einheit erfassen und danach streben, beginnen zu verstehen, was Gottes und Nächstenliebe bedeutet und dass das allumfassende Schöpfungsprinzip die Allkommunikation ist, das Sein im Sein. Wollen wir also dem Einheitsbewusstsein näher kommen, dann heißt das Lernen. Wenn wir Menschen Schritt für Schritt lernen, was untrennbare Einheit mit dem Schöpfer, Gott und mit der Schöpfung bedeutet, dann beginnen wir in rechter Weise zu lieben und zu leben. Lernen wir, dass nicht unser Nächster zum Einklang mit dem Schöpfer und der Schöpfung finden soll, sondern jeder Einzelne von uns. Denn jeder trägt das Wort der kosmischen Gottes- und Nächstenliebe im Urgrund seiner Seele, so wie die Naturreiche die kosmische Liebe in sich tragen und, je nach Bewusstseinsstand, mit den Universen eins sind und mit ihnen in Kommunikation stehen. Gabriele fährt fort, ich darf wiederholen, ob Tiere, Pflanzen oder Steine, Alle Lebewesen und Lebensformen haben, je nach Bewusstseinsstand und Mentalität, Kommunikation zu ihrem Schöpfer, die universal ist. Trotz viel geistigen Wissens sind die meisten Menschen der Ansicht, dass Tiere und die Natur minderwertig wären, dass man sie benutzen kann, wie es dem Intellekt beliebt. Wollen wir Menschen dem universalen Einheitsbewusstsein näher kommen, dann ist Umdenken gefragt. Bei vielen Menschen ist der Umblick und Weitblick gestört, weil die meisten nur an ihre Belange denken und mit ihrem derzeitigen Schrankendasein zufrieden sind. In unserer Welt treibt das Mein und Mir dem Höhepunkt zu. Die Erde ist am Kipppunkt. Lebensformen und Lebewesen stöhnen und rufen zu ihrem Schöpfer. Blickt man mit Verständnis und Wohlwollen auf die Erde, dann spürt man, dass der Schöpfer Lebewesen und Lebensformen zurücknimmt.
2: Gerade diese Sätze von Gabriele geben mir ein ganz anderes Verständnis für das sogenannte Artensterben und sind mir ein Ansporn, mich zu verändern und zu lernen. Denn in der heutigen, schnelllebigen Zeit können wir sehr dankbar sein über Gabrieles Erläuterungen, denn sie sind klar, deutlich und weisen uns den Weg zur Einheit mit der gesamten Schöpfung. Das hilft mir ganz praktisch in den Begegnungen mit den Menschen, den Tieren und im Umgang mit den Pflanzen. Gabriele schreibt, wenn man bedenkt, dass alle Schöpfungswesen und Schöpfungsformen das Wort der Stille, das Wort des Schöpfers tragen, dann vernimmt man ihr Stöhnen und Seufzen und die Bitte um Erlösung. Da alle Universen das Sein im Sein tragen, das Wort des Schöpfers, so müssten wir Menschen uns fragen, auf welchem Punkt des Daseins ist der Mensch wohl angekommen? Alles beruht auf Energie. Und keine Energie geht verloren, so auch nicht die energetische Seele des Menschen. Früher oder später, entweder als Mensch oder als Seele, werden wir den Weg zur allumfassenden Einheit gehen. Im Plan Gottes des Unendlichen heißt es, ein neuer Himmel und eine neue Erde. Jeder Seele und jedem Menschen ist der Weg der Gottes- und Nächstenliebe vorgegeben in den 10 Geboten Gottes durch Mose und die Himmelslehren des Jesus von Nazareth. Unsere Erde wäre wahrhaft ein Paradies, wenn immer mehr Menschen mit unseren Mitgeschöpfen und mit der Natur, den Pflanzenreichen und den Mineralien, mit der ganzen Mutter Erde im Einklang leben würden. Dazu bedarf es allerdings der Bereitwilligkeit, Bescheidenheit und Hingabe an das wahre Leben, das ohne Zeit und Raum ist. Das wären die ersten Schritte, um das allumfassende Sein im Sein zu ergründen. Leider leben viele Menschen in der Wahnvorstellung, sie wären die Krone der Schöpfung. Mit diesem kirchlich-religiösen Segen versuchen sie, sich die Erde untertan zu machen. Die Lunte des Hochmuts und der allzu menschlichen Arroganz ist gelegt. Und die Erde wird einen nie dagewesenen Kollaps erleben, weil der Mensch uneinsichtig geworden ist. Der Wahn intellektueller Selbstherrlichkeit kennt weder Demut noch Achtung vor dem universalen Leben, vor der Schöpfung und vor dem Schöpfer, der allumfassende Gott der Unendlichkeit ist. Die Naturreiche, die Tiere, die Pflanzen, die Mineralien. Die gesamte Erde bleibt in sich als Einheit bei ihrem Schöpfer, Gott. Nur der Mensch hat sich von Gott und von seiner Schöpfung getrennt. Der Mensch glaubt, mit den Tieren seine persönlichen Experimente machen zu können, um daraus Schlüsse zu ziehen, wie weit er mit Tieren, Pflanzen, ja mit der Mutter Erde gehen kann. Wer in der Wahnvorstellung verhaftet ist, Tiere wären minderwertige Produktionen der Natur, die dem Allrounder-Mensch zu dienen hätten, der täuscht sich. Jedes Tier im Schöpfergeist, das kleinste Lebewesen, der Wurm, der Käfer, die Mikrobe, weiß um das Wort des Seins, um das Wort des Alls. In den Gattungsfeldern der Pflanzen und Mineralreiche ist das Wort des Schöpfers. Die ganze Erde ist beseelt vom Ich Bin, der Ich Bin.
3: Wenn man das hört, dass jedes noch so kleine Lebewesen von seinem Schöpfer getragen wird und in Verbindung mit ihm ist, bekommt man vielleicht eine Ahnung, wie es den Tieren und den Pflanzen auf der Erde mit uns Menschen geht. Und Gabriele gibt uns den wertvollen Hinweis, dass wir Menschen von den Tieren lernen können und nicht umgekehrt. Wir lesen weiter. Das Tierleid unter der Knute Mensch ist unsagbar. Die Mitgeschöpfe in Gottes Hand werden gequält, in engen Ställen gehalten, als Nutztiere verwendet, dem Schlechter überantwortet und letztlich grausam dem Leben entrissen. Und wildlebende Tiere werden auf den Feldern und in den Wäldern durch Jäger hinterhältig abgeknallt. Den Tieren in den Meeren, in den Flüssen und Seen ergeht es ähnlich. Tiere rufen nach ihrem Schöpfer und flehen um Erlösung. Der Mensch ist letzten Endes der Urheber der Leiden und der Zerstörung der Mutter Erde. Was auch geschieht, das Wort des Schöpfers bleibt in der gequälten Kreatur, bleibt in der Natur und in den Mineralien, bleibt also in Kommunikation mit dem Allsein Gott. Allzu rasch hebt der Mensch den Zeigefinger und meint, ja, aber wie ist das mit den Tieren? Viele Tiere essen andere Tiere. Das stimmt, denn nicht jedes Tier ist Vegetarier. Wenn jedoch alles auf Energie beruht, dann ist Ansteckungsgefahr nicht ausgeschlossen. Wie gesagt, alles beruht auf Energie. Viele Tiere nehmen unsere Energie auf und stecken sich am Fleischkonsum der Menschen an. Tierarten, die Naturputzer sind und Aas essen, haben sich durch Aufnahme menschlicher Energien zum Beutejäger entwickelt. Weil auch Energie übertragbar ist, töten und verzehren viele Tiere ihre Artgenossen. Wir Menschen haben ihnen die Fleischnahrung energetisch einsuggeriert. Viele Tiere nahmen und nehmen mit der Zeit das auf, was ihnen Menschen zudenken und letzten Endes vorleben. Die Masse der Menschen ist auf ihr persönliches Wort, auf ihre persönliche Aussage und auf ihren Habitus ausgerichtet und ist vielfach der Ansicht, Tiere wären willenlose, stumme Geschöpfe, die sich nur mit bestimmten Lauten äußern können. Gerade das ist umgekehrt der Fall. Die Masse der Menschen hat sich zu einem kommunikationsarmen, geistig stummen und gefühllosen Konglomerat herabdegeneriert, das kaum Zugang zu der allumfassenden kosmischen Bibliothek, zum Allozean Gott hat. Die Tiere aus Gottes Schöpfung haben es nicht nötig, von uns Menschen zu lernen. Wir Menschen könnten von der Tierwelt und der Natur lernen. Letzten Endes auch von der Mineralwelt, von dem Leben, das in und auf der Erde pulsiert und Kommunikation zum Allozean hat. Wie es auch der Tierwelt, ja der Natur- und Mineralwelt ergeht, das Wort des Schöpfers, des unendlichen ewigen Lebens, ist in ihnen und macht sie im Urgrund glücklich.

0: müsste der Brückenbauer sein und in sich die geistige Brücke bauen, hin zu dem inneren Wesen unserer Mitgeschöpfe. Wir Menschen sollten die Brücke schlagen von uns zur Natur und zum Mineral. Ich wiederhole, die Tiere, auch die Natur, sind immer gewillt, mit uns Menschen in Kommunikation zu gelangen. Denn, wie gesagt, die Naturreiche tragen in sich das Ursein des Lebens. Die feinstoffliche Art, die Liebe des Schöpfers und das Wort des Alls.
1: Wir Menschen haben uns von Gott abgewendet. Und jetzt fällt es so manchen schwer zu erkennen, dass Gott uns so nahe ist, dass er in uns ist und in allem, was uns umgibt. Gabriele erinnert uns daran, dass jeder Tag da ist, um zu lernen, Gott einen Schritt näher zu kommen. Und dabei können uns die Tiere und die Natur eine große Hilfe sein. Lesen wir weiter, was Gabriele noch dazu sagt. Ohne Demut und ohne Bewusstwerdung, dass es so ist, wie es ist, führt der Mensch ein degeneriertes, wortarmes Dasein, vielfach ohne geistigen Inhalt. Wenn wir Menschen unsere Sprache betrachten, auch dann, wenn wir noch so redegewandt sind, was kommt dabei heraus? Ist es uns möglich, unsere Gedanken, die aus Bildern und Eindrücken bestehen, mit unseren Worten so wiederzugeben, wie wir fühlen und empfinden, wie unsere Gedankenvolumen wirklich ist? Das alles ist kein Problem für die Tiere und für die Pflanzenwelt. Sie stehen ohne Worte in Kommunikation mit der Unendlichkeit, mit ihrem Schöpfer, dem unendlichen Ozean des Seins. Wollen wir Menschen mit dem Sein, das Einheit ist, in die Kommunikation finden und somit zum unendlichen Ozean? Dann sollten wir zuerst unser Verhalten gegenüber der Mutter Erde mit ihren Pflanzen und Tieren überdenken. Wir selbst, jede einzelne von uns ist gefragt, sich zu hinterfragen, wie er zu den Naturreichen steht, zur ganzen Mutter Erde. Die Mutter Erde ist die schöpfende, schaffende und gebende Mutter aller Wesen, der Menschen, der Tiere, der Pflanzen und nicht zuletzt der Mineralien. Als Ganzes gesehen wäre es die Mutter Erde, die uns Allumfassendes lehren könnte, um in die Einheit zu finden und Kommunikation zu erlangen mit dem Allozean des Lebens. Wir Menschen haben also zu lernen, in eine vernunftgemäße Verbindung mit dem wahren Leben zu gelangen, einschließlich der Alluniversen mit ihren Gestirnen. Denn alles trägt das Wort des ewigen Schöpfers. Denken wir über Folgendes nach. Alles, was lebt in, auf und über der Erde, atmet dieselbe Luft wie wir Menschen. Das Leben auf, in und über der Erde atmet, einerlei in welcher Form und Gattung. Die Masse der Menschen fristet ihr Erdendasein in der Einbildung, dass die Urteilsfähigkeit, die Weisheit und Voraussicht einzig dem Verstand des Menschen zu eigen sind. Oh nein, lernen Sie, dass diese Qualitäten, allerdings geistig gesehen, auch unseren Mitgeschöpfen zugeordnet sind. Und zwar von dem,

0: das sie bärt mit, dessen Wort sie tragen und in dem sie leben und weiterleben, wenn die äußere Form abgelegt ist. Nichts, aber auch gar nichts, sollte auf der Erde unbeachtet bleiben. Denn was der ewige Schöpfer geschaffen hat und beatmet, trägt das Sein. Erst wenn wir gelernt haben, die volle Verantwortung für unsere Mitgeschöpfe, für die Natur, für die Mutter Erde zu tragen, dann beginnen wir ganz allmählich das innere Ohr zu öffnen, um dem zu lauschen, was in der Tiefe der Tiere und in der Tiefe der Kollektive von Pflanzen und Steinen spricht. Es ist nicht das laute Wort. Es ist die Stille in allem. Es ist der unendliche Ozean. Es ist die Allbibliothek, Gott, der Schöpfer der Einheit. Ausschließlich die Demut vor dem wahren Leben öffnet die Schleuse zum Leben. Wer für das Sein, für das Leben der Einheit geistig durchlässig geworden ist, wird kein Tier mehr quälen und im Tierghetto halten. Er wird kein Tier mehr zum Schlechter führen oder schlachten oder mutwillig zertreten. Er wird das Fleisch seiner Mitgeschöpfe nicht mehr verzehren. Er wird kein Gift, keinen Kunstdünger mehr auf die Felder streuen und so das Bodenleben töten. Er wird auch keinem Baum mehr etwas zuleide tun und im Saft schlagen. Er wird keine Blume mehr bewusst abbrechen oder sie ausreißen. Wer lernt, der gewinnt. Lernen Sie von unseren Mitgeschöpfen, von der Natur, von allem, was uns die Erde an Schönheit, Licht und Kraft bietet. Lernen Sie den ewigen Schöpfer, den allgegenwärtigen Gott zu bejahen. Der allumfassende Ozean des Seins ist.
1: Liebe Mitmenschen, das Leben besteht nun mal aus Lernen. Lernen wir gemeinsam, um dem inneren Leben näher zu kommen. Gabriele schreibt weiter. Gerade das praktische Lernen gibt uns schnellere und überdimensionale Einblicke in das übergeordnete Leben. Haben Sie ein Haustier, also ein Mitgeschöpf aus dem Ozean Gott, dann versuchen Sie, ruhig und besonnen, dem Atem des Tieres zu lauschen. Seine Atemzüge sind ähnlich der Ihren. Sowohl beim Menschen als auch bei den Tieren geht der Atem rhythmisch. Denken Sie daran, ob Mensch oder Tier, alle atmen dieselbe Luft, obwohl es unterschiedliche Atemzüge sind. Bei dem einen geht der Atemzug tiefer, beim anderen wieder flacher. Beim Menschen heißt das, je nach Verhalten, je nach Bewusstseinsstand, atmet der Mensch tiefer oder flacher. Jedes Tier atmet gemäß seinem Bewusstseinsstand, der seine Bewusstseinskommunikation mit der Schöpfung und dem ewigen Schöpfer ist. Außer das Tier wird vom Menschen gezwungen oder gejagt. Im Atem ist der Odem Gottes und das Wort des Lebens. Ein weiterer Lernschritt hin zur kosmischen Einheit wäre folgender. Wenn Sie einen Spaziergang in den Wald machen, lehnen Sie sich an einen Baum und lauschen Sie tief in den Wald hinein. Sie merken, es atmet. Jeder Baum atmet über sein entsprechendes Bewusstseinskollektiv. Treffen Sie auf eine Blumenwiese. Lauschen Sie in die Blumenwiese hinein. Jede Blumenart ist in ein Kollektiv gefasst, das je nach Bewusstseinsstand im Allozean des Seins atmet, im Odem des ewigen Schöpfers. Würden wir Menschen lernen, unsere Sinne zu beherrschen, dann würden wir allmählich verstehen, dass alle Lebewesen und alle Lebensformen der ewige Schöpfer beatmet, dass die Tiefe des Seins, das Wort des Alls, auch wir in der Tiefe unserer Seele im Wesenskern empfangen. Dazu bedarf es allerdings des Umdenkens und der Bewusstwerdung, was Gottes und Nächstenliebe bedeuten, wovon Jesus von Nazareth immer wieder lehrte. Haben Sie also Geduld, zermartern Sie Ihren Kopf nicht mit den Gedanken, es muss sein. Solche Gedanken sind nun mal des Menschen allzu menschliche Assoziationen, mit denen die meisten Menschen arbeiten in dem Bewusstsein, ich will das erreichen. Diese menschlichen Neigungen haben eventuell von Mensch zu Mensch Erfolg, jedoch nicht von Mensch zum Schöpfergott, zum wahren Wesen, tief im Urgrund unserer Seele, zum Wesenskern.
0: Und die weiteren Erklärungen Gabrieles, der Prophetin und Botschafterin Gottes, über das Verhalten der Tiere, können uns helfen, die Tiere viel besser zu verstehen. Wir erfahren, dass es an uns liegt, zu lernen und hineinzuspüren, warum die Tiere so ein Verhalten haben. Und Gabriele erklärt, das allumfassende Gesetz des Seins ist die Einheit. Wer die Einheit erleben möchte, der muss lernen, unendliches Sein zu verstehen. Dass alles, was der Schöpfer geschaffen hat, der mächtige Geist, der ewige Schöpfer beatmet. Tiere, Pflanzen, Mineralien, die ganze Erde und somit auch Seele und Mensch. So manch Unfassbares, das einem Tier eigen ist, begründen wir Menschen als Instinkt. Ich würde sagen, sagt Gabriele, das wahre Wesen eines Tieres ist, je nach Bewusstseinsstand des Lebewesens, aus der allumfassenden Weisheit des ewigen Schöpfers. Die Weisheit eines Tieres, die wir Menschen vielfach seinen Instinkt nennen, lässt das Tier rechtzeitig wittern, was nicht in der Einheit ist, bis hin zum Menschen, den das Tier unter Umständen angreift, weil es Angst vor dem hat, was vom Menschen ausgeht. Des Menschen Gefühle, Empfindungen, Gedanken, Worte, ja sein ganzes Verhalten ist seine Aura, die auch entsprechend riecht. Das Tier nimmt den Geruch der Sinne des Menschen auf und verhält sich entsprechend. Wenige fragen sich, warum die meisten Tiere vor den Menschen weglaufen, also die Flucht ergreifen. Eben deshalb, weil sie das egozentrische menschliche Gehabe wittern, das für sie unbegreiflich und bedrohend ist. Ich wiederhole, Tiere, die ein weiterentwickeltes Bewusstsein haben, denn die Entwicklung bei den Geschöpfen Gottes geht stufenweise so, wie sie der Schöpfer führt, so wie er sie beatmet, entsprechend der Entwicklung der Tiere, erschnuppern den Menschen und reihen ihn, je nach Bewusstseinsstand, in die entsprechende Kategorie ein. Tiere stellen sich also auf unser Geruchsbild ein. Die Masse der Menschen hat die überhebliche Ansicht, über anderen zu stehen, andere zu beherrschen, insbesondere die Tierwelt. Zum Beispiel will der Mensch die Leitfigur für ein Tier sein, das ihm entspricht. Er will, dass sich das Tier ihm anpasst. In vielen Fällen und Situationen gibt das Tier nach. Hin und wieder jedoch stellt es sich dem unguten Geist des Menschen entgegen. Es kommt darauf an, in welcher Verfassung das Tier ist und was es mit der Brutalität von Menschen schon alles erlebt hat. Wenn der Mensch ein Tier bändigt, auch gefügig macht oder abrichtet, wenn er es züchtigt, wird es eventuell bedingt nachgeben, weil der Mensch Kräfte einsetzt, die seiner Egozentrik entsprechen, wo es heißt, das Tier hat mir zu gehorchen. Wie es auch sei, die allumfassende Kommunikation zum unendlichen Ozean Gott kann kein Mensch dem Tier nehmen, gar austreiben. Der Geist des Seins, das Wort, das Kommunikation ist, bleibt bei den Geschöpfen, die er geschaffen hat und auch allumfassend führt.
2: Um eine positive Verbindung mit den Tieren und der Natur aufzubauen, so lehrt uns Gabriele, müssen wir uns erstmal einmal Ruhe schaffen. Es reicht nicht nur, ruhig in Worten und Gesten zu sein, sondern auch in Gedanken. Tiere nehmen alles wahr. Sie leben mit allen ihren Sinnen ganz im Augenblick. Sie schauen uns direkt an. Sie riechen, sie hören uns zu. Wenn wir es auch so machen, können wir mit den Tieren eine tiefere Verbindung spüren. Gabriele erklärt das sehr bildhaft mit einer weiteren Übung. Will der Mensch wahrhaft und bewusst der allumfassenden, mächtigen Einheit des Lebens näher kommen, der Kommunikation des Seins, dann muss er bei sich selbst beginnen. Haben Sie ein Tier, das Ihnen am Herzen liegt, dann versuchen Sie, ihm in die Augen zu sehen, aber nicht von oben herab, sondern auf der gleichen Ebene. Die Begegnung mit unserem Nächsten sollte von Angesicht zu Angesicht sein. Wenn es nicht anders möglich ist, setzen Sie sich auf den Boden, auf die Erde. Und ist es ein kleines Tier, legen Sie sich einmal auf den Boden, auf die Erde. Und schauen Sie von Angesicht zu Angesicht in die Augen des Tieres. Bitte beispielsweise das Haustier nicht auf den Schoß nehmen. Lassen Sie ihm die Freiheit. Fühlen Sie die Verbindung von Herz zu Herz, um zu erspüren, dass alles auf Kommunikation beruht und dass es nicht auf den lauten Ton ankommt. Denn das stille Wort ist inwendig in allem Sein. Sind Sie im Garten oder anderweitig in der Natur? Lehnen Sie sich, wie gesagt, an einem Baum und blicken Sie zum Gipfel des anderen Baumes. Auch die Natur hat ihre Bewusstseinsstände, die wiederum in Kollektive gefasst sind und vom stillen Wort des Schöpfers beatmet werden. Lassen Sie Ihr Ich beiseite und erfühlen Sie, was es heißt. Wir sind im Bewusstsein des Tieres, des Baumes. Wir sind Freunde, Mitgefährten auf dem Weg zum unendlichen Ozean des Seins. Bleiben Sie ruhig und erwarten Sie nicht etwas. Öffnen Sie Ihr Herz in dem Bewusstsein, alles trägt das Leben des Seins. Blicken Sie in die Augen eines Tieres
0: und das Auge des Tieres bewegt sich, dann lauschen sie, was es ihnen eventuell signalisieren möchte. Mit der Zeit werden unsere Erlebnisse zu einer inneren Erfahrungsquelle. Wir werden erleben, welch unvorstellbare Größe und Weisheit den Geschöpfen Gottes eigen ist. Wie gesagt, es ist das Wort des Alls, es ist das Wort des Schöpfers für jeden Bewusstseinsstand. Liebe Mitmenschen, wir kommen zum Ende des ersten Teiles unserer Sendung, die allumfassende kosmische Bibliothek, der Allozean Gottes. Gabriele gibt uns den Rat. Lassen Sie sich nicht entmutigen, wenn Sie nicht sogleich ein sogenanntes Aha-Erlebnis haben. Denken Sie daran, Sie wollen lernen. Sie wollen die Stille der Alleinheit erfüllen und erleben. Wenn sich Ihre inneren Sinne heute noch nicht bewegen, wenn heute noch alles stumm bleibt, so wissen Sie, dass Sie gefragt sind. Sie haben noch nicht die Ebene der Einheit erreicht, wo die allumfassende Kommunikation fließt. Wie wir diese Kommunikation erlernen können, dazu erhalten wir im zweiten Teil unserer Sendung weitere wertvolle Hilfen von Gabriele. Wir freuen uns, liebe Zuschauer, wenn Sie wieder mit dabei sind. Bis dahin, Gott zum Gruß und auf Wiedersehen.

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Wir müssen zu der Erkenntnis gelangen, dass alles Fühlen und Denken Vorgänge im Gehirn hervorruft, die dann auf alle Zellen und Organe weiterwirken. Jede einzelne Zelle besitzt ein Zellbewusstsein. Wir können es zum Beispiel wecken durch Zusenden von Gedankenwellen des Gesundseins und können es in seiner Funktion positiv anregen. Je positiver unsere Empfindungen und Gedanken sind, umso reiner ist unsere Seele und auch unser Körper. 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

Vor Jahren durfte ich, Gabriele, über das prophetische Wort Gott Vater Worte empfangen, die für alle Menschen auf allen Kontinenten Gültigkeit haben. Es entstand ein Büchlein, das heißt Vaterworte auch an dich. Jesus von Nazareth lehrte uns Menschen sinngemäß: Ihr sollt auf Erden niemand euren Vater nennen, denn nur einer ist euer Vater, der im Himmel ist. Ein Vaterwort an uns Menschen. Die Welt kennt mich nicht. Die Welt ist nicht die Erde. Die Welt ist all das, was auf der Erde lebt und sich nicht zu Gott, dem Ewigen, erhebt. Die Welt sind die Weltlinge, die den Erdplaneten als das Wahre und Reale betrachten, die ihren Horizont nur bis zu den Wolken erheben können. Darüber hinaus ist für sie alles stumm und taub. Wer keine Augen für mich, Gott, in allem hat, der sieht mich nicht. Wer keine Ohren für mich, Gott, hat, der hört mich nicht. Wer keinen verfeinerten Geruchssinn hat, der riecht den Duft nicht, den das Leben verströmt, das ich bin. Wer nur nach den Genüssen der Welt giert, der schmeckt nicht, was das Leben ihm tagtäglich zum Verzehr reicht. Er greift nach dem Tierischen, weil auch sein Tastsinn nicht verfeinert ist, nicht edel, nicht schön und zart ist. Trotz allem, mein Kind, ich liebe dich im Urgrund deiner Seele. Mein Kind, groß ist die Liebe zu meinen Kindern. Obwohl kein Mensch meine Liebe erahnen kann, liebe ich sie alle im Urgrund ihrer Seele. Siehe, alles Reine, was ist, ist der Ausdruck meiner Liebe. Alle und alles trägt das Göttliche in sich, das ich bin. Alles Reine gibt Zeugnis von einem unpersönlichen, nicht auf das Persönliche bezogenen Schöpfergeist, der ich bin. Siehe, mein Kind, jede Bewegung deines Körpers, jeder Atemzug, alles, was du im Urgrund deiner Seele empfindest, gibt Zeugnis von einer mächtigen, ewigen, allgegenwärtigen Kraft. Auch das Kind, das mich ablehnt, verleumdet, das meinen Namen missbraucht, das dem Leben Gewalt antut, siehe, auch im Urgrund seiner Seele bin ich die Kraft, das Licht und die Liebe. Im Urgrund der Seele jedes Menschen strömt die unpersönliche Liebe, das ewige Leben. Mein Kind, ich schlage nicht zurück, ich züchtige nicht,
Ich verschenke mich in der Seele jedes Menschen in allem Sein. So wie die Sonne die Menschenkinder nicht fragt, ist es euch angenehm, wie ich scheine? Oder ist es euch recht, dass ich scheine? Siehe, mein Kind, die Sonne gibt und gibt. Sie zieht unermüdlich ihre Bahn. Sie gibt und gibt dem Mond und den Gestirnen, die wiederum geben der Erde und dem Menschen. Das ganze Sonnensystem, es gibt einschließlich der Erde. Siehe, daraus erkennst du im Kleinen den großen universellen Geber, den Geist der Liebe. Mein Kind und die Herzen meiner Kinder, die für mich in rechter Weise schlagen, sie empfangen vermehrt meine Liebe, da sie ihre Herzen mir zuwenden, so wie sich der Kelch einer Blume dem Sonnenlicht hingibt, um die Sonnenstrahlen tief in sich aufzunehmen. O erkenne meine allgebende, unpersönliche Liebe. Je mehr sich mein Kind mir, dem Allleben hingibt und selbst danach strebt, umso mehr empfängt es meine Kraft und meine Liebe. Wandere einwärts zum Ursprung deiner Seele. Werde mein Ebenbild, um allmählich zu leuchten für alle Menschen und Wesen für alles Sein. Mein Kind, das ist Liebe. Ich bin und du darfst sein.

Ein weiteres Vaterwort an uns Menschen. Werde zur Liebe. Das personenbezogene Denken, das um die eigene persönliche Angelegenheit kreist, ist allzu menschlich, oftmals sündhaft. Je mehr der Mensch an sich denkt, an sein Wohlergehen, desto begrenzter wird sein Bewusstsein. Wer nur an sich denkt, nur sich selbst in den Mittelpunkt stellt, ist noch weit entfernt von mir, dem ewigen Leben, das Liebe ist. Ich bin das ewig gebende, unpersönliche, das vorurteilslose Leben, die Fülle. Ich bin, der ich bin in allem, auch in dir, mein Kind. Ich bin in allem, in jedem Menschen, in der Natur, in jedem Stein, in jedem Tier die Fülle. Ich bin das Leben. Sei dir dessen bewusst. Die Fülle ist das Leben. In allem bin ich und ich bin in dir. Denke weise, wenn du dich vor Menschen und Dingen fürchtest, dann sind sie außerhalb von deinem wahren Selbst. Durch die Furcht verleihst du Menschen und Dingen Kraft, dich zu beherrschen. Denke weise darüber nach. Denke daran, im Ursprung deiner Seele bin ich die Fülle, die Liebe und der Schutz. Viele meiner Kinder sorgen für die kommende Zeit. Deshalb haben sie in dieser Zeit nur das, wonach sie sich ausrichten, oder viel weniger, je nachdem, wie viele Zweifel und Ängste sie in ihre Planung für die kommende Zeit mit hineinnehmen. So, mein Kind, begrenzt sich der im Persönlichkeitsdenken haftende, der danach strebt, alles zu besitzen, was möglich ist, in allem Vorsorge zu treffen, was überhaupt nur sein kann für die kommende Zeit. Mein Kind, werde davon frei. Sorge dich nicht, was übermorgen sein könnte, sondern sei bewusst in mir an jedem Tag. Wenn du darum wüsstest, morgen das Zeitliche zu verlassen, dann solltest du heute noch ein Bäumchen pflanzen für die, die zurückbleiben, und das auch nur dann, wenn es dich in deinem Innersten danach drängt. Das ist das Leben, das ist rechtes Denken und Handeln. Das ist das Leben im Geiste, das
unpersönliche Liebe ist. Das macht frei.

Ein weiteres Vaterwort an dich, an uns alle. Die Ewigkeit sollte das Ziel jedes Einzelnen sein. Du bist ein Kind der Ewigkeit. Sei dir dessen bewusst. Es gibt keine Unterbrechung des Lebens, da alles Leben ist. In der ganzen Unendlichkeit gibt es keinen Stillstand, so auch nicht in dir, in deinem Leben. Tot sind nur der Mensch und die Seele, die ihr ganzes Sinnen und Trachten auf die Außenwelt, auf die Materie richten. Der Herzenswunsch der Seele wird einst dort sein, wo ihr Schatz ist, entweder wieder auf der Materie, der sie als Mensch huldigte und deren Genüsse und Laster sie als ihr wahres Selbst betrachtete, oder sie geht den Weg zum ewigen Reichtum des Lebens, das die ewige Heimat ist. Jeder Mensch trägt in sich die Kindschaft der Ewigkeit, der Unendlichkeit, auch in Zeit und Raum. Binde dich nicht an das Bewusstsein, den Gedanken, alles bestünde in Zeit und Raum. Lerne, dein Bewusstsein hinausschwingen zu lassen zu allen geistigen, zeitlosen Universen, von der Ordnung bis zur Barmherzigkeit, und verbinde dich mit dem universellen Geist, der alles in allem ist. Daraus erwacht das Ewigkeitsdenken in dir, das Bewusstsein, dass das Leben ewig währt, die unendliche Schönheit und das reine Leben, das ich bin.

Ein weiteres Vaterwort. Die Schönheit der Seele ist die ewige Liebe. Die Schönheit der Seele ist ihre Reinheit. Du, mein Kind, erlangst sie durch ein edles Gemüt, durch erhabene Gedanken, durch Gedanken der Ordnung, Gedanken des Friedens, Gedanken der Einheit. Je mehr du diese Erhabenheit lebst, desto feiner werden deine Gedanken, ja deine ganze Gesinnung, wodurch deine Seele schöner, ja reiner wird. Aus einer schönen, reinen Seele kann nur wieder Schönes und Edles fließen. Aus einer Seele erfüllt mit der großen Liebe kann wiederum nur Liebe strömen. Aus einem Herzen und einer Seele, die erfüllt ist mit meinem Frieden, kann wiederum nur Frieden strömen. Aus einem harmonischen Menschen kann wiederum nur Harmonie fließen, weil der Mensch durch die Liebe zu mir von Harmonie erfüllt ist. Denke darüber nach, was in dir ist, findet Ausdruck in deinem Wesen. Das prägt deine Art und deine Verhaltensweise. Siehe, wenn es dir bewusst ist, dass ich die Liebe, Harmonie und der Friede in allem bin, und wenn du dein allzu menschliches, die Eigenliebe, die Disharmonie, den Kampf gegen den Nächsten in der Tiefe erkennst, bereust und bereinigst, dann begegnest du allmählich der Liebe, die ich in dir bin. Denn gute Gedanken verbinden, gute Gedanken tragen zum Frieden bei, gute Gedanken erwachen zur Liebe. Bemühe dich, den Weg des Friedens zu gehen. Lass Liebe und Friede in deinem Wesen werden. Dann wirst du nach und nach fühlen, dass du ein Kind der Liebe bist. Dann gibst du auch der Welt den Frieden, weil du in deinem Leben das behoben hast, was gegen den Frieden ist. Kämpfe gegen deinen Nächsten nicht. Versöhne dich mit ihm und du beginnst zu leben. Wahres Leben ist Friede. Wahres Leben ist Liebe.

Liebe Zuschauerinnen, liebe Zuschauer, herzlich willkommen zur zweiten Sendung Jesus und die Tiere. In welchem Zustand sich die Erde derzeit befindet, ist nicht mehr zu übersehen. Und seit Jahrtausenden werden Tiere ausgebeutet, gequält und getötet in einem erschütternden Ausmaß. Angesichts dieses Raubbaus an der Mutter Erde und der Verbrechen gegenüber den Tieren fragen immer mehr Menschen, hat Jesus von Nazareth denn nichts darüber gelehrt, wie wir Menschen mit der Mutter Erde und den Tieren umgehen sollen? Und wie war sein Verhältnis zu den Tieren? Darüber findet man in den herkömmlichen Kirchenbibeln bezeichnenderweise nur sehr wenig. Doch es gibt alte Schriften, die belegen, dass Jesus von Nazareth die Tiere liebte, dass er immer für die Tiere einstand und dass er dies die Menschen seiner Zeit lehrte. Das große Werk, das ist mein Wort, Alpha und Omega, das Evangelium Jesu, die Christus-Offenbarung, welche inzwischen die wahren Christen in aller Welt kennen, enthält solche Evangeliumstexte und darüber hinaus Erklärungen und Vertiefungen dazu, gegeben von Christus selbst im prophetischen Wort durch Gabriele, die Prophetin und Botschafterin Gottes für unsere Zeit. Und dazu hören Sie nun einige Passagen aus dem Buch »Das ist mein Wort« über Jesus und die Tiere. Jesus tadelt die Grausamkeit gegen ein Pferd. Es geschah, dass der Herr aus der Stadt zog und mit seinen Jüngern über das Gebirge ging. Und da kamen sie an einen Berg mit sehr steilen Wegen. Dort begegneten sie einem Mann mit einem Lasttier. Das Pferd aber war zusammengebrochen, denn es war überlastet. Der Mann schlug es, bis das Blut floss. Und Jesus trat zu ihm hin und sprach, »Du Sohn der Grausamkeit, warum schlägst du dein Tier? Siehst du denn nicht, dass es für seine Last viel zu schwach ist? Und weißt du nicht, dass es leidet?« Der Mann aber erwiderte, »Was hast du damit zu schaffen? Ich kann mein Tier schlagen, so viel es mir gefällt, denn es gehört mir. Und ich kaufte es für eine schöne Summe Geldes. Frage die, die bei

bei dir sind. Sie sind aus meiner Nachbarschaft und wissen es. Und einige von den Jüngern antworteten und sagten, ja, Herr, es ist so, wie er sagt. Wir waren dabei, als er das Pferd kaufte. Und der Herr erwiderte, seht ihr denn nicht, wie es blutet? Und höret ihr nicht, wie es stöhnt und jammert? Sie aber antworteten und sagten, nein, Herr, wir hören nicht, dass es stöhnt und jammert. Und der Herr wurde traurig und sprach, wehe euch, der Stumpfheit eures Herzens wegen hört ihr nicht, wie es klagt und schreit zu seinem himmlischen Schöpfer um Erbarmen. Und dreimal wehe über den, gegen den es schreit und stöhnt in seiner Qual. Und er schritt weiter und berührte das Pferd. Und das Tier erhob sich, und seine Wunden waren geheilt. Aber zu dem Manne sprach er, gehe nun deinen Weg und schlage es künftig nicht mehr, wenn auch du Erbarmen zu finden hoffest. Christus selbst erklärt und berichtigt dazu im prophetischen Wort Folgendes. Christus offenbarte, selbst wenn der Mensch ein Tier erworben hat, so ist es trotzdem nicht sein Eigentum. So wie der geistige Leib, die Seele im Menschen, zum ewigen Sein gehört, weil der Ewige den geistigen Leib geschaffen hat und das Geistwesen durch den Ewigen im ewigen Sein lebt, so wurde auch das Tier vom ewigen Schöpfergeist geschaffen und gehört zu dem Leben, das ist und ewig währt, zu Gott. Das Tier kann nicht reden. Still leidet und duldet es und kann kaum seinen Schmerz und sein Weh mitteilen. Nur der vernimmt, was das Tier an Schmerz und Pein erduldet, der Menschen, Tiere, Pflanzen und Steine selbstlos liebt. Gerade in dieser Zeitenwende, der Wende von der alten, sündhaften Zeit zur Lichtzeit, rufen Tier- und Pflanzenarten mit ihren Empfindungskräften, mit der Sprache ihres Bewusstseins zu ihrem Schöpfer um Hilfe und Rettung. Unvorstellbar leiden die Tiere und Pflanzen unter den Auswüchsen des menschlichen Ichs, der menschlichen Eigensucht. Das geknechtete Leben ruft um Erbarmen und Erlösung. Soweit die Erläuterungen des Christus-Gottesgeistes. In dem Buch »Das ist mein Wort« finden wir noch folgende Schilderung über die Bekehrung eines Vogelfängers. Und als Jesus nach Jericho ging, begegnete ihm ein Mann mit jungen Tauben und einem Käfig voller Vögel, welche er gefangen hatte. Und er sah ihren Jammer darüber, dass sie ihre Freiheit verloren hatten und außerdem Hunger und Durst litten. Und er sprach zu dem Manne, »Was tust du mit diesen?« Und der Mann antwortete, »Ich lebe davon, dass ich die Vögel verkaufe, die ich gefangen habe.« Und Jesus sprach zu ihm, »Was denkst du, wenn ein Stärkerer oder Klügerer als du bist, dich gefangen nehmen und dich fesseln würde, oder auch dein Weib oder deine Kinder und dich ins Gefängnis werfen würde, um dich zu seinem eigenen Vorteile zu verkaufen und seinen Lebensunterhalt damit zu verdienen? Sind diese da nicht deine Mitgeschöpfe bloß schwächer als du? Und sorget nicht derselbe Gott, Vater und Mutter, für sie ebenso wie für dich? Lasse diese deine kleinen Brüder und Schwestern in Freiheit und siehe zu, dass du solches nie wieder tust, sondern dass du ehrlich dein Brot verdienst.« Und der Mann erstaunte über diese Worte und seine Vollmacht und ließ die Vögel frei. Als die Vögel herauskamen, flogen sie zu Jesus, setzten sich auf seine Schultern und sangen ihm.
Und der Mann fragte weiter nach seiner Lehre, und er ging seines Weges und er lernte das Korbflechten. Durch seine Arbeit erwarb er sich sein Brot und zerbrach seine Käfige und Fallen und wurde ein Jünger Jesu. In dem Buch »Das ist mein Wort« finden wir noch ganz viele weitere Schilderungen, zum Beispiel, wie Jesus die Tiere befreite. Einen Tag, nachdem Jesus seine Rede beendet hatte, geschah es an einer Stelle bei Tiberias, wo 7 Quellen sind, dass ein junger Mann ihm lebende Kaninchen und Tauben brachte, damit er sie mit seinen Jüngern verzehre. Und Jesus blickte den jungen Mann liebevoll an und sprach zu ihm, »Du hast ein gutes Herz und Gott wird dich erleuchten. Aber weißt du nicht, dass Gott am Anfang dem Menschen die Früchte der Erde zur Nahrung gab und ihn dadurch nicht geringer machte als den Affen oder den Ochsen oder das Pferd oder das Schaf, das er seine Mitgeschöpfe tötet und ihr Fleisch und Blut verzehrt?« Ihr glaubt, dass Moses zu Recht befahl, solche Geschöpfe zu opfern und zu verzehren. Und so tut ihr es im Tempel. Aber siehe, ein Größerer als Moses ist hier und kommt, die Blutopfer des Gesetzes und die Gelage abzuschaffen und wiederherzustellen, die reine Gabe und das unblutige Opfer, wie es im Anfange war, nämlich Körner und Früchte der Erde. Soweit eine Schilderung aus dem Leben Jesu und wir finden noch weiteres. Jesus zog nach Jerusalem und begegnete einem Kamel mit einer schweren Last Holz. Das Kamel konnte sie nicht den Berg hinaufschleppen und der Treiber schlug es und misshandelte es grausam. Aber er konnte das Tier nicht von der Stelle bringen. Und als Jesus es sah, sprach er zu ihm, »Warum schlägst du deinen Bruder?« Und der Mann erwiderte, »Ich wusste nicht, dass es mein Bruder ist. Ist es nicht ein Lasttier und dazu gemacht, mir zu dienen?« Und Jesus sprach, »Hat nicht derselbe Gott aus dem gleichen Stoffe dieses Tier geschaffen und deine Kinder, die dir dienen?« Und habet ihr nicht denselben Atem beide von Gott empfangen? Und der Mann staunte sehr über diese Rede. Er hörte auf, das Kamel zu schlagen und befreite es von einem Teil seiner Last. So schritt das Kamel den Berg hinan und Jesus ging vor ihm und es blieb nicht mehr stehen bis an das Ende seiner Tagesreise. Das Kamel erkannte Jesus, denn es hatte die Liebe Gottes in ihm gefühlt. Und der Mann wollte mehr von der Lehre wissen. Und Jesus lehrte ihn gerne und er wurde sein Anhänger. Soweit der Text aus dem Evangelium. Und dazu erklärte und vertiefte Christus im prophetischen Wort Folgendes. Christus offenbarte. Als Jesus von Nazareth sprach ich zu vielen Menschen vom Gesetz des Lebens, so auch von den Tieren, die ähnlich wie die Menschen Schmerz, Leid und Freude empfinden. So wie der Mensch nicht gegen, sondern für seinen Nächsten sein soll, so soll er auch für die Tiere sein und ihnen gegenüber Verantwortung tragen, dass sie dem Menschen dienen. Immer wieder lehrte ich die Menschen, dass auch die Tiere Geschöpfe Gottes sind, die der Mensch nicht missachten, sondern lieben soll. Wer sie schlägt und quält, der wird einst an seiner Seele und an seinem Leibe Gleiches oder Ähnliches erfahren. Denn was der Mensch seinen Mitmenschen und Mitgeschöpfen, den Tieren, antut, das tut er sich selbst an. Viele Menschen erkannten ihre Rohheiten und begannen, meine Lehre zu verwirklichen. Sie bereuten und nahmen die Tiere als ihre Freunde an. Und so mancher verstand meine Worte und folgte mir nach.
Im Evangeliumstext sprach Jesus weiter: Wahrlich, ich sage euch, darum bin ich in die Welt gekommen, dass ich abschaffe alle Blutopfer und das Essen des Fleisches der Tiere und Vögel, die von Menschen geschlachtet werden. Und dazu erklärte Christus im prophetischen Wort: Das Leben in Gott schließt nicht nur den Nächsten mit ein, sondern auch alle anderen Lebensformen wie Tiere, Pflanzen, Mineralien und Steine, denn alles Sein trägt das Leben Gott. Wer in der Einheit mit dem Leben ist, der tötet weder mutwillig Tiere, noch zerstört er mutwillig Pflanzen. Er achtet auch das Leben, die Bewusstseinskräfte der Mineralien und der Steine. Erkennet: Keine Veränderung, ob im Menschen oder in der Welt, geschieht von heute auf morgen. Es ist ein allmählicher Umwandlungsprozess. Wer sich Gott zuwendet, der verändert ganz allmählich sein Denken und Leben und veredelt so seine Sinne, ja seinen ganzen Menschen. Dabei wird er immer mehr von Fleischnahrung Abstand nehmen und wird Frieden mit den Menschen und den Naturreichen halten. Und Jesus lehrte die Menschen seinerzeit Folgendes: Und was immer ihr tuet dem geringsten meiner Kinder, das tuet ihr mir, denn ich bin in ihnen und sie sind in mir. Ja, ich bin in allen Geschöpfen und alle Geschöpfe sind in mir. An allen ihren Freuden erfreue auch ich mich und an allen ihren Schmerzen leide auch ich. Darum sage ich euch, seid gütig miteinander und mit allen Geschöpfen Gottes. Seid also rücksichtsvoll, gütig, mitfühlend und freundlich, nicht allein mit euresgleichen, sondern auch mit aller Kreatur, die in eurer Obhut ist. Denn ihr seid für sie wie Götter, zu denen sie aufblicken in ihrer Not. Liebe Zuschauerinnen, liebe Zuschauer, damit kommen wir zum Abschluss der Lesung unter dem Motto Jesus und die Tiere aus dem großen Offenbarungswerk Das ist mein Wort, Alpha und Omega, das Evangelium Jesu, die Christus-Offenbarung, welche inzwischen die wahren Christen in aller Welt kennen. Jesus, der Christus, sprach: Folget mir nach. Jeder ist frei, es so zu halten, wie er möchte. Doch im Interesse aller Tiere, die in dieser Welt milliardenfach auf unaussprechlich grausame Weise gequält und getötet werden, hoffen und wünschen wir, dass diese Schilderungen aus dem Leben des Jesus von Nazareth ihr Herz erreicht haben, dass immer mehr Menschen seinem Vorbild folgen und unseren Mitgeschöpfen mit Liebe und Güte begegnen. Vielen Dank fürs Zuhören und Gott zum Gruß.

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Bewusstseinserschließung. Ich erschließe mein Bewusstsein für den Weg nach innen, zu dem göttlichen Selbst, um die seelische Bewusstseinserweiterung und das Einswerden mit Christus zu erlangen. Du begibst dich nun zu dem geistigen Sammelbecken, das unterhalb des Ordnungszentrums wirksam ist. Bist du dort angelangt, dann sollst du dich nicht passiv verhalten, sondern geistig aktiv. Das heißt, du empfindest dein inneres Wesen. Du empfindest, was es im Gebet ausdrücken möchte. Die Gebetsempfindungen, die deinem Inneren entströmen, können Bewusstseinskräfte sein. Sie zeigen auch deinen Bewusstseinsstand an. Nimm nun bitte die Haltung der bewussten Ausrichtung auf das Göttliche ein und bemühe dich, alle Empfindungen an die Welt abzuschalten. Nimm die Gedanken gleichsam aus dir heraus und übergib sie Christus. Entleere dein Gefäß, indem du all deine Probleme und Sorgen, alle bekannten niederen Neigungen und Gefühle, dem Christuslicht zur Umwandlung übergibst.

Ich atme bewusst ein und aus. Ich beobachte meinen Atem, wie er kommt und geht. Gott beatmet mich. Ich atme tiefer. Ich atme ein, sodass sich mein Oberkörper nach vorn wölbt. Ich atme aus, sodass er wieder zusammenfindet. Ich atme nun über die Bauchmuskulatur ein, ziehe den Atem über den Oberkörper empor und atme aus. Beim tiefen Atmen wölbt sich mein Leib nach vorn. Wenn ich ausatme, kommt er wieder in seine normale Position. Ich atme noch einige Male tief ein und aus. Ich ziehe meinen Atem in den Oberkörper und atme aus. Dabei übergebe ich alles Bedrückende dem Christusgeist, jede Regung und Neigung, sodass ich frei werde für die Verinnerlichung.

Nun atme ich wieder normal. Mein Körper kommt in den normalen Rhythmus. Ich bin still geworden. Ich bin frei von allen Gedanken und Wünschen. Stille und Friede atmen in mir. Mein Körper ist gelockert. Meine Muskulatur entspannt. Mein Körper ist leicht und beschwingt. Meine Zellen und Organe gehorchen dem Rhythmus des inneren Lebens. Ich bin nun ganz auf das zentrale Licht in mir ausgerichtet, auf das vierte Bewusstseinszentrum, das Christuslicht. So denke ich nun bewusst mit. Ich stelle mir ein weiß strahlendes Licht vor. Mit meinen Empfindungen und Gefühlen trete ich mitten in dieses strahlende weiße Licht. Nun durchstrahlt es mich und umgibt mich mit Kraft und Leben. Eingehüllt in das weiß strahlende Licht atme ich den Odem Gottes, der Odem des Ewigen durchdringt meine Seele, meine Organe, jede Zelle meines Körpers.

meines Leibes atmet im Rhythmus der heiligen Kraft. Meine Organe sind vom heiligen Licht durchdrungen. Ich empfinde eine große Erleichterung und einen tiefen, beseelenden Frieden. Ich atme Frieden. Ich atme Stille. Gott atmet in mir.

Mit meinen Empfindungen begebe ich mich nun zum siebten Bewusstseinszentrum, zum Tor der Absolutheit, das seinen Sitz nahe der Seele hat. An der Schwelle zum Allbewusstsein verneige ich mich vor dem ewigen Geist, der mein wahres Leben, der mein wahres Selbst ist. Von dort aus geleite ich den heiligen Strom, der in mir das Leben ist, in das Sammelbecken, von wo die geistig-göttlichen Energien wieder zurück zum Wesenskern fließen. Mit meinen Empfindungen begleite ich den heiligen Strom zu dem sechsten Bewusstseinszentrum, dann zum fünften und weiter zum vierten Kraftfeld, zu dem Christus Erlöserlicht. Ich begleite den Strom weiter zum dritten Bewusstseinszentrum, dem Zentrum der Weisheit, zum zweiten, dem Willen. Über das erste Zentrum, das Zentrum der Ordnung, gelange ich sodann mit meinen Empfindungen in das Sammelbecken geistiger Energie. Die geistigen Kräfte, unsichtbar für das menschliche Auge, sind das Leben. Es ist die Allmacht, Größe, Liebe und Weisheit Gottes. In dem geistigen Sammelbecken, wo sich die geistigen Lebensenergien sammeln, um wieder den Weg nach oben zu nehmen, verweile ich nun mit meinen Empfindungen. Ich atme nun im Sammelbecken, ruhig und harmonisch atme ich nach unten zu dem geistigen Sammelbecken. Mein Atem geht ruhig, meine Sinne sind meinem Inneren zugewandt, der Geist Gottes durchflutet mich, seine Kraft wirkt in mir.

Es betet in mir. Herrlicher Vater, dein Geist lebt in mir. Herrlicher Vater, du bist mir jeden Tag nahe. Du bist die Liebe und die Stütze in meinem Leben. Herrlicher Vater, in den Urquell deiner Liebe tauche ich ein, sodass ich wieder zu deiner Liebe werde, die mein ursprüngliches Wesen ist. Herrlicher Vater, dein allgegenwärtiger Geist ist in meiner Seele und in jeder Zelle meines Leibes wirksam. Ich bejahe deine herrliche Kraft in mir. Du bist da, du bist mir so nah. Ich bejahe deine Nähe. Es weichen Sorgen und Nöte. Es weichen Kümmernisse und Krankheiten. Es weichen die alten Gewohnheiten. Sie ziehen hinweg von mir. Geistige Kräfte durchatmen mich. Deine Liebe durchströmt mich. Dein Friede und deine Stille ziehen in mich ein. Ich bin friedvoll, ich bin still, weil du, o ewiges Licht, in mir scheinst. Herrlicher Vater, ich danke dir, dass ich dein Sohn, deine Tochter sein darf. Ich danke dir, dass du mich wieder aufgenommen hast durch Christus, deinen Sohn, meinen Erlöser. Herrlicher Vater, ich danke dir, dass du mich auch wieder angenommen hast. Herr, all deine Liebe wirkt in mir, in meinem Nächsten, in allem, was lebt. Ich danke dir. Herrlicher Vater, dein kraftvoller Segen durchströmt alle Reiche, auch das Reich meines Inneren. Dein Reich, meine Heimat. Ich danke dir. Herrlicher Vater, bewahre die Stille
und den Frieden in mir. Führe mich hin zu dem Ursprung meines Lebens in deine Liebe, zu dem Ursprung der Quelle, der du bist.

In Empfindungen begleite ich nun die Geistkraft vom Sammelbecken hin zur Ordnung, zur Stufe des Willens, zur Bewusstwerdung der Weisheit, zum Bewusstseinsbereich des Ernstes, zur Stufe der Geduld, zum Bereich innerer Liebe, bis hin zur Schwelle der Barmherzigkeit. Das Tor zur Absolutheit steht offen. Ich blicke hinein und spüre den auf mich zukommenden Liebequell. Er durchstrahlt mich und hüllt mich ein. Ich bin Geist aus seinem Geiste, Licht aus seinem Lichte, Kraft aus seiner Kraft, Liebe aus seiner Liebe. Glückseligkeit und Freude durchdringen mich. Mein Wesen ist Licht. Sämtliche Körperzellen und Organe sind vom Lichte Gottes durchdrungen. Mein ganzer Leib ist durchglüht von der Liebe Gottes. Ich bin kraftvoll. Ich bin gesund. Ich bin ein Kind des Allerhöchsten.

Welle für die Kraft, Liebe und Weisheit. Ich danke für den Frieden meiner Seele. Ich bejahe den Frieden in allen Zellen und Organen meines Körpers. Ich bejahe das Leben in mir.

richte meinen Atem und finde so zurück in mein Oberbewusstsein. Ich verweile noch einige Augenblicke in der tiefen Stille, in dem Frieden, den die Welt nicht

Gedanken für den Tag. Einen guten Morgen. Der junge Tag hat schon begonnen und sieh, wir alle gehen in unseren Tag. Darf ich Ihnen zwei Gedanken mit auf den Weg in Ihren Tag geben? Zum Beispiel, Sie finden dann zu sich selbst, wenn Sie sich die Meinungen und Traktate anderer nicht zu eigen machen.

ein weiterer Aspekt zum Nachdenken. Die Eigenliebe eignet sich der Mensch selbst an. Die Gottesliebe ist bei ihm. Das heißt also, Gott in ihnen, Gott in uns, Gott in den Naturreichen.

Guten Morgen, lieber Zuhörer, liebe Zuhörerin. Jeder neue Tag beginnt mit dem Morgen. Jeder Morgen eines Tages ist der Morgen jedes Einzelnen von uns, so wie der heutige Tag auch der Tag jedes Einzelnen ist. So mancher befindet sich im Alltagstrott und meint, der Beginn des Tages bestünde aus dem Erwachen, dem Aufstehen, der Morgentoilette, der täglichen Arbeit im Beruf, in der Familie und so weiter. Vielen ist nicht bewusst, dass am Morgen mit uns auch unsere Gedanken aufstehen, die unseren Tag mitbestimmen wollen. Wer geistig rege ist, der wird sich beobachten und dabei erkennen, dass er am Morgen wohl erwacht, doch dass sein Körper und seine Gedanken aufstehen. An unseren Gedanken können wir ablesen, ob sie uns in den Tag steuern oder geleiten. Alle unguten, quälenden Gedanken, alles, was nicht den Geboten Gottes entspricht, wird uns steuern. Gute Gedanken, Gedanken aus den Geboten Gottes, die unser Herz berühren, die unser Gesicht aufhellen, die uns von innen her glücklich und froh stimmen, wollen uns in unseren Tag begleiten und wollen uns immer wieder ermahnen, wenn Ungutes auf uns zukommt. Zu rasch bewegen wir unsere Morgengedanken, anstatt innezuhalten und uns bewusst zu machen, dass unsere unguten wie auch unsere guten Gedanken uns etwas sagen, uns eventuell etwas mitgeben möchten auf unseren Weg in diesen Tag. Sowohl das Gute als auch das Ungute erleben wir bildhaft, dann, wenn wir uns besinnen, um zu lernen, unsere Gedanken zu beobachten und die sich daraus entwickelnden Bilder zu betrachten, das heißt, in die Gedanken hineinzuschauen. Wir werden sehr bald merken, dass wir in Bildern denken.

Lieber Zuhörer, liebe Zuhörerin, Sie stehen nun am Beginn Ihres Tages. Wenn Sie möchten, könnten Sie dem weiteren Denken Einhalt gebieten, um die Inhalte Ihrer Gedanken zu erfassen. Daraus können Sie ablesen, was diese Ihnen für diesen Tag mitgeben möchten, denn der Weg über diese Erde heißt für uns: Erkenne dich, bereinige alles, was gegen dein wahres Leben ist, und münde in den Weg ein, der ins Vaterhaus führt. Ein wahres Menschentum mit höheren Idealen und Werten entsteht nicht, indem wir nur reden, dass sich der andere ändern soll. Jeder von uns sollte sich in seinem Erdendasein der Pflicht bewusst werden, durch die Verwirklichung und Erfüllung der Gebote Gottes wieder dem Göttlichen in seinem eigenen Inneren näher zu kommen, sodass auch er ein klein wenig zu einem geistig hochstehenden Menschentum beiträgt. Der Schlüssel zum wahren Menschentum liegt in uns selbst. Es ist das göttliche Gesetz der Gottes- und Nächstenliebe. Jesus lehrte uns den Weg dorthin in seiner Bergpredigt. Infolgedessen liegt in den Geboten Gottes und in der Bergpredigt Jesu der Schlüssel zum wahren Menschentum. Lieber Zuhörer, liebe Zuhörerin, das waren einige kleine Hilfen für Ihren, meinen, für unseren Tag, die Sie auch in Ihren Vormittag geleiten sollen. Die Mittagszeit gibt uns wieder Gelegenheit, das zu klären und zu bereinigen, was vom Vormittag her noch ansteht. Vielleicht schwingt und klingt noch in unserem Bewusstsein das eine oder das andere und möchte behoben werden, sodass wir den Vormittag auch loslassen und in Gottes Hände zu legen vermögen. Testen Sie sich also selbst, indem Sie Ihr Stimmungsbarometer befragen. Wenn Sie möchten, könnten Sie das in Ordnung bringen, was noch ungut schwingt. Das hilft Ihnen, ein freier und glücklicher Mensch zu werden und auch Ihren Nachmittag bewusst und konzentriert zu erleben und zu erfüllen.

Wenn Sie möchten, könnten Sie auch am Abend, nach getaner Arbeit, Ihren Tag überdenken in der Frage, was war gut und was weniger gut? Wie steht das Stimmungsbarometer? Möchten Sie auch morgen einen einigermaßen friedvollen Tag erleben, dann sollten Sie den heutigen Tag dahingehend abschließen, dass Sie das, was auf dem Stimmungsbarometer an Dissonanzen angezeigt ist, mit der Hilfe unseres Erlösers Christus, mit dem inneren Licht in Ihnen beheben. Machen wir jeden Tag einen sinnvollen Tagesabschluss, dann merken wir sehr bald, dass der nächste Tag lichter wird, da wir weitgehend ausgewogen in den Abend und später in die Nacht gehen. Lieber Zuhörer, liebe Zuhörerin, wir selbst, jeder einzelne von uns, ist der Zimmermann seiner Tage. Ich wünsche Ihnen, dass Sie ein guter Zimmermann sind und immer wieder den großen Meister Jesus, den Christus, der als Mensch Zimmermann war, bitten, auf dass er Ihnen hilft, Ihren Tag in seinem Sinne zu meistern, so dass Sie sagen können, ich habe heute wieder ein gutes Rüstzeug geschaffen für den morgigen Tag. Auf diese Weise werden wir ein gutes Werkzeug in den Händen des Meisters Christus und ein guter Zimmermann, der seine Tage meistert.

auf dieser Erde. In unserer Welt wird es immer unsicherer. Naturkatastrophen, Kriege, Terror, die Angst geht um und schüttelt immer mehr Menschen. Viele ängstigen sich vor Krankheiten, vor Seuchen. Sie suchen Halt und Geborgenheit und sind immer wieder enttäuscht, dass nirgendwo in dieser Welt auf Dauer Halt und Geborgenheit gegeben ist. Sind wir nicht alle auf der Suche nach Geborgenheit und Sicherheit? Viele sagen, ja, Stütze kann uns gegeben werden, Hilfe kann uns gegeben werden von Menschen, die für den Nächsten sind. Doch kein Mensch kann auf Dauer Sicherheit und Geborgenheit geben. Wo ist Sicherheit und Geborgenheit? Wir sagen bei Christus oder bei Gott, unserem Vater. Wo suchen wir Christus? Wo suchen wir den großen Geist der Liebe, der uns liebt, einerlei, was wir denken, was wir tun? Der große Geist ist in der Materie gegenwärtig. Der große Geist ist in jedem von uns. Wer den Christus Gottesgeist in sich erfahren hat, ja, wer ihn mit Herz und Kopf sucht, der wird ihn auch verspüren, denn er ist uns näher als Arme und Beine. Wir Menschen sind in der Erdenschule, um zu lernen. Gerade in unserer Zeit, in unserer Welt, kann nur einer uns Halt geben, der Christus Gottes in jedem von uns. Deshalb sollten wir in der Erdenschule lernen, ihn, den großen Geist, zu verspüren. Lernen wir in diesen Minuten, den Christus Gottesgeist in uns zu verspüren. Er ist Hilfe, er ist Heilung, er gibt Kraft, er macht Mut, Christus in uns. Wer möchte, nimmt eine innere und äußere Haltung ein. Nehmen wir die äußere Sitzhaltung ein, stellen wir beide Füße auf den Boden und legen wir die Handrücken auf unsere Oberschenkel. Wer möchte, kann die Augen schließen. Wir suchen also Christus. Und wir vernahmen soeben, Christus in uns. Lernen wir, Christus in uns zu spüren. Werden wir ruhig, indem wir den Atem
bis in unseren Bauchraum hinabziehen, atmen wir ein und atmen wir langsam aus. Wir atmen ein bis in den Bauchraum hinab. Wir lassen den Atem langsam kommen. Wir atmen aus. Wir atmen ein tief hinab. In den Bauchraum ziehen wir den Atem. Und atmen langsam aus. Dabei holen wir den Odem Gottes bewusst in unseren Körper hinein. Wir ziehen ihn über den Atem bewusst in den Körper und atmen. Unsere Schlacken, unser Gegensätzliches aus. Wir atmen noch einige Male tief ein und aus. Und nun atmen wir in unserem Rhythmus. Wir lassen es atmen. Jetzt fühlen wir unseren Körper. Unsere Gedanken haben Abstand genommen von uns. Unser Körper ist leichter. Wir fühlen uns freier. Wo ist Christus? Viele von uns wissen, in der Nähe unseres physischen Herzens ist eine riesige Sonne des Lebens. Es ist das Christuszentrum, von wo aus der Geist in unseren ganzen Körper strömt. Jede Zelle, jeder Baustein unseres Leibes wird von der großen Christussonne angestrahlt und angeleuchtet. Wir wenden uns also dem Christuszentrum zu. In unserem Bewusstsein entsteht diese mächtig strahlende Sonne. Christus in uns. Er ist die Geborgenheit. Er ist die Sicherheit. Wenden wir uns diesem großen strahlenden Licht zu. Wir lassen keine menschlichen Gedanken zu. Wir begeben uns mehr und mehr in die Sonne der Liebe. Wir beten nach innen. Wir beten in die Sonne, in das Kraftfeld der Liebe hinein. Wir bejahen unsere Gebete. Christus, Christus in uns. Christus, du kennst uns. Christus, du rufst unsere Seele.
und erquickst sie mit deinem Licht. Christus, du strahlst in unseren Körper hinein und erfüllst uns mit Wärme, mit Licht, mit deiner Kraft. Du schenkst uns Heilung. Du gibst uns Kraft. Du hilfst uns, unsere Probleme und Sorgen zu lösen. Christus in uns. Christus, wir bitten dich, durchflute unseren Körper. Du bist unsere Heimat. In dir ist Geborgenheit. Bitte hilf uns, dich zu erfahren. Sagen wir Ja zu Christus und spüren in unseren Körper hinein. Der mächtige Heilstrom flutet in unseren Körper. Er durchflutet unsere Seele. Er durchströmt unseren Leib. Lernen wir zu fühlen. Christus, wir bitten dich um Heilung unseres Leibes.

Energie, die Heilung des Christus Gottes. Wir fühlen, dass sich ein mächtiges Kraftfeld aufbaut zwischen dem Körperteil unserer Wahl und unserer rechten Hand. Christus ist gegenwärtig. Fühlen wir in unseren Körper hinein. Es strömt. Es heilt. Es strömt. Es heilt. Ganz allmählich beginnt unser ganzer Körper zu vibrieren. Christus, der innere Arzt und Heiler, geleitet kranke und schwache Zellen zur Ausscheidung. Die Vibration in unserem Körper nimmt zu. Kranke und schwache Zellen gehen zur Ausscheidung. Lernen wir zu fühlen, wie Christus wirkt.

Körper baut sich auf. Es ist die Kraft des Christus. Christus lässt gesunde und kraftvolle Zellen entstehen. Gesunde und kraftvolle Zellen entwickeln sich in unserem Körper. Es ist der heilende Geist, der die Vorgänge leitet, und wir fühlen es. Zwischen dem Körperteil unserer Wahl und unserer rechten Handfläche wird die Vibration stärker. Christus lindert. Christus hilft. Christus heilt.

Wir legen die rechte Hand wieder zurück. Wir konzentrieren uns wieder auf das Christus-Gotteszentrum, auf die Sonne der Liebe und Gerechtigkeit in der Nähe unseres physischen Herzens. Ein mächtiges Kraftfeld umgibt uns.

Ströme der Liebe durchpulsen unseren Körper. Die Kraft des Geistes hüllt uns ein. Wir lernen zu fühlen. Christus hüllt uns ein. Christus lässt uns die Geborgenheit in ihm fühlen. Christus lässt uns die Sicherheit in ihm fühlen. Er berührt unser Haupt und es strömt vom Scheitel bis zu den Fußsohlen und wieder zurück. Die mächtige Kraft der Liebe ist aktiv in uns. Der heilende Christus Gottesgeist ist gegenwärtig. Im Bewusstsein seiner Gegenwart legen wir wieder die rechte Hand auf den Körperteil unserer Wahl. Wir konzentrieren uns auf diesen Teil unseres Körpers und sagen Ja zum inneren Arzt und Heiler. Christus, dein Wille geschieht. Wir bitten dich um Heilung. Wir bitten dich um Kraft. Wir bitten dich um Linderung der Schmerzen. Du liebst uns und Liebe heilt. Es heilt. Christus lindert jeglichen Schmerz. Christus schenkt uns Kraft und macht uns Mut, zu ihm Ja zu sagen. Sagen wir Ja zu ihm, Ja von ganzem Herzen. Und wir fühlen seine Antwort. Es ist seine strömende Gegenwart, die Hilfe, die Heilung. Es heilt. Der Christus Gott
Gottes heilt. Der Christus Gottes lindert Schmerzen und hilft, unsere Ängste und Sorgen ihm zu übergeben. Christus in uns. In diesem Bewusstsein, Christus in uns, legen wir die rechte Hand wieder zurück. Wir konzentrieren uns auf das Christus Gotteszentrum. Wir fühlen, dass uns eine mächtige Sonne durchstrahlt. Immer wieder regt der mächtige Geist kranke und schwache Zellen an, um sie zur Ausscheidung zu führen. Immer wieder pulsiert die mächtige Lichtkraft in unserem Körper und baut gesunde und kraftvolle Zellen auf. Lernen wir, ihn zu fühlen. Er berührt uns immer mehr. Christus hilft uns in jeder Not, in Krankheit und Leid. Als erstes gedenkt er unserer Seele und dann des Körpers. Doch seine Liebe ist gegenwärtig. In ihm sind wir geborgen. Bei ihm ist Sicherheit. Machen wir uns noch einmal bewusst. Einzig er ist die Sicherheit. Einzig er ist die Geborgenheit. Denn der ewige Vater und der Christus Gottes sind eins. Ein Geist, der uns liebt. Danken wir dem großen Geist der Liebe, beten wir still in die Sonne der Güte, Barmherzigkeit und Liebe hinein. Und fühlen wir den Strom der Liebe. Es ist die Antwort des Christus Gottes auf unsere Gebete.

in die große Kraft der Liebe, fühlen wir uns aufgenommen. Wir spüren Geborgenheit, wir fühlen Sicherheit. In diesem feinen, zarten Bewusstsein, dem Christus Gottes nahe zu sein, denken wir an alle Brüder und Schwestern, die jetzt in unser Bewusstsein kommen, an Familienangehörige, an Verwandte, an Freunde und Bekannte.

Wenn das Herz spürt, wo es zu Hause ist, dann denkt es an den großen ewigen Vater, dessen Kinder wir sind, Söhne und Töchter des ewigen Gottes.

Guten Morgen, lieber Zuhörer, liebe Zuhörerin. Mit unserem Erwachen erwacht gleichsam unser Tag. Er beginnt mit dem Öffnen der Augen und mit dem ersten Gedanken. Jeder von uns denkt jeden Morgen etwas anderes. Doch das, was wir denken, ist in uns lebendig und gehört zu unserem Tag, zum heutigen Tag. Der eine erwacht freudig, der andere mürrisch. Wieder ein anderer steht schon mit Problemen auf und geht mit diesen in den Tag. Machen wir uns bewusst, jeder Mensch steht jeden Tag mehr oder weniger Sorgen, Schwierigkeiten, Problemen und Entscheidungen gegenüber. Von Bedeutung ist, wie wir uns in diesen Situationen verhalten, ob wir sie nähren, indem wir eine Problemangst aufbauen, oder ob wir uns Christus anvertrauen in dem Bewusstsein, dass er um alle Dinge weiß, dass er uns helfen möchte, unsere Anliegen nach seinem heiligen Gesetz zu lösen. Wir Menschen neigen dazu, Sorgen, Schwierigkeiten und Probleme als Einzelfälle zu betrachten, um sie auch in diesem Sinne zu lösen. Im Grunde genommen gibt es jedoch keinen Einzelfall, denn jede Situation als Problem betrachtet, ist mit allen anderen Problemen, die wir schon als Eingaben in uns tragen, verwurzelt. Das eine Problem, das uns augenblicklich beschäftigt, lässt uns, sofern wir gewillt sind, es vom Grund her zu betrachten, erspüren, mit welcher Problematik es noch verwurzelt sein könnte. Wir haben also immer die Möglichkeit, alles, was uns intensiv beschäftigt, das, was uns in Gedanken nicht loslässt, zu hinterfragen, um auf den Grund der Situation oder des Gedankenkomplexes zu kommen. Die Bereinigung der Wurzel ist entscheidend, um frei und glücklich zu werden. Unser irdisches Leben wird oftmals durchzogen von einer Kette von Sorgen, Schwierigkeiten, Problemen und Entscheidungen. Immer wieder tritt aus dieser Kette Entsprechendes hervor. Jedoch rechtzeitig erkannt, ist so manches Unliebsame gebannt. Für Freude und Leid sollten wir danken, denn auch im Leid, zum Beispiel in einem Problem, in einer Schwierigkeit, in Schicksalsschlägen und dergleichen, liegt immer eine gute Lösung. Danken wir für beides und machen uns bewusst, dass wir einen einmaligen Helfer in uns haben, den Christus Gottes, der uns beistehen und helfen und uns durch den Tag geleiten möchte, dann gehen wir auch bewusst in den Tag und sind uns seiner Hilfe sicher. Dann wird es auch ein guter Tag werden.

Um die Mittagszeit könnten wir uns fragen, wie der Vormittag war. War es ein krisenreicher Vormittag mit Schwierigkeiten oder Problemen? Oder war es ein ausgewogener Vormittag? Es kommt auf unsere Eingaben in unser Unterbewusstsein und auch in unsere Seele an und darauf, was unsere Eingaben uns heute an diesem Tag aufzeigen. Standen Schwierigkeiten, Probleme und Entscheidungen an, so sind wir ihnen sicherlich in rechter Weise begegnet, wenn wir sie hinterfragt haben, um die Wurzel zu finden. Haben wir jedoch die unliebsamen Aspekte des Tages nur beiseite geschoben, dann werden sie wiederkommen, vielleicht verstärkt. Sie werden uns wieder quälen, weil wir diese Quälgeister selbst eingegeben haben und ihnen ermöglichen, uns zu peinigen, da wir sie nicht rechtzeitig beheben, also aus unserem Unterbewusstsein und aus unserer Seele bannen. Lieber Zuhörer, liebe Zuhörerin, es wäre also gut, so manches näher anzusehen und zu bereinigen, sofern dieses oder jenes sie um die Mittagszeit noch quälen sollte. Ist es ihnen möglich, das, was ansteht und sie unruhig macht, zu beheben, dann werden sie ruhiger und auch bewusster speisen. Dann gibt es auch für 10 Minuten oder eine Viertelstunde eine kleine Ruhepause, eventuell mit einem ruhigen Erholungsschlaf. Das hilft Ihnen, am Nachmittag all das, was noch zur Erledigung ansteht, gut und zufriedenstellend zu erfüllen. Auch am Abend sollten wir Bilanz ziehen in der Frage, was war gut, was war weniger gut, was sollten wir so rasch wie möglich beheben, um einen ruhigen Feierabend zu haben. Alles, was nicht aufgearbeitet ist, macht uns unfrei. Wir sollten lernen, von uns selbst frei zu werden, indem wir Meinungen anderer nicht unbesehen annehmen. Aber auch wir sollten uns davor hüten, unsererseits den Mitmenschen unsere vorgefertigten Meinungen aufoktroyieren zu wollen. Beides führt zur Unfreiheit. Meinungen anderer, die wir uns zu eigen machen, können für uns zu Problemen werden, aber auch unsere vorgefassten Meinungen, also letztlich Vorurteile, die andere annehmen, können Probleme bereiten, sowohl unseren Mitmenschen als auch uns selbst. Wir sind dann aneinander gebunden. Lieber Zuhörer, liebe Zuhörerin, alles, was noch im Soll steht, sollten wir so weit bereinigen, wie es uns möglich ist, damit wir ruhig und ausgewogen in den Feierabend gehen können. Nicht nur unser Nervensystem dankt es uns, sondern auch unsere Freunde und unsere Familienglieder, denn jeder Mensch sehnt sich nach Harmonie. Bringen Sie also Harmonie in Ihren Abend und in den Abend Ihrer Mitmenschen, indem Sie alles Brisante Ihres Tages selbstkritisch betrachten, auf dem Weg der Klärung und Bereinigung verabschieden
und ins Positive überführen. Möge nicht nur Ihr Abend, sondern der ganze Tag ein guter Tag sein. Dann wird auch der morgige Tag gut beginnen. Gott zum Gruß.

Meditation. Ich meditiere, auf dass ich den Weg zum Herzen Gottes, dem großen Leben finde und freilege, um ihm, dem Alleinen, zuzustreben. Ich lasse eine Bildmeditation in meinem Bewusstsein wirksam werden. Alles Bedrückende übergebe ich Christus. Mein gegenwärtiges Leben ist in Christus. Auf ihn baue ich. Ihm vertraue ich meine Seele und auch meinen Körper an. Während ich meinen Atem beobachte, entleere ich mein menschliches Gefäß von allen Empfindungen und Gedanken. Ich löse mich von den Gedanken, was gestern war und morgen sein könnte.

Lebe in Christus, in seiner Gegenwart. Ich atme mich frei. Ich ziehe meinen Atem in den Bauch- und Beckenraum hinab und lasse ihn wieder langsam emporsteigen. Ich atme aus. Ich atme wieder tief ein und harmonisch aus. Die noch vorhandenen Eindrücke, Empfindungen und Gedanken lasse ich nun ganz los. Ich übergebe sie dem Christusgeist.

sie in Christus. Ich atme noch immer tief ein und wieder harmonisch aus. Langsam gehe ich nun zur normalen Atmung über. Ich beobachte nicht mehr meine Atmung. Ich lasse es atmen.

sich beruhigt. Ich bin still geworden. In meinem Bewusstsein zeigt sich eine kahle Landschaft. Der Himmel ist mit Wolken verhangen. Alles ist grau in grau. Durch diese kahle und karge Landschaft schlängeln sich unbefestigte Wege. Wiesen und Auen zeigen kaum ein Grün. Alles ist wie abgestorben. Alles ist grau in Grau. In Empfindungen beschreite ich einen dieser Wege. Ich gehe mitten in das Bild hinein.

mir zum Leuchten, denn ich fühle mich mit dem Göttlichen verbunden und erkenne in allem sein heiliges Walten.

Bild, den unbefestigten Weg weiter. Doch in der tiefen Erkenntnis, dass Gottes Liebe alles durchstrahlt. Während ich so hineinwandere, stoße ich an diesen und an jenen Stein. Ein Stein erregt meine Aufmerksamkeit. Ich halte inne. Ich hebe diesen Stein auf und betrachte ihn aus dem Bewusstsein. Alles ist Geist. Die Essenz dieses Steines, die Geistkraft, lasse ich in mir wirksam werden. Ich nehme die dem Stein entströmenden Kräfte in mich auf. Ich verspüre, dass die Essenz des Steines in mir lebendig wird. Aus der Tiefe steigt ein Ahnen in mir empor, das mich erkennen lässt, dass die Kräfte Gottes Liebe und Frieden bringen.

in mir als Kraft. Sie übermittelt mir Frieden, Harmonie und das bewusste Gefühl, alles ist aus Gott. Ich bin umgeben von der göttlichen, ewigen Kraft. Behutsam lege ich den Stein zurück, in der Gewissheit, dass die rechte Kommunikation Kraft, Leben und Dynamik bewirkt. Die Kommunikation mit der ewigen Kraft in allem Sein. Ich schreite nun im Bild weiter. Vor einem noch kahlen und schmucklosen Apfelbaum halte ich inne. Die Essenz des Baumes nehme ich in mich auf. Ich lasse diese Kräfte in mir wirken. Ich verspüre nun das Leben in diesem Baum. Ich verspüre es in mir selbst, in meinem Bewusstsein. In meinem Inneren wird es zur Gewissheit, alles ist Geist. Auch ich bin Geist aus seinem Geiste. Gottes Liebe und Weisheit umgibt und durchströmt mich.

Apfelbaum übermittelt mir ein weiteres Bild. Der noch kahle Apfelbaum, der fest verwurzelt in der Erde steht, gleicht meinem Erdenleben. Auch ich bin so lange ein kahler Baum im Garten Gottes, bis ich die heiligen Gesetze verwirkliche, sodass die Kräfte Gottes mich vermehrt durchströmen und mein ewiges Wesen zum Recht

Leben und wartet geduldig, bis die Zeit reif ist, in der die Kräfte wirksam werden, in der die Säfte steigen. Ich erkenne mich selbst in diesem Apfelbaum. Geduldig und gottergeben werde ich warten, bis auch in mir die Kräfte verstärkt wirksam werden und ich im Geiste Gottes erblühe. Auch ich richte nun mein Leben auf Gott aus, indem ich die Gesetze erfülle, auf dass es in mir werde, so wie es Gottes Wille ist. In Gedanken versunken über das Werden und Vergehen, über Anfang und Ende der Zeit, schreite ich weiter auf dem Weg meines inneren Bildes. Ich blicke zum Himmel empor und sehe, wie die Wolken am Firmament ziehen. Während ich in meinem Bild die dahinziehenden Wolken betrachte, wird es mir bewusst, auch in mir muss es heller werden. In mir muss die göttliche Liebe und Weisheit stärker werden. Die Wolken meines Ichs müssen dahinziehen, sich auflösen, damit mein wahres Wesen, mein ewiges Ich, hervortreten kann. Das Bewusstsein Gottes, das Licht meiner Seele. Ich kehre wieder zur Betrachtung meines inneren Bildes zurück.

flockernde Bewölkung scheint die Sonne. Das Blau des Himmels tritt mehr und mehr hervor. Das Bild, die Landschaft, in der ich wandere, wird lichter und heller. In das Bild kommt Leben durch die Kraft der Sonnenstrahlen. Der Himmel ist wolkenlos. Rein und klar bescheint die Sonne das gesamte Bild, die ganze Landschaft. Wie in Gold getaucht,

Strahlt nun das Bild. Das Leben beginnt zu keimen durch die Kraft der Sonne.

letzten Sonnenstrahlen hin und verspüre die Wärme und die Kraft der Sonne an meinem Körper.

durchströmt. Ich fühle mich angehoben und gekräftigt. Ich verspüre die Kraft, das Leben in mir, die ewige Sonne der Gerechtigkeit, das Licht der Seele. Durchwärmt von den Strahlen der Sonne, wandere ich in meinem Bild weiter. Ich blicke zum Firmament und beobachte die Wolken, die sich wieder vor die Sonne schieben. Die Landschaft im Bild wirkt wieder grau in grau. Auf meiner inneren Wanderung halte ich erneut inne und überdenke mein Leben. Ich erkenne, jetzt ist Ewigkeit. Mein augenblickliches Leben soll positive Gestalt annehmen, damit die ewige Sonne Seele und Leib durchstrahlen kann. Ich schreite weiter in der Erkenntnis, dass die innere Sonne nur dann zum Ausdruck kommen kann, wenn die Starrheit meines Denkens und das Festhalten an irdischen Gepflogenheiten, das Nachdenken über Vergangenheit und Zukunft sich wandeln. Die innere Versteinerung meines Ichs bricht sodann auf und ich werde sanftmütig und demütig von Herzen. Die Landschaft meines Denkens, Fühlens und Wollens muss sich ändern. Die innere Landschaft, das Gemüt meiner Seele und meines Leibes muss sich durchlichten, damit Kraft und Leben mein Inneres durchströmen können. Ich werde das Leben in mir zum Keimen bringen. So wie der Apfelbaum in meinem Bild fest verwurzelt in der Erde steht, Sturm und Regen standhält, so muss auch ich fest verwurzelt in Gott stehen, einerlei, was Menschen denken, reden und tun. Sobald mein Glaube gekräftigt, meine Erkenntnis stark und mein Vertrauen unerschütterlich sind,
bin ich fest verwurzelt in Gott, meinem Herrn. In dieser Erkenntnis schreite ich weiter in meinem inneren Bild. Ich nähere mich einem reglosen Gestrüpp. Im Gestrüpp bewegt sich etwas, ich halte inne. Ein Reh kommt in das Bild. Es verlässt das Gestrüpp und bewegt sich dem Walde zu. Ich halte inne und betrachte das Reh. Ich nehme die Essenz seines Lebens in mein Bewusstsein auf. Ich lasse es in mir wirken.

Friede und Freude. Liebe durchströmt mich. Ich erkenne, das Leben im Reh ist auch in mir. Es ist ein und derselbe Geist, der alles durchströmt, der alles erhält und belebt. Ich verspüre die Einheit mit allem Sein. Der Gesamteindruck des Bildes ist in mir und ich bin in allem. Gott ist das Leben. Er ist in mir und in allem, was lebt. Gottes Geist durchströmt mich. Gottes Geist umgibt mich. Rechts im Bild klettert ein Eichhörnchen zur Krone eines Baumes empor. Ich verbinde mich mit dem Leben dieses Tieres. Wiederum verspüre ich Freude, Frieden und Liebe. Ich verspüre wieder die Einheit in allem Sein. Die Essenz allen Lebens ist in mir. Die Kraft in mir ist wiederum in allem. Es ist Gott, das Leben. Im Bild der Erkenntnis wandere ich weiter. Ich nehme nun einen Seitenpfad, der leicht bergan führt. Hinter der leichten Anhöhe, versteckt in einer Mulde, steht ein Haus. Aus den Fenstern dringt das Licht. Ich gehe auf das Haus zu und poche an die Pforte. Sie öffnet sich. Ich stehe einem mir unbekannten Menschen gegenüber. Freundlich grüßt mich der Besitzer dieses Hauses. Er fragt mich nach meinem Anliegen. In seinem Gruß schwingt Wohlwollen. Und zugleich empfinde ich wieder Frieden und Freude. In meinem Inneren verspürte ich Ähnliches wie beim Betrachten des Rehes und des Eichhörnchens.
auch in meinem Nächsten ist ein und derselbe Geist wirksam. Ich erkenne, mein Nächster kann nur mein Bruder, meine Schwester sein, denn was in mir pocht, was mich belebt, ist auch in meinem Nächsten. Ich empfinde die Einheit mit meinem Bruder, der mich bittet, sein Haus zu betreten. Ich betrete die warme Stube. Am warmen Herd erwärme ich mich. Mit einer Tasse Tee, die er mir darbietet, stärke ich mich. Die Erlebnisse auf der Wanderung zu seinem Haus bewegen mich sehr, und ich erzähle sie meinem Bruder. Was mich bewegt, davon teile ich nur so viel mit, wie ich selbst verstehen kann.

mein Nächster nickt wissend und spricht. Gottes Weisheit ist überall zu finden, insbesondere in uns, da wir göttlichen Ursprungs sind. Ich darf auch hier die Allmacht Gottes erkennen. Aus unzähligen Mündern offenbart sich das Leben. Es offenbart sich durch Bäume und Sträucher, durch Pflanzen und Tiere, ja, durch jeden Stein. Die allmächtige Liebe und Weisheit offenbart sich ganz besonders durch aufgeschlossene, gottergebene Menschen. Dankbar und im Herzen erfüllt, verabschiede ich mich von meinem Nächsten und kehre wieder zu meinem Wohnort zurück.

Langsam verlasse ich das innere Bild. Ich beobachte nun wieder meinen Atem, wie er kommt und geht. Langsam finde ich zum Oberbewusstsein zurück. Ich nehme meine Umgebung wieder bewusst wahr. Was mich umgibt, ist nur vorhanden, weil Gott, das Leben, in allem ist, weil seine Kraft alles belebt und erhält. Gott ist in allem, auch in mir. Gott ist Einheit. Ich bin in Gott und werde wieder zur Einheit werden.

Guten Morgen, lieber Zuhörer, liebe Zuhörerin. Kaum sind wir vom Schlaf erwacht und beginnen unseren Tag, so möchte ein Teil unserer Gedankenwelt uns beherrschen. Lassen wir uns von unseren Gedanken beherrschen, steuern oder gar treiben, oder haben wir die Zügel in der Hand? Wie wäre es, wenn Sie folgende Sätze mit in Ihren Tag nehmen, um so Herr Ihrer Gedanken zu werden? Kein Mensch kann auf Dauer den anderen glücklich machen, weil das dauerhafte Glück nur von innen kommt. Wir können aber einen Menschen erfreuen durch eine selbstlose Gabe, ein kleines Geschenk, eine liebevolle Geste, wofür wir nichts verlangen, nicht einmal einen Dank. Viele Menschen nennen sich intelligent oder gar weise. Den wahren Weisen erkennt man daran, dass er niemals Gewalt anwendet. Er drängt sich auch nicht in den Vordergrund und ist niemals aufdringlich. Der wahre Weise lässt Gott in sich und durch sich walten. Der wahre Weise, der Gewaltlose, strebt die Einmütigkeit mit seinen Mitmenschen an und findet so zu Gleichgesinnten, die im Geiste Gottes zusammenhalten. Bemühen wir uns täglich, für alles zu danken, für Freud und für Leid, dann reifen wir in das Reich Gottes hinein und der Weg, den wir dann gehen, ist Selbstlosigkeit. Weisheit ist nicht geistiges Wissen. Wer nur geistiges Wissen sammelt, bleibt geistig blind. Wer viel geistiges Wissen angesammelt hat, hat auch nicht mehr die Unterscheidungsgabe zwischen Wissen, Weisheit und Gewissen. Wer jedoch weise geworden ist, durch die Erfüllung der Gesetze der ewigen Weisheit, Gott, der hat in sich das All erschlossen und schaut das All.

Lieber Zuhörer, liebe Zuhörerin, vielleicht hat das eine oder das andere Sie berührt. Dann sollten Sie das, was Ihnen an Weisheit nahe gekommen ist, nicht nur im Verstand aufnehmen, sondern in Ihr Herz fallen lassen. Es bewegt Sie dann immer wieder an diesem Tag und Sie können Ihr Verhalten Ihrem Herzenswunsch gegenüberstellen. So gerüstet könnten Sie in Ihren Vormittag gehen und um die Mittagsstunde auf den bereits vergangenen Vormittag noch einmal zurückblicken. Sie selber wissen, wie Ihr Vormittag verlaufen ist. Vielleicht konnten Sie einiges von dem, was Ihnen am Morgen an Weisheit in Ihr Herz gefallen ist, bewegen, eventuell auch in Gespräche, in Situationen oder in Ihre Arbeit mit einfließen lassen. Für den Nachmittag könnten Sie sich wieder einige Gedanken mitnehmen, natürlich nur, wenn Sie möchten. Das Reich Gottes kann nur durch die Veredelung unserer Sinne und durch Gott gewollte Gedanken aus uns heraus wachsen. Dadurch werden wir Umgestalter unseres Denkens und Lebens, da wir auf das Reich Gottes bauen, das wahre Leben ist. Das wahre Leben wächst von innen nach außen. Es ist das Reich Gottes in uns. Nur durch die Vergeistigung kommen wir Gott näher, denn Gott ist universeller Geist, ist allgegenwärtiges Leben. Gott ist die unendliche Güte und Liebe. In seinem Gesetz ist nichts Ungutes. Von ihm kommt also nur das Gute, weil Gott gut ist. Unsere Leiden, unser leidhaftes Dasein und unsere Schicksalsschläge kommen durch unsere Ich-Sucht. Durch unser negatives Denken und Verhalten. Der Christus Gottes, unser Erlöser, kann uns von unseren Leiden, Nöten, Krankheiten und Sorgen nur dann erlösen, wenn wir wollen, wenn wir uns unserer Kindschaft bewusst werden und das Gesetz Gottes und die Nächstenliebe erfüllen. Der Schlüssel hin zum Guten besteht nicht aus Vorschriften. Wir schließen die Pforte zum Leben auf, indem wir Gott bewusst leben.

was in ihr Herz gefallen ist, mit in ihren Nachmittag nehmen und sich am Abend noch einmal fragen, wie ihr Tag verlaufen ist und ob sie aus den kurzen Tageslosungen einiges anwenden konnten.

Wenn Sie möchten, können Sie damit Ihr Tagwerk abschließen. Das heißt, das Gute, das, was wahrhaft selbstlos war, im Herzen bewahren. Das, was Sie jedoch noch unruhig macht, beheben, sodass Sie weitgehend ausgewogen in den Feierabend zu gehen vermögen.

Abend noch einige Gedanken aus der Wahrheit in sich selbst bewegen oder in ihrer Familie darüber sprechen. Wer göttlich denkt und spricht, ist gerecht und bleibt aufrecht. Er erhebt für sich keinen Anspruch, er ist kein Streber, sondern der Beweger des Göttlichen in dieser Welt. Wissen ist Kenntnis, Weisheit ist Erkenntnis. Wer Weisheit erlangt hat, steht wohl in der Welt seinen Mann, seine Frau, doch sein wahres Zuhause ist in ihm. Ihm ist bewusst, dass sein irdisches Dasein nur eine Leihgabe ist für diese Zeit. Sein Zuhause ist jedoch in der Ewigkeit. Lieber Zuhörer, liebe Zuhörerin, ich wünsche Ihnen von Herzen einen bewussten Tag und auch am Abend noch gute Gespräche, gute Gedanken und einen friedvollen und erholsamen Schlaf. Wenn Sie möchten, können Sie uns morgen früh wiederhören.

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Kein Mensch muss geistig alt werden, so Gabriele. Denn wer jeden Tag bereit ist zu lernen und höheren Zielen zuzustreben, bleibt bis ins hohe Alter jugendlich und kann auf ein sinnerfülltes Leben zurückblicken. Jungsein ist nicht nur ein Abschnitt im Lebenszyklus des Menschen, sondern eine innere Haltung. Es kommt darauf an, was der Mensch aus seinem Leben macht, das zählt und gibt ihm darüber Aufschluss, wie jung er seelisch ist. Viel, viel Leben. 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

Guten Morgen, liebe Mitmenschen. Ein neuer Tag ist angekündigt. Das Licht des jungen Tages zeigt es an. Wie sieht es aus mit dem lichten Morgen in uns? Ist der junge Tag etwa schon von Wolken verhangen oder ist er klar? Sind wir motiviert, den neuen Tag zu begrüßen und anzupacken, so wie er sich zeigt, klar und unternehmungsfreudig? Oder zeigt sich in uns eine Art Bewölkung, eine Trübung unserer Stimmung, unter Umständen von einem Seufzer begleitet, der besagt: Ach, was wird dieser Tag wohl bringen? Schon der gestrige Tag war nicht gerade freundlich, geschweige denn ausgewogen, klar und hoffnungsvoll. Liebe Mitmenschen, heute ist heute. Gestern war gestern, ein vergangener Tag. Was davon noch nicht bewältigt ist, hängt eventuell noch in unserer inneren Bewölkung, in der morgendlichen Trübung unserer Gestimmtheit. Wer oder was könnte das verändern? Doch wie auch immer es in unserem Bewusstsein aussehen mag, klar und unternehmungsfreudig oder ein stimmungsmäßiger Tiefgang, ein Rat für Sie. Wenn Sie wollen, gehen Sie an ein offenes Fenster oder, wenn es geht, vor die Haustüre und atmen Sie einige Male tief, ja kräftig durch. Gut wäre, noch einige weitere tiefe Atemzüge zu machen, bis wir merken, dass sich die Lungen mit Sauerstoff füllen. Dann beginnen wir wieder gemäß unserem Körperrhythmus zu atmen. Wer noch Zeit hat, könnte sich jetzt aufrichten, sich auf einen Stuhl setzen, die Augen schließen, um in seinem Gemüt zu forschen, wie es ihm jetzt geht. Wer heute einen sonnigen Morgen hat, wird sich sehr schnell erheben und sich selbst das Kommando geben, das zum Beispiel lautet: So, jetzt aber frisch an die Arbeit. Eventuell kann nun mit dem Frühstück der Tag seinen Lauf nehmen. Auch wer heute umwölkt war, sodass unter Umständen noch Schleierwolken sein Gemüt trüben, könnte nun frühstücken und sich mit einem erhellenden Schluck aus dem aufbereiteten Getränk erfrischen. Außerdem könnten sich einige Schleier der Trübung seines Gemüts lüften und ihm einiges über deren Ursachen aufdecken, dann, wenn er das Wörtchen "Warum" anwendet, zum Beispiel: Warum ist heute Morgen meine Stimmungslage schief? Was will mir das sagen? Wir werden gewiss Antwort bekommen, denn unsere Seele möchte sich heute von einer bestimmten Last befreien. Wie könnte diese Last heißen? Eventuell Angst. Vor wem oder vor was?
Oder könnten es Sorgen sein, wie wohl das Diesseits weitergeht? Oder haben wir Angst vor Krankheit oder Sorgen um den Mann, die Frau, die Kinder und vieles mehr? Fragen wir uns, was können wir tun? Und vor allem heißt es, wo können wir unseren Beitrag leisten, dass es anderen besser geht? Oder was sollten wir an bestehenden Zwistigkeiten beheben, damit wir unseren Anteil an dem klären, was die Stimmungslage in eine Schieflage brachte? Können wir da wie dort wenig oder nichts bewirken, dann könnten wir beten. Ein ehrliches und aufrichtiges Gebet hilft, denn Christus ist da. Er möchte mit seiner Kraft aktiv werden. Vertrauen wir uns ihm an. Eventuell lösen sich dann die Schleierwolken auf und ihr Gemüt erhellt sich. Vor jedem von uns, der erwacht und sich von seinem Nachtlager erhebt, steht sein neuer Tag. Und jeder Tag hat für jeden seine speziellen Aufgaben. Sie zu bewältigen heißt Leben. Unser Tag will gelebt werden. Machen Sie sich bewusst, es ist Ihr Tag und Ihr Tag will von Ihnen gelebt werden. Liebe Mitmenschen, ich darf Ihnen einen frohen und hoffnungsvollen Tag wünschen. Einen Tag, der Ihnen, der uns allen, sicher vieles mitzuteilen hat. Gabriele.

Guten Morgen, lieber Zuhörer, liebe Zuhörerin. Sie sind wieder erwacht. Sicherlich haben Sie schon einige Gebetsgedanken an Gott, unseren Vater, und Christus, unseren Erlöser, gerichtet. Bei jedem von uns kommen schon am Morgen Gedanken, doch jeder hat wieder andere. Der eine kann seine Gedanken und Gefühle bei Gott halten, den anderen zieht es schon an den Arbeitsplatz, in die Familie, in dieses oder jenes Problem. Wieder ein anderer denkt, wie werde ich mich meinen Kollegen und Kolleginnen gegenüber verhalten, um mit meiner Arbeit, mit dem, was ich sage, mit dem, was ich bin, gut dazustehen. Eines ist gewiss: Gott schaut immer in unser Herz. Machen wir uns schon am Morgen bewusst, dass uns die Welt mit ihren Eindrücken, Meinungen und Vorstellungen nur kurz begrüßt, um sich dann wieder den eigenen Problemen zuzuwenden. Mit Welt meine ich all jene Menschen, die weltbezogen, also ich-orientiert sind. Seit vielen Jahren begleitet mich folgender Leitgedanke: Was die Welt von mir denkt, also meine Mitmenschen von mir denken, ist mir einerlei. In jeder Situation, in allem, was auf mich zukommt, werde ich Gott befragen, was Gott von mir denkt.

Lieber Zuhörer, liebe Zuhörerin, vielleicht hilft Ihnen auch dieser Leitgedanke, insbesondere im oftmals grauen und trüben Alltag, dann, wenn wir alles grau in grau sehen, wenn das Gemüt von düsteren Wolken verhangen ist. Denken Sie daran, die Sonne scheint immer über den Wolken. Wenn wir unsere Wolken gleichsam hinwegblasen, dann sehen wir die Sonne, die uns dann bescheint. Solange wir nur auf Wolken blicken, blicken wir auf Meinungen von Menschen und halten uns an Meinungen von Menschen. Diese sind dann für uns Maßstab und Gültigkeit. Blasen wir jedoch die Wolken gleichsam hinweg und lassen uns von der Sonne bescheinen, dann blicken wir in das Licht und lassen uns auch vom Licht wärmen und durchglühen, sodass wir uns immer wieder fragen: Was ist Gottes Wille? Diesen will ich erfüllen. Lieber Zuhörer, liebe Zuhörerin, das ist ein Leitgedanke für den neuen Tag. Es ist einen Versuch wert, aus dem grauen Himmel einen blauen zu machen. Ist es Ihnen möglich, diesen Leitgedanken aufzugreifen, dann haben sich vielleicht schon um die Mittagszeit die dunklen Wolken geteilt und die Sonne blickt wieder hindurch. Sie werden wohl noch hin und wieder einige Wolken sehen, doch Sie wissen, dass Sie diese mit der Kraft der Sonne auflösen können. Deshalb fragen Sie sich immer wieder, was für Sie in den vergangenen Stunden gültig war: die Meinungen der Menschen oder der Wille Gottes. Wir können die Meinungen unserer Nächsten nicht gleichsam hinwegschieben und sagen: Sie interessieren mich nicht. Eines können wir: aus den Meinungen unserer Nächsten eine Gesetzmäßigkeit Gottes herauslesen, und so wir diese bejahen, können wir mit dieser Gesetzmäßigkeit auch auf unseren Nächsten zugehen, sodass wir seine Meinung und Vorstellung nicht verneinen, sondern das einbringen, was vielleicht auch ihm hilft. Denken Sie daran, in allem ist eine Lösung. Finden Sie in jeder Meinung das Positive, bringen Sie es ein und Sie werden nie Nein sagen, sondern immer eine Lösung haben. So dienen Sie Gott und stehen Ihrem Nächsten nicht gleichgültig gegenüber mit dem abgrenzenden Nein.

Am Abend, wenn das Tagwerk getan ist, beim Tagesabschluss sollten wir uns immer wieder fragen, wie haben wir das Tagwerk getan? Mit Gott? Für Gott und somit auch für unseren Nächsten? Oder gegen Gott und somit gegen unseren Nächsten? Unser Atemrhythmus und unsere Gedanken sagen uns, wie der Tag verlaufen ist, was gut und was weniger gut war. Ein kurzer Atem zeigt die Unruhe des Herzens auf und bringt auch die entsprechenden Gedanken, die sich tagsüber aufgebaut haben, damit wir sie bereinigen können. Ein tiefer Atem zeigt innere Stille auf, denn gerade die innere Stille ist ausschlaggebend für neue Kräfte, die wir immer am Abend und in der Nacht schöpfen, damit der kommende Tag ein sonniger Tag wird.

Mit Gott in Kommunikation zu treten heißt, still zu werden. Mit unseren Mitmenschen in eine gütige Kommunikation zu gelangen heißt, mit Gott zu kommunizieren. Gerade in der Stille des Herzens erkennen wir uns als Teil des ewigen Seins. Deshalb könnten wir uns für diesen Tag folgende Aufgabe mitnehmen. Wir versenken uns immer wieder in das göttliche Sein. Wir beten und danken und bereinigen mit Gott, was zu bereinigen ist. Dann werden wir ruhig. Unser Atem geht tiefer. Unser Herz schlägt gleichmäßig. Drängende Gedanken weichen. Gedanken und Gefühle der Hoffnung und der Freude ziehen ein. Wir werden stiller und fühlen uns gottbewusster und gehen so durch den Tag zu unseren Mitmenschen.

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0: Liebe Zuschauer und liebe Zuschauerinnen, wir begrüßen Sie herzlich zu dieser Sendung aus der Reihe Die wahre Schule ist das Leben – Lehrstunden aus der göttlichen Weisheit. In dieser Reihe erhalten wir aus Schulungsstunden mit Gabriele, der Prophetin und Botschafterin des ewigen Reiches, Einblicke und Hinweise zu vielen verschiedenen Themen, um unser Leben auf Erden zu nützen und die Gewissheit in uns reifen zu lassen, dass Gott uns ganz nahe ist, an jedem Tag unseres Lebens, ja, dass er immer in uns und mit uns ist. Wie Gabriele immer wieder erklärt, ist uns das Erdenleben gegeben, um jeden Tag, jede Minute, jeden Augenblick zu lernen. Deshalb auch der Titel dieser Sendereihe: Die wahre Schule ist das Leben. Versuchen wir einmal, unser Leben mit etwas Abstand zu beobachten. Zum Beispiel ganz konkret den heutigen Tag. Wir stehen auf, bereiten uns für den Tag vor, essen etwas zum Frühstück, gehen unserer Arbeit oder unseren Aufgaben nach oder gehen einkaufen, treffen Menschen, hören Nachrichten, haben einige Gespräche oder gehen vielleicht auch in die Natur oder lesen ein gutes Buch. Und wenn wir uns genau beobachten, stellen wir fest, bei all dem, was wir tun, gibt es etwas, das ständig, wir könnten sagen, ununterbrochen abläuft. Wir denken, denken und denken. Wenn wir uns bewusst werden, dass alles Energie ist, also auch jeder Gedanke, und dass keine Energie verloren geht, dass alles Kommunikation ist, nach dem Prinzip Gleiches zieht Gleiches an, was geschieht dann mit all diesen Gedanken? Gabriele hat uns erklärt, dass wir uns die Gedanken als kleine Wesenheiten vorstellen können. Was tragen sie in sich? Wo gehen sie hin? Und was bewirken sie?
1: In einer Schulung mit dem Titel »Meine Gedanken, die Siedler« erklärt Gabriele Näheres dazu. Sie beginnt mit folgenden Ausführungen. Jeder Mensch ist letztlich ein Gefäß, das aus Zellen, Zellverbänden, aus vielen, vielen Bausteinen des Leibes besteht. Zum Beispiel aus Hormonen und Drüsen. Man könnte die ganzen Bausteine aufzählen. Und während die Vorgänge in unserem Körper ablaufen, denken wir unentwegt. Wir denken und denken und denken. Wir denken zuerst im Gehirn. Das Denken, unser Denken, könnten wir auch als Samen bezeichnen oder als Siedler. Sie gehen vom Oberbewusstsein, dann, wenn wir immer Gleiches und Ähnliches denken, in das Unterbewusstsein. Vom Unterbewusstsein gehen die Siedler, unsere Gedanken, wie Samen in die verschiedensten Zellen unseres Körpers, in die Zellverbände, in die Blutgefäße, in die Hormone, in Drüsen, in Säfte, in alle Bausteine des Leibes. Wir füllen also unser Gefäß mit unserem Denken, Denken, Denken, Denken auf. Und so wie wir denken, so strahlt unser Gefäß aus. Bekanntlich ist es so. Wenn ein Gefäß voll ist, dann nehmen wir ein anderes, um es zu füllen. Und ähnlich ist es mit uns. Ist unser Gefäß weitgehend gefüllt mit unserem Denken, Denken, Denken, dann sind diese Siedler auch in unserer Seele und über die Seele hinaus, in den Gestirnen, die eben zu dem Schwingungspotenzial, zu diesen Frequenzen unseres Denkens passen. Infolgedessen haben wir uns sozusagen ein Rad geschaffen. Ein Rad, das heißt Oberbewusstsein, Unterbewusstsein, Zellverbände, Seele und Gestirne. Und dieses Rad läuft ständig, bei jedem von uns. Allerdings mit den unterschiedlichsten Gedanken, denn jeder hat andere Gedanken. Dazu gehören auch unsere Gefühle, Empfindungen, Worte und Handlungen. Aber die Gedanken sind am massivsten. Denn wir denken laufend. Und so schaffen wir dieses Rad. Und in dieses Rad bauen wir unsere Mitmenschen mit ein, die gleich oder ähnlich denken wie wir. Und unsere Siedler, man kann sie auch als Flugsamen bezeichnen, aufnehmen. Dieses Bild ist dann auch in diesem Rad.
2: Zum besseren Verständnis gibt uns Gabriele ein Bild. Denken wir zum Beispiel an einen Löwenzahn. Wie sieht er aus? Der Löwenzahn kommt aus der Erde, es kommt die Pflanze, dann die Blume. Und was entsteht dann? Die Flugsamen. Und der Wind bläst die Flugsamen da und dorthin. Und unsere Flugsamen, Gabriele spricht von unseren Gedanken, ziehen entsprechend unserem Denken, unserem Schwingungsvolumen da und dorthin und siedeln sich an den Orten an, wo sie Gleiches und Ähnliches vorfinden. Das heißt also, wir reifen zuerst einmal, wir füllen unser Gefäß, ähnlich wie der Löwenzahn wächst und zur Blume wird. Hat die Blume die entsprechende Reife erlangt, dann entwickeln sich die Flugsamen. Und so ist es auch bei uns. Wir füllen zuerst unser Gefäß, schaffen das Rad, in dem wir an den Kosmos angebunden sind, an den materiellen Kosmos und an die Reinigungsebenen. Und weil eben das Gefäß voll ist, teilen wir, ohne zu denken, aus. Wir streuen unsere Flugsamen, unsere Gedanken, unsere Siedler aus. Menschen nehmen unsere Siedler auf. Dadurch wird unter Umständen einiges in ihnen ausgelöst. Und sie erfüllen sich ungesetzmäßige Wünsche. Leidenschaften werden dadurch entwickelt. Wir erwecken sie in diesem oder in jenem. Natürlich liegt in den betreffenden Menschen Gleiches und Ähnliches vor. Diese Menschen gehen eventuell in einer der nächsten Inkarnationen, dann, wenn sie wieder inkarnieren, nach Australien, nach Ägypten. Aber sie nehmen uns mit. Warum? Weil in ihrer Seele die Flugsamen liegen. Und irgendwann ziehen diese Menschen uns wieder an, weil gleiche oder ähnliche Schwingungen in ihnen sind. Wir haben sie hineingelegt und wir müssen dann mit diesen Menschen einiges bereinigen.
0: Gabriele gibt uns weitere wichtige Hinweise. Es ist also gar nicht so ohne mit den Siedlern. Wir müssen uns fragen, was sind die Inhalte unserer Gedanken? Mit den Inhalten siedeln wir uns an. Zuerst einmal schaffen wir uns selbst, schaffen unser ganzes Verhalten, indem wir über unser Denken unser Gefäß füllen, also den Menschen, die Zellen. Wir schaffen dadurch letztlich auch unsere Leiden. Geben sie vom Oberbewusstsein in den Körper, in die Seele, in das Rad, wie wir eben gehört haben. Wir schaffen selbst unsere Sorgen, denn wir denken entsprechend, geben sie uns vor. Unsere Leidenschaften, unsere Sehnsüchte, wir geben sie alle vor. Wir geben vor, dass unser Nächster böse ist. Wir geben vor, dass der Nächste unmöglich ist. Wir wünschen ihm vielleicht sogar Leiden. Wir wünschen ihm Sorgen. Wir wünschen ihm alles Mögliche. Das Verderben, global gesprochen. Letztlich geben wir uns damit das Verderben vor. Unser eigenes Verderben. Dann nimmt vielleicht der, dem wir das Verderben zudenken, einiges von uns auf, weil er eben nicht gerade gut ist und ähnliche Anlagen in sich trägt, wie wir sie auch haben. Er nimmt unsere Siedler auf und wird zum Beispiel dadurch, es ist vielleicht der letzte Punkt, der letzte Anstoß, zum Verbrecher. Denken wir weiter. Das Leben, das Erdenleben, ist weitgehend gelaufen. Unser Nächster kommt vor Gericht, wird abgeurteilt. Unsere Siedler nimmt er mit ins Gefängnis. Gemäß unseren Siedlern, die ein Anstoß waren, denkt er weiter und schafft sich die entsprechende nächste Inkarnation. Wie schaut es aus mit den Siedlergedanken, die er trägt? Haben wir an diesen Menschen weitergedacht? Haben wir über ihn weiter negativ gedacht? Hat er mehrere Gedankensiedler von uns aufgenommen? Was sind die Inhalte? Können wir diese Siedlergedanken, die unser Nächster trägt, in den Reinigungsebenen als Seele nicht abtragen, dann wird er uns entweder in einer der nächsten Inkarnationen einen Körper zeugen oder eine Frau wird einen Körper gebären. Und es ist der Körper für unsere Seele.
1: Und dann beklagen wir uns, so fährt Gabriele fort, weil unsere Eltern so schlimm zu uns sind, weil sie uns nicht lieben, weil sie uns als Kind dies oder jenes angetan haben. Drehen wir das Ganze um im Hinblick auf die Inkarnationen. Vielleicht waren wir so zu diesen Menschen. Vielleicht haben wir genau das in diese Menschen angesiedelt und jetzt haben wir die Chance, es wieder gut zu machen. Machen wir es gut oder siedeln wir weiter? Es liegt im Ermessen der Freiheit. Machen wir es gut oder siedeln wir weiter? Wir werden zu nichts gezwungen, da Gott uns die Freiheit gab. Doch die Freiheit bedeutet auch, dass wir für uns selbst die Verantwortung tragen und letzten Endes das Los dessen, was wir uns selbst vorgegeben haben. Frieden, Liebe zu Gott, zu unseren Mitmenschen oder Unfrieden, Hass, Neid, Zank, Streit, Abwertung des Nächsten, Ausbeutung des Nächsten, Krieg, Zerstörung. Was liegt in unseren Siedlern? Noch etwas. Diese ganzen Eingaben, die wir über unsere Gedanken in dieses Rad machen, beinhalten all die entsprechenden Bilder. Bildhaft geben wir das in das Rad ein. Und dieses Rad ist dann unser Lebensfilm.
2: Vielleicht fragen wir uns jetzt, wenn wir erkennen, dass wir diese Samen, diese Wesenheiten, Gabriele nennt sie auch die Siedler, immer wieder ausgesandt haben, wie können wir nun diese Energien wieder auflösen? Was können wir tun? Gabriele erläutert dazu, wenn wir umkehren, den ersten Schritt hin zu Gott tun, tun wir ja auch den ersten Schritt hin zu unserem Nächsten, um Vergebung zu bitten oder unserem Nächsten zu vergeben. In dem Augenblick, in dem wir diesen Schritt hin zu Gott tun, also auch zu unserem Nächsten, setzt verstärkt die Gnade und die Barmherzigkeit Gottes ein. Aber die Gnade zwingt den Nächsten nicht, uns zu vergeben, sondern die Gnade versucht, im Nächsten Bilder aufzutun, indem diese Bilder ihm sagen, vergib doch, tue dies nicht mehr. Es geht dir dann auch besser. Denke an die Harmonie, die deinen Körper durchfluten soll. Wenn du diese Gedanken loslässt, dann flutet mehr Harmonie in deine Seele ein. Das sind die feinen Impulse, die über das Gewissen kommen. Das ist die Gnade, die Hilfe, die Barmherzigkeit Gottes.
0: Wenn wir uns wirklich von unserem eigenen Räderwerk befreien möchten, ist es wesentlich, ehrlich zu erkennen, was liegt in unseren Samen, in unseren Siedlern und was bringen sie in diese Welt? Denn der Inhalt ist entscheidend. Gabriele gibt uns folgendes Beispiel. Selbstlose Gedanken sind Gedanken der absoluten Freiheit. Wenn wir zum Beispiel sagen, ja, mein Nächster ist in Disharmonie, jetzt soll er doch harmonisch werden. Und ich denke ihm jetzt die Gedanken der Harmonie zu. Oder mein Nächster ist so friedlos, jetzt denke ich ihm aber friedvolle Gedanken zu. Dann könnten wir meinen, Das sind doch positive Gedanken. Aber sind diese Gedanken selbstlos? Es sind gewisse Zwanggedanken. Wir wollen ihm etwas aufzwingen. Vielleicht will er gar nicht friedvoll werden. Vielleicht will er gar nicht in Harmonie gelangen. Aber wir sagen, ja, jetzt habe ich ihm so viele positive Gedanken zugesandt und er wird einfach nicht friedvoller. Am Ende haben wir ihn mit den Inhalten unserer Gedanken womöglich angesteckt, friedloser zu werden? Wir müssen schon abwägen, was ist absolute Freiheit? Wir können uns selbst prüfen, wenn wir zum Beispiel zu Christus beten. Christus, ich lege dir mein Geschwister hin. Du weißt, was für mein Geschwister gut ist und dein Wille geschieht. Ich weiß, was du willst, gemäß den 10 Geboten Gottes und der Bergpredigt. Dann fragen wir uns, Herr, bin ich friedvoll? Bin ich in Harmonie? Und dann grummelt es in der Nähe des Herzens. Dann kommt die Antwort.
1: Gabriele erklärt weiter. Wir hören die Antwort aus dem Inneren nicht, indem wir dann vernehmen, du bist friedlos. Das tut der Gottesgeist nicht. Er sagt nie, du bist friedlos. Du bist friedlos. Er spricht allgemein von der Friedlosigkeit der Menschen, aber er wird nie sagen, du bist friedlos oder du bist lieblos. Er spricht allgemein. Wir werden also aus unserem Herzen plötzlich Gefühle wahrnehmen, die sich in den Gedanken bemerkbar machen, wie wir uns unter Umständen gegenüber diesen oder jenen Menschen verhalten haben. Oder gegenüber den Tierreichen, gegenüber den Pflanzenreichen. Und plötzlich merken wir, wo wir noch friedlos sind. Und nun steht es uns wieder frei. Wollen wir das, was in uns an allzu menschlichen, an Fehlhaltungen liegt, mit seiner Hilfe, also mit der Hilfe des Christus Gottes, der unser Gewissen angeregt hat, von Herzen bereuen und bereinigen und, was wichtig ist, nicht mehr tun? Im Nicht-mehr-Tun liegt die Lösung. Denn wer Sündhaftes von Herzen bereut, bereinigt und nicht mehr tut, der löst allmählich das Netzwerk auf, der löst allmählich dieses Rad auf, von dem ich gesprochen habe.
2: Gabriele gibt uns eine Perspektive, was es heißt, den Tag zu nützen, um von dem Netzwerk von Ursache und Wirkung frei zu werden. Das Reich Gottes hat nicht dieses Netzwerk, sondern wir sind, dann, wenn wir wieder in unsere ewige Heimat zurückgekehrt sind, eins mit allem Sein, weil wir selbst komprimiertes, göttliches Sein sind. Es heißt also nicht, wir müssen hier ständig im Gesetz von Ursache und Wirkung suhlen und uns mit unseren Flugsamen beschäftigen. Denn wenn wir die Tage nützen, brauchen wir gar nicht zu fragen, wo sind denn eigentlich unsere Siedler, wo haben wir uns denn überall angesiedelt? Nützen wir den Tag. Jeder Tag ist der Tag des Einzelnen und jeder Tag ist unser Tag. Und jeder Tag bringt jedem einen Teil dessen, was in dem Räderwerk liegt oder was wir in das Netzwerk von Ursache und Wirkung hineingelegt haben. Und wenn wir den Tag nützen, dann gibt es so viele Möglichkeiten, denn es gibt unzählige Situationen. Und wir erkennen so manchen Gedanken, den wir Jahre, Jahrzehnte lang dachten, der sich da und dort angesiedelt hat. Wenn wir dann zu Christus in uns gehen, mit der Bitte, Herr, hilf, hilf mir, diese Ansiedlungen zu lösen, ich bitte dich, dann werden wir auch ein Bild bekommen. Uns wird dies oder jenes bewusst werden. Und dann kommt dieser Aha-Effekt. Jawohl, da muss ich anpacken. Wenn wir ständig überlegen, ja, wo habe ich denn noch überall etwas hingesendet? Wo sind denn meine Siedler noch überall? Dann sind wir weg vom Tag. Der eine Impuls, der eine Gedanke, den wir aus unserem Tag wahrnehmen, ist ausschlaggebend. Mit diesem einen Gedanken, wenn er gelöst wird, beginnen wir allmählich, das Gestrick, die Maschen aufzuziehen. Und dabei hilft uns Christus. Das ist der Schritt hin zu ihm. Und auf diese Weise setzt die Gnade und die Güte Gottes ein. Frei sind wir. Frei haben wir diesen Schritt getan. Hin zu Christus. Mit der Bitte an ihn, Herr, hilf. Diesen Gedanken denke ich schon Jahre, Jahrzehnte. Hilf mir, diesen Knotenpunkt zu lösen. Und Christus hilft. Er sagt nicht, da und dort musst du hingehen. Aber wir erleben in unseren Gefühlen, wir erleben in Gedanken, was ansteht. Und wir wissen plötzlich, wo wir anpacken müssen, um diesen Knotenpunkt zu lösen.
0: Von Gabriele haben wir gelernt, dass die tiefe Reue entscheidend ist, damit wir diese Knotenpunkte in uns lösen können. Gabriele erläutert dazu. Die Reue entwickelt sich im Herzen. Wo keine Reue ist, da ist auch keine rechte Bitte um Vergebung und auch keine Vergebung. Die Reue im Herzen ist oft schmerzhaft und es soll sogar etwas schmerzen in der Erkenntnis, was habe ich meinem Nächsten alles angetan? Und nicht, was hat er mir angetan? Es liegt ja beidseits etwas vor. Aber was haben wir ihm angetan? Wie haben wir uns ihm gegenüber verhalten? Und diese Gedanken der Reue tun oftmals im Herzen weh. Wir fühlen in der Brust ein Unwohlsein. Wir fühlen in der Herzgegend ein unsagbares Weh. Und wir erleben unser Verhalten unseren Mitmenschen gegenüber. Das ist die echte Reue und wir sollten sie zulassen. In dem Augenblick, in dem sie aufkommt, lass sie zu. Dann kommen nämlich auch die Bilder, wie wir uns gegenüber unseren Mitmenschen verhalten haben. Und diese Bilder weisen uns oftmals einen weiteren Weg. Zum Beispiel zu Verwandten, zu Bekannten, um auch hier das zu lösen, was noch gebunden ist. Noch einmal, sagt uns Gabriele, lass diese Herzensreue zu, sie entwickelt Bilder. Liebe Zuschauer und Zuschauerinnen, wir sind am Ende dieser Lehrstunde von Gabriele zum Thema Meine Gedanken, die Siedler. Eine Schulung, die uns unser Leben und vor allem unser Denken in einem völlig neuen Licht sehen lässt. Die Gedanken sind frei, heißt ein bekanntes Volkslied. Und das ist richtig. Nur, wie Gabriele erklärt hat, wir sind auch für jeden unseren Gedanken verantwortlich und somit auch für die Folgen, die aus unserem Denken und Tun entstehen. Es ist also niemals Gott, unser Vater, der uns Schwierigkeiten, Sorgen, Krankheit und Not schickt, denn er ist absolute Liebe. Wir selbst haben es jederzeit in der Hand, uns selbst und unser Leben zu verändern. Und Gott hilft uns dabei. Machen wir unsere Erfahrungen mit dem, was wir heute gelernt haben. Wir haben jeden Tag die Möglichkeit dazu, denn die wahre Schule ist das Leben. Anstatt unsere Siedler, unsere Samen auszusenden, können wir dann die wahren Friedensstifter werden, von denen Jesus von Nazareth sagte, selig sind die Friedensstifter, denn sie werden Kinder Gottes heißen. Es sind die Menschen, die den Frieden in sich entwickelt haben, durch Selbsterkenntnis, durch die Herzensruhe, Vergebung, um Vergebung bitten und nicht mehr tun und diesen Frieden auch anderen Menschen bringen und ebenso auch den Tieren, den Pflanzen, der ganzen Natur und der Mutter Erde. Wir wünschen uns allen gute Erfahrungen mit den vielen Hinweisen, die wir heute hören durften. Auf Wiedersehen und ein herzliches Gott zum Gruß.

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in unseren Herzen auferstehen lassen, dann erkennen wir, es sind immer die Menschen. Menschen gegen Menschen, Menschen gegen Tiere, Menschen gegen die Natur. Menschen beuten die Mutter Erde aus. Der Mensch legt mehr und mehr sein Gewissen ab und wird zum Beutefänger, gleich zur Bestie, die die ganze Mutter Erde schändet, alles malträtiert, alles quält, tötet und mordet. Viele werden sich fragen, wo ist Gott? Wir bitten Gott, unseren Vater, wir bitten Christus, und doch spüren wir, es treibt auf den Höhepunkt, auf einen Kipppunkt zu, von wo aus diese Welt zusammenfällt und die Menschen ihrem Treiben unterliegen. Wo ist Gott? Wo ist Christus? Wo ist der eine Geist der Liebe? Gott, das Gesetz der Liebe, ist in jedem Menschen, in jedem Tier, in jedem Stein, in jeder Pflanze. Gott ist die Unendlichkeit. Es ist der Odem unseres ewigen Vaters, das Leben, das Mensch, Tier, Natur, ja die ganze Mutter Erde, alle Gestirne tragen. Leben ist Liebe aus Gott. Denn Gott, der unser Vater ist, schaute uns als reine Wesen in seinem Herzen. Und es war gut. Er schöpfte aus der unendlichen Quelle seines Gesetzes der Liebe. Und wir entwickelten uns aus einem geistigen Atom zum göttlichen Wesen, rein, edel, fein, ja gut. Und Gott, unser Vater, hauchte uns die Freiheit ein und machte uns so zu Erben der ewigen Unendlichkeit. Irgendwann wollten einige Wesen sein wie Gott. Man sagt wie Gott. Doch blickt man in die Welt, wollten sie mehr sein als Gott. Und Gott, die große Liebe, sprach sinngemäß zu seinen Kindern: Wenn ihr denkt, dass ihr mich besiegen könnt, dann werde ich euch nicht aufhalten, denn ihr habt den freien Willen. Und er sprach sinngemäß zu ihnen: Ich liebe euch.

und meine Liebe bleibt in euch, einerlei, wohin ihr geht. Und meine Liebe wird euch Stationen schaffen, Planeten bis hin zur Materie, zur Erde. Und so wie wir heute an dem großen Geist zweifeln, so zweifelten auch sie, dass sie ihn nicht besiegen könnten. Und sie verließen Gott, aber Gott, die Liebe unseres ewigen Vaters, verließ sie nie und nicht. Die Liebe blieb im göttlichen Wesen und bleibt im göttlichen Wesen, das wir Menschen Seele nennen. Gott, unser ewiger Vater, ist Liebe. Er schaute uns im Herzen seiner Liebe und schuf uns aus dem Herzen seiner Liebe und setzte uns als Erben ein, jeder gleich, das ist die Freiheit. Und im ewigen Sein bewegten wir uns frei und waren glücklich. Alle befolgten das Gesetz des Friedens, das Gesetz der Liebe, das Gesetz der Einheit, bis, wie gesagt, der Fall begann. Doch Gott blieb und bleibt bei den Menschen einerlei, was sie tun. Sie sind frei. Doch der Wüterich, die Dunkelheit, das Satanische, versucht, die Menschen weiter zu verführen in der Hoffnung, er wird Gott besiegen. Er denkt nicht an Christus, unseren Erlöser. Er glaubt, eine Lücke zu finden, um die Auflösung der göttlichen Wesen herbeizuführen. Doch das große Licht hat sich auf Golgatha hingegeben und hat ihm soweit Einhalt geboten, dass er, der Finsterling, die Seelen, die himmlische Schöpfung nicht aufzulösen vermag. Gott, unser Vater, in Christus, unserem Erlöser, die mächtige Liebe, wohnt in jedem von uns. Es pocht in unserem Herzen. Es ist der Pulsschlag des Lebens. Es ist der Geist, der Odem unseres Vaters. Immer weniger denken darüber nach. Immer mehr steuern ins Verderben. Sie klagen Gott an. In Wirklichkeit ruft er uns über den Atem. Kind, ich liebe dich, kehr um. Ich will dir entgegengehen, komm auch mir entgegen. Kehr um, siehe, ich offenbare dir immer wieder die Auszüge aus deinem göttlichen Erbe, aus dem Gesetz des Lebens, die Gebote. Siehe, ich zeige dir immer wieder den Weg, den Jesus, der Christus, für dich gegangen ist. Nimm
seine Lehren an und befolge sie. Dann begegnen wir uns, denn wir gehen aufeinander zu und du wirst glücklich in mir. Das ist der Pulsschlag, den wir Tag für Tag vernehmen. Es ist das Pochen der großen Liebe Gottes. Lassen wir die Liebe in uns auferstehen. Und denken wir auch einmal daran, dass wir Gott, unserem Vater, und Christus, unserem Erlöser, danken sollen. Danken wir ihm aus vollem Herzen. Er, der große Vater, hat uns in seinem Herzen geschaut und aus seinem Herzen geschaffen. Wir waren reine Wesen, Ebenbilder unseres ewigen Vaters. Wir sind und bleiben Erben der großen, mächtigen Unendlichkeit des ewigen Seins. Lassen wir die Liebe des Vaters in uns auferstehen, in dem Bewusstsein, dass wir tief in unserer Seele alle Kinder des ewigen Vaters sind und untereinander Brüder und Schwestern in seinem Geiste. Danken wir ihm, dass er bei uns ist. Obwohl wir so manches nicht verstehen können, was in dieser Welt geschieht, danken wir ihm, dass er nicht von uns geht, einerlei, was der Mensch tut. Er pocht und pocht und ruft, kehr um, wir begegnen uns. Ich komme auf dich zu, mein Kind. Danken wir von ganzem Herzen und öffnen wir unser Herz, denn er, der Vater der Liebe, unser ewiger Vater, ruft uns. Es pocht unser Herz. Es pocht das Leben in uns. Er offenbart sich uns in allen Zellen unseres Leibes. Er spricht durch unsere Seele und bittet uns, unser Gewissen zu aktivieren. Denn nur wer ein Gewissen hat, der fühlt das Leben. Nur wer ein Gewissen hat, spürt, dass der mächtige Geist die Liebe ihm über das Gewissen führt. Und ihm über das Gewissen entgegenkommt. Danken wir auch Christus für diese wunderbare Erlösertat, für die Kraft der Erlösung in unseren Seelen. Er hat es geschafft, dass die wunderbaren göttlichen Wesen, die wir tief in unserer Seele sind, nicht aufgelöst werden können, dass die herrliche Schöpfung weiter pulsiert und unsere Heimat ewig ist, die auf uns wartet. Im Reich des Vaters sind so viele Wohnungen frei. Wir sollen das ewige Reich besitzen, einkehren in die Wohnungen und wieder leben, leben so, wie er uns, unser Vater, geschaut und geschaffen hat. Danken wir Gott, unserem Vater. Danken wir Christus, unserem Erlöser. Sie sind da und warten auf uns. Dieses Bewusstsein, sie warten auf uns, wollen wir auch hinaustragen in diese Welt.
Wir tragen auch hinaus die Gewissensbildung, denn das macht uns zu Menschen im Geiste der Liebe. Tragen wir hinaus, dass das Gewissen von Bedeutung ist, auf das Gott, unser Vater, uns über das Gewissen zu zeigen vermag, was gut, weniger gut und böse ist. Dann erst werden wir wieder zu Menschen in seinem Geiste. Dann werden wir zurückkehren in die Einheit und unsere Nächsten im Innersten verstehen, die Tiere lieben lernen, die ein Teil von uns sind. Dann werden wir die Mutter Erde schätzen, die Naturreiche achten und lieben und Gott, unseren Vater, in unserem Herzen, in unserem Gewissen verstehen. Das ist der Weg. Und wir werden danken, immer mehr danken, dass wir Kinder einer großen, großen Liebe sind. Kinder des ewigen, mächtigen Vaters. Wesen des Lichts, die zurückkehren sollen zum Licht. Beten wir auch über Christus für die vielen Seelen in den Zwischenreichen und in den unteren Reinigungsebenen, dass sie spüren, Gott ist gegenwärtig, dass sie ihr Sündhaftes bereuen, Christus in sich auferstehen lassen und den Weg mit ihm zum Vater gehen. Beten wir für die wunderbare göttliche Freiheit in uns, die uns glücklich macht. Danken wir für die Freiheit, denn aus ihr entwickelte sich das himmlische Erbe, das wir tragen. Gütiger Vater, du öffnest unsere Herzen. Und wir dürfen spüren, tief spüren, du bist da. Du liebst uns und du liebst alle. Auch wenn sie ihr Gewissen abgetötet haben, du liebst sie. Mögen auch durch unsere Dankgebete an dich so manche Herzen draußen erweicht werden. Manches Gewissen wieder anschlagen, auf das der grausame Mensch ganz allmählich wieder zum Ebenbild des ewigen Vaters wird, weil das Gewissen pulsiert. Himmlischer Vater, du gibst uns die Kraft, dir zu danken. Und so wollen wir uns ganz eng zusammenschließen und jeder in der Stille dir danken. Jeder hat andere Gefühle, andere Gedanken, um dir zu danken. Und das wollen wir jetzt hier gemeinsam tun. Denn ein ehrlicher, aufrichtiger Dank an dich, o Vater, ist ein Kraftfeld positiver Energie, das hinausstrahlt und so manchen Suchenden berührt. So schließen wir uns zusammen und tragen wir in der Stille ihm unseren Dank hin.

0: Liebe Zuschauer und Zuschauerinnen, liebe Freunde in den freien Gemeinschaften weltweit, wir begrüßen Sie herzlich zu einer weiteren Sendung in der Reihe Wir sind die freien Gemeinschaften, verbinde und sei, in der wir wieder einiges mitgebracht haben, das wir gerne vorlesen möchten. Ich habe in der Botschaft der Wahrheit aus dem Buch von Gabriele Lebe den Augenblick und du siehst und erkennst dich, einen Abschnitt gefunden, der sozusagen unser Erdenleben auf den Punkt bringt. Es heißt, unser Leben ist die Saat. Entweder säen wir ein gesetzmäßiges oder ein ungesetzmäßiges Verhalten. Säen und bauen wir auf das kosmische Gesetz der Liebe und Allharmonie, auf Gott, dann werden wir auch inneres Glück, Frieden, Gesundheit, Kraft und eine entsprechende Lebensqualität ernten. Säen und bauen wir jedoch auf das Fleisch, auf die Sünde, auf das Gegensätzliche, werden wir ebenfalls entsprechend ernten. So, wie wir in den Wald hineinrufen, so kommt es auf uns zurück. Und etwas weiter unten lesen wir. Deshalb heißt es, lebe den Augenblick und werde dir bewusst, was dir der Augenblick sagen möchte. Liebe Freunde, Hand aufs Herz. Von Saat und Ernte hören wir vielleicht gar nicht so gern, oder? Wenn etwas glückt, dann sprechen wir es gern uns selbst zu. Wenn aber etwas misslingt oder es uns nicht gut geht, dann suchen wir oft nach einem Schuldigen. Dabei habe ich selbst immer die Wahl. Ich habe es selbst in der Hand, was ich aussähe und was ich folglich eines Tages ernten werde. Das zu wissen, lässt mich vorsichtiger mit meinem Leben umgehen, mit meinen Gefühlen, Gedanken, Worten und Handlungen. Und letztlich ist es doch gerecht, dass ich nicht ernte, was ein anderer gesät hat, und umgekehrt. Also, wie schon das Sprichwort sagt, so wie wir in den Wald hineinrufen, so kommt es auf uns zurück.
1: Ich möchte euch, liebe Freunde, heute etwas vorlesen, von dem ich denke, dass es für viele von uns, in der Schweiz sagt man umgangssprachlich, so richtig ein Aufsteller ist. Ich lese aus der Broschüre Lass nicht los von Gabriele. Lass nicht los, auch dann nicht, wenn du heute ganz und gar verzweifelt und niedergedrückt bist und du glaubst, alle, aber auch alle, hätten dich verlassen. Du kannst darauf vertrauen, einer verlässt dich nie, der Ewige, Gott in dir, der die Liebe ist. Deshalb lass nicht los. Lass nicht los, weil in allem die positive Kraft die Gotteskraft ist. In jeder Situation hilft der mächtige Allsender der Liebe, Gott. Deshalb lass nicht los. Und etwas weiter unten lesen wir. Lass nicht los heißt also, in allem, was auf uns Menschen zukommt, zuerst einmal Ruhe zu bewahren, um sich auf den Allsender Gott auszurichten, der einzig die Hilfe ist und das in jeder Situation. Diese Sätze sind so voller Trost, Hoffnung und Kraft und geben mir immer wieder Mut, niemals aufzugeben, was auch geschieht. Denn in allem ist das Positive Gott. Zwar ist das Positive nicht gleich an der Oberfläche zu finden, aber indem ich mich nach innen wende, still werde und auf Antwort lausche, kann Gott mir näher kommen und mir den Weg aus meiner Verzweiflung oder Niedergeschlagenheit aufzeigen. Diese Hinwendung zu Gott in meinem Inneren bringt mir mehr als das sonst übliche ergebnislose Klagen und Jammern bei anderen Menschen. Also sage ich mir jeden Tag aufs Neue, nimm die Hand Gottes und lass nicht los. Mit dieser Gedankenperle möchten wir die Sendung beenden und wir verabschieden uns herzlich von Ihnen, liebe Freunde der Freien Gemeinschaften. Bis zum nächsten Mal. Verbinde und sei Gott mit uns und wir mit Gott.

0: Liebe Mitmenschen, diese Welt ist am Ende. Es ist nicht mehr zu übersehen. Überall Streit, Gewalt und Krieg, Zerstörung, Zerfall, Eskalation und Degeneration. Tod, Mord, Terror und Vernichtung. Arten sterben und eine Natur, die immer mehr und mehr aus den Fugen gerät. Klimawandel, Hitze, Dürre, Fluten und Überschwemmungen. Da können auch Brot und Spiele kaum noch darüber hinwegtäuschen. Eine höhere Ethik und Moral scheinen vor allem viele Herrschende und Superreiche zu meiden wie eine ansteckende Krankheit. Stattdessen werden Scheinheiligkeit und Doppelmoral, Doppelzüngigkeit, Halbwahrheiten, Schwindelei bis hin zur offenen Lüge und flächendeckende, einseitige Medienpropaganda wie Starkregen über das verunsicherte Volk ausgegossen. Man propagiert heuchlerisch, mit Waffen angeblich Frieden zu schaffen, was noch nie in der Menschheitsgeschichte funktioniert hat. Hunderttausende, ja Millionen von Ermordeten und Verstümmelten sind dafür der Beweis. Und man schämt sich für nichts mehr. Immer deutlicher ist festzustellen, wer kein Gewissen mehr hat, ist und handelt gewissenlos. Es geht anscheinend nur noch bergab, auch wenn immer noch vieles schön geredet wird. Der Zustand dieser Welt wird jeden Tag unerträglicher. Viele Menschen haben Angst vor der Zukunft und beginnen, nach dem sogenannten Sinn des Lebens zu suchen. Und besonders wenn das Älterwerden erste körperliche Beschwerden mit sich bringt, denkt manch einer darüber nach, was wohl nach dem Hinscheiden des Leibes sein könnte und ob er eine Seele hat, die weiterlebt.
1: Gibt es denn wirklich eine Seele, die in einem anderen Aggregatzustand weiterlebt? Und was hat es mit der Reinkarnation auf sich, von der man immer wieder hört? Und eine weitere Frage steht an. Warum bin ich auf dieser Erde? Alles nur Zufall? Ob es wohl einen Gott gibt und ein Reich Gottes? Vor diesem Hintergrund fragen sich viele Menschen, was will Gott von uns Menschen? Was ist der Wille Gottes? Der Christus Gottes brachte es als Jesus von Nazareth in den Überlieferungen wie folgt auf den Punkt. Liebe Gott über alles und deine Nächsten wie dich selbst. Das ist das Gesetz und die Propheten. Liebe Mitmenschen, dass diese absolute Lehraussage des Jesus von Nazareth für viele Menschen nicht von einem Tag auf den anderen voll verwirklicht werden kann, ist dem schwachen Menschengeschlecht nachzusehen. Doch alle Menschen sollten sich, solange sie auf der Erde sind, einmal fragen und nicht erst im Jenseits damit konfrontiert werden, wofür gibt es die 10 Gebote Gottes durch seinen Propheten Moses und die Bergpredigt des Jesus von Nazareth? Könnte das ein Reinigungsweg für die unsterbliche Seele sein, der uns in eine nie geahnte Freiheit führt? Ein Weg, der also über die Erfüllung irdischer Bedürfnisse hinausgeht? Karl Ludwig Schleich, deutscher Arzt und Schriftsteller, begriff das Erdenleben folgendermaßen. Ohne ein Leben nach dem Sterben bleibt dieses Leben ein fantastisches Chaos. Die Erde ein unbegreifliches Massengrab und unser Geborensein ein Verbrechen, auf das die Todesstrafe gesetzt ist. Verstanden werden kann das Leben nur im Lichte der Ewigkeit.
0: Wie gesagt, alles, aber auch alles scheint auf dieser Welt mehr und mehr aus dem Ruder zu laufen. Immer mehr Menschen erkennen, so wie es um die Menschheit, um den einzelnen Menschen und die ganze Erde bestellt ist, kann es doch nicht weitergehen. Doch was kann man ändern? Und die Erkenntnis reift, jeder muss bei sich selbst anfangen, um zuerst sich selbst zu ändern. Aus dem Reich Gottes ist es gegeben und es ist der Menschheit bekannt. Alles, was Menschen tun, alles, was geschieht, ist an den 10 Geboten Gottes durch Moses und an der Bergpredigt des Jesus von Nazareth zu messen. Letztlich also an der Erfüllung des Gebotes der Gottes- und Nächstenliebe, die auch in Bezug auf die Natur und die Tiere gilt. Und weil es so elementar ist, wird diese Tatsache seit Jahrtausenden von der gottlosen Allianz von Kirche und Staat totgeschwiegen und die Lehre des Jesus von Nazareth in das Gegenteil verkehrt oder als Utopie, als nicht lebbar herabgewürdigt. Als ob der Mitregent des Reiches Gottes, der Christus Gottes, in Jesus von Nazareth den Menschen irgendeinen Blödsinn aufgetischt und Lügenmärchen verkündet hätte. Nein, der Blödsinn, die Lügen und das Wirken gegen die Gebote und die Bergpredigt liegen auf Seiten der Menschen, der Herrschenden und Superreichen in Kirchen und Staat, die gegen die himmlischen, göttlichen Weisungen aus dem Reich Gottes bis zum heutigen Tag ankämpfen und in der Tradition der heidnischen Blutopferkulte uralter Baalgötter mit äußerem Brimborium gegen die ganze Schöpfung Gottes mit äußerster Brutalität vorgehen und weiterhin die Völker verführen und knechten. Trenne, binde, herrsche ist das Prinzip des Fallsystems, der Abkehr von Gott, dem Ewigen. Es ist das Gewaltprinzip der Dämonen und deren Helfershelfer auf der Erde, in dieser Welt.
1: Wo ist da ein Weg in die Freiheit? Am Ende der Bergpredigt des Jesus von Nazareth heißt es: Wer diese meine Worte hört und danach handelt, ist wie ein kluger Mann, der sein Haus auf Fels baute. Als nun ein Wolkenbruch kam und die Wassermassen heranfluteten, als die Stürme tobten und an dem Haus rüttelten, da stürzte es nicht ein, denn es war auf Fels gebaut. Wer aber meine Worte hört und nicht danach handelt, ist wie ein unvernünftiger Mann, der sein Haus auf Sand baute. Als nun ein Wolkenbruch kam und die Wassermassen heranfluteten, als die Stürme tobten und an dem Haus rüttelten, da stürzte es ein und wurde völlig zerstört. Als Jesus diese Rede beendet hatte, war die Menge sehr betroffen von seiner Lehre. Denn er lehrte sie wie einer, der göttliche Vollmacht hat und nicht wie ihre Schriftgelehrten.
0: Aus dem Heiligtum des Seins, dem Zenit des Reiches Gottes, sandte der Christus Gottes vor circa 50 Jahren die göttliche Weisheit zu den Menschen, um sein Versprechen wahrzumachen. Sinngemäß ist es überliefert mit den Worten: Ich werde euch den Geist der Wahrheit senden, der vom Vater ausgeht. Und die Wahrheit wird euch frei machen. Aufgrund der zunehmenden dramatischen Zustände in dieser Welt wird Menschen mit wachem Bewusstsein immer klarer, dass wir in einer einmaligen Gnadenzeit leben. Denn das Reich Gottes neigt sich im prophetischen Wort den Menschen zu um zu retten, was sich retten lassen möchte. Nachdem die Menschheit aus überwiegend unvernünftigen Menschen zu bestehen scheint. Im Namen des Christus Gottes und im Auftrag des ewigen All-Einen Gottes wurde den Menschen das Füllhorn der göttlichen Weisheit in Abertausenden von Offenbarungen ausgegossen. Das Unglaubliche ist erneut geschehen. Der Gott Abrahams, Isaaks und Jakobs offenbarte sich durch seine Prophetin und sprach im prophetischen Wort direkt in die heutige Zeit hinein. Auf dass die Menschheit immer mehr in die Verwirklichung der 10 Gebote Gottes durch Moses und der Bergpredigt des Jesus von Nazareth hineinreife, lehrte das Reich Gottes immer wieder durch das prophetische Wort seiner Propheten, ein rechtschaffenes Leben zu führen. Und in der heutigen Zeit lernen wir durch seine Prophetin, es so zu halten, wie es Jesus von Nazareth schon vor 2000 Jahren lehrte. Du aber, geh in deine Kammer, wenn du betest, und schließ die Tür zu, dann bete zu deinem Vater, der im Verborgenen ist. Dein Vater, der auch das Verborgene sieht, wird es dir vergelten. Wenn ihr betet, sollt ihr nicht plappern wie die Heiden, die meinen, sie werden nur erhört, wenn sie viele Worte machen. Macht es nicht wie sie, denn euer Vater weiß, was ihr braucht, noch ehe ihr ihn bittet. Das ist der Wille Gottes und seines Sohnes, des Christus Gottes.
1: Suchende Menschen und Urchrister der freien Gemeinschaften richten sich, wenn sie die Möglichkeit haben, in ihrer Wohnung eine Gebetsnische ein. Dort haben sie einen Gebetsstuhl und eine kleine Ablage für Schriften, die nach innen führen, zum Beispiel die 10 Gebote Gottes und die Bergpredigt des Jesus von Nazareth. Und sie machen ihre Erfahrungen mit Gott in uns, Christus in uns und wir in Gott. Lernen wir, uns zu verinnerlichen, ruhig zu werden und frei zu beten. Gott in uns und wir in Gott. Gott ist die absolute Freiheit. Lernen wir also, frei zu werden von allem, was uns bindet. Lernen wir, frei zu werden von äußeren Zwängen, von Religionen, Kirchen und Priestertum, von Zeremonien und Heiligenverehrung. Denn der ewige Schöpfergott ist selbst in allen seinen Geschöpfen vertreten. Er, der Alleine, braucht keine sündhaften Stellvertreter. Lernen wir also, wieder frei zu werden von Priesterzwängen und Religionstraktaten, aber auch von Zwängen, Neigungen und Charakterschwächen, die wir uns selber auferlegt haben. Lernen wir, mit der Natur und den Tieren zu leben. Lernen wir, Abstand zu nehmen vom Kadavermahl in dem Bewusstsein, Gott ist auch in der Natur und den Tieren. Gott in uns und wir in Gott. Gott der Ewige ist in allen und in allem. Gott ist höchst schwingende Energie, Lichtäther, Bewusstsein, das alles Sein durchdringt, auch den Menschen und die Tiere, die Natur. Es gibt kein Leben außer Gott, dem Ewigen, dem Vater-Mutter-Gott, dem Schöpfer allen Seins. Machen wir uns auch immer wieder die 5 Prinzipien bewusst. Einheit, Freiheit, Gleichheit, Geschwisterlichkeit, woraus sich die Gerechtigkeit ergibt, um die freie Gemeinschaft in Gott, dem Ewigen, zu festigen und unser Leben zu ordnen. Daraus erwächst die Tatkraft, um dann mitzuhelfen in der großen Gemeinschaft für das Friedensreich des Christus Gottes.
0: Urchristen in der Nachfolge des Jesus von Nazareth sind für den Frieden und gegen jeglichen Krieg, gegen jeglichen Rüstungswahn, wie dieser zurzeit überall in Staat und Medien propagiert wird. Als ob es weltweit nicht schon genug Elend, Leid, Not, Hunger und überbordende Missstände gäbe, haben die Anhänger des Militarismus es wieder einmal geschafft, den Mittelpunkt der Politik

0: echte Unterstützung für den Mittelstand, für Industrie, Gesundheitswesen und sehr viele andere soziale Einrichtungen. Der kriegsgeneigte Wahnsinn nimmt ungebremst seinen unheilvollen Lauf. Kaum mehr vernimmt man vernunftbegabte Stimmen, die nach Frieden streben. Von Gott, dem Ewigen, und seinem Sohn, dem Christus Gottes, redet in Politik und Gesellschaft kaum noch einer. Und die etablierten Kirchen entlarven sich selbst immer mehr als gottlose Instanz des Gegenspielers Gottes. Nehmen wir das einfache Volk, also besser die 10 Gebote Gottes und die Bergpredigt des Jesus von Nazareth zur Hand, und lernen wir, uns zu verinnerlichen. Beten wir, meditieren wir, kommunizieren wir mit der Natur und den Tieren. Lernen wir Gott in uns und wir in Gott. Schließen wir Frieden mit unseren Mitmenschen, denn die Stunden fliehen vor den Menschen.
1: Diese Welt mit ihren Kriegstreibern und den Massenmördern an Mensch, Natur und Tieren ist nicht mehr zu retten. Ob Atomkrieg oder Klimakollaps, für die Medien Gesichter der Kriegspolitik und Umweltzerstörung sind die Völker letztlich Kollateralschäden. Und die Tiere und die Natur haben nun mal überhaupt keine Rechte. Das war schon zu allen Zeiten so. Auch die weltweite Apokalypse mit Namen Klimakollaps lässt sich nicht mehr aufhalten. Das Jahrhundert des Sterbens und Aussterbens hat begonnen. Und die Verantwortlichen in den Staaten spielen immer noch Krieg auf dem Jahrmarkt der Eitelkeiten. Ein sündhaftes, ethisch und moralisch völlig verdorbenes und degeneriertes Menschengeschlecht stirbt mit dem Artensterben als ein Teil des Artensterbens. Und noch Schlimmeres steht bevor, wenn die Menschheit nicht umkehrt. Doch Gott der Ewige und sein Sohn, der Christus Gottes, haben rechtzeitig gewarnt. Schon vor Jahrzehnten, im Jahr 1992, gab der Christus Gottes entsprechende klare Hinweise, veröffentlicht in dem Buch Die Botschaft aus dem All, die Gottesprophetie heute, nicht das Bibelwort, Band 3. Die Christusworte lauten: Blicket auf eure Erde, blicket in diese Welt. Die Welt gerät aus den Fugen. In der Welt werdet ihr keinen Halt mehr finden, denn dieses materialistische Leben geht zu Ende. O sehet und erspüret selbst, was die Menschen mit der Erde, ihre Lebensquelle, gemacht haben. Blicket in die Menschheitsgeschichte. Dann erkennt ihr, dass es nur Kampf, Neid, Macht, Streit und daraus Not, Hunger, Krankheit und Leid gab. Viele Menschen klammern sich immer noch an den Zeitgeist, weil sie den Geist der Ewigkeit nicht kennen. Sie lieben das Materialistische und spüren noch nicht, dass es im Vergehen ist. Die Erde bäumt sich aufgrund der vielen Ursachen, die nun mehr und mehr zur Wirkung kommen. Doch die Großen dieser Welt erfassen dies noch lange nicht. Sie steuern die Völker auf das größte Unheil zu, nämlich auf einen Polsprung, der noch nie dagewesen ist.

0: O sehet, noch halte ich Christus, das Erdmagnetfeld in meinen Händen, den mächtigen Dynamo für diese Erde, der hinausstrahlt in das All zu den Gestirnen und die Verbindung zum All herstellt. Noch halte ich also diesen Dynamo in meinen Händen. Doch die Ursachen drängen mehr und mehr zur Wirkung. Das bedeutet, dass das Erdmagnetfeld aus meinen Händen gleiten muss, durch das Gesetz von Ursache und Ernte, weil die Menschen mit ihrem Machthunger und Machtstreben es so wollen. Das bedeutet, dass in einem Augenblick alles vorbei ist. Dann wird der Mensch das erleben, was auch in den Gestirnen steht. Was er in das Weltall gesandt hat, das kommt auf die Erde hernieder. All der Unrat der Technik fällt auf die Erde und somit auf die Menschen hernieder. Ähnlich, als wenn die Sterne vom Himmel fallen würden.
1: Der Christus Gottes offenbarte weiter: Wahrlich, ich sage euch, dann werden die Wasser kommen und den Unrat überdecken. Und die große Umwandlung wird sich mehr und mehr vollziehen, vom Negativen zum Positiven. Die geliehene Gottesenergie, die vom menschlichen Ich heruntertransformiert wurde, wandelt sich in positive Kraft. Diese positive Kraft setze ich auf der sich reinigenden Erde ein. Damit baue ich jetzt schon am Friedensreich Jesu Christi, an meinem Reich, dessen Herrscher ich sein werde. Ihr Menschen dieser Erde, jetzt heißt es nicht mehr, rette deinen Leib, jetzt heißt es, rette deine Seele, auf dass dein Leib geschützt werden kann, wenn es gut ist für Seele und Leib. Ihr Menschen dieser Erde, ich wiederhole, es heißt nun, rettet eure Seelen, und der Retter bin ich, Christus, euer Erlöser. Fraget nicht, wo ich bin, suchet mich nicht da und dort. Ich bin der Geist des Lebens in Gott, eurem und meinem Vater. Der Geist des Lebens wohnt in euren Seelen. Dort könnt ihr mich finden. Deshalb geht der Weg zum Leben, zum Retter, nach innen. Der Mensch also muss umkehren und einkehren, indem er die Gebote des Lebens, die 10 Gebote, mehr und mehr verwirklicht und die Bergpredigt in sein Leben einbezieht. Auf diese Weise findet der Mensch Einlass in das innere Leben zum Christus Gottes, der ich als Kraft und Licht in jedem von euch bin. Es heißt also nicht mehr, rette deinen physischen Leib, rette deine Seele. Und es gibt nur einen Retter, das bin ich, Christus, in Gott, eurem und meinem Vater. Wo suchet ihr mich? Wo werdet ihr mich finden? Nicht im äußeren Tand, dieser geht zu Ende. Einzig in euch selbst bin ich das Leben, der Retter. Ihr findet mich, indem ihr den Weg einwärts geht, hin zum Königreich des inneren Lebens, denn das Reich Gottes ist inwendig in euch. Soweit die Offenbarungsworte des Christus Gottes. Auszüge aus dem Buch Die Botschaft aus dem All, Band 3.
0: Liebe Mitmenschen, der Christus Gottes, einst in Jesus von Nazareth, ruft alle willigen Menschen zur Umkehr auf. Das ist der Weg in die Freiheit, der uns in allen Facetten in der heutigen Zeit aufgezeigt wurde und wird. Es ist der innere Weg zurück in das Reich Gottes, in die ewige Heimat, zurück in das Gesetz der Gottes- und Nächstenliebe. Die Sophia-Bibliothek und das Zelt Gottes unter den Menschen für alle Völker dieser Erde sind die Herberge seines ewigen Wortes. Wer Ohren hat, der höre. Wie gesagt, die Stunden fliehen vor den Menschen. Und so mancher wird sich an die Worte des Christus Gottes erinnern. Kein Fleisch und kein Blut mehr. Keine Menschen und keine menschlichen Worte. Es ist getan. Gott ist. Liebe Zuschauerinnen, liebe Zuschauer, mit diesen ernsten Worten verabschieden wir uns von Ihnen. Auf Wiedersehen und Gott zum Gruß.

Worte aus dem All, die ich hier nur vortrage. Die sieben Grundkräfte des Seins, der unmittelbare Ruf der sieben Fürsten aus dem Heiligtum vor Gottes Thron, die die Unendlichkeit führen. Menschengeschwister, einerlei welcher Konfession ihr zugehört, ob ihr Gläubige oder Ungläubige seid, kehrt um, richtet euch auf die 10 Gebote Gottes durch Moses aus und auf die Lehren, die euch Jesus von Nazareth brachte, die Bergpredigt. Es kommt auf die Menschheit weltumspannendes Negatives zu. Die Erde wird nicht nur abgeräumt, sondern zerfällt durch Polsprünge und unterirdische Bewegungen von unbeschreiblichen Energien. Richtet euch auf die Gebote Gottes durch Moses aus und auf die Lehren des Sohnes Gottes, des Christus Gottes, auch seine Bergpredigt mit einbezogen. Wer gegenüber diesem Ruf gleichgültig bleibt, der wird sich selbst erfahren. Denn der Planet, einschließlich des ganzen Sonnensystems, ist nicht mehr zu halten. Die Zertrümmerung der Erde ist angesagt. Dies ist der Ruf der sieben Urkräfte Gottes. Ordnung, Wille, Weisheit und Ernst, Güte, Liebe und Sanftmut. Wir können der Weltdramaturgie nicht länger Einhalt gebieten. Wenn die Menschheit diesem Ruf nicht folgt, dann bejaht sie, was auf sie, auf jeden Einzelnen zukommen wird. Im Bewusstsein des Ich bin, der ich bin, die sieben Grundkräfte des Seins. Das Ich bin, das ich bin.

0: Liebe Mitmenschen, in der heutigen Zeit ist uns das Offenbarungswort des Christus Gottes und der sieben Fürsten aus dem Heiligtum vor Gottes Thron gegeben, indem sie das Aus für diese sündhafte Welt gesprochen haben. In den Überlieferungen wird berichtet, dass schon vor ca. 2700 Jahren durch den Gottespropheten Jesaja mit den Worten der damaligen Zeit inhaltlich dasselbe offenbart wurde, was auf die Menschheit und die Erde zukommen wird, wenn die Menschen nicht umkehren. Und was sind 2700 Jahre im Vergleich zu der Ewigkeit? Die Ewigkeit hat keine Zeit. Im Vergleich zur Ewigkeit sind 2700 Jahre nicht mehr als ein Wimpernschlag. Deshalb wollen wir die sinngemäßen Worte des Gottespropheten Jesaja noch einmal in Erinnerung rufen. Denn, wie gesagt, was sind 2700 Jahre im Vergleich zu der Ewigkeit? In den Überlieferungen wird von der Ankündigung des Weltgerichts durch den Gottespropheten Jesaja berichtet. Dort heißt es unter anderem sinngemäß: Seht her, die Erde wird verheert und verwüstet. Sie verändert ihr Gesicht und zerstreut ihre Bewohner. Verheert wird die Erde, verheert. Geplündert wird sie, geplündert. Ja, der Herr hat es gesagt, die Erde welkt, sie verwelkt. Die Welt zerfällt, Himmel und Erde zerfallen. Die Erde ist entweiht durch ihre Bewohner, denn sie haben die Weisungen übertreten, die Gesetze verletzt, den ewigen Bund gebrochen. Darum wird der Fluch der Menschen die Erde zerfressen. Ihre Bewohner haben sich schuldig gemacht. Darum schwinden die Bewohner der Erde dahin. Nur wenige Menschen werden übrig gelassen. Weiter sprach Gott der Ewige sinngemäß durch den Gottespropheten Jesaja: Die öde Stadt liegt in Trümmern. Alle Häuser sind für den Zutritt verschlossen. Auf den Gassen jammern die Leute: Weh mir, Elend, Elend kommt über mich. Aller Jubel hat die Erde verlassen. Von der Stadt blieben nur noch Ruinen, auch das Tor wurde zertrümmert. Treulose handeln treulos. Grauen, Grube und Garn warten auf die Bewohner der Erde. Wer dem Lärm des Grauens entflieht, fällt in die Grube. Wer aus der Grube entkommt, fängt sich im Garn. Die Schleusen hoch droben werden geöffnet. Die Fundamente der Erde werden erschüttert. Die Erde birst und zerbirst. Die Erde bricht und zerbricht. Die Erde wankt und schwankt. Wie ein Betrunkener taumelt die Erde. Sie schwankt wie eine wackelige Hütte. Die Sünden lasten auf ihr. Sie fällt und kann sich nicht mehr erheben.
1: Am 1. Januar 2023 offenbarte sich Gott der Ewige durch das prophetische Wort im Ich bin, der ich bin, zu den Worten seiner Fürsten. Die Fürsten vor meinem Urthron offenbarten das Wort aus. Die Masse der Menschen lebt weiter ihren allzu menschlichen Schauer, den die Installateure der Grausamkeit vorgeben. Sie zeigen ihren schrittweisen Tod auf, doch keiner schaut tiefer. Tod heißt gleich aus, einerlei, welches Land, welcher Mensch gemeint ist. Aus heißt für alle Menschen, einerlei, auf welchem Kontinent. Das Erdendasein ist aus, ist der Tod für alles, was sich auf der Erde tummelt. Ich bin, der ich bin, heißt, dass alles mir gehört, die ganze Unendlichkeit und auch das unscheinbare Pflänzchen Erde, auf der sich unzählige Menschen tummeln, vor allem die kriegerische Gesellschaft, die von Gleichgesinnten Geld, Waffen und Munition verlangt. Sie alle vereint, einerlei auf welchem Kontinent, in welcher Stadt, an welchem Ort, sie selbst, alle gemeinsam liefern ihr Persönliches aus. Mit dem Schwungrad des Falls ist es aus. Aus den Himmeln des ewigen Seins wurde auch mein zweiter geschauter und himmlisch geschaffener Sohn mit in die Tiefe des Falls gezogen. Obwohl er sich gegen das unlautere Eingreifen des Weibes wehrte, konnte er nicht standhalten. Er fiel mit den Zauberern, die mir zeigen wollten, was meiner Schöpfung fehlen soll und was ihr angehängt werden sollte. Was? Das stellte sich nun nach Jahrmillionen und Jahrmilliarden des fortwährenden Falls immer mehr heraus. Krieg, Mord und Totschlag mit einem Waffengebräu seltener Art, um Beute anzuhäufen, an der sich nun Diebe, Mörder und Brutalverbrecher gütlich tun, die von Toten oder Halbtoten das rauben und diebisch ergaunern, was sie kennzeichnet als das, was sie sind, Verbrecher seltener Art. Am 2.6.2024 offenbarte sich der ewige Schöpfergott, der Vater-Mutter-Gott, der Gott Abrahams, Isaaks und Jakobs mit folgenden Worten. Ich bin, der ich bin, der Gott aller wahren Propheten und Prophetinnen. Ich bin das Wort in dieser Welt und für diese Welt, auch wenn ich selten Beachtung finde, vor allem innerhalb des Regierungsbereiches, der glaubt, er selbst wäre die Weisung und somit das Wort an die Menschheit, vor allem an die Bewohner des Staates, von dem sie glauben, dass sie ihn führen. Mein Wort ist das Wort, das in unzähligen Büchern, in Schrift und Tonträgern zu allen suchenden Menschen geht, die sich dem Christus Gottes zugewandt haben. Mein Wort, das ich bin, von Ewigkeit zu Ewigkeit steht, auch wenn Regierende glauben, es anders zu sehen und besser zu wissen. Mein Wort besteht über meine Wortträgerin der Jetztzeit hinaus, auch dann, wenn der Mensch, der es gebracht hat, nicht mehr besteht. Dann wirft ihr Tod die Schatten ihres Todes über alle, die glauben, mein Wort ausmerzen zu können, um sich hochzustilisieren. Jede Regierung ist gleich einer Blasphemie, die sich selbst versteht, aber den ewigen Geist, der ich bin, nicht kennt. Deshalb die Warnung zur Vorsicht. Wer glaubt, mein Wort ausmerzen zu können, der übergibt sich seinem eigenen Schicksal. Der überantwortet sich selbst. Ich bin, der ich bin und bleibe, der ich bin, ewiglich. Mit diesen Worten verabschieden wir uns. Gott zum Gruß.

0: Liebe Zuschauerinnen und Zuschauer, wir begrüßen Sie ganz herzlich zu unserer Sendung mit dem Titel Der unsterbliche Seraph. Der unsterbliche Seraph ist Gabriele, Sophia, die Fürstin der Weisheit vor Gottes Thron, seine von ihm, Gott, dem Ewigen, dem Schöpfergott, dem Vater-Muttergott geschaffene erste Tochter, sein urewiges Wunschbild. Nach dem Wunsch des Urewigen ist der Seraph das Dual des Fürsten der Weisheit, des Cherubs, der dritten Grundkraft Gottes, einst in Jesaja. Liebe Mitmenschen, seit 50 Jahren wirkt das Trägerpaar der göttlichen Weisheit auf dieser Erde. Der Seraph Gabriele als Prophetin und Botschafterin Gottes im Erdenkleid, mit dem Fürsten der Weisheit im Geiste immer an ihrer Seite. Ein treuer, langjähriger Begleiter Gabrieles gibt in einem Buch tiefgründige Einblicke in Gabrieles Leben und ihr epochales Wirken für Gott, den ewigen Alleinen, und seinen Sohn, den Christus Gottes, und für die Heimholung aller gefallenen Kinder Gottes in das ewige Vaterhaus. Der Titel des Buches lautet Der unsterbliche Seraph, das Begleitbuch im messianischen, sophianischen Zeitalter zum urkosmischen Werk, dem Offenbarungswerk des Christus Gottes. Das ist mein Wort, Alpha und Omega. Wir dürfen Ihnen heute Inhalte aus diesem Buch vortragen und beginnen nun mit der Lesung. Seit über 4000 Jahren wirken wahre Gottespropheten auf dieser Erde. Viele von ihnen sind aus dem Heiligtum Gottes in diese Welt gekommen, was bedeutet, hohe Geistwesen, die Großen vor Gottes Thron, inkarnierten sich in einfache Menschen des Volkes. Zusammen mit unzähligen weiteren Geistwesen, inkarniert in gerechten Männern und Frauen, bildeten sie einen unversiegbaren geistigen Strom, der ewiges Zeugnis gab und gibt für die ewige Wahrheit des Wortes Gottes durch Prophetenmund, das Gesetz der Gottes- und Nächstenliebe aus dem Reich Gottes, der ewigen Heimat aller Seelen und beseelten Menschen. Vom Fürsten der Weisheit, der dritten Grundkraft vor Gottes Thron, einst in Jesaja inkarniert, wurde der 4000-jährige Zyklus der Gottespropheten aus dem Heiligtum Gottes heute in unserer Zeit noch einmal im Offenbarungswort des ewigen Alleinen zusammengefasst. Von Abraham bis Gabriele, durch den Seraph der göttlichen Weisheit im Erdenkleid, Gabriele Sophia. 50 Jahre hat Gabriele Sophia, die Gottesprophetin und Friedensbotschafterin des Reiches Gottes, für die derzeitige Menschheit das ewige Wort Gottes erneut gebracht. Denn das Reich Gottes hat nicht die Sprache der Menschen. So brauchte es erneut einen Dolmetscher des Wortes Gottes, diesmal eine Dolmetscherin. Sie hat gesprochen, geschult, gelehrt, geoffenbart und geschrieben. Auch körperlich bei so mancher schweren Arbeit mit angepackt. Was alles sein Wille war und ist, der Wille des ewigen Schöpfergottes. Seit 50 Jahren ist die Menschheit nicht mehr unwissend über das Reich Gottes und warum Gottes Propheten zur Erde gesandt werden. Gutwillige, gottbewusste Menschen finden durch das wahre Gotteswort, durch Prophetenmund, zu dem freien Geist Gott in uns. Und können den blinden Blindenführern in Religionen und Staaten die Stirn bieten und standhalten, Zeugnis geben für die ewige Wahrheit, den Geist der Wahrheit, Gott.
1: Die verheißungsvollen Worte des Jesus von Nazareth, dass er den Geist der Wahrheit senden wird, erfüllen sich in der heutigen Zeit durch die Gesandte Gottes, Gabriele Sophia. Gegen alle Widerstände von Kirche und Staat, oftmals eine gottlose Allianz im Geiste des Gegenspielers Gottes, des Vaters von unten, wie Jesus von Nazareth ihn nannte. Der Geist Gottes lässt sich nicht den Mund verbieten. Der ewige Alleine spricht, wann und wo er will und sagt, was er will, durch seine Propheten und Prophetinnen. Es ist der Gott Abrahams, Isaaks und Jakobs, der Gott aller wahren Propheten von Abraham bis Gabriele, der nun in dieser Zeit die verheißungsvollen Vorhersagen seines Sohnes, des Christusgottes, einst in Jesus von Nazareth, Realität werden lässt. Jesus von Nazareth versprach: Wenn aber der Beistand kommt, den ich euch vom Vater aus senden werde, der Geist der Wahrheit, der vom Vater ausgeht, dann wird er Zeugnis für mich ablegen. Wenn aber jener kommt, der Geist der Wahrheit, wird er euch in die ganze Wahrheit führen. Denn er wird nicht aus sich selbst herausreden, sondern er wird sagen, was er hört, und euch verkünden, was kommen wird. Es ist der Geist der Wahrheit, den die Welt nicht empfangen kann, weil sie ihn nicht sieht und nicht kennt. So sprach Jesus von Nazareth. Die Menschheit hat in den vergangenen 50 Jahren die Wahrheit der Himmel in noch nie zuvor dagewesener Fülle, Tiefe und Qualität empfangen. Seit 50 Jahren ist der Himmel offen. Doch nun wird er sich allmählich wieder schließen. Eine wahrlich einmalige Gnadenzeit wurde der Menschheit gegeben. Alles, aber auch alles an geistigem Wissen ist offenbart, soweit wir es verstehen können, sodass die Menschen auf allen Kontinenten nicht mehr unwissend sind.
2: Wer Gott, den Ewigen, sucht und wirklich von dem Geist der Wahrheit empfangen möchte, für den ist genügend Licht vorhanden, um in alle Wahrheit geführt zu werden. Und die Erkenntnis über die Fülle der gegebenen Wahrheit aus dem Reich Gottes wird ihn überwältigen. Gott ist Geist, das Sein. Er ist höchst schwingende Energie, die alles Sein durchstrahlt. Gott ist das Leben in allen und in allem. Es gibt kein Leben außer Gott. Es gibt keinen Atem ohne Gott. Gott ist ewiges Sein im Sein. Gott ist die Ewigkeit und die Unendlichkeit. Gott ist, wie gesagt, höchst schwingende Energie, die alles durchdringt, feinstofflich, feinerstofflich und materiell, vom Lichtäther des ewigen Seins bis zur tiefsten Dichte der Materie. Die urewige Energie ist unzerstörbar. Es ist die höchst schwingende Energie, das urewige Sein, das Ich Bin, das Ich Bin ewiglich. Was auch besagt, alles ist Energie und keine Energie geht verloren. Gott, das ewige Sein, durchstrahlt auch alle Lebewesen. Er ist in allen und in allem. Deshalb heißt es, Gott in uns und wir in Gott. Gott, der ewige Alleine, gab sich von Urbeginn des Seins an die Form. Alle seine Geistwesen, Wesen des Seins, nennen ihn den Vater-Mutter-Gott, den Ich Bin, der ich bin. Der ewige Alleine schuf das göttliche Reich, die ewige Heimat aller seiner Kinder, Geistwesen aus seinem Geiste. Sein Wort, sein Wesen und sein Geist ist das Sein. Gott ist Licht und Kraft, unendlich, ewiglich. Gott, der Ewige, ist der Gott der Gottes- und Nächstenliebe. Wer sich in das Thema weiter vertiefen möchte, findet weiteres Licht der Erkenntnis in der großen göttlichen Offenbarung durch den Fürsten der göttlichen Weisheit, von Gabriele wiedergegeben in dem Buch Das Lilienzeitalter, Sophia, die Weisheit Gottes, der Geist der Wahrheit, der Geist der Fusion, Geist aus seinem Geiste, Liebe aus seiner Liebe. In vielen Details erfahren wir geistiges Wissen, welches vor der Gottesprophetin Gabriele Sophia noch nie offenbart und auf die Erde gebracht werden konnte. So erfahren wir, woher Gott der Ewige und das Reich Gottes kommt, wer es erdacht und geschöpft hatte, noch weit, weit vor dem Es werde. Das alles und viel, viel mehr erfahren wir in einer noch nie auf Erden dagewesenen geistigen Tiefe unendlichen Bewusstseins durch die Gottesprophetin und Botschafterin Gottes im Offenbarungswort aus dem Heiligtum Gottes.
3: Um das Wirken des Trägerpaares der göttlichen Weisheit weiter hervorzuheben, möchten wir kurz aus dem erwähnten Buch über den Geist der Fusion zitieren. Gabriele, Sophia, die Prophetin und Botschafterin Gottes, schreibt über den Vater-Mutter-Gott. Für mich ist Gott der Geist der Wahrheit, der Geist des Lebens, der Geist der Gottes- und Nächstenliebe. Wer vor dem mächtigen Geist des Lebens weder Achtung hat noch Ehrerbietung zeigt, der kann mich nicht verstehen, wenn ich schreibe. Gott ist der Geist der Wahrheit, der Geist des Lebens, der allgegenwärtig ist, der strömt und strömt und strömt. Er strömt durch alle Universen. Er strömt durch das materielle Universum. Er leuchtet in allen Sonnen und Planeten. Gott, das allgegenwärtige, strömende Sein, ist der unendliche Lichtäther, der die Leuchtkraft der Unendlichkeit ist. Der Geist der Unendlichkeit strömt durch jeden Menschen. Der Geist der Wahrheit strömt und berührt das Gegensätzliche im Menschen nur kurz und ohne Wertung um diesen auf das aufmerksam zu machen, was er beheben könnte. Der Geist der Wahrheit strömt ohne Unterbrechung durch die Unendlichkeit. Der Geist der Wahrheit ist der Geist der Fusion. Ich wiederhole, einerlei wie wir Menschen den Geist Gott nennen, er ist der strömende Geist, das Allgesetz der Unendlichkeit. Gabriele schreibt weiter, ich komme zurück auf das, was nicht mehr zu verbergen ist, woher das ewige Wort kommt. Nun, nach nahezu 5 Jahrzehnten offenbart der Ewige im Wort seiner Prophetin Gabriele. Meine Tochter, ich hebe den Schleier und du berichte, wie es war, wie es ist, was du schaust, wie sich das ewige Reich entwickelte, das die ewige Heimat aller göttlichen Wesen ist. Noch bist du Mensch, doch dein geistiges Sein kommt aus dem Es Werde, um dem Wunsch der Fusion Form zu geben, das ewige Reich zu gründen und aus dem unendlichen Sein die Formierung werden zu lassen. Liebe Mitmenschen, deshalb wiederholen wir noch einmal das Thema, das dieser Sendung zugrunde liegt. Der unsterbliche Seraph Gabriele Sophia. Der Seraph, die Fürstin der Weisheit vor Gottes Thron, seine von ihm, Gott dem Ewigen, dem Schöpfergott, dem Vater-Mutter-Gott geschaffene erste Tochter. Sein urewiges Wunschbild. Nach dem Wunsch des Urewigen ist der Seraph das Dual des Fürsten der Weisheit, des Cherubs der dritten Grundkraft Gottes, einst in Jesaja. Der Vater-Mutter-Gott, der Gott Abrahams, Isaaks und Jakobs, ist ein Gott der Gottes- und Nächstenliebe. Und sein Sohn ist der Christus Gottes, einst in Jesus von Nazareth. Zusammen mit dem Trägerpaar der göttlichen Weisheit, Cherub und Seraph, erfüllten sie den Willen Gottes und brachten den Geist der Wahrheit in unserer Zeit auf die Erde, wie es in den Überlieferungen steht. Es ist der Geist der Wahrheit, den die Welt nicht empfangen kann, weil sie ihn nicht sieht und nicht kennt.
2: Was ist die ganze Wahrheit, die in heutiger Zeit nach dem Willen Gottes und seines Sohnes, des Christusgottes und des Fürsten der Weisheit offenbart wird? Ein völlig neues geistiges Wissen ungeahnter Tiefe, eine nie zuvor auf Erden gelehrte geistige Realität des Seins. Kurz gefasst, alles, vom Kleinsten bis zum Größten, entspringt einer kosmischen Ordnung, die in der Allintelligenz Gott, der die Liebe ist, ihren Ursprung hat. In der ganzen Unendlichkeit beruht alles auf Kommunikation, auf Senden und Empfangen. Alles ist Energie und keine Energie geht verloren. Alles ist gespeichert in dem großen Allcomputer, Universum genannt, und für die Erde auch in der atmosphärischen Chronik. Und damit nicht genug. Wir haben Einblick erhalten in ein Offenbarungswerk des Trägerpaars der göttlichen Weisheit. Es heißt, die wandernden Herzzellen. eine Offenlegung über das, was der Satanist zurückließ, bevor er kapitulierte und erblindete. Wir bekommen Antworten auf Fragen wie, warum es den materiellen Kosmos, das Universum, das Weltall gibt. Warum die Menschen und die Natur? Warum die Mutter Erde? Und was ist der Sinn des Erdenlebens? Durch das Trägerpaar der göttlichen Weisheit, der Cherub aus dem Zenit des Reiches Gottes, dem Heiligtum Gottes, der Seraph als die große Lehrprophetin Gottes im Erdenkleid, wurde das Füllhorn der göttlichen Weisheit für die Menschheit ausgegossen. Die göttliche Weisheit hat die höchsten Lehren des Reiches Gottes offenbart und die Wiederkunft des geistigen Messias, Christus, vorbereitet, in dem Bewusstsein des Christus Gottes: Ich komme bald. Alles in allem gefasst: Es gibt keinen Tod, denn Gott ist Leben und nichts ist ohne Gott. Die Weisheit Gottes, Sophia, lehrt die Menschen über die komplexen Zusammenhänge der Kommunikationen im Mikrokosmos und Makrokosmos in einer Klarheit und detaillierten Tiefe, wie es nur der Weisheit aus Gott möglich ist. Darüber hinaus erklärt uns die Weisheit Gottes das Gesetz von Senden und Empfangen, von Ursache und Wirkung, und entlarvt jede Wissenschaft über die Erkenntnisse der Zusammenhänge des Lebens als plumpes Stochern im Nebel, was gemeinhin mit Preisen und Ehrungen überhäuft wird. Doch das Wichtigste für unzählige Menschen ist und bleibt das Wissen, ja die Gewissheit, dass wir alle einen liebenden Vater im Himmel haben, Gott, den ewigen Vater, Mutter Gott, der Gottes- und Nächstenliebe, der uns immer nahe ist, dessen Geist in uns wohnt und dem wir uns immer zuwenden können.
0: Er, Gott, der Ewige, ist tatsächlich der Ursprung von allen und von allem, was es gibt. Von der Ordnung des Alls, der Sonnensysteme und Galaxien, bis zu der Ordnung der geistigen atomaren Strukturen. Und er spricht sein ewiges Wort in allen seinen Geschöpfen, in allem, was aus ihm ist. Er spricht in jeder erschlossenen Bewusstseinsstufe. Gott spricht und kommuniziert in allem und in allen, vom ersten erweckten geistigen Atom bis zum vollkommenen Geistwesen. In allen Sonnen und Planeten ist sein ewiges Wort, in allen Schöpfungen aus ihm. Gott, der Ewige, ist der redende Gott. Und wo Gott redet, haben die Priester und Theologen, all die Bischöfe und Eminenzen und Exzellenzen nichts mehr zu sagen. Christus offenbarte 1990: Der Schlange wird der Kopf zertreten. Bevor dies geschieht, wird das nimmersatte Tier entlarvt. Ende des Zitats. Es müsste endlich Schluss sein mit dem Aberglauben an Religionen und Priesterkulte. Aus dem Reich Gottes heißt es immer und immer wieder: Keine Heiligen, keine Priester, keine Bischöfe und kein Zeremonienspektakel, kein Blutopferkult und keine Hostien. keine Kirchen aus Stein und keine Beichte. Und auch keine angeblichen Geheimnisse Gottes mehr. Eine Erfindung der blinden Blindenführer, um ihre eigene geistige Ignoranz zu verbergen. Das alles ist Gott dem Ewigen ein Gräuel. Gott ist absolute Freiheit, Liebe und Einheit, das Gesetz der Gottes- und Nächstenliebe. Der alleine Gott ist unsterblich und wir sind unsterbliche Wesen, seine Söhne und Töchter. Die Weisheit aus Gott, Sophia, lehrt uns Menschen aus dem Füllhorn der göttlichen Urweisheit über alle Lebensbereiche und darüber hinaus, vom Leben nach dem Tod, als Seele in den Städten der Reinigung, bis zur Rückkehr der Seele in das Reich Gottes, wo sie wieder als Geistwesen aus ihm zu ihrer ewigen Familie zurückkehrt. Im prophetischen Wort offenbart der Geist Gottes durch seine Prophetin unendlich viele komplexe Zusammenhänge des Lebens und Sterbens, wie gesagt, des Mikrokosmos und des Makrokosmos, atemberaubend schlicht in der Wortwahl und somit für jedermann zu verstehen. Der Geist der Wahrheit lehrt erneut umfassend die Realität der Reinkarnation der Seelen, die Wiedereinverleibung der Seelen in einen neuen Menschenkörper in allen Details. Es gibt keinen Tod und keine Toten, da alles Energie ist und keine Energie verloren geht.
3: Der Geist der Wahrheit lehrt ein völlig neues geistiges Wissen über alles, was das Leben als Mensch auf dieser Erde betrifft. Auch im Hinblick auf das Zusammenleben der Menschen. Auch wohlgestaltete Bauformen von Häusern und Wohnzentren, Gemeinschaftszentren und parkähnlichen Wohnanlagen wurden harmonisch mit der Natur konzipiert, ebenso wie ein völlig neues Heilwesen mit Häusern der Gesundheit sowie Kinderkrippen und Kindergärten, die den körperlichen und geistigen Bedürfnissen der Kinder gerecht werden. Schulen mit neu gestalteten Klassenzimmern und Lernkonzepten für jüngere und ältere Kinder, die zusammenkommen, um von und miteinander zu lernen. Patenschaften von älteren Kindern für jüngere Kinder, woraus sich oftmals Freundschaften für das ganze Leben ergeben. Auch eine neue Landwirtschaft im Einklang mit der Natur nach den Gesetzen Gottes wurde offenbart und zeigt Früchte. Der Geist der Wahrheit offenbart uns Menschen eine ganzheitliche, kosmische, geistige Lebensformel und legt sie in vielen Details aus, zeigt den Weg dahin auf, die Gottes- und Nächstenliebe, und erinnert an die Worte des Christus Gottes in Jesus von Nazareth: Liebe Gott über alles und deinen Nächsten wie dich selbst. Das ist das Gesetz und die Propheten. Alles wird bis in die Einzelheiten erklärt. Woher das Leben kommt, woher Gott kommt und das alles immer und immer wieder in einer einzigartigen Tiefe, die die Menschheit bisher nicht kannte. Unvergesslich sind die Offenbarungen und Schulungen, in denen die göttliche Weisheit uns unsere ewige Heimat nahebringt, wie die Geistwesen mit ihren Familien und den Tieren und Pflanzenwesen in der Allkommunikation in absoluter Einheit wohnen und leben. Wir erfahren auch, wie aus der Evolution des Lebens Vom Mineralreich über das Pflanzen- und Tierreich bis hin zum Naturwesen schließlich ein Geistkind hervorgeht. So können wir ansatzweise begreifen, was es bedeutet, wenn es heißt, alles ist in uns, alles ist miteinander verbunden.
1: Auf unvergleichliche Weise wird auch das Fallgeschehen aus dem Reich Gottes in vielen Offenbarungen immer wieder mit neuen Details offenbart, worüber aus der Zeit vor dem Wirken der Gottesprophetin nur minimale Fragmente überliefert waren. So heißt es zum Beispiel in den Überlieferungen kurz und knapp: Der Sturz des Drachen. Da entbrannte im Himmel ein Kampf. Michael und seine Engel erhoben sich, um mit dem Drachen zu kämpfen. Der Drache und seine Engel kämpften, aber sie konnten sich nicht halten und sie verloren ihren Platz im Himmel. Er wurde gestürzt, der große Drache, die alte Schlange, die Teufel oder Satan heißt,

0: nur mit dem Wissen um dieses zentrale kosmische Geschehen möglich, den materiellen Kosmos und das Leben der Menschen auf der Erde zu verstehen. In einer Offenbarung des Christus Gottes heißt es dazu: Dem ersten weiblichen Engel missfiel das formgewordene Sein. Noch im Allstrom war es als Allkraft Gott gleich gewesen. Dem Schöpfungsimpuls entsprechend sollte er als formgewordenes Sein ein Kind Gottes sein. Er wollte jedoch im Allstrom allgegenwärtig bleiben. Da dies im Schöpfungsimpuls nicht vorgegeben war, lehnte sich der weibliche Engel gegen Gott auf und nahm die drei Kindschaftseigenschaften nicht an. Daraus ergab sich der Fall, das heißt, er fiel, und verursachte damit den Fall, weil er sich gegen das Allprinzip Gott auflehnte und seine eigene Herrschaft wollte. Soweit nur ein kurzer Auszug aus einer Christusoffenbarung. Heute gibt es eine ganze Bibliothek mit Offenbarungen und Lehrschulungen über das geistige Geschehen weit vor dem Es werde, der Fusion von unendlichen Lichtmeeren zum Es werde, über die Selbstschaffung, die Manifestation Gottes als Geistwesen, über die Existenz der sieben Urkräfte, über die Schaffung des Reiches Gottes und über den Fall einiger abtrünniger Wesen aus dem Reich Gottes, die glaubten, es besser zu wissen als Gott, bis hin zur Heimholung aller gefallenen Wesen. Das Füllhorn der göttlichen Weisheit hat wahrlich unaufhörlich 50 Jahre gegeben, gegeben und nochmal gegeben. 7x 77 Mal gegeben, gegeben und gegeben. Offenbarungen, Schulungen für verschiedenste Anlässe, Seminare, Festivals, Heilstrahlungen, Andachten, Gemeindetreffen, Radio- und TV-Sendungen, Gastmäler, 60 längere Auslandsreisen in 5 Jahren, Veranstaltungen zu Tausenden weltweit, um Offenbarungen zu geben und sein ewiges Wort hinauszutragen, und weit über 100 Bücher und Schriften. Dazu der Aufbau von zig verschiedenen Einrichtungen und Betrieben und nicht zuletzt das Christus-Jesaja-Land, das Land der Tiere, das aufgrund einer Gottesoffenbarung gegründet und aufgebaut wurde. Alles in allem ein unvorstellbares geistiges Wirken.
1: Wegbegleiter der Prophetin und Botschafterin Gottes verstehen immer besser. Das Leben als Gesandte Gottes, als Prophetin und Botschafterin des ewigen Reiches auf der Erde in dieser Welt, mutet für den betroffenen Menschen mit erschlossenem göttlichen Bewusstsein wie die Hölle auf Erden an. Denn die Botin Gottes wirkt aus Liebe zu Gott, dem Ewigen, und zu Christus, unserem Erlöser, nicht als Eremit von allem abgeschieden, sondern steht als lichtes Wesen aus der ewigen Heimat mitten in dieser dunklen, grausamen Welt. Und das zusammen mit ihren Mitmenschen verschiedenster Bewusstseinsprägung. Ähnlich wie es dem Christus Gottes erging, als er zu seinen Jüngern sprach: Wie lange muss ich euch noch ertragen? Ähnlich ergeht es der großen Gottesprophetin und Botschafterin Gottes, seiner Dolmetscherin des Wortes Gottes. Sie empfindet ihr schweres Dasein auf Erden seit 50 Jahren oftmals als Leben unter geistig Toten. Das Opfer, das wahre Gottespropheten zu erbringen haben, werden sich die meisten Mitmenschen kaum vorstellen können.

0: Ebenso wenig werden die meisten Menschen erfassen können, wer unter uns lebt. Wer ist dieses hohe Geistwesen, die hohe Frau, von der geschrieben steht? Der Christus Gottes, einst in Jesus von Nazareth, ist unsterblich in der Erinnerung an sein Erdenleben und an die alles entscheidende Rettungstat zur Erlösung aller Seelen durch die Auslösung seines geistigen Erbes, um jeder gefallenen Seele den stützenden, energetischen Erlöserfunken zu bringen, der den Wesenskern der Seele vor der Auflösung schützt. Von der Erlösertat des Sohnes Gottes, des Christus Gottes in Jesus von Nazareth, haben sicherlich schon viele Menschen gehört. So wie der Sohn Gottes unsterblich bleiben wird, so wird auch Gabriele, Sophia und ihr 50-jähriges, unermüdliches, ja unfassbares Wirken für kommende Generationen unsterblich bleiben. In ihr der Seraph der göttlichen Weisheit, der seit 2000 Jahren immer und immer wieder inkarnierte, um in den immer wieder entstehenden, aufstrebenden urchristlichen Gemeinden und Gemeinschaften führend die Wahrheit der Himmel den Menschen zu lehren und vorzuleben. Auch um sein ewiges Wort gegen alle Widerstände von Religionen und Staat zu verteidigen und zu schützen, oftmals bis hin zum Märtyrertod. Seit 50 Jahren befindet sich Gabriele Sophia im Kampf Licht gegen Finsternis, vertreten durch Kirche und Staat. Mit den Waffen der selbstlosen Liebe und Aufklärung gegen die Macht und brutale Gewalt der Lügenagenda, gegen die gottlose Allianz von Kirche und Staat und deren Gewalt, kämpfen die treuen Gottesfreunde seit Jahrhunderten bis zum heutigen Tag. Die grausame Kirchengeschichte gibt Zeugnis davon, dass es immer eine Gewaltorgie der zwei Schwerter von Kirche und Staat gegen das Volk war und ist. Diese Kirchengeschichte gibt reichlich Zeugnis davon und die bis heute gültige Dogmensammlung bestätigt und beweist heute noch die verbrecherische, inquisitorische Vergangenheit. Doch der unsterbliche Seraph, Gabriele Sophia, wird lebendig im Bewusstsein der zukünftigen Menschen im Friedensreich des Christus Gottes sein, wenn es schon längst keine Religionen und Kirchtürme mehr gibt, geschweige denn die Gebeine von Massenmördern, die zu angeblich Heiligen verklärt wurden.
1: Wir lesen weiter. Im Januar 2024 hat das messianische, sophianische Zeitalter begonnen. Wer kennt das Wesen in dem Menschen Gabriele besser als der Urvater, sein Sohn Christus und ihr Dual, der Cherub der göttlichen Weisheit vor Gottes Thron? Und wie groß muss die Liebe Gottes zu uns, seinen Kindern, sein, dass er immer und immer wieder seine geliebte erste Tochter als Prophetin zu den Menschen sandte. Wir haben einige Offenbarungsworte zusammengestellt, um vielleicht noch besser zu erfassen, wer in der heutigen Erdenzeit, der Endzeit, unter uns ist. Und was das für die Zukunft der Menschheit bedeutet. Im Prolog der großen Christus-Offenbarung, das ist mein Wort, Alpha und Omega, offenbart der Christus Gottes, Aus der Liebe kam daher die Weisheit und wohnt unter den Menschen, damit diese empfangen, was Gott, die Liebe und Weisheit, ihnen zu sagen hat. Heute, in der großen Zeit der Befreiung der Geschlechter von einem Leben in Einengung und Trübsal. Und der Christus Gottes offenbarte im Jahr 1990, Gott der Ewige und ich, sein Sohn, bereiteten den großen Allstern vor, von dem offenbart ist, dass er in der mächtigen Zeitenwende von der alten, sündhaften Welt zum Geistzeitalter am Firmament erscheinen wird. Die Prophetin und Botschafterin Gottes, das hohe Geistwesen vor Vaters Thron. Es wurde für diese mächtige Zeitenwende vorgesehen, um das Allsein in der Welt zu verkünden und um das Friedensreich Jesu Christi mit seinen göttlichen Gesetzen mitzugründen und mitzuerbauen. Da die Seele meines Instrumentes in der Allmacht Gottes lebt, so ist es mir, Christus, nun möglich, die höchste Lehre, das Allsein, das ewige Prinzip, zu offenbaren, die jemals offenbart oder durch das hohe Bewusstsein einer Seele im Erdenkleid geschöpft und gegeben werden konnte. Der Mensch, meine Prophetin, die Botschafterin Gottes, schöpft und lehrt auch aus ihrem erschlossenen geistigen Bewusstsein, aus ihrem Innersten, das eins ist mit Gott, das absolute Gesetz aus den Tiefen des Seins, und legt es so weit aus, wie es mit menschlichen Worten und Begriffen übermittelt werden kann. Soweit der Auszug aus der Christusoffenbarung.
2: Ein weiteres Zeugnis für die geliebte Tochter des Reiches Gottes wird vom Christus Gottes gegeben. Christus wendet sich in der großen Christusoffenbarung, das ist mein Wort, Alpha und Omega, an die Menschen in der neuen Zeit, im Friedensreich des Christus Gottes. Meine Brüder und Schwestern in der neuen Zeit, der Kampf ist beendet. Das Leben aus Gott ist geboren. Ihr lebt in der neuen Zeit einzig mit mir, dem Christus, und wir in Gott, unserem Vater, ohne äußere Religion und ohne Dogma. Das Leben ist das Leben aus Gott. Das Gesetz der Liebe verbindet und eint uns. Diese Worte, meine Worte des Christus, gab ich in der Wende des Zeitalters von der alten, sündhaften Welt zur neuen Zeit, zu Beginn des Friedensreiches Jesu Christi. Ich wiederhole, sodass es sich in euch einprägt. Als Instrument diente mir der Seraph der göttlichen Weisheit, der für diese und weitere Aufgaben das Fleisch angenommen hatte, um Gott Vater und mir, dem Christus, als Magd Gottes zu dienen. Das Leben dieser Frau im Erdenkleid war eine einzige Entbehrung. Trotz vieler Widerstände, vor allem seitens der damaligen Kirchenvertreter und trotz mancher Niederlagen durch Menschen, die mir zwar ihr Ja gegeben hatten, jedoch wieder die Welt aufsuchten, erhob sie sich immer wieder zum Kampf, richtete sich aufs Neue auf und kämpfte gegen alle Widerwärtigkeiten und Widerstände, die ihr entgegengebracht wurden. Tag und Nacht lauerten die Finsterlinge, um sie zu quälen und so zum Schweigen zu bringen. Die Frau, das hohe Geistwesen im Erdenkleid, die Magd Gottes jedoch schwieg nicht. Nach jedem Kampf, wenn er auch den Körper erschöpfte, richtete sie sich auf und kämpfte weiter für die Gerechtigkeit, das Reich Gottes auf Erden, das Friedensreich, in dem ihr nun lebt. Ich wiederhole so manches, wenn es um die Mitträgerin der göttlichen Weisheit im Erdenkleid geht. Ihr sollt sie in eurem Herzen tragen, denn wenn ihr die physischen Augen schließt, werdet ihr vor euren geistigen Augen einen leuchtenden Kristall sehen. Es ist der Seraph der göttlichen Weisheit im Strahlengewand des inneren Lebens. Mit euch wird er in den feinstofflichen Bereichen weiter dem Ewigen dienen, um alle Seelen an das Vaterherz heimzuholen, in mir und durch mich, Christus, euren göttlichen Bruder.
3: Und nicht zuletzt offenbarte sich Christus 1997 bei einem Gastmahl, bei dem er sich auch direkt an seine Propheten wandte. O sehet, wahrlich mit der Umgangssprache der Menschen gesprochen, in meinem geistigen Leib ist ein großes Weh um meine Schwester, durch die ich spreche. Doch eines ist gewiss, ist der Fall zurückgeführt, dann wirst du das wieder gewinnen, was dir der Ewige eingehaucht hat, die große, ewige Allliebe, die du dann im geistigen Reich an die Geistkinder weitergibst, auf dass sie hineinreifen in das, was du bewahrt hast für Gott. Die übergroße Traurigkeit weicht dann wieder der großen Freude und der Dynamik, die eine Himmelstochter auszeichnet. Liebe Zuschauerinnen und Zuschauer, liebe Mitmenschen weltweit, mit diesen Worten des Christus Gottes an seine Prophetin endet der erste Teil unserer Sendung mit den Ausführungen aus dem Buch Der unsterbliche Seraph, das Begleitbuch im messianischen, sophianischen Zeitalter zum urkosmischen Werk, dem Offenbarungswerk des Christus Gottes. Das ist mein Wort, Alpha und Omega. Wir freuen uns, wenn Sie uns auch beim zweiten Teil dieser Sendung wieder begleiten und verabschieden uns bis dahin mit einem herzlichen Gott zum Gruß.

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1: 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Kein Mensch muss geistig alt werden, so Gabriele. 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

Liebe Brüder, liebe Schwestern im Geiste des Ewigen, ein paar Worte zur Erkenntnis für uns selbst. Jeder von uns hat einen physischen Leib, er umgibt die Seele. Die Seele ist kosmisch, doch auch unser physischer Leib ist der Mikrokosmos im Makrokosmos. Der große Geist, die Unendlichkeit des Lebens, ist in unserer Seele, in jedem geistigen Partikel, aber auch in jeder Zelle unseres physischen Körpers, in jedem Blutgefäß, in jedem Organ, in jedem Teilchen unseres Leibes. Unser Körper ist ein mächtiges Kraftfeld, ein harmonisches Zusammenwirken der Organe, der Zellen, der Blutgefäße. Wir wissen um unsere Organe, wir wissen um unsere Struktur des Körpers, doch ist uns bewusst, dass unser physischer Leib der Mikrokosmos im Makrokosmos ist? Ist uns bewusst, dass jede Zelle aus drei Bewusstseinsebenen besteht, aus dem Oberbewusstsein, dem Unterbewusstsein und dem Geistbewusstsein? Haben wir Achtung vor diesem großen Kraftwerk unseres Körpers? Unser Leib, jede Zelle, jedes Atom unseres Körpers ist verbunden mit der Unendlichkeit, mit dem reinen Sein, dem Leben, mit unserem Gehirn, dem Ober- und Unterbewusstsein und mit den Reinigungsebenen, wo sich einst die Seele aufhalten wird. Haben wir zu unserem Körper Kommunikation? Wie verhalten wir uns zu diesem wunderbaren Bauwerk des physischen Leibes? Wir denken meist nur an unseren Körper dann, wenn ein Organ schmerzt, wenn plötzlich das Herz sticht, wenn die Lunge sticht, wenn der Magen schmerzt, wenn das große Kraftfeld der Leber nicht ganz funktioniert, Herzkranzgefäßverengung, stehe ich kurz vor dem Herzinfarkt, eine Kreislaufstörung oder Magengeschwür oder was ist mit meiner Leber? Ich bin krank. Das sagen wir vielfach unserem Körper. Doch haben wir schon einmal daran gedacht, unserem Körper zu danken? Haben wir schon daran gedacht, den fünf Sinnen zu danken? Wir sehen, wir hören, wir riechen, wir schmecken, wir tasten. Wir nehmen das ganz selbstverständlich. Ein Dank an die fünf Sinne ist Kommunikation, ist Aufbereitung, sodass das große Leben die fünf Sinne durchströmen kann? Haben wir schon einmal daran gedacht, unserem Herzen zu danken, das Tag und Nacht schlägt, 20 Jahre, 40 Jahre, 60 Jahre, eventuell 80 Jahre? Unserem Herzen,
dass das Blut durch die Adern pumpt zu den Organen? Haben wir schon einmal unserem Verdauungsorgan gedankt, das die Speisen aufnimmt, ob wir sie heiß oder kalt ihm übertragen? Haben wir schon der Leber gedankt, die reinigend ist und den Körper aufbereitet, sodass alles wunderbar funktioniert und in Harmonie verläuft? Haben wir eigentlich schon einmal unseren Füßen und Beinen gedankt, die uns durch unser Erdendasein tragen, 20 Jahre, 40 Jahre, 50 Jahre, 60, 70 Jahre, sie tragen uns. Haben wir schon einmal unseren Händen und unseren Armen gedankt, die in Verbindung mit den fünf Sinnen uns verhalfen, unseren Lebensunterhalt zu verdienen? Und so könnte ich fortfahren, ein Organ nach dem anderen anzusprechen, ob es die Milz ist, die Bauchspeicheldrüse, ob es die Bänder und Sehnen sind, ob es die Knochen sind, was auch ist, jeder Baustein unseres Leibes ist in dem großen Werk des Lebens eingebunden und hilft uns, dass es uns einigermaßen gut geht. Vielleicht denken wir einmal darüber nach, was es heißt, auch der Wesensform unserer Organe, der Bausteine des Leibes zu danken. Und in diesen Dank hineinzuspüren, was es bedeutet, dass der Körper, der physische Leib funktioniert. Wir sollten durch Dank und positives Denken den Körper aufbereiten, sodass die ewig heilende Kraft der Liebe uns ganz und gar zu durchströmen vermag. Wir sind es, die durch die Lieblosigkeit unserem Nächsten gegenüber, aber auch gegenüber unserem Körper, die Kräfte der Liebe Gottes binden, die Kräfte, die immer die Kräfte der Gesundheit sind. Denn Christus, die Kraft des Lebens, der große innere Arzt und Heiler, ist Gesundheit. Handeln wir gegen das Gesetz der Liebe, dann strafen wir uns selbst. Wir bestrafen unseren Körper durch Unpässlichkeit, durch Schmerz, Leid, gar Krankheit. Machen wir uns bewusst, dass der große Geist Christus in uns ist, in jeder Zelle, in jedem Baustein des Leibes. Machen wir uns bewusst, dass unser Körper der Mikrokosmos in dem großen Makrokosmos ist. Und wenn wir von der Unendlichkeit sprechen und glauben, oh, wie weit ist sie entfernt? Oh nein, sie ist ganz nah in uns, in unserer Seele, in jeder Zelle unseres Leibes. Christus möchte, dass wir gesund und glücklich sind. Er ist der Gesundbrunnen in unserer Seele. Er ist die Quelle der Kraft, der Gesundheit in jeder Zelle unseres Leibes. Machen wir uns bewusst und denken wir auch kurz darüber nach, was es heißt, unserem Körper zu danken. Den Organen,
den Blutkreislauf, den Zellen, den Knochen, den Sehnen, den Bändern. Wer lernt zu danken, der beginnt, sich mehr und mehr vorzubereiten für die große Kraft der Heilung, die in uns ist. Und so wollen wir gemeinsam zu dem gehen, der in uns ist, zu Christus in uns. Ich möchte hier klarstellen, ich bin keine Heilerin. Jesus sagte, wo zwei oder drei in meinem Namen versammelt sind, da bin ich mitten unter ihnen. In diesem Bewusstsein gehen wir als Brüder und Schwestern nach innen zum großen Geist der Liebe, denn Liebe heilt. Setzen wir uns aufrecht hin, wenn ihr wollt, legt beide Handrücken auf eure Oberschenkel. Und wer möchte, kann die Augen schließen. Wir bitten Christus in uns. Ewiger, großer, mächtiger Geist. Du bist die unendliche Liebe, die uns vollkommen sieht. Die Vollkommenheit deines heiligen Bewusstseins ist in uns. Wir sind in dir vollkommenes Sein. Du bist in jeder Zelle unseres Leibes die vollkommene ewige Kraft. Du bist in unserem Körper die Gesundheit, das Leben. Wir rufen dich an und atmen uns in unser Inneres hinein, tief in den Seelengrund. Wir atmen ein und aus. Wir atmen immer tiefer, bis in den Bauchraum hinab und wieder aus. Alltagsgedanken treten zurück. Der Atem hilft uns, uns in Christus, in seine heilende und helfende Kraft zu versenken. Wir atmen. Wir atmen tief ein und aus. So lange, bis wir spüren, wir sind weitgehend frei von unseren Alltagsgedanken. In uns entwickelt sich der neue Mensch. Wir sagen Ja zu Menschen im Geiste des Christus. Wir atmen immer noch tief ein und aus. Es wird leichter in uns. Die Kräfte der Liebe schwingen in den Zellen unseres Körpers. Es ist der Geist. Christus verstärkt seinen heilenden Odem in uns. Nun atmen wir wieder in unserem üblichen Rhythmus. Es atmet.
Es atmet der Geist durch uns. Wir danken unserem Körper. Wir danken jeder Zelle unseres Leibes. Wir danken den Organen, den Blut- und Lymphgefäßen. Wir danken unseren Nervenzellen, die uns harmonisieren. Wir danken den Füßen, den Beinen, den Händen, den Armen. Wir danken unseren fünf Sinnen. Wir danken dem Speichermedium Gehirn, dem Ober- und Unterbewusstsein. Und nicht zuletzt danken wir dem großen inneren Arzt und Heiler, Christus in uns. Durch den Dank sind wir unserem Körper näher gekommen. Durch den Dank an Christus sagen wir Ja zum Gesetz der Liebe, denn Liebe heilt. Wir fühlen, wie uns der große, mächtige Geist durchdringt. Wir fühlen, wie der Körper sanft vibriert. Vom Scheitel bis zur Sohle durchströmt uns der heilige und heilende Geist. Von der Sohle bis zurück zum Scheitel strömt das Leben. Jetzt sind wir eingehüllt in die mächtige Kraft, die lindert, die heilt, die hilft. Jetzt fühlen wir in unseren Handflächen das Strömen des Lebens. Es ist der Geist. Nun legen wir die rechte Hand auf den Körperteil unserer Wahl. Wir konzentrieren uns auf den Körperteil unserer Wahl. Es baut sich ein mächtiges Kraftfeld der Liebe und Heilung auf. Es heilt der Christus Gottes. Liebe heilt. Liebe gibt. Unter unserer Handfläche baut sich immer mehr die Kraft der Liebe auf. Liebe heilt. Wir denken an Christus. Wir bejahen seine heilende Kraft. Wir fühlen sein Wirken in unserem Körper. Unser Glaube stärkt sich.
Unser Glaube zieht zu Christus, der heilt und hilft. Durch unseren Glauben verstärkt sich das Kraftfeld. Wir bejahen das Heilsein. Es heilt. Empfindet mit. Es heilt. Fühlt in die Worte hinein, es heilt. Und fühlt das heilende Kraftfeld, es ist der Geist. Christus heilt. Christus heilt. Glaube, o Mensch, er ist gegenwärtig. Glaube, o Mensch, er heilt. Glaube, o Mensch, er liebt dich. Liebe heilt. Es heilt. Die rechte Hand legen wir wieder zurück. Der Handrücken ruht auf dem rechten Oberschenkel. Wir sagen Ja zu Christus in uns. Ja, Herr. Dein Wille geschieht. Wir danken Christus für seine Gegenwart. Und wir danken auch unserem physischen Leib. Wir danken allen Bausteinen unseres Körpers, jedem Organ. Jede Zelle. Wir danken den Füßen und Beinen, den Händen und Armen, den Sinnen. Wir danken dem Speichermedium Gehirn. Wir kommen dem Geist Christi näher. Und auch unserem Körper, dem großen Kraftfeld, dem Mikrokosmos im Makrokosmos. Christus atmet durch uns. Abermals durchströmt er uns vom Scheitel bis zur Sohle. Und wieder zurück. Das heilende Kraftfeld baut sich mehr und mehr auf. Es umströmt und durchstrahlt unseren Körper. Wir fühlen Gottes Gegenwart. Wir fühlen die Leichtigkeit, Liebe trägt. Wir fühlen die Stärke des Glaubens, Christus gibt. In dem Bewusstsein seiner Gegenwart legen wir wieder die rechte Hand auf den Körperteil unserer Wahl. Wir konzentrieren uns auf den Körperteil unserer Wahl. Wir sagen Ja zu Christus, dem helfenden und heilenden Geist.
Christus, du kennst uns. Christus, du weißt um uns. Christus, du liebst uns. Liebe heilt. Es heilt. Es heilt der Christus Gottes. Und nehmt seine heilende Gegenwart wahr. Stärkt den Glauben und das Vertrauen an ihn. Er ist gegenwärtig. Er heilt. Oh, lasst es zu. Nehmt zurück die Gedanken des Zweifels und des Haderns mit ihm. Sagt ja, und bleibt konzentriert auf den Körperteil eurer Wahl, und ihr merkt, wie sich das Kraftfeld mehr und mehr aufbaut. Es heilt. Es heilt. Liebe heilt. Christus, der Gesundbrunnen in uns, der Glaube an ihn lässt die Quelle sprudeln. Gesundheit. Gesundheit des Leibes. Es heilt. Gott ist Gesundheit. Denkt Gesundheit in meinem Leib. Denkt jeder einzelne Gesundheit im Leib und fühlt in die Gedanken hinein, und ihr werdet euch der Gegenwart des Christus Gottes bewusst. Er heilt und wir sind gesund, so wir glauben und uns der Gesetze der Liebe bewusst werden. Wir legen nun die rechte Hand wieder zurück. Oh, denkt mit, jeder für sich, ich bin gesund. Fühlt in die Worte hinein und fühlt in eure Gedanken hinein. Ich bin gesund. Abermals spüren wir den mächtigen Strom der Gesundheit. Abermals spüren wir den Christus Gottes, der uns durchströmt. Ich bin gesund. O, bejaht die Gesundheit eures Körpers. Ich bin gesund. Bejaht das Licht in euren Seelen. Ich bejahe das Licht in meiner Seele. Ich bejahe das Licht in meiner Seele. Ich
bin gesund. Ich bejahe die Gesundheit meines Körpers. Und fühlt in euren Körper hinein. Wer glaubt, der fühlt die Gegenwart des Christus Gottes. Und wer ihn zu lieben beginnt, der wird Schritt für Schritt seine Gebote halten und wird mit der Zeit den Ruf in sich vernehmen, den Ruf des Christus Gottes, steh auf und wandle, denn ich bin mit dir. Steh auf und wandle, denn ich bin mit dir. Christus, wir danken dir. Wir danken für deine unendliche Liebe. Wir danken für deine große Erlösertat. Wir danken für den mächtigen Heilstrom tief in unsere Seele. Ist der Altar der Liebe.

Schwungkraftfeld, das harmonisch zusammenwirkt. Christus, du bist das allgegenwärtige Leben. In diesem Bewusstsein inneren Betens gedenken wir aller Brüder und Schwestern auf der ganzen Erde. Wir beten für unsere Geschwister, denn in deinem Geiste sind wir alle Geschwister, Brüder und Schwestern. Wir beten für die Mutter Erde mit ihren Mineralien, Pflanzen und Tieren. Einheit ist strömendes Leben. Einheit macht stark. Einheit gibt Kraft. So denken wir auch an die göttlichen Wesen, unsere Brüder und Schwestern im Geiste der Liebe, die uns dienen, die uns helfen, die um uns sind. Großer Gott, danke für deine Liebe. Liebe Brüder, liebe Schwestern, Einheit macht stark. So ihr in Behandlung bei einem irdischen Arzt seid oder zu einem irdischen Arzt geht, denkt daran, Einheit macht stark. Einheit auch mit unserem Körper, mit unseren Organen. Denkt daran, in allem ist Christus. Und so wir alle zusammen in seinem Geiste denken und fühlen, werden unsere Gedanken immer lichter. Daraus entwickelt sich der neue Mensch, der Mensch in seinem Geiste. Alleine schon, wenn wir denken, wir sind der Mikrokosmos im Makrokosmos. In uns ist das unendliche Kraftfeld der Liebe. Wenn wir unseren Organen danken, wenn wir unserem ganzen Körperaufbau danken, dann spüren wir, dass wir auch in diesem Sinne beim irdischen Arzt das Fundament legen, dass Christus durch ihn wirken kann für uns. Und denkt daran, der neue Mensch entwickelt sich durch die Gottes- und Nächstenliebe. In diesem Bewusstsein wünsche ich euch als eure Schwester die ewige Kraft der Liebe. Sie macht glücklich. Sie verbindet, sie macht froh. Sie ist die Gesundheit und der Lebensquell, der Frische in der Jugend und im Alter.

0: Liebe Zuschauerinnen, liebe Zuschauer, wir grüßen Sie herzlich zu unserer Sendereihe Wir sind die freien Gemeinschaften, verbinde und sei. Wie lange gehen wir zur Schule? 9 Jahre? 10 Jahre? 13 Jahre? Dann kommt die Ausbildung, auch eine Art Schule. Und dann haben wir genug gelernt, oder? Was, wenn das ganze Leben eine Schule ist? Vielleicht sogar die wahre Schule. Ich möchte Ihnen heute einige Zeilen aus einer Broschüre vorlesen, die den Titel trägt »Die wahre Schule ist das Leben«. Sie enthält Textauszüge aus den 3 Bänden mit dem gleichnamigen Titel. Darin heißt es zum Beispiel, »Wir können uns jeden Morgen bewusst machen, ich bin ein Kind Gottes«. Sprechen wir es doch einmal offen aus am Morgen, frei aus unserer Seele. Nicht nur denken, sondern sprechen. Im selben Augenblick motivieren wir schon Seele und Körper. Wir kommen sofort in eine andere Schwingung, in eine höhere Schwingung und wir packen den Tag freudiger an, bewusster. Wir sind klarer. Ich habe das schon häufiger ausprobiert und das Erstaunliche ist, immer dann, wenn ich mir am Morgen diesen Satz »Ich bin ein Kind Gottes« laut vorsage, werde ich im Tagesablauf an den Satz erinnert. Und zwar gerade dann, wenn ich mich nicht wie ein Kind Gottes verhalte. Darüber bin ich froh, denn dann kann ich nämlich Stopp zu mir sagen und kurz darüber nachdenken, warum ich mich gerade so verhalte. Das macht mich dann richtig dankbar, denn es hilft mir auf Dauer, mich mehr und mehr wie ein wahres Kind Gottes zu verhalten.
1: Wir hören in den freien Gemeinschaften und in den Lehren aus der göttlichen Weisheit immer wieder von dem Weg zu Gott in uns. Und man wünscht sich, diesem Vater-Mutter-Gott, der in uns ist, immer näher zu kommen. Wie gelingt das? In der Botschaft der Wahrheit mit dem Titel Gott in uns habe ich dazu eine Passage gefunden, die ich gerne vorlesen möchte. Gabriele, die Prophetin und Botschafterin Gottes, schreibt, was könnte ich, was könnten wir noch tun, um Gott näher zu kommen, um unsere ganze Gesinnung, unseren ganzen Lebenswandel zum Positiven zu verändern? Wenn dieser Herzenswunsch anklingt, werden wir uns der göttlichen Gaben erinnern, die uns schon als Wegweisung gegeben sind. Wir Menschen haben von Gott, unserem ewigen Vater, durch Mose die 10 Gebote empfangen und von Jesus, dem Christus, die Bergpredigt. Ein guter Analytiker erfasst den Sinn der Gebote Gottes und der Bergpredigt des Jesus von Nazareth. Und weiß, die neue Zeit ist angesagt. Sie kommt. Manch einer wünscht sich, ein neuer Mensch zu werden. Ein Mensch der Freiheit. Ein Mensch im Geiste Gottes. Ein Mensch, der die Natur schätzt, der sie liebt und dem Nächsten mit der Kraft Gottes in Frieden begegnet. Das sind die Menschen der neuen Zeit. Der kommenden Generationen. Machen Sie mit? Sie brauchen keinen äußeren Führer. Sie haben den inneren Führer, den Christus Gottes, in Ihnen. Er ist in jedem von uns. Wie geht es Ihnen, wenn Sie von der neuen Zeit hören, in der alle Menschen einander in Frieden begegnen? In mir ist sofort die Sehnsucht nach dieser Zeit lebendig. Und ich sehe auch, was ich selbst dafür tun kann. Denn egal, wie es in der Welt im Moment aussieht, egal, wie sich mein Nächster verhält, ich bin doch selbst gefragt, friedfertig zu werden. Ein Satz aus der Bergpredigt, aus der Friedenslehre des Jesus des Christus, hat mir schon oft geholfen, wenn ich gerade in Gedanken oder Worten gegen meinen Nächsten lospoltern wollte. Wie zum Beispiel der Satz, Selig sind die Friedensstifter. Oder was du willst, dass andere dir tun, das tue du zuerst. Da ist sofort klar, was zu tun ist. Es ist gar nicht kompliziert. Und ich finde, wir können uns unendlich glücklich schätzen, zu wissen, dass Christus, unser göttlicher Bruder, in uns ist und uns jeden Tag begleitet auf dem Weg zurück zu Gott in unsere ewige Heimat. Damit verabschieden wir uns für heute von Ihnen mit dem Gruß der freien Gemeinschaften. Verbinde und sei Gott mit uns.

Guten Morgen, lieber Zuhörer, liebe Zuhörerin. Darf ich Ihnen zum Tagesbeginn folgende Worte mitgeben? Meistere bewusst die Situation des Tages, werde still und lerne dich kennen. Diese Worte haben am frühen Morgen schon eine Bedeutung, wenn uns beim Erwachen Gedanken überfallen und uns bereits auf dem Nachtlager bewegen, sodass die Nerven zucken und wir uns einmal nach rechts, dann wieder nach links drehen. Jetzt wäre es gut, sich selbst den Befehl zu geben, steh auf. Sei still, Christus ist in dir. Wenn wir uns selbst ernst nehmen, das heißt, wenn wir den Befehl an uns selbst befolgen, dann haben wir damit schon unsere Körperschwingung verändert, sodass es uns unter Umständen nun leichter fällt, zu analysieren, mit welchen Gedanken wir am Vorabend schlafen gingen. Viele von uns glauben, die Gedanken vom Vortag hätten heute keine Bedeutung mehr. Doch sie sind wichtig. Gedanken sind Energien, die wir aussenden. Sie rufen Gedankenenergien gleicher und ähnlicher Schwingung herbei. Mit den letzten Gedanken eines Tages bewegen wir schwingungsgleiche Gedankenenergien im Kosmos, die wir des Nachts anziehen, denn unser letztgedachter Gedanke bleibt als Magnet für gleich schwingende Gedanken bei uns, auch wenn wir schlafen. Dieser letzte Gedanke hat also magnetische Kräfte angezogen, die den Ausgesandten gleichen. Sie alle überfallen uns dann am Morgen. Beschäftigen wir uns mit diesen Gedankenenergien, pflegen wir sie also, eventuell bis weit in den Vormittag hinein, dann werden wir den Tag nicht nützen. Und unsere Arbeit wird uns auch nicht gut von der Hand gehen. Im Gegenteil, unsere unbereinigten Gedanken werden entsprechende Schwierigkeiten anziehen, die schwierige Situationen mit sich bringen und weiteres von gleicher Art in unserer Umgebung auslösen. Deshalb sollten wir die Zeit im Bad nützen, um während unserer Morgentoilette das zu analysieren und zu beheben, was uns schon am Morgen überfiel. Anschließend haben wir dann auch die Kraft zu beten, weil wir stiller geworden sind. Meistern wir die Situationen unseres Tages bewusst, indem wir uns erkennen und danach handeln, so werden wir still. Dann erleben wir den Tag, anstatt vom Tag gelebt zu werden.

Sie selbst wissen in der Mitte des Tages, in welchen Punkten sie sich selbst kennenlernen konnten. Und so sie möchten, werden sie nun den Vormittag überblicken. Sie werden die Abfolge der Situationen mit ihrem Verstandesbewusstsein analysieren, um zu erfassen, was gut war, wo sie also souverän waren und wann sie unruhig wurden. Bitte schauen Sie sich noch einmal an, was daraus folgte und wie Sie es bemeistert oder noch nicht bemeistert haben. Die kurze Analyse um die Mittagszeit, um das noch zu beheben, was ansteht, hilft, so dann das Mittagsmahl ruhig und gewissermaßen still einzunehmen, sodass sich dabei auch das Verdauungsorgan erholen kann und hilft uns auch, gestärkt in den Nachmittag zu gehen.

Wenn der Tag sich neigt und der Abend heraufzieht, dann sollten wir einmal überlegen, was das eigentlich für uns bedeutet. Jeder zu Ende gehende Tag ist ein Schritt hin zum Todestag. Würden wir öfter daran denken, so würde es uns bestimmt leichter fallen, den Tag noch einmal zu überdenken, ihn mit uns selbst gewissenhaft zu befragen, ob es ein weitgehend guter Tag war, ob wir im Tag gelebt haben, ob wir die Situationen und Probleme mit Christus gemeistert haben, ob wir sagen können, danke für diesen Tag, ich bin wieder Christus, dem erlösenden Geist näher gekommen. Wenn Sie möchten, machen Sie eine Tagesbilanz, bevor Sie zu Ihrer Familie oder zu Ihren Freunden gehen. Die Bilanz hilft Ihnen, souverän zu bleiben oder souveräner zu werden, um bewusst und gedanklich still den Abend zu nützen. Daraus ergeben sich auch gute Gespräche, die Ihnen selbst, aber auch Ihren Gesprächspartnern von Nutzen sein können. Denn gute Gespräche schlüsseln so manches auf, was uns bisher verborgen war.

Lieber Zuhörer, liebe Zuhörerin, jeder von uns stellt schon am frühen Morgen die Weichen für den neuen Tag. Wir Urchristen wünschen Ihnen einen gesegneten und bewussten Tag. Gott zum Gruß.

0: Liebe Mitmenschen, diese Welt ist am Ende. Es ist nicht mehr zu übersehen. Überall Streit, Gewalt und Krieg, Zerstörung, Zerfall, Eskalation und Degeneration, Tod, Mord, Terror und Vernichtung. Arten sterben und eine Natur, die immer mehr und mehr aus den Fugen gerät. Klimawandel, Hitze, Dürre, Fluten und Überschwemmungen. Da können auch Brot und Spiele kaum noch darüber hinwegtäuschen. Eine höhere Ethik und Moral scheinen vor allem viele Herrschende und Superreiche zu meiden wie eine ansteckende Krankheit. Stattdessen werden Scheinheiligkeit und Doppelmoral, Doppelzüngigkeit, Halbwahrheiten, Schwindelei bis hin zur offenen Lüge und flächendeckende, einseitige Medienpropaganda wie Starkregen über das verunsicherte Volk ausgegossen. Man propagiert heuchlerisch, mit Waffen angeblich Frieden zu schaffen, was noch nie in der Menschheitsgeschichte funktioniert hat. Hunderttausende, ja Millionen von Ermordeten und Verstümmelten sind dafür der Beweis. Und man schämt sich für nichts mehr. Immer deutlicher ist festzustellen, wer kein Gewissen mehr hat, ist und handelt gewissenlos. Es geht anscheinend nur noch bergab, auch wenn immer noch vieles schön geredet wird. Der Zustand dieser Welt wird jeden Tag unerträglicher. Viele Menschen haben Angst vor der Zukunft und beginnen, nach dem sogenannten Sinn des Lebens zu suchen. Und besonders wenn das Älterwerden erste körperliche Beschwerden mit sich bringt, denkt manch einer darüber nach, was wohl nach dem Hinscheiden des Leibes sein könnte und ob er eine Seele hat, die weiterlebt.
1: Gibt es denn wirklich eine Seele, die in einem anderen Aggregatzustand weiterlebt? Und was hat es mit der Reinkarnation auf sich, von der man immer wieder hört? Und eine weitere Frage steht an. Warum bin ich auf dieser Erde? Alles nur Zufall? Ob es wohl einen Gott gibt und ein Reich Gottes? Vor diesem Hintergrund fragen sich viele Menschen, was will Gott von uns Menschen? Was ist der Wille Gottes? Der Christus Gottes brachte es als Jesus von Nazareth in den Überlieferungen wie folgt auf den Punkt. Liebe Gott über alles und deine Nächsten wie dich selbst. Das ist das Gesetz und die Propheten. Liebe Mitmenschen, dass diese absolute Lehraussage des Jesus von Nazareth für viele Menschen nicht von einem Tag auf den anderen voll verwirklicht werden kann, ist dem schwachen Menschengeschlecht nachzusehen. Doch alle Menschen sollten sich, solange sie auf der Erde sind, einmal fragen und nicht erst im Jenseits damit konfrontiert werden, wofür gibt es die 10 Gebote Gottes durch seinen Propheten Moses und die Bergpredigt des Jesus von Nazareth? Könnte das ein Reinigungsweg für die unsterbliche Seele sein, der uns in eine nie geahnte Freiheit führt? Ein Weg, der also über die Erfüllung irdischer Bedürfnisse hinausgeht? Karl Ludwig Schleich, deutscher Arzt und Schriftsteller, begriff das Erdenleben folgendermaßen. Ohne ein Leben nach dem Sterben bleibt dieses Leben ein fantastisches Chaos. Die Erde ein unbegreifliches Massengrab und unser Geborensein ein Verbrechen, auf das die Todesstrafe gesetzt ist. Verstanden werden kann das Leben nur im Lichte der Ewigkeit.
0: Wie gesagt, alles, aber auch alles scheint auf dieser Welt mehr und mehr aus dem Ruder zu laufen. Immer mehr Menschen erkennen, so wie es um die Menschheit, um den einzelnen Menschen und die ganze Erde bestellt ist, kann es doch nicht weitergehen. Doch was kann man ändern? Und die Erkenntnis reift, jeder muss bei sich selbst anfangen, um zuerst sich selbst zu ändern. Aus dem Reich Gottes ist es gegeben und es ist der Menschheit bekannt. Alles, was Menschen tun, alles, was geschieht, ist an den 10 Geboten Gottes durch Moses und an der Bergpredigt des Jesus von Nazareth zu messen. Letztlich also an der Erfüllung des Gebotes der Gottes- und Nächstenliebe, die auch in Bezug auf die Natur und die Tiere gilt. Und weil es so elementar ist, wird diese Tatsache seit Jahrtausenden von der gottlosen Allianz von Kirche und Staat totgeschwiegen und die Lehre des Jesus von Nazareth in das Gegenteil verkehrt oder als Utopie, als nicht lebbar herabgewürdigt. Als ob der Mitregent des Reiches Gottes, der Christus Gottes, in Jesus von Nazareth den Menschen irgendeinen Blödsinn aufgetischt und Lügenmärchen verkündet hätte. Nein, der Blödsinn, die Lügen und das Wirken gegen die Gebote und die Bergpredigt liegen auf Seiten der Menschen, der Herrschenden und Superreichen in Kirchen und Staat, die gegen die himmlischen, göttlichen Weisungen aus dem Reich Gottes bis zum heutigen Tag ankämpfen und in der Tradition der heidnischen Blutopferkulte uralter Baalgötter mit äußerem Brimborium gegen die ganze Schöpfung Gottes mit äußerster Brutalität vorgehen und weiterhin die Völker verführen und knechten. Trenne, binde, herrsche ist das Prinzip des Fallsystems, der Abkehr von Gott, dem Ewigen. Es ist das Gewaltprinzip der Dämonen und deren Helfershelfer auf der Erde, in dieser Welt.
1: Wo ist da ein Weg in die Freiheit? Am Ende der Bergpredigt des Jesus von Nazareth heißt es: Wer diese meine Worte hört und danach handelt, ist wie ein kluger Mann, der sein Haus auf Fels baute. Als nun ein Wolkenbruch kam und die Wassermassen heranfluteten, als die Stürme tobten und an dem Haus rüttelten, da stürzte es nicht ein, denn es war auf Fels gebaut. Wer aber meine Worte hört und nicht danach handelt, ist wie ein unvernünftiger Mann, der sein Haus auf Sand baute. Als nun ein Wolkenbruch kam und die Wassermassen heranfluteten, als die Stürme tobten und an dem Haus rüttelten, da stürzte es ein und wurde völlig zerstört. Als Jesus diese Rede beendet hatte, war die Menge sehr betroffen von seiner Lehre. Denn er lehrte sie wie einer, der göttliche Vollmacht hat und nicht wie ihre Schriftgelehrten.
0: Aus dem Heiligtum des Seins, dem Zenit des Reiches Gottes, sandte der Christus Gottes vor circa 50 Jahren die göttliche Weisheit zu den Menschen, um sein Versprechen wahrzumachen. Sinngemäß ist es überliefert mit den Worten: Ich werde euch den Geist der Wahrheit senden, der vom Vater ausgeht. Und die Wahrheit wird euch frei machen. Aufgrund der zunehmenden dramatischen Zustände in dieser Welt wird Menschen mit wachem Bewusstsein immer klarer, dass wir in einer einmaligen Gnadenzeit leben. Denn das Reich Gottes neigt sich im prophetischen Wort den Menschen zu um zu retten, was sich retten lassen möchte. Nachdem die Menschheit aus überwiegend unvernünftigen Menschen zu bestehen scheint. Im Namen des Christus Gottes und im Auftrag des ewigen All-Einen Gottes wurde den Menschen das Füllhorn der göttlichen Weisheit in Abertausenden von Offenbarungen ausgegossen. Das Unglaubliche ist erneut geschehen. Der Gott Abrahams, Isaaks und Jakobs offenbarte sich durch seine Prophetin und sprach im prophetischen Wort direkt in die heutige Zeit hinein. Auf dass die Menschheit immer mehr in die Verwirklichung der 10 Gebote Gottes durch Moses und der Bergpredigt des Jesus von Nazareth hineinreife, lehrte das Reich Gottes immer wieder durch das prophetische Wort seiner Propheten ein rechtschaffenes Leben zu führen. Und in der heutigen Zeit lernen wir durch seine Prophetin es so zu halten, wie es Jesus von Nazareth schon vor 2000 Jahren lehrte. Du aber geh in deine Kammer, wenn du betest, und schließ die Tür zu, dann bete zu deinem Vater, der im Verborgenen ist. Dein Vater, der auch das Verborgene sieht, wird es dir vergelten. Wenn ihr betet, sollt ihr nicht plappern wie die Heiden, die meinen, sie werden nur erhört, wenn sie viele Worte machen. Macht es nicht wie sie, denn euer Vater weiß, was ihr braucht, noch ehe ihr ihn bittet. Das ist der Wille Gottes und seines Sohnes, des Christus Gottes.
1: Suchende Menschen und Urchristen der freien Gemeinschaften richten sich, wenn sie die Möglichkeit haben, in ihrer Wohnung eine Gebetsnische ein. Dort haben sie einen Gebetsstuhl und eine kleine Ablage für Schriften, die nach innen führen, zum Beispiel die 10 Gebote Gottes und die Bergpredigt des Jesus von Nazareth. Und sie machen ihre Erfahrungen mit Gott in uns, Christus in uns und wir in Gott. Lernen wir, uns zu verinnerlichen, ruhig zu werden und frei zu beten. Gott in uns und wir in Gott. Gott ist die absolute Freiheit. Lernen wir also, frei zu werden von allem, was uns bindet. Lernen wir, frei zu werden von äußeren Zwängen, von Religionen, Kirchen und Priestertum, von Zeremonien und Heiligenverehrung. Denn der ewige Schöpfergott ist selbst in allen seinen Geschöpfen vertreten. Er, der Alleine, braucht keine sündhaften Stellvertreter. Lernen wir also, wieder frei zu werden von Priesterzwängen und Religionstraktaten, aber auch von Zwängen, Neigungen und Charakterschwächen, die wir uns selber auferlegt haben. Lernen wir, mit der Natur und den Tieren zu leben. Lernen wir, Abstand zu nehmen vom Kadavermahl in dem Bewusstsein, Gott ist auch in der Natur und den Tieren, Gott in uns und wir in Gott. Gott der Ewige ist in allen und in allem. Gott ist höchst schwingende Energie, Lichtäther, Bewusstsein, das alles Sein durchdringt, auch den Menschen und die Tiere, die Natur. Es gibt kein Leben außer Gott, dem Ewigen, dem Vater-Mutter-Gott, dem Schöpfer allen Seins. Machen wir uns auch immer wieder die 5 Prinzipien bewusst. Einheit, Freiheit, Gleichheit, Geschwisterlichkeit, woraus sich die Gerechtigkeit ergibt, um die freie Gemeinschaft in Gott, dem Ewigen, zu festigen und unser Leben zu ordnen. Daraus erwächst die Tatkraft, um dann mitzuhelfen in der großen Gemeinschaft für das Friedensreich des Christus Gottes.
0: Urchristen in der Nachfolge des Jesus von Nazareth sind für den Frieden und gegen jeglichen Krieg, gegen jeglichen Rüstungswahn, wie dieser zurzeit überall in Staat und Medien propagiert wird. Als ob es weltweit nicht schon genug Elend, Leid, Not, Hunger und überbordende Missstände gäbe, haben die Anhänger des Militarismus es wieder einmal geschafft, den Mittelpunkt der Politik und die Steuerausgaben auf Kriegstüchtigkeit zu trimmen. Dabei fehlen in vielen wichtigen Berufsgruppen Hunderttausende zur Versorgung und zum Schutz der Bevölkerung nötige Arbeitskräfte. Die Infrastruktur bröckelt und bröckelt und keiner weiß, wie man die Milliardenlöcher für dringend benötigte Investitionen schließen kann. Dasselbe gilt für dringend benötigte Unterstützung für den Mittelstand, für Industrie, Gesundheitswesen und sehr viele andere soziale Einrichtungen. Der kriegsgeneigte Wahnsinn nimmt ungebremst seinen unheilvollen Lauf. Kaum mehr vernimmt man vernunftbegabte Stimmen, die nach Frieden streben. Von Gott, dem Ewigen, und seinem Sohn, dem Christus Gottes, redet in Politik und Gesellschaft kaum noch einer. Und die etablierten Kirchen entlarven sich selbst immer mehr als gottlose Instanz des Gegenspielers Gottes. Nehmen wir das einfache Volk, also besser die 10 Gebote Gottes und die Bergpredigt des Jesus von Nazareth zur Hand und lernen wir, uns zu verinnerlichen. Beten wir, meditieren wir, kommunizieren wir mit der Natur und den Tieren. Lernen wir Gott in uns und wir in Gott. Schließen wir Frieden mit unseren Mitmenschen.

Nehmen wir ein Beispiel. Wenn du die Nachrichten im Fernsehen verfolgst oder einen Film anschaust, siehst du oft Gewaltszenen, in denen Menschen getötet werden und sterben. Sehr oft sind es die sogenannten Guten, die die Bösen einfach beseitigen bzw. verschwinden lassen, wie wir denken, indem sie getötet werden. Hast du dich jemals gefragt, was nach dem irdischen Leben passiert? Was passiert nach dem sogenannten Tod? Verschwindet wirklich alles einfach für immer, wie man zum Beispiel in Filmen oder Computerspielen denken könnte? Oder lebt die Seele, die wir nicht mit eigenen Augen sehen, nach dem Tod des Körpers doch weiter? Und wenn ja, wohin geht sie? Um diese Fragen zu beantworten, können wir, wenn du willst, auf das hören, was Liobani, die der göttlichen Welt angehört, dazu erklärt. Über Leben und Tod sagt sie Folgendes: Liebes Kind, wenn ich von dem Leben spreche, meine ich nicht nur dein jetziges irdisches Leben, sondern alle deine irdischen Leben, weil eine Seele im Wechsel von Geburt und Tod immer wieder einen neuen menschlichen Körper aufsucht, sich also immer wieder in einen neuen irdischen Leib einverleibt. Wirklich? Hast du das schon einmal gehört? Dass unsere Seele schon viele Leben auf der Erde gehabt hat, sich also mehrmals einverleibt hat? Liobani hat uns gerade erzählt, dass die Seele einen menschlichen Körper aufsucht. Man könnte sagen, dass die Seele hineinschlüpft, wie in ein Kleidungsstück, also in einen neuen Körper, der ihr ermöglicht, wieder für Jahrzehnte auf der Erde zu leben. Wo ist aber die Seele, die nicht mehr auf der Erde ist, also nicht mehr in einem menschlichen Körper? Liobani gibt folgende Antwort: Deine Seele, die in deinem irdischen Körper wohnt, geht nach dem Tod dieses Körpers in andere Strahlsphären. Andere Strahlsphären? Es sind also für das menschliche Auge unsichtbare Welten, von denen die Seelen angezogen werden. Das bedeutet dann doch, wenn jemand gestorben ist, dass er trotzdem nicht verschwindet. Seine Seele verlässt nur ihren Körper, wie man sich von einem abgenutzten oder zerrissenen Kleidungsstück trennt. Aber was passiert dann mit dem schlechten Charakter und den bösen Taten und so weiter? Verschwinden diese Schatten einfach nach dem Tod? Liobani erklärt uns: Ist die Seele sehr belastet, sind die Schatten also sehr dicht, dann kommt sie wieder zur Erde und begibt sich wieder in einen Körper. Das kann mehrmals geschehen, solange bis Seele und Mensch die dichten Schatten durchlichtet haben, bis die Seele also heller geworden ist. Bei der Geburt des Kindes schlüpft die Seele, der geistige Leib, in den irdischen Körper, in den Säugling. Der Mensch kann diese Vorgänge nicht sehen, weil die Seele mit den menschlichen Augen nicht wahrzunehmen ist. Stirbt der irdische Körper, der Mensch, dann verlässt die Seele den toten Körper. Sie ist in den Geist unseres ewigen Vaters eingebettet, der das Leben der Seele und des Leibes ist. Die Seele geht, wie ich schon erwähnt habe, in andere Strahlsphären, dorthin, wo andere Seelen ihrem Seelenzustand entsprechend

leben entweder in lichte oder in dunkle Seelenreiche. Aha, wir haben richtig gehört. Die dunklen Aspekte der Seele bleiben nach dem Tod doch an ihr haften. Aber nicht für immer. Bis die Seele heller wird, sagt uns Lyubani. Das bedeutet also, wenn die Seele auch alles mit sich tragen muss, was sie als Mensch verursacht hat, die Schatten eben, kann sie sich trotzdem jederzeit auf den Weg begeben, der zum Licht führt, indem sie selbst ihr Bewusstsein verändert. Und jetzt verstehst du, warum die Lyubani-Schule so wertvoll und wichtig ist. Denn Lyubani hilft uns allen mit ihren kostbaren Ratschlägen zu verstehen und zu erkennen, was sind die Schatten und was ist das Licht in uns. Damit können wir, während wir auf der Erde sind, die Tage nutzen, wenn wir wollen, um Schritt für Schritt die Lektionen und Aufgaben, die Lyubani uns zeigt, umzusetzen. So werden wir unser Bewusstsein verändern können, also zielstrebig entwickeln. Denn Lyubani will uns den Frieden, das Reich Gottes, nahe bringen. Aber wir sind gefragt. Deshalb sollen wir uns nicht einfach von der ganzen Gesellschaft und von dem Bewusstsein anderer programmieren lassen. Wir haben doch unseren eigenen Stand, unser eigenes Bewusstsein. So denke ich. Und wie denkst du denn? Hören wir noch, was Lyubani uns erklärt. Eine verschattete Seele geht also dorthin, wo Seelen leben, die gleich oder ähnlich verschattet sind wie die ankommende Seele, die soeben ihren toten Körper verlassen hat. Lichte Seelen gehen zu ebenfalls lichten Seelen. Nach dem Gesetz der Anziehung heißt es, dunkle Seelen zu dunklen Seelen und lichte Seelen zu lichten Seelen. Aber jetzt ist doch alles klar. Unsere Seele geht nach unserem physischen Tod dorthin, wo die Strahlung ihr entspricht. Man sagt eben, Gleiches zieht Gleiches an. So ist es. Wer stirbt oder getötet wird, verschwindet nicht. In Wirklichkeit wird seine Seele zu anderen Seelen gehen, mit ähnlichen Schatten wie ihre, oder sie werden leuchtend sein, wie sie selber. Aber was ist mit demjenigen, der getötet hat? Wohin wird seine Seele nach seinem Tod gehen? Man kann sich jetzt vorstellen, dass er sich durch seine mörderische Tat verfinstert hat, sodass seine Seele belastet wurde und zu gleichartigen Seelen hingezogen sein wird. Denn Töten ist ein gewalttätiger Akt, der Hass, Rache, Verachtung und Grausamkeit beinhaltet und nicht Wohlwollen oder Versöhnung. Gott, der die Liebe ist, die universale und ewige Liebe, will nicht, dass wir uns gegenseitig bekämpfen und umbringen, sondern Gott, unser himmlischer Vater, sorgt dafür, dass wir lernen, wenn wir wollen, unseren Nächsten zu verstehen und uns mit ihm zu versöhnen, wie es in der Schule von Lyubani heißt, dass wir die Liebe zu Gott und zu unserem Nächsten erlernen. Lyubani gibt die folgende Erklärung. Seelen mit großen Belastungen, mit dichten Schatten, drängen oftmals wieder zur Einverleibung in einen Erdenkörper. Viele dieser dicht verschatteten Seelen sehnen sich wieder nach einem menschlichen Körper, weil sie glauben, die Erde und ein menschlicher Leib
wären ihr wahres Zuhause. Wenn ich richtig verstehe, sagt man doch, Gleiches zieht Gleiches an. Dann werden sich die, die sich gestritten haben, eines Tages entweder im Jenseits, in den Strahlungssphären oder auf der Erde, die sie für ihre Heimat halten, wiederfinden. Und dort müssten sie sich anstrengen, es besser zu machen als beim letzten Mal. Sonst fängt es wieder von vorne an. Liobani erklärt, wie wir uns entwickeln können. Das Erdenleben ist die geistige Schule der Seelen. Wer in der geistigen Schule freundlich, liebevoll und verständnisvoll ist, durchlichtet seine Schatten und seine Seele wird lichter und heller werden. Dies geschieht, wenn der Mensch seine Zornesausbrüche und seine Bosheiten als einen Teil von sich selbst erkennt und solche unschönen menschlichen Gedankenwesen dem himmlischen Vater übergibt mit der Bitte, ihm beizustehen, nicht mehr zornig und boshaft zu sein. Ja, denn wir sollten nicht glauben, dass wir allein sind mit all unseren Schwierigkeiten und Schmerzen, mit all unseren Schatten, das heißt unseren negativen Aspekten, die uns überall hin folgen, wie Hass, Eifersucht, Eitelkeit, Faulheit und so weiter. Gott, das Licht, das in uns ist, ist immer bereit, uns zu helfen, wenn wir uns mit offenem Herzen an ihn wenden und ihn um seine Hilfe bitten. Denn Christus in uns ist unser Erlöser und sein Lichtfunke in unserem Herzen wirkt und verwandelt alles, was wir ihm übergeben, also was wir als negativ erkennen, in positive Kraft. Ist das nicht wunderbar? Liobani sagt weiter, kann der Mensch sein Ich überwinden, dann wird er freundlicher, liebevoller und verständnisvoller empfinden, denken, sprechen und handeln. Sofern es gut für die schon helle Seele ist, wird sie nach dem irdischen Tod nicht mehr auf die Erde in einen menschlichen Körper zurückkehren, sondern sich in lichten Strahlsphären weiter bemühen, immer selbstloser und liebevoller zu werden, bis sie wieder engelgleich ist. Ah, das ist gut zu hören. Doch das ist nicht wirklich das, was die heutige Welt uns als Wert vermittelt, mit der Gewalt und den Kriegen, der Gier und der Ungerechtigkeit, die wir überall sehen. Deshalb kann man sich gar nicht vorstellen, dass eine Seele, die sich einem bösen Verhalten hingibt, in eine bessere, hellere Welt zurückkehren könnte, oder? Was denkst du? Und Boshaftigkeit sehen wir leider jeden Tag, zum Beispiel im Fernsehen, im Internet und so weiter. Und mit der Zeit, peu à peu, programmieren wir uns selbst mit diesem ungesunden Bewusstsein. Aber nein, ich habe mein eigenes Bewusstsein, auf das ich mir nicht das Bewusstsein anderer aufpfropfen lassen will, wie viele Bäume aufgepfropft werden. Oh nein, ich möchte nicht zu einem faulen Apfel werden, der sich von anderen programmieren lässt. Noch einmal, ich habe mein eigenes Bewusstsein als freier Geist im Geiste des Friedens. Und was will ich? Ich will zum Beispiel eine Welt des Friedens. Ich will eine gerechte Gesellschaft, eine saubere Erde, die gesunde Nahrung hervorbringt. Auch bin ich überzeugt, dass alle Anstrengungen,
die ich oder jede von uns während seines irdischen Daseins in der Schule des Lebens bereit zu tun ist, uns Schritt für Schritt auf einen Weg bringen, der zum Licht führt. Und das gilt wirklich für alle, egal wo wir leben, welche Hautfarbe wir haben oder welche Sprache wir sprechen und wie alt wir sind. Es ist, wie Liubani sagt, eine universelle Schule, in der man lernt, nach universellen Lebensprinzipien zu leben, wie Freiheit, Gleichheit, Brüderlichkeit, Einheit und daraus die Gerechtigkeit. Eine Schule für eine andere, ganz andere Welt. Das neue Jerusalem, in dem es Frieden, Freiheit, Harmonie und Gesundheit gibt. Und deshalb müssen wir selbst unsere eigenen Schatten überwinden. Das heißt, wir müssen unser Leben selbst in die Hand nehmen. Du kannst die Welt nicht selbst verändern. Ich auch nicht. Niemand kann es. Aber du kannst, ich kann, wir können alle uns selbst ändern, damit unsere Seele klarer und heller wird. Liubani sagt zu uns, ist die Seele vollkommen licht und hell, liegt kein Schatten mehr auf ihr, dann ist sie wieder ein Engel, so rein wie die Engel im Himmel sind, und auch ich, die ich ein Engel der Himmel bin. Das ist eine sehr, sehr schöne Perspektive. Ich würde sagen, ein Ziel, das wir nie vergessen sollten. Liubani sagt uns, ich berate, nimmst du an? Wenn wir wollen, können wir uns heute die Aufgabe stellen, überall dort, wo wir sind, mit mehr Wohlwollen, Liebe und Verständnis zu handeln, sodass, wie Liubani uns gerade erklärt hat, das Licht in uns, in unserer Seele sein wird. Und wenn du in schmerzhaften Momenten wieder in dieselben Fehler zurückfallen willst, vergiss nicht. In deinem Herzen leuchtet eine kleine Flamme, die dich trägt und in der du, wo immer du bist, alles, was dich betrifft, an Gott, an Christus in dir übergeben kannst. Du wirst sehen, er wird dir ganz bestimmt helfen. Und vergiss auch nicht, dass alle Tiere, Pflanzen und Bäume, Steine und Mineralien auch unsere Nächsten sind. Und alle freuen sich schon über unser Wohlwollen. So, da wären wir. Wir kommen zum Ende unserer Sendung. Und ich danke dir, dass du so aufmerksam zugehört hast. Auch wenn wir uns mit den kleinen Bildschirmen, die unsere Augen sind, nicht mehr sehen, sind wir immer noch da, miteinander verbunden. Ich wünsche uns allen viele schöne Erlebnisse, die das Licht in uns und um uns herum wachsen lassen. Auf Wiedersehen an alle und bis bald!

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0: Hallo liebe Freunde, schön, dass ihr wieder bei einem weiteren Teil unserer Reihe Der Jugendliche und der Prophet dabei seid. In dieser Sendung lesen wir Ausschnitte aus einem Gespräch von Jugendlichen mit Gabriele, der Prophetin und Botschafterin Gottes. Habt ihr euch auch schon mal gefragt, welcher Beruf eigentlich wirklich zu euch passt? Was ihr später mal machen wollt? Oder fragt ihr euch, gibt es Gott? Und wenn ja, wo findet man ihn? Und wie? Genau solche Fragen haben Ende der 90er Jahre Jugendliche an Gabriele gestellt und erhielten Antworten und viele praktische Hinweise. Wir dürfen gespannt sein. Der Jugendliche stellte folgende Frage. Ich stehe vor einer beruflichen Entscheidung. Jeder sagt was anderes, was ich machen soll. Selber bin ich auch noch unsicher. Wie verhalte ich mich richtig? Gabriele gab ihm folgenden Rat. Es ist vielfach üblich, dass andere uns raten, welchen Beruf wir wählen sollen. Nicht immer ist der gute Rat selbstlos. Selbstlos besagt, dass es ausschließlich ein guter Rat, eine Hilfe ist. Oftmals will der Ratgeber seine nicht getroffene Berufswahl, sein Berufsideal im anderen, zum Beispiel im Sohn, in der Tochter, im guten Freund oder der Freundin verwirklicht sehen. Gerade wenn es um die Berufswahl geht, sollten die Jugendlichen ganz allmählich selbst den Spürsinn dafür entwickeln, welche Talente und Fähigkeiten in ihnen wirken. In dem Alter, in welchem der Jugendliche seine Berufswahl treffen soll, sind auch gewisse Talente, Eignungen und Fähigkeiten aktiv. Das bringt der Lebensrhythmus des einzelnen Menschen mit sich. Wir sollten uns von nichts und niemandem zu etwas zwingen lassen. Die guten Ratschläge können wir wohl annehmen, doch gleichzeitig sollten wir wägen, welche Eignungen oder gar Fähigkeiten und Talente wir haben. Um sicherzugehen, was dem einzelnen jungen Menschen liegt, gehen zum Beispiel junge Urchristen in die verschiedenen Werkstätten und Betriebe der Christusfreunde, um da und dort mitzumachen, sich also in der Praxis zu informieren, welcher Beruf ihnen liegt. Daraus ergibt sich eine gewisse Sicherheit, um die rechte Berufswahl zu treffen. Vielleicht kennt der ein oder andere von euch Betriebsinhaber, die ihm diesbezüglich helfen und ihm in ihre Betriebe hineinschnuppern lassen. Ich kann mich noch sehr gut daran erinnern, wie unsicher ich bei der Berufswahl war. Es gab so viele Möglichkeiten und die Entscheidung fällt echt schwer. Ich hatte das Glück, in verschiedenen Betrieben reinzuschnuppern. So habe ich gemerkt, welchen Beruf ich mir vorstellen könnte, mehr zu lernen. Und dass zum Beispiel ein Beruf, von dem ich dachte, dass der super zu mir passt, überhaupt nicht gepasst hat. Falls ihr die Möglichkeit habt, vorher mal in einen anderen Betrieb zu schauen, kann ich es nur empfehlen. Ihr werdet vielleicht auch überrascht sein, was dabei herauskommt.
1: Auf Gabrieles Empfehlung hin, die eigenen Talente in verschiedenen Berufszweigen zu erproben, antwortet der Jugendliche. Das ist ein guter Rat. Wer sein Leben in die Hand nehmen möchte, der wird sich sicherlich nach solchen Möglichkeiten umschauen. Ich habe noch weitere Fragen auf Lager, sogar viele Fragen. Darf ich dir die nächste vorlesen? Über Gott zu reden, ist unter Jugendlichen nicht gerade in. In der Kirche kommt mir Gott antiquiert vor. Ich kann mir gar nicht vorstellen, dass er lebt. Ist Gott nur etwas für ältere Menschen? Gabriele schildert ihre Erfahrungen so. Du sagst, über Gott zu reden, ist unter Jugendlichen nicht üblich. Und im zweiten Satz, in der Kirche kommt mir Gott antiquiert vor. Als das Instrument Gottes habe ich viele, sehr viele Gotteserfahrungen. Somit kann ich dir aus meinen eigenen Erfahrungen her versichern, dass Gott nicht der Kirchengott ist, der institutionalisiert, gleichsam zur Antiquität gemacht wurde. Da aus dieser Antiquität, dem Kirchengott, das Leben Gott längst gewichen ist, Ist es nicht verwunderlich, dass du nicht den Eindruck hast, dass er tatsächlich lebt? Doch er, der wahre Gott, der Ewige, lebt, weil er das Leben ist. Obwohl über Gott viel geredet wird, hat so mancher doch kaum klare Erfahrungswerte von ihm. Im Abendland nennen wir das Leben, das ewige Sein, die allgegenwärtige Kraft, den Urstrom, Gott. Gott ist der Geist, der die Unendlichkeit durchströmt, der sich aus sich selbst die Form gab, die Gottform. Es ist der ewige Vater, den wir auch Gottvater nennen. Aus dem ewigen Urstrom, Gott schuf Gottvater die unendlichen geistigen Sonnen und Welten, die 7x7 Himmelsebenen und die geistigen Naturreiche. Er schuf die göttlichen Wesen, die Geistwesen, die im ewigen Reich Gott leben und wirken. Der Urstrom ist der Odem, das Leben, der alles erhält und durchströmt. Da Gott das Leben in allem ist, ist er auch das Leben in der Materie, in jedem Menschen, in allen Seelen, in den 4 Elementen Feuer, Wasser, Erde, Luft und in allen Kräften der Materie, in jedem Atom, in jedem Molekül ist die Essenz, der komprimierte Urstrom, also Gott, enthalten. Gott ist das Wort durch alle Bewusstseinsgrade, wie zum Beispiel in der Strahlung der Gestirne, in den Naturreichen, in den Seelen und in den Menschen. Gott ist also das Leben in dir, in mir, in jedem von uns.
2: Wenn Gabriele so über Gott Vater spricht, die schöpferische Kraft, das unendliche Leben in allem, dann spüre ich ihre Freude und Liebe zum Vater. Und das ist so ansteckend, dass ich auch immer mehr diese Freude in meinem Inneren spüren möchte. Ich bin mir sicher, so geht es vielen von uns. Ich lese mal noch ein Stückchen weiter, was Gabriele über Gott sagte, der das Leben in allem ist. Allein schon, wenn du die Natur mit ihrer Vielfalt betrachtest und im Frühling die Aufbruchstimmung, wenn du die Elemente erlebst, die Kraft in der Stimme der Vögel, die Evolution der Naturformen im Ablauf der Jahreszeiten und letztlich auch die Veränderung jener Menschen, die ihre Seelen zu Gott erheben, sodass diese wieder die ewige Jugend erlangen und im göttlichen Urstrom ihr Dasein haben, dann spürst und erkennst du etwas von der geistigen Ursubstanz, die in allem ist und durch alles wirkt. Dann erspürst du die Jugendlichkeit, das feine geistige Fluidum in allem. Dann merkst du oftmals, dass manch alter Mensch wohl die Spuren seiner Jahre trägt, doch durch ihn schimmert die Spontanität des Urstroms. Gott, die ewige Jugend. Gott, der dein ewiger Vater, mein ewiger Vater, der Vater aller göttlichen Wesen, Seelen und Menschen ist, ist die Spontanität, die Vielfalt, die Dynamik, die Formgebung, die Kraft und die Quelle der Kraft. Du erfährst es in deiner jugendlichen Dynamik. Das ist Gott, der Urstrom in dir. Die institutionellen Kirchen haben Gott wahrhaftig zu einem Bildnis mit groben und auch grausamen Zügen und zu einer Altertümlichkeit herabgewürdigt. Sie lassen den dynamischen, allgegenwärtigen Gott, der in jedem das Feuer, das Licht des Wortes ist, nicht zu Wort kommen. Die Amtsträger der Amtskirchen haben nicht nur zu bestimmten Festtagen ihr jährlich gleiches Ritual, sondern jeder Tag ist von der Institution Kirche geprägt. Die Predigten sind im Wortlaut oftmals ähnlich oder die gleichen, Jahr für Jahr. Ihr Gottesdienst ist nicht immer der tägliche Dienst am nächsten, sondern vielfach der Dienst für die Kirche. Die kirchlichen Amtsträger sprechen wohl von Gott, lassen ihn aber durch sich nicht reden und auch nicht wirken. Er kann sich gar nicht durch sie offenbaren, weil sie eine institutionelle Gottesvorstellung haben, die mit dem ewigen Vater, also mit Gott Vater, nicht in Übereinstimmung ist. Gott, unser Vater, neigt sich zu allen seinen Kindern, zu dir, zu mir, zu jedem. Er möchte uns wieder im ewigen Reich, in den ewigen Himmeln haben. Deshalb sandte er seinen Sohn zu uns, den Mitregenten der Himmel, der unser Erlöser wurde. Jesus verkörperte den ewigen Vater, denn er sprach sinngemäß, der Vater und ich sind eins, was besagt, ich, Jesus von Nazareth, lebe so, wie es der Wille des ewigen Vaters im Himmel ist.
0: Gabriele erklärte dazu weiter. Sieh das Leben Jesu, vergegenwärtige dir den spontanen, dynamischen jungen Mann Jesus, der mit seinen Aposteln auf den staubigen Straßen umherzog und die frohe Botschaft der Liebe seines Vaters verkündete, der unter dem Sternenzelt zu Hause war, der in jedem Tier, in jeder Pflanze Gottes walten sah, der seine Apostel, Jünger und Jüngerinnen in den feinsten Gesetzen des Alls unterwies, der unter dem Baum saß und sie belehrte, der auf dem Felde stand und Tausenden die frohe Botschaft des Lebens verkündete, der Bergpredigt, der mit eigenen Aposteln in das Boot stieg und auf den See Genezareth hinausruderte, der den damaligen Pharisäern und Schriftgelehrten, den Heuchlern, ordentlich die Wahrheit sagte. Jesus war also kein Brimboriumverwalter. Er verkörperte die Spontanität inneren Lebens. Betrachtet man heute die kirchlichen Amtsträger mit ihren Titeln und Würden, mit ihren Talaren, Gewändern und mit ihren Kirchenbauten, so müsste eigentlich jeder sagen, hier stimmt etwas nicht. Dort der schlichte Jesus von Nazareth, der Gottessohn, und hier die amtlichen Würdenträger, die mit Würde etwas vertreten, das Jesus nicht gelehrt hat. So wie sie sind, war Jesus nicht. So, wie sie sind, will es Jesus nicht. So, wie sie lehren, reden, handeln und letztlich leben, entspricht es nicht der Lehre des Jesus von Nazareth. Und weiter sagt Gabriele, in gewisser Weise darf auch ich, unabhängig vom Alter, diese spontane, ewige Gotteskraft spüren. Die innere, ewige Jugend, die Frische des Geistes, das Leben, das einmalig ist. Jeder, der mehr und mehr sein allzu menschliches ablegt, gleichsam mit der Hilfe Christi opfert und mehr tut, was Gott will, erschließt die lebendige Quelle der höchsten Kraft in sich, die ewig frisch und klar und jugendlich ist. Denn Jesus sagte uns, folget mir nach. Folgen wir ihm nach, dann tun wir, was Gott will und wir erleben in uns, an uns und durch uns Ähnliches wie unser Vorbild Jesus der Christus. Du brauchst also gar nicht viel von Gott zu reden. Tue, was uns Jesus geboten hat und bejahe den spontanen jungen Mann Jesus von Nazareth. Dann erlangst du Freude zu tun, was Gott will. Dann bist du kein Nachahmer mehr, kein Brimborium-Anhänger, sondern der spontane Jugendliche, der in seinen Gedanken und in seinem Verhalten immer wieder Gott die Ehre gibt, indem er fragt, wie hätte sich Jesus in diesen und jenen Situationen des Tagesgeschehens verhalten? Was will er mir mit meinem Verhalten, durch meine Gedanken, durch meine Wünsche sagen?
1: Gabriele ermutigt uns. Lieber Bruder, blicke nicht auf den antiquierten Gott, den die kirchlichen Amtsträger lehren, sondern lasse Christus in dir auferstehen. Er, Jesus, der junge Mann, will dein Begleiter sein. Gott ist also nicht nur für ältere Menschen. Gott ist für die Jugend. Gott ist für die sogenannten Erwachsenen. Gott ist für ältere Menschen. Gott ist immer gegenwärtig und schenkt sich immer ganz. Erfahre und erlebe ihn, indem du Jesus nachfolgst und du hast den besten Freund bewusst an deiner Seite. Berührt von den Worten Gabrieles, antwortet der Jugendliche. Wie du das so sagst, das spricht mich an. Da spürt man einfach, dass da was drin ist. Irgendwie eine Weite, eine Perspektive. Wenn ich das alles so höre und in mir nachwirken lasse, kommt mir der Gedanke, wie kann ich das, was Jesus von mir möchte, in mein Leben integrieren, also mit dem in Einklang bringen, was im Äußeren mein Alltagsleben ist. Sind das nicht zwei Welten? Ist Jesus auch mein Begleiter, wenn ich mich jenen Dingen zuwende, die nun mal im Leben von uns Jugendlichen sind? Ich spiele Gitarre und wir machen zu mehreren Musik, haben also eine Band. Gabi, nach dem, was du gesagt hast, können wir dann auch noch Rockmusik machen? Können wir dann auch noch tanzen und feiern gehen? Gabriele antwortet darauf, wie ich vorhin schon sagte, alles mit Maß und Ziel. Natürlich kannst du Rockmusik machen. Natürlich kannst du auch tanzen und feiern, wenn das Ganze nicht zum Laster wird, also in Ausschweifungen gleich Exzesse ausartet. Warum denn nicht? Der Jugendliche reagiert darauf erleichtert und sagt, ich bin froh, dass du mir die Nachfolge Jesu so erläuterst. Es ist also nicht das total entbehrungsreiche Leben. Ich verstehe es jetzt so, dass man doch so manches erleben darf, wenn es in den rechten Bahnen bleibt und wenn man sich darin nicht verliert.
2: So ähnlich ging es mir auch, als ich diesen Part in Der Jugendliche und der Prophet zum ersten Mal gelesen habe. Ich war total erleichtert, mal eine andere Meinung zu dem Thema Feiern und Tanzen gehen zu lesen. Ich bin sehr stark mit den Inhalten der Bibel aufgewachsen und hatte dadurch eine gewisse Prägung und ein falsches Bild, was ein Leben nach den Geboten Gottes wirklich bedeutet. Ich sag's ganz ehrlich, ich dachte, man darf nichts machen, was einem irgendwie Freude bereitet, weil sich alles verboten anfühlte. Und ich dachte mir auch, wer hat Lust, so ein Leben zu führen, das nur mit Verboten gefüllt ist? Ihr könnt euch bestimmt vorstellen, dass der innere Rebell in mir immer größer und lauter wurde. Daher war der Zeitpunkt genau richtig, von den Lehren des freien Geistes zu erfahren und die Worte von Gabriele zu lesen, als sie sagte, alles mit Maß und Ziel. Es hat mir richtig den Druck genommen, vollkommen eskalieren zu müssen, um sich gegen diese Verbote zu wehren. Und gleichzeitig hat es mir gezeigt, dass ich die Gebote Gottes nicht missachte, nur weil ich mal mit meinen Freunden feiern und tanzen gehe. Für diese Erfahrung bin ich total dankbar, denn es hat mein Bild, das ich über Gott hatte und überhaupt meine Beziehung zu ihm, zum Positiven verändert. Liebe Jugendliche, liebe Freunde, vielleicht geht es euch ja genauso, wenn ihr die Inhalte der heutigen Sendung zum ersten Mal hört. Ich bin mir sicher, dass jeden von uns unterschiedliche Aspekte angesprochen haben. Mir ist besonders dieser Gedanke hängen geblieben. Gott ist immer gegenwärtig und schenkt sich immer ganz. Erfahre und erlebe ihn, indem du Jesus nachfolgst und du hast den besten Freund bewusst an deiner Seite. Das macht mir deutlich, Gott ist nicht in Kirchen oder durch bestimmte Gebetsformeln zu finden. Er ist mitten im Leben. Ja, er ist das Leben. In uns Menschen, in der Natur und in allem. Er ist wie ein liebevoller Vater und eine fürsorgliche Mutter zugleich, für uns alle, ob jung oder älter, immer da, immer nah. Ich kann ihn in meinen Alltag einbeziehen, in meine Fragen, meine Entscheidungen und meine Freude. Und ich merke, wie dadurch mein Vertrauen wächst und ich mit ihm mein Leben immer besser meistere. Für heute verabschieden wir uns von euch und wünschen euch eine gute, kraftvolle und freudige Zeit. Seid gerne beim nächsten Mal wieder mit dabei. Bis bald und Gott zum Gruß.

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0: Liebe Zuschauer und Zuschauerinnen, liebe Freunde weltweit, wir begrüßen euch ganz herzlich zu einer neuen Folge von Wir lesen, hörst du zu? Mitfühlen, miterleben. Wir lesen vor. Junge Leute auf dem Weg zu Christus. Die neue Zeit hat begonnen. Wir sind im Jahr 2 des messianischen, sophianischen Zeitalters, in dem ausschließlich die Gottes- und Nächstenliebe von Bedeutung ist. Gabriele, die Prophetin und Botschafterin Gottes, hat in nahezu 50 Jahren Hilfen über Hilfen gegeben, so dass jeder, der möchte, mehr und mehr in die Liebe zu Gott und zum Nächsten finden kann, die letztlich unser wahres Wesen ist. Gott ist die Liebe, die alle Menschen, Tiere und Pflanzen, ja jedes Mineral, alles Sein trägt und durchströmt. Weltweit berührt die Botschaft des freien Geistes, Gott in uns, immer mehr Menschen in ihren Herzen, und sie machen sich auf, Schritt für Schritt, die Gottes- und Nächstenliebe in ihrem Leben umzusetzen. Machen wir unser Herz auf und hören wir, was junge Leute auf dem Weg zu Gott bewegt und welche Erfahrungen sie mit der Lehre des freien Geistes machen. In regelmäßigen Abständen verbinden sich junge Menschen weltweit zu einem internationalen Austausch über ihre Erfahrungen auf dem Christusweg. Bei einem dieser Gespräche ging es um die Bergpredigt des Jesus von Nazareth, die uns lehrt, aufrichtig, ehrlich und auch selbstlos zu werden. Eine junge Frau aus Benin berichtet. Guten Tag, liebe Brüder und Schwestern der freien Gemeinschaften. Ich habe an dem letzten internationalen Jugendaustausch teilgenommen und es war eine große Freude, unsere unterschiedlichen Erfahrungen zu diesem Thema der Bergpredigt miteinander zu teilen. Ich danke Christus für diese Lehre und auch Gabriele, unserer lieben Schwester, dafür, dass sie als Gottes Botschafterin ihm treu geblieben ist. Ich denke, sie ist das Vorbild, dem wir in Bezug auf Selbstlosigkeit in unserer Zeit folgen sollten. Ich wünsche uns allen daher viel Mut und Ausdauer auf diesem Weg, positive und bereichernde Erfahrungen, um in Christus voranzukommen.
1: Bleiben wir auf dem afrikanischen Kontinent. Aus Nigeria erreichte uns eine Zuschrift von einem Jugendlichen, der die Lehre des freien Geistes vor einiger Zeit kennengelernt hat. Er schrieb: Gott zum Gruß. Heute Morgen bin ich in einer Leseprobe des Gabriele Verlags auf eine Passage gestoßen. Die sagt: Die in Gott leben, werden auftretende Schwierigkeiten rechtzeitig erkennen und sie auch mit seiner Kraft bemeistern. Und diejenigen, die sie nicht erkennen, werden immer wieder darüber nachdenken, was die Schwierigkeiten zu Problemen werden lässt. Das zeigt mir, was immer ich tue, ich sollte mich nicht von der Gegenwart Gottes entfernen. Wenn ich daran denke, dass er mich liebt und mich bemühe, seinen Willen zu tun, dann wird er mir auch helfen, die Schwierigkeiten zu überwinden.
2: Die Hilfen über Hilfen, die aus der göttlichen Weisheit gegeben wurden, um den Weg zurück in die ewige Heimat zu gehen, erreichen Menschen auf der ganzen Welt. So hat sich aus Irland ein junger Mann gemeldet, der durch die Lehre des freien Geistes den Sinn für sein Erdenleben gefunden hat. Er berichtet:

0: feinfühliger werden und dass ich mir bewusster bin, was ich sage und was wesentlich ist. Es hat mir auch richtig einen Schritt weitergeholfen, das mystische Tagebuch kennenzulernen, um meine Tage konkreter anzuschauen. Und auch das Seelengebet ist mir eine Hilfe. Die Aufgabe, sich mit Gott in mir und in allem zu verbinden, um meinen Tag im rechten Licht zu sehen und zu verstehen, was die Situationen und Begegnungen mir sagen wollen, ist einfach großartig. Dadurch hat sich bei mir so viel verändert. Ich habe einen ganz neuen Blick auf mein Leben bekommen. Gabriele erklärt ja auch die ganze Schöpfung und wie diese Welt zustande gekommen ist. Diese Lehre macht mich fähig zu verstehen, warum ich hier auf der Erde bin und was ich zu lernen habe. Ich sehe auf Sophia TV auch die Sophia Bibliothek und das Land des Friedens. Ich möchte gern in Kontakt bleiben und mich mit anderen austauschen. Ja, ich möchte mich gerne dem internationalen Jugendaustausch in den freien Gemeinschaften anschließen.
1: Auch in Lateinamerika gehen junge Leute den Weg nach innen, so berichtet eine junge Frau aus Mexiko. Als erstes möchte ich mich für die Sendungen bedanken, die uns das ewige Reich und auch die vier Entwicklungsebenen, die Evolutionswege zur Kindschaft Gottes näher bringen. Es ist beeindruckend zu wissen, dass wir alles in uns haben und diesen Weg der Evolution gegangen sind. Auch wenn noch viel vor mir liegt, möchte ich doch aufmerksamer sein, zuhören, was jede Situation mir sagen möchte und mit der Hilfe des Christus Gottes den Weg nach innen gehen. Es gibt Situationen im Alltag, wo ich nicht weiter weiß und nach dem richtigen Ansatz suche. Ich bitte dann Christus um Hilfe. Und früher oder später kommt immer die Hilfe, eine gute Lösung zu finden, die richtige Art und Weise, mit Situationen umzugehen. Ich bin sehr dankbar, dieses Gefühl zu gewinnen, dass der Geist des Christus Gottes gegenwärtig ist und ich mich immer vertrauensvoll an diesen wunderbaren Geist wenden kann. Auch das Motto bei den Sendungen der Freien Gemeinschaften spricht mich sehr an: Verbinde und sei. Ich versuche, mit diesem Motto zu arbeiten, um mich zu überprüfen, wenn ich Menschen begegne, ganz gleich, ob ich sie kenne oder nicht, ob ich zu ihnen eine gute Kommunikation spüre und wenn nicht, warum nicht. Das hilft mir sehr, mich zu erkennen und mich zu korrigieren und ist für mich ein Ansporn, den inneren Weg ernsthaft zu gehen.
2: Eine Jugendliche aus einer freien Gemeinschaft im Süden Afrikas meldete sich per WhatsApp, nachdem sie eine Meditation, gegeben aus der göttlichen Weisheit, gehört hatte. Sie schrieb: In der letzten Zeit hatte ich eine Pechsträhne. Vieles ging schief. Ich hatte zu wenig Zeit für alles und fühlte mich nicht gut vorbereitet für das Examen. Doch vor ein paar Tagen, als es mir richtig schlecht ging, hörte ich eine Meditation von Gabriele, der Tatglaube. Es schien, als habe das, was Gabriele sagte, gar nichts mit meiner Situation zu tun. Und doch fühlte es sich wie eine Antwort an. Plötzlich erkannte ich, ich hatte nur das Äußere der Situation gesehen, das, was ich Pech nannte, doch nicht das Wesentliche, was sie mir sagen wollte. Dadurch war ich unkonzentriert und es hatte mich nicht nur in der Schule zurückgeworfen, sondern auch innerlich. Nachdem ich diese Meditation gehört hatte, wandte ich mich an Christus und erkannte, dass ich in letzter Zeit auch sehr unfreundlich mit einigen Menschen war. Es tat mir sehr leid. Ich bat um Vergebung und nahm mir auch vor, sehr achtsam zu sein, wenn Menschen über andere schlecht reden wollen. Also diese Meditation war eine kraftvolle Ermahnung für mich. Vorher fühlte ich mich gestresst, doch seitdem bin ich ruhiger und dankbar.
0: Aus den USA schrieb ein junger Zuschauer über die dreiteilige Sendung zu der großen Christusoffenbarung

0: der Dämonenstaat, seine Helfershelfer und seine Opfer. Hören wir, was er uns berichtet. Ja, ich bin wirklich froh über diese Worte von Christus. Man nimmt so vieles einfach zur Kenntnis, was in der Welt passiert. Zum Beispiel, dass scheinbar gute Errungenschaften hoch geehrt, gelobt und belohnt werden. Ohne die Stimme von Christus, die uns absolut aus der Wahrheit aufklärt, ist es leicht, zum Opfer und Nachahmer zu werden. Ich kenne das selbst sehr gut. Ich bin sehr, sehr froh, dass Christus das Treiben des dämonischen Prinzips in dieser Welt so umfassend erläutert hat. Das macht es mir sehr viel leichter, es zu erkennen und zu sagen, nein, das ist nicht der Weg. Auch wenn es in der Welt einen guten Anschein macht. Eines der ins Gegenteil verkehrten Gesetze der Dämonen, das mich persönlich sehr nachdenklich gemacht hat, lautet sinngemäß, schule deinen Intellekt. Bis vor kurzem dachte ich, ein intellektueller Denker zu werden, sei etwas Erstrebenswertes. Jetzt bin ich dankbar, dass Christus so klar die ins Gegenteil verkehrten Prinzipien der Dämonen entlarvt. Sein Wort ist etwas, woran ich mich im Inneren festhalten und orientieren kann.
1: Viele junge Menschen sind dankbar für die klaren Worte aus dem Reich Gottes, die einem die Augen öffnen und vieles, was in dieser Welt scheinbar normal ist, in einem anderen Licht sehen lässt. Auch im Mittleren Osten hat eine junge Frau Hilfe und Aufklärung in der Offenbarung der Dämonenstaat gefunden. Sie schreibt, die aufklärenden Offenbarungen in diesem Jahr, zum Beispiel der Dämonenstaat, fand ich so aufschlussreich, so real, konkret und klar zu verstehen. Ich kann so gut in meinem Leben nachvollziehen, wie die Dinge in dieser Welt ablaufen und mich unglücklich machen. Ohne diese Offenbarungen würde ich vieles nicht verstehen, das Machtstreben und die unethischen Verhaltensweisen überall in der Welt. Es hilft mir zu wissen, woher das kommt und wie es sich auf uns auswirkt. Und anstatt blind zu bleiben, die Schritte zu erkennen, um da herauszukommen. Auch das Bedürfnis, den Intellekt zu schulen, um Karriere in dieser Welt zu machen, wurde darin erwähnt. Und darauf bin ich wirklich hereingefallen. Es fiel mir schwer, mir das einzugestehen. Doch ich möchte davon weg und mehr mit dem Herzen arbeiten.
2: Gehen wir vom Mittleren Osten nach Lateinamerika. Junge Menschen aus Peru, Kolumbien und Mexiko tauschen sich regelmäßig im Rahmen der freien Gemeinschaften aus. Einer von ihnen berichtete: Bei der Sendung für die freien Gemeinschaften Leben ist Evolution hat mich beeindruckt zu hören, dass alles Bewusstsein hat oder Bewusstsein ist. Alles, was ich in der Natur wahrnehme, die Elemente, Planeten oder die Pflanzen und die Früchte, alles hat ein Bewusstsein. Das hilft mir, alles viel mehr zu schätzen und zu achten und mich auch zu fragen, was für ein Bewusstsein habe ich? Mit welchen Gedanken und welchem Bewusstsein gehe ich durch die Woche? Und was kann mein nächster Schritt sein? Danke für diese wertvollen Anregungen. Ich lerne dabei, meine Nächsten ein ganzes Stück besser zu verstehen. Denn auch mein Nächster hat momentan, so wie Gabriele uns lehrt, sein Bewusstsein. Vielen Dank für diese wertvollen Hilfen.
0: Ein Jugendlicher aus Südafrika, der regelmäßig am internationalen Austausch für junge Menschen teilnimmt, rief spontan an und sagte, ich möchte mich mit euch verbinden und von ganzem Herzen bedanken für die Schulungen, für den Austausch, für alles, was wir in diesem Jahr bekommen haben. Ich musste viel arbeiten und es war oft hart für mich in diesem Jahr. Und manchmal habe ich mich beklagt. Doch jetzt, im Rückblick, sehe ich, dass immer die Liebe Gottes da war. Und wie viel Hilfe ich erhalten habe, die Schwierigkeiten zu lösen. Auch zu wissen, dass es Freunde gibt, die ähnlich denken wie ich, ganz gleich, wie weit man voneinander entfernt ist, ist so eine Hilfe. Ich habe erfahren, mit Selbsterkenntnis und mit der Hilfe von Christus ging es immer wieder einen Schritt voran. Jetzt kommen sogar Freunde auf mich zu und fragen, wie ich es geschafft habe. Und ich merke, ich kann schon etwas aus meiner Erfahrung helfen. Und das macht mir Freude. Ich möchte mich noch einmal für die vielen Hilfen bedanken. Alles Gute für euch und vielen Dank für das Fest der Familie Gottes auf Erden, an dem wir über TV teilnehmen konnten. Liebe Freunde, zum Ende dieser Sendung können wir uns noch mal bewusst machen, dass jeder einzelne von uns aus der großen Familie Gottes kommt, die ihren Ursprung im Reich unseres ewigen Vaters hat. Bleiben wir in diesem Bewusstsein verbunden und wünschen wir uns allen viel Kraft und gutes Vorankommen auf dem Weg zu Christus. Wenn auch in euch einiges in Bewegung gekommen ist und ihr das Gefühl habt, dass der Christus Gottes auch an eure Herzenspforte pocht, möchten wir euch dazu ermuntern, eure Erfahrungen mit der Lehre des freien Geistes mitzuteilen. Ganz im Sinne des Leitgedankens für einen Austausch in den freien Gemeinschaften, einer hilft dem anderen. Eine gute Zeit und bis zum nächsten Mal. Gott zum Gruß.

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Wir werden im Inneren nur heil werden und Lebenskraft empfangen, wenn wir uns in Übereinstimmung mit den 10 Geboten Gottes befinden.

0: Liebe Zuschauer, liebe Zuschauerinnen, herzlich willkommen. Wir begrüßen Sie heute zu einer Lesung mit dem Thema Gott finden. Wo? Wie? Der Text für diese Sendung, den wir gemeinsam vortragen werden, stammt aus der Feder von Gabriele, der Prophetin und Botschafterin des Freien Geistes. Gabriele greift die Fragen vieler Menschen auf und beginnt ihre Ausführungen mit den Worten: In unserer lauten und hektischen Zeit fragen immer mehr Menschen nach Gott. Wo ist Gott? Und wie kann er erreicht werden? Oder gibt es überhaupt einen Gott? Oder sollte Gott existieren, warum lässt er sich nicht sehen? Oder ich glaube nicht an Gott, denn wer diese Welt näher betrachtet, der gelangt zu der Erkenntnis, dass die Existenz eines Gottes nur eine Fabel ist.
1: Wieder ein anderer meint: So manche Religion verweist auf das Geheimnis Gottes dann, wenn man die Frage stellt, warum lässt Gott dieses Chaos zu in unserer Welt? Und er überlegt weiter: In vielen Religionen habe ich mich umgesehen und glaubte, da und dort ein Fünkchen der Wahrheit gefunden zu haben. Bei manch einem sogenannten Funkenregen dachte ich, angekommen zu sein und ordnete mich dieser Religion zu. Bald kamen in mir Zweifel auf und ich fragte mich: Was soll ich anfangen mit dem Fünkchen Wahrheit? Denn durch das Wahrheitsfünkchen bin ich kein anderer geworden, obwohl man es mir versprochen hat. In meiner nun argwöhnischen Skepsis dachte ich: Sicherlich hat so manche Religion noch mehr Funken aus der ewigen Wahrheit. Würde man alle Wahrheitsfunken der verschiedenen Religionen zusammenfassen, hätte man dann Gott gefunden? Die Enttäuschung wuchs und ich meinte: Ich habe gesucht und gesucht, war in dieser und in jener Religion. Gott habe ich bisher weder geschaut noch gefunden.
2: Der Gottsucher zieht daraus folgende Erkenntnis: Ich kam zu dem Schluss, dass ich sicherlich nicht allein bin mit meinen Fragen. Wo ist Gott? Wo findet man Gott? Warum verbirgt er sich, wenn man die sogenannte Wahrheit bejaht, die er sein soll? Trotz alledem will ich nicht aufgeben zu suchen, so der Gottsucher, obwohl meine Zweifel an der Existenz Gottes immer größer werden, vor allem dann, wenn ich mich mit der Verkleidung der äußeren Vorsteher, mit ihren religiösen Trachten und weiter mit der Frage beschäftige: Warum wünscht Gott die Verkleidung seiner sogenannten Mittler und das Brimborium, das um sie gemacht wird? Und wenn sie mit ihren Prachtgewändern umhüllt von der Demut predigen, wo doch so viele Menschen hungern und kaum ein Zuhause haben, auch kein Geld, sich je nach Jahreszeit zu kleiden, beginne ich von Neuem wieder an der Existenz Gottes zu zweifeln. Und der kostbare Kopfschmuck macht mich genauso stutzig wie das bescheidene Käppchen, das die Tonsur bedecken soll. Warum dies alles? Und nicht zuletzt fragt man sich, was sich wohl hinter dem allem verbirgt. Spricht man mit so manchem Gottverkünder, dann gelangt man zu der Ansicht, dass sie von der Wahrheit weiter entfernt sind als ein gläubiger Gottsucher. Das Resümee des Gottsuchenden ist: Jeder Vorsteher seiner Religion ist der Ansicht, dass seine Religion die seligmachende wäre und nur seine Religion die Wahrheit verkünde.
0: Liebe Mitmenschen, wenn Sie wollen, denken Sie über Folgendes nach. Kein Mensch bräuchte einen Schritt im Äußeren zu tun, um Gott zu finden, weil der ewige Geist, den wir im Abendland Gott nennen, allgegenwärtig ist und so auch in der Seele jedes Menschen. Gabriele schreibt: Der allgegenwärtige, freie Geist der Unendlichkeit, Gott, ist in den Naturreichen, in jedem Baum, in jedem Pflänzchen, im Gras, im Tier, im Stein, im mächtigen Kosmos ist der ewige, allwaltende Geist. Wir Menschen brauchen nicht da und dorthin zu gehen, um Gott zu finden. Wir müssen uns nicht verkleiden, um zu Gott zu beten. Denken wir nur an die sinngemäßen Worte des Jesus von Nazareth. Seht euch die Lilien an. Sie arbeiten nicht und spinnen nicht. Doch ich sage euch, selbst Salomo war in all seiner Pracht nicht gekleidet wie eine von ihnen. Gott ist also in uns. Gott ist um uns. Gott ist über uns. Er ist unter uns. Er ist rechts und links von uns. Er ist der freie Geist, das Leben in allem.
1: Wir Menschen können in Religionen, in geistigen Gruppen und Gemeinschaften noch so viel nach Gott suchen und kirchlich institutionelle Aha-Erlebnisse haben. Mit der Zeit wird alles schal. Denn wer Gott im Urgrund seiner Seele nicht gefunden hat, bleibt ein Suchender und eventuell ein Wanderer von einer Religion zur anderen, von einer geistigen Gruppe oder Gemeinschaft zur anderen. Um uns Gott, dem Ewigen, zu nähern, gab er uns die 10 Gebote durch Mose und durch Jesus von Nazareth die Himmelslehre in seiner Bergpredigt. Wobei die 10 Gebote Gottes und die Lehren des Jesus von Nazareth nur Auszüge aus dem allumfassenden ewigen Gesetz Gottes sind, aus seiner Liebe und Freiheit, die wahres Leben ist. Stellt der Mensch sein äußeres Gehabe und Gebaren jedoch über Gott und beruhigt er sich mit dem Wunsch beseelt, der Glaube allein müsse genügen, zusammen mit dem Brauchtum und der Tradition der jeweiligen Religion, dann wird er Gott niemals finden. Auch dann nicht, wenn er der Ansicht ist, da und dort viele Funken der Wahrheit gefunden zu haben. Jedes äußere Aha-Erlebnis wird irgendwann schal. Der Mensch bleibt auf der Suche nach Gott und unzufrieden, bis Mensch und Seele in sich selbst zur Wurzel des Lebens heimgefunden haben und die Seele im Ozean des Lebens ruht.
2: Gerade in der heutigen Zeit stellt so manch einer die Frage, weshalb gab Gott uns Menschen die 10 Gebote durch Mose und Jesus von Nazareth seine Bergpredigt? Sind wir durch das Wissen um die 10 Gebote Gottes und die Lehren des Jesus von Nazareth und seiner Bergpredigt klüger geworden und Gott näher gekommen? Wie gesagt, um Gott zu finden, bedarf es keiner äußeren Religion, keiner äußeren Mittler, auch keiner bindenden Gemeinschaft mit Mittlern. Wir allein sollten die Gottsucher sein und im Urgrund unserer Seele Gott finden. Denn Jesus von Nazareth lehrte uns unter anderem sinngemäß Gott in uns. und zeigte auf, wie wir beten sollen. Er sprach: Du aber geh in deine Kammer, wenn du betest, und schließ die Tür zu. Dann bete zu deinem Vater, der im Verborgenen ist. Dein Vater, der auch das Verborgene sieht, wird es dir vergelten. Wer an die Lehren des Jesus von Nazareth glaubt, der wird auch unweigerlich an eine unsterbliche Seele glauben, in deren Urgrund der freie, ewige Geist der Unendlichkeit wohnt und wirkt, den wir Menschen im Abendland Gott nennen.
0: Wir Menschen haben eine sonderbare Angewohnheit. Wir suchen für das, was uns an Negativem widerfährt, beim anderen die Schuld. Wir zeigen darauf, was andere tun oder nicht tun. Immer wieder: Der andere ist schuld, der andere handelt falsch und dergleichen mehr. Wir müssen umdenken und begreifen. Jeder Mensch ist selbstverantwortlich für sein Erdenleben, für sein Tun oder geistiges Unterlassen. Wir allein müssen diesbezüglich unsere Angelhaken suchen, die in unseren Gefühlen, Empfindungen und Gedanken zu finden sind, auch in unseren Worten und Handlungen. Wer sich die Mühe macht, sich selbst unter die Lupe zu nehmen, der spürt ganz allmählich, dass er gewissermaßen ein Falschmünzer ist. Denn was hinter seinen Gefühlen, Gedanken, Worten und Handlungen abläuft, ist meist nicht das, was er vorgibt, gar was er anderen vormacht. Das ist die Falschmünzerei. Wir, die sogenannten Falschmünzer, sind letzten Endes gegen uns selbst und gegen die Strahlung unserer Seele, auch gegen unseren Körper, der durch unser gottfernes Verhalten in Not gerät und darunter leidet und eventuell sogar erkrankt. Wir selbst sind es, die uns das zufügen, was wir letzten Endes nicht wollen. Nicht der andere ist schuld an dem, was uns widerfährt. Wir sind die Schuldigen.
1: Unsere Schuld steckt also hinter unseren Verhaltensweisen, hinter unseren Gefühlen, Gedanken, unserem Reden und Tun. Das ist die Falschmünzerei. Das sind wir. Irgendwann werden wir unsere eigene Falschheit erkennen und demütig den allgegenwärtigen Geist um Hilfe bitten, uns beizustehen und uns zu helfen. Wir müssen auf Gott zugehen. Wir müssen die Schritte tun, indem wir unsere Falschheit mit seiner Hilfe besiegen. Wer sein Gegensätzliches den 10 Geboten und den Lehren des Jesus von Nazareth gegenüberstellt, wird sehr bald erkennen, dass er sich von Gott abgewandt hat. Not, Leid, Sorge bis hin zur Krankheit sollten uns Anlass sein, über uns nachzudenken, was wir verursacht haben, und uns dazu bewegen, nicht Gott die Schuld an unseren Übeln zu geben. All diese Merkmale, einschließlich unserer Unzufriedenheit, zeigen auf, dass wir Menschen auf der Suche nach Gott sind. Ob wir Menschen das annehmen wollen oder nicht, jeder von uns ist mehr oder weniger unzufrieden, weil die Seele auf der Suche nach Gott ist, nach der ewigen Heimat, dem Ozean des wahren Lebens. Denn das reine Wesen im Urgrund der Seele kommt aus dem ewigen Sein.
2: Wer des Öfteren innehält und über sich selbst nachdenkt, der fühlt die Unzufriedenheit in sich und letztlich die Suche nach dem ewigen Ziel. Wollen wir es uns auch heute noch nicht eingestehen? Früher oder später merken wir, dass ein tiefes inneres Weh in uns ist. Etwas Undefinierbares, das Heimweh ist. Die Sehnsucht danach, im Ewigen daheim zu sein, im Reich Gottes, in dem ewigen Vaterland. In jungen Jahren will man sich vieles nicht eingestehen. Man glaubt, wenn man diese oder jene Faszination erleben würde oder erlebt, dann wäre man auf Dauer glücklich und zufrieden. In Wirklichkeit ist alles Täuschung, weil im Zeitlichen nichts von Dauer ist. Wird man älter, dann schaut so manch einer in den Spiegel der Unzufriedenheit und merkt, er suchte und sucht etwas, das er nicht deuten konnte und nicht deuten kann, obwohl er, weltlich gesehen, keinen Mangel an Ansehen und Wohlstand hat.
0: Direkt oder indirekt ist jeder Mensch oder jede wandernde Seele auf der Suche nach dem ewigen Ziel, nach dem ewigen Strom, dem Ozean des Lebens. Jeder von uns Menschen müsste sich letzten Endes selbst eingestehen, dass er auf Erden nur ein Wanderer ist, der irgendwann seinen Erdmantel, den Körper, ablegt. Und was dann? Wenn auch manch einer seine Mitmenschen übervorteilt und die Welt mit geldgierigem und ausschweifendem Leben durchwandert, irgendwann steht jeder vor der Frage: Was hat das alles gebracht? Was habe ich meiner Seele angetan? Und was gebe ich ihr mit, wenn sie diese Welt verlässt? Wer an ein Leben nach diesem Erdendasein glaubt, müsste sich notgedrungen die Frage stellen: Wo werde ich, also meine Seele, sein?
1: Jegliche Unzufriedenheit ist das Pochen im Urgrund unserer Seele. Es pocht. Es pocht an die Gefühlsebene, an das Gewissen des Menschen, weil die Seele von ihrem Weg ins ewige Vaterhaus abgewichen ist. Es pocht weiter in des Menschen Gedanken, Worten und Handlungen. Das Pochen aus dem Urgrund der Seele ist ein Signal, umzukehren und in den Tempel des Allerheiligsten im Urgrund der Seele einzukehren, um den Weisungen zu folgen, die in den 10 Geboten Gottes und in den Lehren des Jesus von Nazareth gegeben sind. Der Weg zum Urgrund unserer Seele heißt letzten Endes Tempelordnung. Wer sich nicht hinterfragt, um zu ergründen, was in seiner Gefühlsebene, in seinen Gedanken und Handlungen steckt, in seinem ganzen Verhalten, ist wie ein Schiff, das ohne Navigation im Ozean umhertreibt. Irgendwann wird es kentern und die Besatzung des Schiffes weiß nicht, wo ihr Schiff auf Grund lief. Die Panik bricht aus. Der eine aus der Besatzung ruft nach Hilfe, der andere nach Gott. Wieder ein anderer nach der Rettungswacht. Jeder denkt an seine persönliche Rettung. Der eine mehr, der andere weniger an die Rettung des physischen Leibes. Wer ist der Rettung näher? Diejenigen, die nach dem irdischen Dasein rufen, oder die, die beherzt nach dem wahren Leben fragen und Gott anrufen? Jeder kann diese Frage selbst beantworten, um zu ergründen, was seine Belange wären.
2: Immer wieder hört man von Wundern. Zum Beispiel: Das ist ein Wunder. In unserem ganzen Erdendasein gibt es jedoch keine Wunder, ausschließlich eine gerechte Hilfe aus der ewigen Liebe und Fürsorge, die von Gott kommt. Das ewige Gesetz Gottes ist das Gesetz der Liebe und Fürsorge für das Leben. Im allumfassenden Gesetz des Lebens, das Einheit ist, gibt es weder Beschwörung noch Weihrauch, weder Kasteiung noch Selbstbeweihräucherung, weder Zeremonien noch Priesterkult, weder Laiengebete noch missionarische Seelsorge, weder Ritual noch Opferkult, weder äußere Religion noch Reliquien, weder Heilige noch Scheinheilige, weder Bildverehrung noch Selbstverehrung. Das Gesetz Gottes gilt für jeden Menschen, auch für den sogenannten Schiffsbrüchigen, einerlei, ob er eventuell gerettet wird oder gar ertrinkt.
0: Wer der Ansicht ist, ein gläubiger Mensch zu sein, müsste um die Tempelordnung wissen, die Jesus von Nazareth uns lehrte, dass jeder Mensch selbst der Tempel des Heiligen Geistes ist und dieser Botschaft täglich gedenken, dann, wenn er betet oder gar einen äußeren Glaubenstempel aufsuchen möchte. Er wird bald erleben, dass er freier und gottbewusster wird. Wer der Worte Jesu gedenkt, der bedarf nicht des Gehabes von Pfarrern und Priestern, sondern einzig der Hoheitslehre, die besagt, Gott ist der freie Geist, der allgegenwärtige Geist, der sowohl in der Natur als auch im Tier lebt, der auch den Stein beseelt, die ganze Erde und alle Kosmen. Jeder Mensch ist mehr oder weniger ein Gestrandeter. Auf einer kosmischen Insel, die er Erde nennt, fristet er sein Dasein. Ist des Menschen Erdendasein abgelaufen, wo wird dann wohl seine Seele sein? Spätestens, wenn des Menschen letzte Erdenstunde schlägt, hofft der Mensch, bewusst oder unbewusst, als Seele im Ozean der ewigen Liebe aufgenommen zu sein und ewig zu leben. Das ist nun mal der Ruf der Seele, die im Urgrund ihre ewige Heimat trägt.
1: Wenn Sie den freien Geist bejahen können, ohne Rituale und was sonst noch alles um das Wort Gott kreiert wird, dann werden Sie Ihre Schritte tun, um den 10 Geboten Gottes und den Lehren des Jesus von Nazareth einschließlich seiner Bergpredigt näher zu kommen. Wir sind Nachfolger des Jesus von Nazareth, der den freien Geist, Gott, lehrte und den Menschen vorlebte, dass der Mensch ohne Dogmen, Satzungen und Riten, ohne Pfarrer und Priester Gott nahe sein kann. Wir Nachfolger des Jesus von Nazareth bilden keine äußere Religion oder Gemeinschaft im herkömmlichen Sinne, in der sich Wortführer an die Spitze der Gemeinde stellen und wo Glieder der Gemeinde zu Lemmingen werden. Die Nachfolge des Jesus von Nazareth beruht auf der Zusammengehörigkeit von Menschen, die sich untereinander verstehen, weil sie dem freien Geist angehören. Jesus von Nazareth lehrte uns Menschen sinngemäß: Wo zwei oder drei in meinem Namen versammelt sind, da bin ich mitten unter ihnen.
2: Immer wieder wird gefragt, wo sich solche freien Gemeinschaften befinden. Im weltweiten Werk des Christus Gottes, im internationalen urchristlichen Zentrum aller Kulturen, gibt es eine offene Gemeinschaft, wo sich jeder ernsthaft Suchende informieren kann. Menschen, die nach offenen, freien Gemeinschaften suchen, geben wir folgenden Rat. Wenn Sie Gleichgesinnte kennen, dann könnten Sie sich schlicht und einfach immer mal wieder zum gemeinsamen Gebet treffen und zum geistigen Austausch, um voneinander zu lernen, um geistig zu wachsen und zu reifen. Wie schon gesagt, bedürfen wir Menschen keiner äußeren Religion, keiner geistigen Tradition und Brauchtümer. Wir, jeder von uns, sollte in dem Bewusstsein denken und leben, Gott in uns, im Urgrund jeder Seele. Nachfolger des Jesus von Nazareth beten nach innen, so wie es ihnen ums Herz ist, ohne auswendig gelernte Gebete.
0: Obwohl Gott, der Geist unseres himmlischen Vaters, um alle Dinge weiß, so ist es so manchem Menschen ein Bedürfnis, mit ihm, Gott, Zwiesprache zu halten. Das ist das Gebet, das persönliche Anliegen, das Herzensgebet. Der Betende betet in den Urgrund seiner Seele hinein, zu Gott in ihm. Das Gebet nach innen und die schrittweise Erfüllung der 10 Gebote Gottes durch Mose und der Lehren des Jesus von Nazareth helfen uns, unser Sündhaftes zu erkennen, zu bereuen, zu bereinigen und nicht mehr zu tun. Aus dem freien, inneren Gebet entwickelt sich geistiges Wachstum und geistige Reife sowie Lebensgewinn, Freiheit und Harmonie und nicht zuletzt die Gottes- und Nächstenliebe. Dieser freie innere Weg bedarf keiner Priester und Pfarrer, keiner sogenannten Gotteshäuser aus Stein. Jeder einzelne von uns trägt das Allerheiligste, das Gott ist, im Urgrund seiner Seele.
1: Aus ihrer Erfahrung schreibt Gabriele: Um die Unabhängigkeit von Vorbetern und Pfarrern und Priestern zu erlangen, hilft uns auch die Natur. Pflegen wir sie mit Liebe und Fürsorge, so kann sie ein Garten Gottes sein, der unsere Sinne mit dem Geist der Freiheit belebt. Zu jeder Jahreszeit ist die Natur das Schöpfungswort, das Wort Gottes. Zu jeder Jahreszeit zeigt die Natur uns Menschen ihr Blühen und Reifen und Geben. Die Natur macht darüber kein Aufsehen, denn sie weiß, die Schöpferkraft bleibt, weil Gott das Leben ist. So wie die Natur eingebettet ist in dem Schoß des mächtigen Schöpfergeistes, in das Leben, sollten auch wir Menschen uns verhalten. Das allgegenwärtige Schöpferwort, das Wort des Ewigen lautet: Ich bin, der ich bin, das Leben ewiglich. Wenn Sie wollen, tauchen Sie ein in den Allstrom des Lebens, der in uns, um uns, über uns und unter uns ist. Es ist das allgegenwärtige Leben, Gott, der freie Geist unseres himmlischen Vaters, dessen Kinder wir sind.
0: Liebe Zuschauer, liebe Zuschauerinnen, am Ende des Manuskriptes für die Sendung Gott finden, wo, wie, schreibt Gabriele, Menschen in der Nachfolge des Jesus von Nazareth wünschen ihren Mitmenschen und sich selbst geistiges Wachsen und geistiges Reifen und die Bewusstwerdung, dass wenn zwei oder drei im Namen des Christus Gottes zusammen sind, ist der lebendige, freie Geist mitten unter ihnen, mitten unter uns. In diesem Bewusstsein grüßen Sie Brüder und Schwestern des freien Geistes. Liebe Mitmenschen, in diesem Sinne Gott zum Gruß und auf Wiedersehen.
3: Hallo, liebe Kinder, Ich bin Knirps. Ich bin übrigens fast so groß wie ihr. Eigentlich könnt ihr mich nicht sehen, aber doch bin ich da. Ich bin nämlich ein Wichtel. Und zwar ein Geschichtenwichtel. Und Wichtel sind Naturwesen. Von denen gibt es ganz, ganz viele in der Natur. Wir lachen gerne, so wie ihr es auch gerne tut. Wir singen gerne und wir tanzen und hüpfen gerne, genau so wie ihr. Und wir erleben viel und haben auch viel zu tun. Und da gibt es jede Menge zu erzählen. Und jetzt schauen wir mal, was für eine Geschichte wir heute für euch mitgebracht haben.

Hallo, liebe Kinder. Heute sind wir gemeinsam vor dem Fernsehgerät. Aber es gibt auch Stunden, wo ihr draußen seid. Und was seht ihr draußen? Wenn ihr im Himmel schaut? Wolken? Blauer Himmel? Die Sonne? Ein Flugzeug? Oder vielleicht ein Ballon? Aber auch bestimmt einen oder mehrere Vögel? Und wenn ihr geradeaus schaut, was seht ihr? Häuser? Menschen? Fahrradfahrer? Oder einen großen Baum? Viele Bäume, aber auch vielleicht einen Hund, eine Katze oder eine Kuh, ein Elefant. Aber wenn ihr am Boden schaut, was seht ihr? Ja, eure Füße. Aber was noch? Steine? Erde? Gras? Oder ein Stück Holz? Oder, hey, das bewegt sich was. Ein Käfer? Nee, das ist kleiner. Eine Ameise. Eine Ameise, liebe Kinder. Und gerade über Ameisen wollten wir heute etwas hören. Ameisen sind sehr kleine Tiere. Und jeder von euch kennt sie. Es gibt sie überall auf der Welt. Ob sie nun auf der Straße, auf dem Gehweg oder im Wald, Feld und Flur unterwegs sind. Und sind äußerst nützliche, fleißige Tierchen. Sie schleppen alles, was sie an toten Tieren finden können, zum Beispiel Wespen oder Falter und vieles mehr in ihrem großen unterirdischen Bau. Und wisst ihr, wie das klingt in einem Ameisenbau? Ihr müsst wissen, dass jede Ameise wichtig ist, denn sie trägt zum ökologischen Gleichgewicht auf der Erde bei. Ameisen sind eine große Familie. Sie sind Staatenbildner, das heißt, sie haben unzählige unterirdische Gänge und verschiedene Stuben. Alle Ameisen helfen zusammen und eine jede hat ihre spezielle Aufgabe in dem großen Gemeinschaftsleben. Die Waldameisen haben ihren Bau teilweise über der Erde. Liebes Kind, sicher hast du schon so einen großen Ameisenbau, einen Ameisenhaufen gesehen. Wenn du vor einem so großen Ameisenberg stehst, habe niemals zerstörerische Gedanken, denn dieser Ameisenhaufen wurde von den Ameisen mühevoll und kunstfertig errichtet. Ameisen können nicht so sehen wie wir Menschen. Sie fühlen mehr. Am Kopf haben sie kleine Fühler. Mit diesen tasten sie sich vorwärts immer dem Duft nach. Denn nur so können sie unterscheiden,

Spinnenameisen nennt man Arbeiterinnen. Sie sind immer am Wirken, ob sie nun die Brut beaufsichtigen, Nahrung herbeiholen oder ob sie aufräumen und immer neue Gänge und Stuben bauen. Eine Ameise ist nicht zu viel. Nun kommen wir zu einer schönen Geschichte. Aber vorher, ich glaube, ich werde ein bisschen Flöte spielen.

0: Am Haupteingang eines Ameisenbaus standen zwei Wächter. Den Bau konnte jeder Ameise problemlos verlassen. Nur beim Eintritt in den großen Ameisenbau musste die Ameise die Parole des Staates kennen. Die Parole dieses Ameisenstaates hieß: Fleißige Ameisen arbeiten schwer. Die Arbeiterinnen waren auch heute wieder emsig unterwegs. Immer wieder hörte man: Fleißige Ameisen arbeiten schwer. Die Aufgabe der Wächter ist es, gut aufzupassen, dass sich zum Beispiel keine fremde Ameise entschleicht, in die Kinderstube geht und die noch nicht oder frisch geschlüpfte Ameisen entwendet. Gleich hinter der Kinderstube liegen die Speisekammern. Diese sind zur Zeit des Brütens und vor dem Winter bis oben gefüllt. Denn nur im Winter haben die Ameisen ihre Ruhezeit. Im Frühling, im Sommer und im Herbst gehen sie emsig ihrer Arbeit nach. Eines Tages kam es zu einem Zwischenfall. Es war gerade Brutzeit und die Königin war bekannt dafür, immer recht viele Eier zu legen. Da schlich eine fremde Ameise um den Ameisenbau. Sie kam, um zu spionieren. Rosalinde, so hieß die fremde Ameise, sah bald, wie schwierig es sein würde, in den Ameisenbau zu gelangen. Sie sprach zu sich selbst: Wir sollten es an einer ruhigen Stelle von außen versuchen, denn sonst erkennen die Wächter, dass wir nicht zu ihrem Staat gehören. Ameise Rosalinde wäre am liebsten unverrichtete Dinge wieder heimgegangen. Doch sie dachte an die Notlage, in der sich ihr Volk befand. Die Königin ihres Volkes war nämlich sehr krank. Sie konnte keine Eier mehr legen. Der Arzt hatte ihnen empfohlen, fremde Eier mit Ameisenmilch zu einem Brei zu verrühren. Davon würde ihre Königin wieder gesund werden. Rosalinde kundschaftete die Möglichkeiten für den räuberischen Einbruch aus. Schließlich machte sie sich auf den Heimweg. Zu Hause angekommen, berichtete sie, was sie ausspioniert hatte. Gemeinsam berieten sie, wie sie vorgehen wollten. Am besten ist es, wir gehen das Ganze unter dem flachesten Ende des Haufens an und schlüpfen dort hinein. Am nächsten Tag schlichen alle zusammen zu einem Ameisenbau, den sie zu berauben planten. Einige Ameisen gruben den Weg nach innen, die anderen passten auf, dass keine Wächterameise sie entdeckte. Es dauerte nicht lange und schupp, schon waren einige fremde Ameisen im Inneren des Baues. Das Ganze konnte nicht gut gehen, denn die Kinderstuben wurde streng bewacht. Sofort kam ein Wächter und sprach: Was wollt ihr hier? Was habt ihr hier zu suchen, ihr Räuber?
1: Da fingen die Ameisen an zu weinen und gestanden, dass sie die Eier hatten stehlen wollen, weil ihre Königin keine Eier legen konnte. Sie klagten, dass ihr Volk aussterben würde, wenn keine neuen Ameisen nachkämen.
0: Die anderen Ameisen hatten Verständnis und Mitleid. Aber wenn das euer ganzes Problem ist, kommt mit in die Medizinstube. Wir geben euch Naturmedizin, damit eure Königin wieder Eier legen kann. Die fremden Ameisen wanderten mit den rechtmäßigen Bewohnern durch den Bau in die Medizinstuben. Da stand eine kleine Kessel mit selbstgekochten Arzneien aus guten Kräutern. Sie füllten 5 Taschen davon ab. Die fremden Ameisen hatten schwer zu tragen, um das

gut nach Hause zu bringen. Bevor sie den Bau verließen, entschuldigten sie sich viele Male bei der hilfreichen Ameisen und beteuerten, dass sie nie wieder stehlen wollten, auch nicht zu einem gut gemeinten Zweck. Auch Ameisen haben ihre Sitten. Auch für sie heißt es, dass man nicht einfach etwas nehmen darf, das einem nicht gehört. Es ist besser, über das Problem zu reden und zu fragen, ob vielleicht jemand helfen kann. Immer ehrlich und offen zu sein, das ist sehr wichtig. Denn auch der liebe Schöpfergott im Himmel wäre traurig gewesen, wenn sich die Fremdameisen anders verhalten hätten, als es dem Miteinander dient. So ging alles gut aus. Die Medizin half wirklich. Wochen später hatten Rosalinde und ihre Mitameisen so viel zu tun, dass jede einzelne von ihnen am Abend müde in ihr kleines Ameisenbett sank. Liebe Kinder, das war die Geschichte von der großen Familie der Ameisen. Und liebe Kinder, wir haben viel über das Leben der Ameise erfahren und jetzt verstehen wir auch besser, warum ist es gut und wichtig, dass jeder geachtet wird. Alles, so klein wie es scheint, alles was lebt, möchte geachtet werden. Und zum Schluss spiele ich euch ein paar Takten Musik.

So, das war's für heute. Ich freue mich, wenn ihr auch nächstes Mal wieder mit dabei seid. Euer Knirps, der Geschichtenwichtel.

Hallo ihr Lieben, wir haben heute eine schöne Textstelle von Liu Banyi herausgesucht. Wie? Ihr kennt Liu Banyi nicht? Liu Banyi ist ein Engelwesen, das im ewigen Reich auf die kleinen Geistwesen aufpasst und sie lehrt. Sie hat auch für uns Menschenkinder viele Hilfen gegeben. Da sie aber unsere Sprache nicht spricht, hat Gabriele, die Prophetin und Botschafterin Gottes, ihre Worte für uns übersetzt. Heute reden wir über die Liebe. Wir haben Bücher, Filme und Geschichten voll damit. Und doch sind wir so oft beschäftigt mit anderen Sachen, dass wir gar nicht merken, dass die Liebe unseres Vaters überall um uns herum ist. Hören wir, was Liu Banyi dazu sagt. Die große Liebe unseres Vaters hat uns alles geschenkt, was ihm, dem großen Gott, gehört. So dürfen wir alles in Liebe aufnehmen und liebevoll pflegen, weil es auch zu uns gehört. Nicht nur deine Puppe, der Puppenwagen oder der Teddy auf der Fensterbank. Nicht nur die Stofftiere oder die Haustiere gehören dir. Alles, was ist, sollst du liebevoll pflegen, weil es auch ein Geschenk des Vaters an dich ist. Habt ihr auch etwas, das ihr liebt? Einen Teddy oder ein Haustier? Wollt ihr, dass es ihnen immer gut geht? Dass der Teddy nicht im Schmutz liegt oder das Haustier krank ist? Gott will auch, dass es uns gut geht. Und deshalb hat er uns die Natur und die Tiere geschenkt. Liu Banyi erzählt weiter. Wir wollen jedoch Tiere und Pflanzen nicht besitzen, sondern wir dürfen sie als einen Teil unserer Liebe anerkennen. Denn so wie wir lieben, so gehen die Tiere und Pflanzen auf uns zu. Sie strahlen in unser Herz und sagen uns, dass sie zu uns gehören. Auch dann, wenn zum Beispiel der Vogel fliegt und weit weg ist. Er strahlt in unser Herz und sagt, ich liebe dich. Auch wenn das Tier im Wald ist, fern von deinem Haus oder deiner Wohnung. Es strahlt dich an und sagt, ich liebe dich. Ich habe schon einmal ein Tier in der Natur gesehen und es hat mich richtig angeschaut, sogar beobachtet, weil es keine Angst hatte und nicht sofort weggerannt ist. Das war ein tolles Gefühl. Habt ihr schon mal etwas Ähnliches erlebt? Einen Vogel auf der Fensterbank, der durch das Fenster Hallo gesagt hat? Das sind besondere Erlebnisse, die man nicht so schnell vergisst. Liu Banyi erklärt außerdem, und je mehr du alle Tiere, alle Menschen, alle Wesen, Pflanzen und Steine liebst, umso näher sind sie dir, weil sie dich anstrahlen und dir sagen, du, liebes Menschenkind, wir lieben dich. Liebes Kind, das ist schön, von allen geliebt zu werden. Das ist aber nur möglich, wenn du alle liebst. Das hat Liu Banyi schon vor 30 Jahren erklärt. Was sagt es uns heute? Unser Ziel ist ja auch, was du willst, was man dir tue, das tue du zuerst. Gerade mit der Natur und den Tieren kann man das gut üben. Wichtig ist aber auch, die Menschen mit einzubeziehen, egal wie schwer es manchmal fällt. Es sind unsere Entscheidungen, in welcher Welt wir leben wollen und wie wir uns verhalten. Wollen wir eine gerechte Welt? Dass die Tiere nicht leiden und die Natur gesund ist? Es liegt an uns, das mit zu verändern. Lesen wir weiter.
Lieben heißt, den Tieren kein Leid zuzufügen. Lieben heißt, sich an ihren schönen Farben oder Formen zu erfreuen. Lieben heißt, sich zu freuen, wenn der Vogel fliegt und die Spatzen zwitschern. Wenn die Fische im Wasser Kapriolen schlagen, wenn das Reh in den Wald springt und der Hase über das Feld hoppelt. Wenn der Wellensittich singt und die Katze miaut. Wenn der Hund laut bellt und die Grille zierlich zirpt. Das ist Liebe. Erfreust du dich an den Blumen, die im Sonnenlicht strahlen? An den Zweigen, die sich im Winde bewegen? An den vielen Formen der Steine, die unbeweglich daliegen oder dastehen, die aber doch leben? Mein Kind, das ist Liebe. Ist das nicht eine schöne Erklärung von Léo Bagny über die Liebe, die überall ist? Und es gibt sie in Hülle und Fülle. Also, schalten wir den Fernseher aus und legen wir das Handy weg. Gehen wir raus in die Natur und spüren wir, dass Gottes Liebe für uns immer und überall ist. Und auch wir lernen können, so zu lieben. Wir entscheiden, wie unser Leben verläuft und wie wir uns gegenüber den Nächsten, der Natur und den Tieren verhalten. Ich freue mich schon auf das nächste Mal, um weiter mit euch in Léo Bagny zu lesen und zu entdecken. Bis bald!

Vor Jahren durfte ich, Gabriele, über das prophetische Wort, Gott Vater Worte empfangen, die für alle Menschen auf allen Kontinenten Gültigkeit haben. Es entstand ein Büchlein, das heißt Vaterworte auch an dich. Jesus von Nazareth lehrte uns Menschen sinngemäß: Ihr sollt auf Erden niemand euren Vater nennen, denn nur einer ist euer Vater, der im Himmel ist. Ein Vaterwort an uns Menschen. Die Welt kennt mich nicht. Die Welt ist nicht die Erde. Die Welt ist all das, was auf der Erde lebt und sich nicht zu Gott, dem Ewigen, erhebt. Die Welt sind die Weltlinge, die den Erdplaneten als das Wahre und Reale betrachten, die ihren Horizont nur bis zu den Wolken erheben können. Darüber hinaus ist für sie alles stumm und taub. Wer keine Augen für mich, Gott, in allem hat, der sieht mich nicht. Wer keine Ohren für mich, Gott, hat, der hört mich nicht. Wer keinen verfeinerten Geruchssinn hat, der riecht den Duft nicht, den das Leben verströmt, das ich bin. Wer nur nach den Genüssen der Welt giert, der schmeckt nicht, was das Leben ihm tagtäglich zum Verzehr reicht. Er greift nach dem Tierischen, weil auch sein Tastsinn nicht verfeinert ist, nicht edel, nicht schön und zart ist. Trotz allem, mein Kind, ich liebe dich im Urgrund deiner Seele. Mein Kind, groß ist die Liebe zu meinen Kindern. Obwohl kein Mensch meine Liebe erahnen kann, liebe ich sie alle im Urgrund ihrer Seele. Siehe, alles Reine, was ist, ist der Ausdruck meiner Liebe. Alle und alles trägt das Göttliche in sich, das ich bin. Alles Reine gibt Zeugnis von einem unpersönlichen, nicht auf das Persönliche bezogenen Schöpfergeist, der ich bin. Siehe, mein Kind, jede Bewegung deines Körpers, jeder Atemzug, alles, was du im Urgrund deiner Seele empfindest, gibt Zeugnis von einer mächtigen, ewigen, allgegenwärtigen Kraft. Auch das Kind, das mich ablehnt, verleumdet, das meinen Namen missbraucht, das dem Leben Gewalt antut, siehe, auch im Urgrund seiner Seele bin ich die Kraft, das Licht und die Liebe. Im Urgrund der Seele jedes Menschen strömt die unpersönliche Liebe, das ewige Leben. Mein Kind, ich schlage nicht zurück, ich züchtige nicht,
Ich verschenke mich in der Seele jedes Menschen in allem Sein. So wie die Sonne die Menschenkinder nicht fragt, ist es euch angenehm, wie ich scheine? Oder ist es euch recht, dass ich scheine? Siehe, mein Kind, die Sonne gibt und gibt. Sie zieht unermüdlich ihre Bahn. Sie gibt und gibt dem Mond und den Gestirnen, die wiederum geben der Erde und dem Menschen. Das ganze Sonnensystem, es gibt einschließlich der Erde. Siehe, daraus erkennst du im Kleinen den großen, universellen Geber, den Geist der Liebe. Mein Kind und die Herzen meiner Kinder, die für mich in rechter Weise schlagen, sie empfangen vermehrt meine Liebe, da sie ihre Herzen mir zuwenden, so wie sich der Kelch einer Blume dem Sonnenlicht hingibt, um die Sonnenstrahlen tief in sich aufzunehmen. O erkenne meine allgebende, unpersönliche Liebe. Je mehr sich mein Kind mir, dem Allleben hingibt und selbst danach strebt, umso mehr empfängt es meine Kraft und meine Liebe. Wandere einwärts zum Ursprung deiner Seele. Werde mein Ebenbild, um allmählich zu leuchten für alle Menschen und Wesen für alles Sein. Mein Kind, das ist Liebe. Ich bin und du darfst sein.

ein weiteres Vaterwort an uns Menschen. Werde zur Liebe. Das personenbezogene Denken, das um die eigene persönliche Angelegenheit kreist, ist allzu menschlich, oftmals sündhaft. Je mehr der Mensch an sich denkt, an sein Wohlergehen, desto begrenzter wird sein Bewusstsein. Wer nur an sich denkt, nur sich selbst in den Mittelpunkt stellt, ist noch weit entfernt von mir, dem ewigen Leben, das Liebe ist. Ich bin das ewig gebende, unpersönliche, das vorurteilslose Leben, die Fülle. Ich bin, der ich bin in allem, auch in dir, mein Kind. Ich bin in allem, in jedem Menschen, in der Natur, in jedem Stein, in jedem Tier die Fülle. Ich bin das Leben. Sei dir dessen bewusst. Die Fülle ist das Leben. In allem bin ich und ich bin in dir. Denke weise, wenn du dich vor Menschen und Dingen fürchtest, dann sind sie außerhalb von deinem wahren Selbst. Durch die Furcht verleihst du Menschen und Dingen Kraft, dich zu beherrschen. Denke weise darüber nach. Denke daran, im Ursprung deiner Seele bin ich die Fülle, die Liebe und der Schutz. Viele meiner Kinder sorgen für die kommende Zeit. Deshalb haben sie in dieser Zeit nur das, wonach sie sich ausrichten, oder viel weniger, je nachdem, wie viele Zweifel und Ängste sie in ihre Planung für die kommende Zeit mit hineinnehmen. So, mein Kind, begrenzt sich der im Persönlichkeitsdenken haftende, der danach strebt, alles zu besitzen, was möglich ist, in allem Vorsorge zu treffen, was überhaupt nur sein kann für die kommende Zeit. Mein Kind, werde davon frei. Sorge dich nicht, was übermorgen sein könnte, sondern sei bewusst in mir an jedem Tag. Wenn du darum wüsstest, morgen das Zeitliche zu verlassen, dann solltest du heute noch ein Bäumchen pflanzen für die, die zurückbleiben, und das auch nur dann, wenn es dich in deinem Innersten danach drängt. Das ist das Leben, das ist rechtes Denken und Handeln. Das ist das Leben im Geiste, das
unpersönliche Liebe ist. Das macht frei.

Ein weiteres Vaterwort an dich, an uns alle. Die Ewigkeit sollte das Ziel jedes Einzelnen sein. Du bist ein Kind der Ewigkeit. Sei dir dessen bewusst. Es gibt keine Unterbrechung des Lebens, da alles Leben ist. In der ganzen Unendlichkeit gibt es keinen Stillstand, so auch nicht in dir, in deinem Leben. Tod sind nur der Mensch und die Seele, die ihr ganzes Sinnen und Trachten auf die Außenwelt, auf die Materie richten. Der Herzenswunsch der Seele wird einst dort sein, wo ihr Schatz ist, entweder wieder auf der Materie, der sie als Mensch huldigte und deren Genüsse und Laster sie als ihr wahres Selbst betrachtete, oder sie geht den Weg zum ewigen Reichtum des Lebens, das die ewige Heimat ist. Jeder Mensch trägt in sich die Kindschaft der Ewigkeit, der Unendlichkeit, auch in Zeit und Raum. Binde dich nicht an das Bewusstsein, den Gedanken. Alles bestünde in Zeit und Raum. Lerne, dein Bewusstsein hinausschwingen zu lassen zu allen geistigen, zeitlosen Universen, von der Ordnung bis zur Barmherzigkeit, und verbinde dich mit dem universellen Geist, der alles in allem ist. Daraus erwacht das Ewigkeitsdenken in dir. Das Bewusstsein, dass das Leben ewig währt, die unendliche Schönheit und das reine Leben, das ich bin.

Ein weiteres Vaterwort. Die Schönheit der Seele ist die ewige Liebe. Die Schönheit der Seele ist ihre Reinheit. Du, mein Kind, erlangst sie durch ein edles Gemüt, durch erhabene Gedanken, durch Gedanken der Ordnung, Gedanken des Friedens, Gedanken der Einheit. Je mehr du diese Erhabenheit lebst, desto feiner werden deine Gedanken, ja deine ganze Gesinnung, wodurch deine Seele schöner, ja reiner wird. Aus einer schönen, reinen Seele kann nur wieder Schönes und Edles fließen. Aus einer Seele erfüllt mit der großen Liebe kann wiederum nur Liebe strömen. Aus einem Herzen und einer Seele, die erfüllt ist mit meinem Frieden, kann wiederum nur Frieden strömen. Aus einem harmonischen Menschen kann wiederum nur Harmonie fließen, weil der Mensch durch die Liebe zu mir von Harmonie erfüllt ist. Denke darüber nach, was in dir ist, findet Ausdruck in deinem Wesen. Das prägt deine Art und deine Verhaltensweise. Siehe, wenn es dir bewusst ist, dass ich die Liebe, Harmonie und der Friede in allem bin, und wenn du dein allzu menschliches, die Eigenliebe, die Disharmonie, den Kampf gegen den Nächsten in der Tiefe erkennst, bereust und bereinigst, dann begegnest du allmählich der Liebe, die ich in dir bin. Denn gute Gedanken verbinden, gute Gedanken tragen zum Frieden bei, gute Gedanken erwachen zur Liebe. Bemühe dich, den Weg des Friedens zu gehen. Lass Liebe und Friede in deinem Wesen werden. Dann wirst du nach und nach fühlen, dass du ein Kind der Liebe bist. Dann gibst du auch der Welt den Frieden, weil du in deinem Leben das behoben hast, was gegen den Frieden ist. Kämpfe gegen deinen Nächsten nicht. Versöhne dich mit ihm und du beginnst zu leben. Wahres Leben ist Friede. Wahres Leben ist Liebe.

0: Liebe Zuschauer, liebe Zuschauerinnen, herzlich willkommen zu unserer Sendereihe über die Bergpredigt des Jesus von Nazareth. Wir alle wünschen uns letztlich eine Zukunft, in der Frieden herrscht, Gerechtigkeit und Freiheit. Und mancher fragt sich, wie kann das entstehen? Christus, der Sohn Gottes, lehrte es uns als Jesus von Nazareth bereits vor 2000 Jahren. Er brachte uns Menschen das Gesetz Gottes, die wunderbare Lehre der Gottes- und Nächstenliebe, ethische Regeln für das Leben, die uns und unsere Zukunft vollkommen verändern können, wenn wir sie beherzigen. Die Essenz seiner Lehre ist die Bergpredigt. Heute haben wir das große Glück, dass Christus selbst durch die Gottespropheten der Jetztzeit, Gabriele, seine Lehre für uns Menschen erklärt, vieles vertieft und auch das berichtigt, was verfälscht in den Überlieferungen wiedergegeben wurde. Die Bergpredigt des Jesus von Nazareth mit den Erläuterungen des Christus Gottes durch das prophetische Wort ist in dem Offenbarungswerk »Das ist mein Wort, Alpha und Omega, das Evangelium Jesu« niedergeschrieben. Und wir dürfen in dieser Sendereihe daraus lesen. Heute, in der ersten Folge, wenden wir uns den Seligpreisungen zu. Wir lesen im Evangelium. Da Jesus die Menge des Volkes sah, ging er auf einen Berg. Und als er sich gesetzt hatte, kamen die 12 zu ihm. Er blickte auf zu seinen Jüngern und sprach: Selig im Geiste sind die Armen, denn ihrer ist das Himmelreich. Selig sind, die da Leid tragen, denn sie sollen getröstet werden. Selig sind die Sanftmütigen, denn sie werden das Erdreich besitzen. Selig sind, die da hungert und dürstet nach der Gerechtigkeit, denn sie sollen gesättigt werden. Selig sind die Barmherzigen, denn sie werden Barmherzigkeit erlangen. Selig sind, die reinen Herzens sind, denn sie werden Gott schauen. Selig sind die Friedensstifter, denn sie werden Kinder Gottes heißen. Selig sind, die um der gerechten Sache willen Verfolgung leiden, denn ihrer ist das Reich Gottes. Ja, selig seid ihr, wenn euch die Menschen hassen und euch ausstoßen werden aus ihrer Gemeinschaft und allerlei Übles wider euch reden und euren Namen ächten um des Menschen Sohnes willen. Freut euch an jenem Tage und hüpfet vor Freude, denn siehe, euer Lohn ist groß im Himmel, denn Gleiches taten ihre Väter den Propheten.
1: Christus erklärt, berichtigt und vertieft das Wort durch die Prophetin und Botschafterin Gottes Gabriele. Er offenbart. Die Bergpredigt ist der innere Weg zum Herzen Gottes, der zur Vollendung führt. Die Seligen werden den Christus schauen und mit mir, dem Christus, in aller Sanftmut und Demut das Erdreich besitzen. Wohl dem, der die Herrlichkeit des Vatermutter Gottes in allem schaut. Er ist zum lebendigen Vorbild für viele geworden. Ich führe die Meinen zur Erkenntnis der Wahrheit. Wer aus der Wahrheit ist, hört meine Stimme, weil er die Wahrheit ist und daher auch die Wahrheit hört und schaut. Die Seligen sind furchtlos und freudig, denn sie schauen und hören, was jene nicht sehen und hören, die sich noch hinter ihrem menschlichen Ich verbergen und dieses mit äußerster Anstrengung halten, um nicht erkannt zu werden.

0: Mit den Worten die Armen ist nicht materielle Armut gemeint. Nicht diese bringt die Seligkeit im Geiste, sondern die Gottergebenheit, aus welcher der Mensch erfüllt, was Gottes Wille ist. Sie ist innerer Reichtum. Mit den Worten die Armen sind alle jene gemeint, die nicht nach eigenem Besitz streben und keine Güter horten. Ihr Denken und Trachten gilt dem Gemeinschaftsleben, in dem sie Güter, die Gott allen geschenkt hat, in gesetzmäßiger Weise verwalten. Sie sinnen und trachten nicht nach Weltlichem. Sie dienen dem Gemeinwohl und strecken ihre Arme nach Gott aus und gehen bewusst den Weg zum inneren Leben. Ihr Ziel ist das Reich Gottes in ihrem Inneren, das sie allen Menschen verkünden und bringen wollen, die guten Willens sind. Ihr innerer Reichtum ist das Leben in Gott und für ihre Nächsten. Sie leben das Gebot, bete und arbeite. Sie streben dem Geiste Gottes zu und empfangen für ihr irdisches Leben von Gott, was sie benötigen und darüber hinaus. Das sind die Seligen im Geiste Gottes.
1: Selig sind, die da Leid tragen, denn sie sollen getröstet werden. Zu diesem Satz aus der Bergpredigt erklärt der Christus Gottes durch das prophetische Wort: Das Leid des Menschen ist nicht von Gott, sondern der Leidende hat es entweder selbst verursacht oder seine Seele hat im Seelenreich einen Teil der Schuld einer Bruder- oder Schwesterseele übernommen, um für diese im Erdendasein abzutragen, damit die Bruder- oder Schwesterseele in höhere Bereiche inneren Lebens einzugehen vermag. Wer sein Leid trägt, ohne seinen Nächsten zu beschuldigen, und im Leid seine Fehler und Schwächen erkennt, diese bereut, um Vergebung bittet und vergibt, dem wird Gottes Barmherzigkeit zuteil werden. Denn Gott, der Ewige, möchte seine Kinder trösten und von ihnen das hinwegnehmen, was nicht gut und heilsam für ihre Seele ist. Denn wenn das Leid die Seele verlässt, wenn also die Ursachen, die in der Seele wirksam wurden, getilgt sind, findet der Mensch näher zu Gott. Trage dein Leid heißt, klage nicht darüber. Klage Gott nicht an und auch nicht deine Nächsten. Finde in deinem Leid dein sündhaftes Verhalten, das zu diesem Leid geführt hat. Bereue, vergib und bitte um Vergebung und tue das nicht mehr, was du als Sünde erkannt hast. Dann kann die Seelenschuld von Gott getilgt werden und du empfängst aus ihm sodann vermehrt Kraft, Liebe und Weisheit. Wenn du einem leidtragenden und leidgeprüften Menschen begegnest und er dich um Hilfe bittet, so stehe ihm bei und hilf ihm, soweit es dir möglich ist und es gut für seine Seele ist. Und wenn du erkennst, dass dein Nächster die Hilfe dankbar annimmt und sich mit ihr aufbaut, dann gib ihm darüber hinaus, so es dir möglich ist. Doch du, der du Hilfe bringst, tue dies selbstlos. Wenn du dies nur aus äußerer Verpflichtung tust, so wirst du dafür keinen geistigen Lohn empfangen. Und du wirst auch der Seele des Leidtragenden und Leidgeprüften keinen Dienst erweisen, sondern nur dem Körper, dem Gefährt

0: Seele.
1: Jesus von Nazareth lehrte: Selig sind die Sanftmütigen, denn sie werden das Erdreich besitzen. Dazu erklärt der Christus Gottes: Sanftmut, Demut, Liebe und Güte gehen Hand in Hand. Wer zur selbstlosen Liebe geworden ist, der ist auch sanftmütig, demütig und gütig. Er ist erfüllt von Weisheit und Kraft. Menschen in meinem Geiste, die selbstlos Liebenden, werden das Erdreich besitzen. O seht, der Weg zum Herzen Gottes ist der Weg in das Herz der selbstlosen Liebe. Aus der selbstlosen Liebe strömt der Friede Gottes. Die Menschen, die zum Herzen Gottes hinwandern und die Menschen, die schon in Gott leben, wirken für die neue Zeit, indem sie alle willigen Menschen den Weg zu Gott lehren. Damit nehmen sie das Erdreich mehr und mehr in meinem Geiste in Besitz. Der Christus Gottes vertieft die nächste Aussage der Bergpredigt: Selig sind, die da hungert und dürstet nach der Gerechtigkeit, denn sie sollen gesättigt werden. Er offenbart: Wer nach der Gerechtigkeit Gottes hungert und dürstet, ist ein Wahrheitssuchender, der sich nach dem Leben in und mit Gott sehnt. Er soll gesättigt werden. Mein Bruder, meine Schwester, die du dich nach der Gerechtigkeit, dem Leben in und mit Gott sehnst, sei getrost und erhebe dich aus dem sündhaften menschlichen Ich. Freue dich, denn die Zeit ist angebrochen, in der das Reich Gottes den Menschen näher kommt, die sich bemühen, die Gebote des Lebens zu halten. Siehe, ich, dein Erlöser, bin die Wahrheit in dir selbst. In dir selbst also bin ich der Weg, die Wahrheit und das Leben. Die Wahrheit ist das Gesetz der Liebe und des Lebens. In den 10 Geboten, welche Auszüge aus dem allumfassenden Gesetz Gottes sind, findest du die Merksätze für den Weg zur Wahrheit. Beachte die 10 Gebote und du gelangst immer mehr auf dem Weg der Bergpredigt, in welcher der Weg zur Wahrheit grundlegend ausgeführt ist. Der Weg zur Wahrheit ist der Weg zum Herzen Gottes, zu dem ewigen Leben, das selbstlose Liebe ist. Die Bergpredigt ist der Weg in das Reich Gottes, in die Gesetze für das Friedensreich Jesu Christi. Vertiefst du dich in sie und erfüllst du sie, dann gelangst du zur göttlichen Weisheit. Erkenne, keiner soll nach der Gerechtigkeit hungern oder dürsten. Vollziehe den ersten Schritt hin zum Reiche der Liebe, indem du zuerst zu dir selbst gerecht bist. Übe dich im positiven Leben und Denken, und du wirst ganz allmählich ein gerechter Mensch werden. Dann bringst du die Gerechtigkeit Gottes in diese Welt. Und du vertrittst diese auch, weil du den Willen Gottes, des Herrn, erfüllst aus seiner Liebe und Weisheit. Erkenne, die Zeit ist nahe, in der geschieht, was offenbart ist. Der Löwe wird beim Lamme liegen, weil die Menschen den Sieg über sich selbst errungen haben, durch mich, ihren Erlöser. Sie werden eine große Familie in Gott bilden und mit allen Tieren und der ganzen Natur in Einheit leben. Freut euch, Das Reich Gottes ist nahe herbeigekommen. Und mit dem Reiche Gottes auch ich, euer Erlöser und Friedensbringer, der Herrscher des Friedensreiches Jesu Christi.
0: Jesus von Nazareth lehrte weiter: Selig sind die Barmherzigen, denn sie werden Barmherzigkeit erlangen. Christus, der Sohn Gottes und Mitregent des ewigen Reiches, vertieft und erläutert dazu: Die Barmherzigkeit Gottes entspricht der Sanftmut und der Güte Gottes und ist für alle Seelen das Tor zur Vollendung des Lebens. Die Menschen, die durch mich, den Christus, der ich im Vater Mutter Gott lebe, alle sieben Grundkräfte des Lebens, das Gesetz von der Ordnung bis zur Barmherzigkeit, in ihren Seelen entfaltet haben, werden wieder als reine Geistwesen durch das Tor der Barmherzigkeit in die selbstlose Liebe, in das Reich Gottes, in die Himmel eingehen und in Frieden leben. Das Tor zum ewigen Sein bildet die siebte Grundkraft, die Barmherzigkeit, im Geiste Gottes Güte und Sanftmut genannt. Alle Menschen, die sich in der Barmherzigkeit üben, werden auch Barmherzigkeit erlangen und jenen beistehen, die sich auf dem Wege zur Barmherzigkeit befinden. Erkennet, der Weg zum Herzen Gottes ist der Weg des Einzelnen in der Gemeinschaft mit Gleichgesinnten. Denn Gott ist Einheit, und Einheit in Gott ist Gemeinschaft in und mit Gott und mit den Nächsten. Wer die ersten Schritte auf dem Weg zur Vollendung getan hat, der wird das Gebot der Einheit erfüllen. Einer für alle, Christus, und alle für einen, Christus. Die Bergpredigt ist, wie offenbart, der Evolutionsweg hin zum inneren Leben. Alle jene, die auf diesem Entfaltungsweg hin zum Herzen Gottes vorangeschritten sind, helfen wieder denen, die erst am Beginn des Weges stehen. In und über allen leuchtet der Christus, der ich bin.
1: Selig sind, die reinen Herzens sind, denn sie werden Gott schauen. Hierzu offenbart der Christus Gottes. Das reine Herz ist die reine Seele, die sich wieder zum absoluten Geistwesen emporgeschwungen hat, durch mich, den Christus, im Vater, Mutter, Gott. Die reinen Seelen, die wieder zu Wesen der Himmel wurden, sind dann wieder das Ebenbild des ewigen Vaters und schauen den Ewigen wieder von Angesicht zu Angesicht. Sie schauen, leben und vernehmen zugleich das Gesetz des ewigen Vaters, weil sie wieder Geist aus seinem Geiste geworden sind, das ewige Gesetz selbst. Solange Menschen und Seelen den Geist Gottes in sich noch erhorchen müssen, sind sie noch nicht Geist aus seinem Geiste, noch nicht das Gesetz der Liebe und des Lebens selbst. Wer jedoch wieder zum Gesetz der Liebe und des Lebens geworden ist, der schaut den ewigen Vater von Angesicht zu Angesicht und steht mit ihm in ständiger, bewusster Kommunikation. Er schaut auch das Gesetz Gottes, das Leben aus Gott als Ganzes, weil er selbst das Leben und die Liebe ist und sich darin bewegt. Wer sich im absoluten Gesetz Gottes bewegt, der hat es auch ganz erschlossen. Von der Ordnung bis zur Barmherzigkeit. Ihm dienen alle sieben Grundkräfte der Unendlichkeit, weil er in absoluter Einheit und Harmonie mit allem Sein ist.
0: Lesen wir weiter aus den Erläuterungen zu den letzten beiden Seligpreisungen, wie sie in dem Offenbarungswerk »Das ist mein Wort« Alpha und Omega wiedergegeben sind. Selig sind die Friedensstifter, denn sie werden Kinder Gottes heißen. Christus erklärt und vertieft dazu. Diese Worte bedeuten dem Sinne nach, selig sind, die Frieden halten. Sie werden auch den wahren Frieden auf diese Erde bringen, weil sie in sich selbst friedfertig geworden sind. Sie sind bewusst die Kinder Gottes. Und weiter. Selig sind, die um der gerechten Sache willen Verfolgung leiden, denn ihrer ist das Reich Gottes. Der Christus Gottes offenbart hierzu durch die Prophetin Gottes Gabriele. Erkennet, wer mir nachfolgte, wurde von den Weltlingen nicht geachtet, weil auch ich als Jesus von ihnen missachtet wurde. Zu allen Zeiten mussten Menschen, die in die wahre Nachfolge des Nazareners traten, viel erdulden und erleiden. Liebe Zuschauer, liebe Zuschauerinnen, dies war der erste Abschnitt aus der Bergpredigt des Jesus von Nazareth zu den Seligpreisungen mit den Erläuterungen des Christus Gottes, die er uns Menschen durch die Prophetin Gottes Gabriele offenbarte. Der Christus Gottes weist uns mit seiner Lehre den Weg zu einer höheren Ethik und Moral, den Weg der Gottes- und Nächstenliebe, der zum inneren Frieden führt und in die neue Zeit, ohne Zwang, ohne Bindung. Für heute verabschieden wir uns von Ihnen. Wir freuen uns, wenn Sie das nächste Mal wieder mit dabei sind, wenn es unter anderem um die sogenannten Weherufe geht. Bis dahin, Gott zum Gruß und auf Wiedersehen.

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der innere Arzt und Heiler. Heil werden an Leib und Seele durch die Kraft des Christus Gottes. In der Ruhe liegt die Kraft zur Heilung. Liebe Mitmenschen, Christus heilt. Zwei Worte, die für unser Leben, für unsere Seele, aber auch für die Gesundheit unseres Körpers, dann, wenn es sein kann, von Bedeutung sind. Der kosmische Geist, wir nennen ihn im Abendland auch den Christus Gottesgeist, ist das ewige Leben. Ewiges Leben kann nicht sterben. Ewiges Leben aus der mächtigen Schöpferquelle ist immer Wohlbefinden und Gesundheit. Jede Unpässlichkeit, gar Krankheit, ist ein Fingerzeig, dass mit unserem Fühlen, Denken, ja mit unseren Verhaltensweisen etwas nicht in Ordnung ist. Wie schnell beten und rufen wir: Lieber Gott, hilf mir, ich will gesund werden. Oder: Ich will meinen Alltag leben, ohne meine Depressionen, ohne meine Unstimmigkeiten. Lieber Gott, ich will glücklich und froh sein. Viele Menschen sind von Gott enttäuscht, weil sie Gott um Hilfe und Beistand angerufen haben, er jedoch nicht geholfen hat. Wer oder was kann der Grund für unsere Enttäuschung sein? Denken wir über Folgendes nach. Der Christus Gottesgeist ist der innere Arzt und Heiler. Wenn wir hören, innerer Arzt und Heiler, dann fragt sich so mancher Hörer: Was heißt innerer Arzt und Heiler? Der Geist Gottes, der Christus Gottesgeist, ist kosmische, allgegenwärtige Kraft, ist das Leben im Urgrund unserer Seele und in jeder Zelle unseres Körpers und so auch in unserem Atem. Leben aus dem Urgrund der Seele ist Gesundheit. Um eine Ganzheitsheilung der Seele und des Körpers zu erlangen, bedarf es zuerst der Reinigung unserer Seele. Die Seele also ist die Basis für Ganzheitsheilung. Stimmt die Basis, was besagt, dass der Mensch eine gewisse Basis schaffen sollte, indem er sein allzu menschliches, wir sagen auch, das Sündhafte erkennt, bereut, bereinigt und nicht mehr tut, dann werden wir stimmig mit dem Leben im Urgrund unserer Seele. Dann beginnen wir, in Kommunikation zu gelangen mit dem Christus Gottesgeist, dem heilenden Geist in uns. Mit der Basis im Urgrund unserer Seele, dem Wahren, zu kommunizieren, ist ausschlaggebend,
ausschlaggebend für eine Ganzheitsheilung der Seele und des Leibes, vorausgesetzt dann, wenn es gut ist für unseren physischen Körper. Wenn es heißt, Christus heilt, dann gedenkt der innere Arzt und Heiler zuerst der Seele und dann des physischen Körpers. Wie wir nun gehört haben, sollen wir zuerst die Basis für eine Ganzheitsheilung schaffen, für die Heilung der Seele, sodass auch der Körper Hilfe und Heilung erlangt. Wir beginnen in unserem Gefühlsleben oder mit den noch bestehenden Gedanken Ordnung zu machen. Dabei nehmen wir, wenn möglich, eine aufrechte Sitzhaltung ein. Stellen beide Füße auf den Boden und wer möchte, legt die Handrücken jeweils auf einen Oberschenkel und zieht die Handrücken an den Körper heran. Dadurch strafft sich unser physischer Leib. Dadurch wird der Mensch aufnahmebereiter für die innere Kraft. Die noch vorhandenen Gefühle oder störenden Gedanken wollen wir näher beleuchten, um ruhig und tief atmen zu können. Wir kontrollieren, was hinter unseren Gefühlen und Gedanken abläuft. Das ist störend und lässt uns nicht tief genug atmen. Jegliche Unruhe, die aus unseren Verhaltensweisen kommt, will uns etwas sagen. Was bewegt uns also und was können wir jetzt in Gedanken beheben, um tiefer zu atmen? Wir machen nun eine kleine Pause, sodass sich jeder von uns hinterfragen kann, um in Gedanken das zu beheben, was die Unruhe bringt, was auf unsere Atmung einwirkt, was erst später behoben werden kann, das halten wir in der Bejahung fest. Wir nehmen uns vor, nach der Christus-Gottes-Heilung das Ungute zu beheben. Wir machen eine ganz kurze Pause, um uns selbst zu ergründen.

Wir sind ruhiger, also ausgewogener. Nun beginnen wir mit der Atmung. Wir atmen tief ein und aus. Tief ein und aus. Wenn Sie wollen, können Sie Ihre Augen schließen. Sie atmen tief ein und aus. Sie atmen tief ein und langsam aus. Nun begleiten Sie Ihren Atem. Sie atmen bis in den Bauchraum hinab. Halten mit dem Atem kurz inne. Und atmen durch die Nase oder durch den Mund aus. Wir atmen in den Bauchraum hinab, begleiten unseren Atem, halten kurz inne und atmen wieder durch die Nase oder durch den Mund aus. Wir atmen in den Bauchraum hinab, halten kurz inne und atmen wieder aus. Wir atmen ein. Halten kurz inne und atmen wieder langsam und bewusst aus. Diese Atemübung wiederholen wir nun einige Male, indem wir unseren Atem in den Bauchraum hinab begleiten und wieder ausatmen. Wir atmen ein, tief in den Bauchraum hinab, halten inne und atmen wieder langsam und bewusst aus. Wir atmen ein, tief in den Bauchraum hinab, halten inne und atmen wieder langsam und bewusst aus. Wir atmen ein und aus. Ein und aus. Unsere Gedanken haben Abstand genommen. Das Nervensystem ist entspannt. Sie atmen nun ruhig und tief. Ruhig und tief geht Ihr Atem.
Sie atmen ruhig und tief. Ruhig und tief geht ihr Atem. Entsprechend ihrem Atemrhythmus lassen Sie es nun atmen. Es atmet. Es atmet. Aus der Kraftquelle inneren Lebens spreche ich nun Ihre Seele und Ihren Körper an. Bitte denken Sie nicht mit. Lassen Sie es einfach geschehen, indem Sie ruhig und tief atmen. Christus wirkt in Ihrer Seele. Christus wirkt in Ihrer Seele. Christus wirkt in Ihrer Seele. Christus strahlt durch Ihre Seele. Christus strahlt durch Ihre Seele. Christus strahlt durch Ihre Seele. Der Geist der Unendlichkeit wirkt in Ihrer Atmung. Der Geist der Unendlichkeit wirkt in Ihrer Atmung. Der helfende und heilende Christus Gottesgeist strömt in Ihrem Atem. Sie atmen die helfende und heilende Kraft ein und atmen Ungutes wie Leid, Schmerz und Krankhaftes aus. Der Christus-Gottesgeist wirkt in Ihrem Atem und durch Ihren Atem. Der Christus-Gottesgeist wirkt in Ihrem Atem und durch Ihren Atem. Sie atmen ein, tief ein und atmen die Schadstoffe, die sich in den Bausteinen des Leibes angesammelt haben, aus. Sie atmen tief ein und atmen die Schadstoffe aus. Sie atmen tief ein und atmen die Schadstoffe aus. Bleiben Sie ruhig.
in voller Harmonie. Denken Sie nicht mit. Lassen Sie das Leben strömen. Lassen Sie das Leben strömen. Sie nehmen in Ihrem Atem die heilende Christus-Gotteskraft auf und atmen die Schadstoffe aus Ihrem Körper aus. Sie atmen die heilende Kraft ein und atmen die Schadstoffe aus Ihrem Körper aus. Sie atmen die heilende Kraft ein und atmen die Schadstoffe aus. Sie atmen und lassen die helfende und heilende Kraft strömen. Lassen Sie die helfende und heilende Kraft strömen. Eine zarte, harmonische Musik ist gleich einer Blume, die ihren Duft verströmt.

Seele in ihren Körper. Es strömt durch ihre Seele in ihren Körper. Sie nehmen in ihrem Atem den Duft der kosmischen Blume auf. Es strömt und sie atmen. Es strömt und sie atmen. Es strömt und sie atmen. Auch wenn die Musik nun langsam verklingt, es strömt, sie atmen. Es strömt, sie atmen. Es strömt, sie atmen.

zum Geleit. Der Christus Gottesgeist ist der innere Arzt und Heiler, der Heiler der Seele. Das bedeutet für jeden von uns, im Alltag jegliche Unstimmigkeiten, die in unseren Gefühlen und Gedanken, aber auch in unseren Worten oder Handlungen aufkommen, so weit wie möglich zu hinterfragen, um sie zu beheben. Dadurch schaffen wir die Basis für die Ganzheitsheilung. Dann strömt es. Und es strömt immer mehr durch die Seele in unseren Leib. Ihr Atem ist dann gefüllt mit der helfenden und heilenden Kraft des Christus Gottes. Zum Ausklang hören wir noch einmal leise und tiefe Musik.

Wenn Sie wollen, bleiben Sie noch eine geraume Zeit in dieser inneren Stimmung. Möge Ihr Weg Sie immer näher zu Christus führen. Denken Sie auch dann, wenn Sie einen Arzt Ihres Vertrauens aufsuchen. Auch in ihm ist der Christus Gottesgeist. Und denken Sie daran, tief und ruhig zu atmen. Denn in der Ruhe strömt die Kraft. Darf ich Ihnen ein gesegnetes und gotterfülltes Leben wünschen? Gabriele.

Gute Gedanken zur guten Nacht von Liu Bani. Guten Abend, liebe Kinder. Ja, der Tag neigt sich dem Ende zu. Die Sonne geht unter und die Natur wird ruhiger. Bevor auch du dich in dein Bett zurückziehst, hören wir, wenn du möchtest, etwas von Liu Bani, dem Engelwesen aus unserer ewigen Heimat. Gute Gedanken, die uns in die Nacht begleiten werden. Liu Bani sagt: Liebes Kind, du hörst von den Stofftieren, von den Tieren im Feld, im Wasser und in der Luft, du hörst von den Lieblingspuppen und fühlst, dass du sie alle magst. Dieses Mögen ist Liebe. Du sagst, ich mag sie, ich hab sie gern. Und dieses Mögen und Gern haben ist ein Teil aus der großen Liebe deines Vaters im Himmel. Wenn du liebst, dann reinigst du deinen Geistleib in dir, die kleinen und größeren dunklen Flecken, die auf deinem Geistleib liegen, werden heller und du kannst immer mehr lieben und zuletzt alles lieben, was dich umgibt und was weit von dir entfernt ist. So kannst du dann auch einen Menschen lieben. Du fragst nicht, wie er aussieht, was er denkt. Du liebst ihn, so wie du deine Spielkameraden liebst, obwohl sie die Spielzeuge in eine Ecke geworfen haben und über dich ärgerlich sind, weil du das nicht tun wolltest, was sie von dir verlangt haben. Wer alle Menschen liebt, auch seine Spielkameraden, der nimmt den Ärger gar nicht so ernst. Der sagt dann, komm, nimm nun mal die Puppe oder dieses Stofftier, hab es lieb. Und auch dann, wenn der Spielkamerad beide, Puppe und Stofftier, in die Ecke wirft, so hole du sie wieder zurück und liebe sie. Auf diese Weise gibst du ein großes Vorbild dem, der sich ärgert. Und der sich geärgert hat oder noch ärgert, wird dann darüber nachdenken, wie selbstlos und liebevoll du gehandelt hast. Er wird dann auch liebevoll werden zu den Puppen, zu den Stofftieren, zu den lebenden Tieren in Feld und Wald, im Wasser und in der Luft, auch zu den Haustieren, die mit den Menschen leben.

Das waren die guten Gedanken von Liu Bani für eine gute Nacht. Und jetzt wünsche ich dir auch eine gute Nacht. Schlaf gut.

0: Liebe Mitmenschen, das Leben kennt keinen Stillstand. Wer ernsthaft über den Sinn seines Lebens nachdenkt, der fragt sich, wenn das Leben keinen Stillstand kennt, dann müsste es sich doch irgendwo fortsetzen. Wer könnte uns Menschen eine authentische Auskunft darüber geben, die glaubwürdig ist? Mit diesen Fragen kommt ein Name in das Sinnbewusstsein: Jesus von Nazareth. Seine Lehre in der Tiefe betrachtet, zeigt uns die Fortdauer unseres Lebens auf. Weil die Lehre des Jesus von Nazareth in ihrer Bedeutung kaum wahrgenommen wird, würde es sich lohnen, darüber nachzudenken. Wer ernsthaft gewillt ist, sich darüber Gedanken zu machen, der müsste als erstes mehr und mehr Abstand nehmen von all dem, was sich im Namen des Jesus von Nazareth, des Christus Gottes, aufgefächert, also breit gemacht hat. Auch die Dogmenstraße müsste durchleuchtet werden, einschließlich der kirchlichen Macht und der Weisung der sogenannten Heiligen, sowie auch das kirchlich-institutionelle Gehabe im Namen christlich, auf dessen Banner die Bejahung von Waffenproduktion und Krieg steht. In der tiefen Analyse unter Bezug auf die Lehre und das Leben des Jesus von Nazareth kann das nicht ohne weiteres hingenommen werden. Denn die Bannerträger und ihr Gefolge scheuen sich nicht, das Marterkreuz mit dem Korpus des Jesus von Nazareth anzubeten. Warum soll es auch noch diesem Zweck dienen? Die gesamte Analyse wirft die Frage auf: Für wen soll Jesus von Nazareth gestorben sein? Und wofür soll sein Martertod gewesen sein? Wollen Sie, wollen wir uns ernsthaft mit seiner Lehre auseinandersetzen, dann könnte uns als erstes seine Bergpredigt dienen und die unverfälschten 10 Gebote Gottes durch Moses, die auch Jesus von Nazareth in seiner Lehre innehatte und die für ihn ebenso wie die Bergpredigt von Bedeutung waren. Und wenn wir die wesentlichen Aussagen seiner Lehre mit dem heutigen sogenannten Christsein vergleichen und auf uns wirken lassen, dann wird ihnen, uns, ein Wort in den Sinn kommen. Es heißt Blendwerk. Alles Gegensätzliche trägt seinen Höhepunkt und seinen Rückschritt in sich. Auch das, was in dem Wort Blendwerk zum Ausdruck kommt, beinhaltet seinen Stillstand und seinen Rückschritt und eventuell seinen Absturz in trübe Gewässer. Es scheint, als müsste noch manches Warnzeichen die Menschen heimsuchen. Aus der Nähe oder aus der Ferne betrachtet, könnte man sagen, es ist bereits im Gange. Manch einer von uns könnte das sogenannte Warnzeichen als den Wandel des Klimas bezeichnen, also als Klimawandel. Liebe Mitmenschen, Nun sind wir gefragt, ob wir bereit sind, unsere klimatischen Verhältnisse in Augenschein zu nehmen, um unser Leben zu korrigieren, um dem nachzufolgen, an den wir glauben und dessen Lehre in uns nachschwingt. Sollte seine Lehre in Ihnen, in uns Anklang finden, dann werden wir den messianischen Ruf des Jesus von Nazareth verstehen, der heißt: Ich komme bald. Damit ist der Christus Gottes gemeint. Er, der Christus Gottes, kommt im Geiste seines, unseres Vaters, so, wie er es seinen Aposteln, Jüngern und Jüngerinnen versprochen hatte. Ich komme bald.
1: Durch Sophia Gabriele, seine Wortträgerin, ruft der Christus Gottes in die Welt. Sein Ruf ist von Kontinent zu vernehmen. Kommet alle zu mir her, dem Christus Gottes. Ich möchte euch führen, möchte euch dienen und beistehen. Und in eurer inneren Herzensnot euch den ewigen Vater, der unser aller Vater ist, nahe bringen und euch immer wieder zurufen: Gott, der Ewige, liebt euch. Er ist allen seinen Kindern treu, lebt in der Gottes- und Nächstenliebe und in dem Bewusstsein, einer trage des anderen Last. Ich, der Christus Gottes, führe euch zu der unendlichen Liebe, Gott in euch. Das Leben, das Gott in euch ist, kennt keinen Stillstand. Ich, Christus, bin das Leben, die Wahrheit und die Liebe in euch. Folget mir, dem Christus Gottes nach. Ihr Menschen, eint euch in meinem Namen, denn mein Wort ist das Wort der Liebe, ist die Wahrheit und das Leben. Ich, Christus, der Rufer, durch meine Wortträgerin, rufe in euren Herzensgrund hinein. Jegliches Schaugebränge in meinem Namen ist Stillstand und geistiger Tod. Ich bin das wahre Leben, folget mir nach, dem Jesus von Nazareth, dem Christus Gottes, der ich bin im Wort des Lebens. Liebe Mitmenschen, diese seine Botschaft ist von Kontinent zu hören. Ich, Gabriele, bin nur im Dienste des Ewigen und seines Sohnes. Er, Christus, ist das Leben in uns. Darf ich seinen Ruf wiederholen? Kommet alle zu mir her, dem Christus Gottes. Ich möchte euch führen, möchte euch dienen und beistehen. Und in eurer inneren Herzensnot euch, den ewigen Vater, der unser Vater ist, nahe bringen und euch immer wieder zurufen, Gott, der Ewige, liebt euch. Er ist allen seinen Kindern treu, lebt in der Gottes- und Nächstenliebe und in dem Bewusstsein, einer trage des anderen Last. Ich, der Christus Gottes, führe euch zu der unendlichen Liebe, Gott in euch. Das Leben, das Gott in euch ist, kennt keinen Stillstand. Ich, Christus, bin das Leben, die Wahrheit und die Liebe in Gott. Folget mir, dem Christus Gottes, nach. Ihr Menschen, eint euch in meinem Namen, denn mein Wort ist das Wort der Liebe, ist die Wahrheit und das Leben. Ich, Christus, der Rufer, durch meine Wortträgerin, rufe in euren Herzensgrund hinein. Jegliches Schaugebränge in meinem Namen ist Stillstand und geistiger Tod. Ich bin das wahre Leben, folget mir nach, dem Jesus von Nazareth, dem Christus Gottes, der ich bin im Wort des Lebens. Liebe Mitmenschen, liebe Brüder und Schwestern in seinem Geiste, wir folgen ihm nach, dem Christus Gottes, einst in Jesus von Nazareth. Wir beten in der Stille, in dem Bewusstsein, Gott in uns, Gott in uns, Gott in jedem von uns. Gott ist die Liebe, Gott ist die Freiheit, Gott ist das Sein im Sein. Gott ist in den Naturreichen, Gott ist allgegenwärtiges Leben.

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0: Liebe Zuschauerinnen, liebe Zuschauer, herzlich willkommen zu einer weiteren Sendung aus der Reihe Der innere Weg zum kosmischen Bewusstsein. Es ist heute die 10. Folge auf der Stufe der Ordnung, der ersten Stufe auf dem Weg der Gottes- und Nächstenliebe. Der innere Weg ist der Weg des Christus Gottes, der uns in dieser Zeit ruft mit den Worten: Kommet alle zu mir, dem Christus Gottes her, die ihr mühselig und beladen seid. Ich in euch möchte euch helfen und möchte euch zum Vater führen. Diese Worte schenken Mut und Zuversicht für unser Leben. Vielleicht haben auch Sie schon einmal die Erfahrung gemacht, wenn wir uns etwas Zeit nehmen und Abstand von der Hektik des Alltags gewinnen, zum Beispiel bei einem ruhigen Spaziergang in der Natur oder im stillen Herzensgebet, dann regt sich in uns eine feine, tiefe Empfindung, die uns erahnen lässt, wir sind nicht von dieser Welt. Warum also sind wir hier auf Erden? Was ist der Sinn unseres Lebens? Schon Jesus von Nazareth sagte: Seid vollkommen, wie euer Vater im Himmel vollkommen ist. Wir sind also hier in dieser Welt, um zu lernen, um unsere negativen Eigenschaften und Verhaltensweisen, wir könnten auch sagen, die Belastungen unserer Seele, die Schatten, die das Licht in uns verdunkeln, zu erkennen und zu verändern, damit wir wieder zu dem Wesen werden, das wir im Urgrund unserer Seele sind. Rein, edel, gütig. Ein kosmisches Wesen, das in der Verbindung mit Gott lebt und wirkt, nach seinem Willen und in seiner Liebe. Der innere Weg zu Gott in uns führt uns Schritt für Schritt zu diesem Ziel. Es ist der Weg der Selbsterkenntnis und der Herzenslehre, die auch das Thema der heutigen Sendung sind. Die Erläuterungen, Aufgaben und Übungen, die wir auf dem inneren Weg erhalten, wurden uns aus dem Reich Gottes gegeben, aus der göttlichen Weisheit, durch Gabriele, die Prophetin und Botschafterin Gottes in unserer Zeit. Estefania, Daniel und ich, mein Name ist Sebastian, lesen Ihnen als Schüler unter Schülern wieder aus dem Schulungstext Der innere Weg zum kosmischen Bewusstsein vor. Heute aus dem 4. Kapitel. Wir werden wieder konkrete Aufgaben und Übungen hören und wenn Sie möchten, können Sie sich jetzt schon Papier und Bleistift bereitlegen, um sie zu notieren.
1: Heute fahren wir fort mit einer neuen Übung zur Schulung des Sehorgans. So wie uns Bruder Emanuel, der Cherub der göttlichen Weisheit, erläutert hat, hat diese Übung eine tiefe Bedeutung, uns kennenzulernen und gleichzeitig Schritt für Schritt das Bewusstsein in uns zu erwecken, dass wir Teil der großen Alleinheit, der Schöpfung sind. Bevor wir zur Übung kommen, wiederholen wir kurz die Erläuterung unseres geistigen Lehrers. Er offenbarte: Damit du dich auch in allen Elementarbereichen kennenlernst und mit der Zeit selbst in Erfahrung bringst, dass die Essenz aller Lebensformen in dir ist und du ein Teil der Unendlichkeit bist, musst du dich selbst erkennen und erfahren, was noch an Begrenzung, an allzu Menschlichem in dir liegt, das die Distanz zum Einheitsbewusstsein und Allbewusstsein schafft. Das Einheitsbewusstsein ist die Einheit mit den Naturreichen, mit allen Menschen, Wesen und Dingen. Das Allbewusstsein ist das Leben aus dem Geiste Gottes. Im Buch erklärt uns Gabriele die nächste Aufgabe. Lieber Bruder, liebe Schwester, du erhältst nun eine weitere Aufgabe, damit du dich immer tiefer kennenlernst und ein zartes Ahnen erhältst, was Einheitsbewusstsein bedeutet. Du nimmst nun die Naturreiche, den Gesamteindruck der sich dir darbietenden äußeren Lebensformen auf. Du nimmst also nicht die einzelnen Komponenten der Naturreiche wahr, wie zum Beispiel einen Stein oder eine Pflanze oder ein Tier, sondern die Natur, alles, was in der Natur lebt, als Gesamteindruck. Zuerst wiederum den äußeren Eindruck, das äußere Bild. Dann nimmst du den Gesamteindruck mit nach innen. Du wartest einige Augenblicke, bis die Entsprechungen oder die Bewusstseinsäußerungen emporsteigen und dir übermitteln, was dir das Innere zu sagen hat. Was dir sowohl im Äußeren wie auch im Inneren an Empfindungen und Gedanken offenbar wird, das bringe wieder zu Papier. Sowohl die äußeren Eindrücke wie auch das Innere, die Empfindungen und Gedanken, die dabei entstehen, nimm wieder in dein mystisches Tagebuch auf.
2: Bruder Emanuel, unser geistiger Lehrer, gibt uns im Lehrstoff weitere Hinweise für unseren Weg

0: und in den Seelenhüllen. Ihr bringt aber auch in Erfahrung, wie weit es mit der selbstlosen Liebe bestellt ist. Die Betrachtung des äußeren und inneren Bildes bringt die entsprechenden Empfindungen und Gedanken empor, in denen sich der Schüler, der Wanderer auf dem Weg zu Gott erkennen kann. Über die Sinneslehre findet ihr zur Herzenslehre. Durch diese Schulung werdet ihr sehr bald erkennen, dass jede gegensätzliche Empfindung, jeder unlautere Gedanke und jede gegensätzliche Handlung sich gegen euch selbst richtet. Der wache, auf Gott ausgerichtete Schüler wird sodann nicht mehr verwünschen und verdammen. Er wird gegen seinen Nächsten keine gegensätzlichen Gedanken mehr hegen. Seine Worte werden edel und rein sein, denn er weiß, was von ihm ausgeht, das fällt wieder auf ihn zurück. Der bewusste Wanderer auf dem Pfad zu Gott verspürt, dass in allem Sein das Leben Gott ist. Er weiß, was er dem Leben antut, das fügt er letzten Endes sich selbst zu. Wer sich selbst bezwingt und auf dem Pfad zu Gott vorwärts kommen möchte, der wird sich bemühen, in seinem Nächsten das Gute zu sehen und auch zu bejahen. Es ist die selbstlose Kraft, das Leben der Unendlichkeit. Das Reine und Schöne im Nächsten, das Leben, Gott, ist in jedem Menschen, auch in dem, der noch von seinem Ich gezeichnet ist und der unbewusst sein Ich verrät durch seine Worte, Gesten und Handlungen. Richtet also nicht, denn dadurch werdet ihr selbst euer eigener Richter. Der wahre Gottzustrebende wird sich täglich bemühen, seinem Nächsten mit dem Herzen und nicht mit dem Verstand zu begegnen. Denn der Verstand qualifiziert den Menschen ab und sieht ihn so, wie der Nächste denkt und spricht. Das Herz jedoch ist eine Empfindungsgabe, die tiefer blicken lässt, die den Menschen annimmt, ihn versteht und ihm Verständnis entgegenbringt. Es ist die Vorstufe zur selbstlosen Liebe. Gabriele machte uns bewusst: Lieber Bruder, liebe Schwester, durch die Selbsterkenntnis, zu der uns Bruder Emanuel führen möchte, die in vielen Fällen dem Unbewussten den Entsprechungen entströmt, die uns zeigen, wer wir tatsächlich sind, werden wir gegenüber unseren Nächsten mitfühlender, verständnisvoller, denn wir erkennen, was uns am Nächsten erregt, das liegt noch in uns selbst. Wir erkennen also, dass wir nicht makellos sind, sondern mit gleichen oder ähnlichen Fehlern behaftet wie unser Nächster. Das macht uns verständnisvoll. Aus dem Verständnis erwacht dann die Liebe zu Gott, der uns vollkommen sieht, der uns nicht straft und züchtigt, sondern uns den Weg zurück ins Vaterhaus lehrt. Wer sich allmählich selbst erkennt und mit sich selbst ringt, um von dem Persönlichkeitsdenken, von dem niederen Ich Befreiung zu finden, der wird auch großes Verständnis für seinen Nächsten erlangen, der letzten Endes auch auf dem Weg zum Leben ringt. Einerlei, auf welcher Stufe sich unser Nächster befindet und einerlei, ob er noch mit dieser Welt ist, durch die Selbsterkenntnis, durch das Ringen mit sich selbst um Befreiung von seinem niederen Ich, wird er das Herzensgefühl erwecken, die wahre Empfindung für seine Mitmenschen und für alles Sein. Aufgrund der Selbsterfahrung und Selbsterkenntnis besteht sodann die Möglichkeit, die Bergpredigt richtig zu verstehen und sie auch im Alltag zu verwirklichen.
1: Wir lesen weiter im Lehrstoff. Bruder Emanuel gab einen wesentlichen Hinweis mit auf den Weg. Er sprach: Auf der Stufe der Ordnung hört ihr immer wieder

0: Ordne deine Gedanken, zügle deine Rede, meistere deine Sinne. Woher kommen die Gedanken? Gabriele erläuterte dazu: Wir gehen nun den Gedanken nach und kommen letzten Endes zu der Überzeugung, dass viele Gedanken unseren Empfindungen entströmen. Wir gehen einen weiteren Schritt zurück und erkennen, dass viele Empfindungen aus den Belastungen, den Entsprechungen der Seele und des Unterbewusstseins emporsteigen. Es bestehen auch in der Seele Erinnerungen an Dinge und Geschehnisse, welche Seele und Mensch einst belastet haben. Es waren also Entsprechungen, die nun abgegolten und gesühnt sind. Sie bleiben in der Seele als Erinnerungen. Aber auch äußere, freudige und schmerzhafte Eindrücke können sich als Erinnerungen in die Seele einprägen. Das waren keine Belastungen, sondern eindrucksvolle oder einprägsame Geschehnisse oder Begebenheiten. Wir sollten also die feinen Unterschiede zwischen Erinnerungen und Entsprechungen kennenlernen. Steigen Gedanken oder Bilder aus den Erinnerungen auf, so dienen sie uns, unseren Nächsten zu verstehen oder eine Situation richtig zu erkennen und sie auch anzunehmen. Wir erregen uns dabei nicht, sondern stehen über der augenblicklichen Situation und Lage. Wir sehen klar und können sie in rechter Weise angehen, sodass es keine Belastung wird. Reagieren wir jedoch aus unseren Entsprechungen, dann sind wir erregt, eventuell gar aufgeregt und aufgebracht. Wir beherrschen nicht die Situation und Lage, sondern denken und sprechen daran vorbei. Ähnlich handeln wir so dann auch. Bruder Emanuel gab einen weiteren Hinweis. Er sprach: Liebe Schüler, je sensitiver ihr durch die Erfüllung des Seelengebetes und der Aufgaben werdet, umso leichter ist es euch möglich, einen positiven und negativen Gedanken zu erkennen. Habt ihr eine gewisse Sensitivität erreicht, dann werdet ihr euch mit der Analyse der Gedanken nicht mehr zufrieden geben. Ihr werdet in vielen Fällen mehr auf eure Empfindungen achten, woher diese kommen.
1: Gabriele fuhr fort: Liebe Schwester, lieber Bruder, immer wieder wird die Frage gestellt, ob es richtig sei, dass der Mensch sich so viel mit sich selbst beschäftigt. Wenn wir die ersten Schritte auf dem Weg nach innen vollziehen, ist das gut, um uns selbst zu erkennen. Wir müssen zuerst von außen nach innen wandern. Wir müssen das Äußere, das allzu Menschliche, die harte Schale erweichen. Das heißt, das Gegensätzliche übergeben. Und dadurch das Innere, das Edle, Reine und Schöne freilegen, sodass es von innen nach außen wachsen kann. Auf dem Weg nach innen sollten wir jedoch nicht jedem Gedankenvagabunden nachgehen, um zu analysieren, woher er kommt. Im Laufe unseres irdischen Lebens fliegen uns unzählige Gedanken an. Es sind Vagabunden, Gedanken, die von Menschen ausgesandt wurden und in der Atmosphäre umherschwirren, um sich ein Opfer zu suchen, wo sie sich einnisten und vermehren können. Solchen Gedankenvagabunden gehen wir nicht nach. Wir schenken ihnen keine Aufmerksamkeit. Wir erkennen diese Flugobjekte daran, dass sie uns nur kurz in den Sinn kommen, dann jedoch wieder verschwinden. Sie erregen uns nicht. Entscheidend ist, dass sie uns nicht erregen. Sobald wir jedoch öfter daran denken und uns dabei erregen, liegt in uns Gleiches oder Ähnliches vor. Dann werden wir es analysieren, sofern diese Gedanken verstärkt auf uns einwirken und uns quälen. Haben wir auf dem inneren Weg die dritte Stufe erfolgreich erreicht, dann werden wir im Alltag mehr mit Gott verbunden sein. Das, was wir verwirklicht haben, fließt sodann als erfüllte Kraft, als erfülltes Leben aus uns heraus. Unsere Sinne haben sich nach innen gewandt. Wir sind feiner, edler und reiner geworden. Wir werden allmählich selbstlos tätig. Das heißt, wir werden zu Menschen des Geistes, die immer mehr von innen nach außen leben und so zu selbstlosen Dienern der Menschheit werden. Wir erwarten sodann von unserem Nächsten kein Lob und keine Anerkennung mehr. Wir bemühen uns, nach dem Gesetz zu leben, zu beten und zu arbeiten und lassen auf dem weiteren Weg unsere Tätigkeit zum Gebet werden. Wenn wir jedoch den inneren Weg beginnen, dann müssen wir uns zuerst in unser Inneres hineinarbeiten, das Innere freilegen, sodass es daraufhin von innen nach außen wachsen kann.
2: Bruder Emanuel gab weitere Aufgaben. Er sprach: Beobachtet die immer wiederkehrenden Gedanken. Bewegt euch ein Gedanke oder gar ein Gedankenkomplex immer und immer wieder. So fragt, woher sie kommen. Durch diese Übung gelangt ihr zu euren Empfindungen, die auch nur Regungen sein können. Diesen immer wiederkehrenden Empfindungen, Gedanken und Regungen, die euch belasten, soll nachgegangen werden. Das heißt, sie sollen analysiert werden, woher sie kommen, wo die Ursachen dieser störenden Einflüsse liegen. Die Störenfriede, die allzu menschlichen Empfindungen, Gedanken und Regungen sind oftmals Komponenten, die sich der Mensch in diesem Leben selbst geschaffen hat. Sie treten insbesondere bei den geistigen Übungen auf, weil durch die Übungen das allzu Menschliche verstärkt in Bewegung kommt. Wünsche, Ereignisse und Vorstellungen dämmern also durch die Übungen wieder empor. Es ist das Unbewältigte, das im Unterbewussten und in den Seelenhüllen liegt. Was euch also an Gedanken nur anfliegt, das übergebt. Lasst es los und lasst es in Christus, im Geist der Erlösung, die Umwandlung erfahren. Was euch jedoch beständig bewegt, ja sogar beeinflusst und niederdrückt, das sollte analysiert werden. Viele Menschen holen immer wieder herbei, was schon längst vergangen ist. Sie bewegen es Stunden und Tage und verstärken so die Entsprechung in ihrem Unterbewusstsein und in ihren Seelenhüllen. Ich bitte euch, das Vergangene, soweit es möglich ist, ruhen zu lassen, damit es nach und nach vertrocknet. Dämmern trotz aller Bemühungen, die Vergangenheit ruhen zu lassen, Ereignisse aus diesem Leben empor. Kommen sie also immer und immer wieder, dann sollt ihr diesen Empfindungen nachgehen und sie analysieren. Wer in seiner Vergangenheit lebt, kann das, was tagtäglich auf ihn zukommt, nicht meistern. Er wird sodann über sein Leben nicht die Meisterschaft erlangen. Er unterliegt seinem menschlichen Ich.
1: Gabriele gab uns weitere wichtige Hinweise. Was kann die Analyse über das Vergangene, das wir immer wieder in die Gegenwart nehmen und bewegen, sagen? Sie sagt uns eventuell, dass wir unserem Nächsten, der uns in der Vergangenheit Schwierigkeiten bereitet hat, noch nicht vergeben haben. Um also diese Aspekte aus der Vergangenheit bewältigen zu können, sollten wir vergeben oder, wenn es notwendig ist, um Vergebung bitten. Denn Schuld ist selten nur einseitig. Meist hat auch der stärker Betroffene zumindest in Gedanken ebenfalls gegen seinen Nächsten gehandelt. Gedanken sind Kräfte. Auch negative Gedanken schaffen Schuld. In der Vergangenheit wurden wir zum Beispiel von Mitmenschen schlecht behandelt. Ein äußeres Bild, Ein äußerer Impuls regt die innere Empfindungswelt an. Die Eindrücke aus der Vergangenheit kommen wieder zum Vorschein. Die Vergangenheit lebt auf. Wenn wir nicht in der Disziplin und Selbstkontrolle leben, dann bewegen wir das Vergangene Stunden und Tage. Dadurch erweitern wir die Entsprechungen, sowohl im Unterbewusstsein als auch in den Seelenhüllen. Bruder Emanuel stellt folgende Frage und wies auf unsere Vergangenheit hin. Der wache Schüler stellt sich immer wieder selbst die Frage: Weshalb denke ich immer noch an die vergangenen Geschehnisse und Ereignisse? Was habe ich nicht überwunden? Was will mir die Vergangenheit sagen? Wer die Vergangenheit nicht überwunden hat, kann die Gegenwart nicht meistern.
0: Gabriele erläuterte dazu: Die Empfindungen sagen uns also mehr als unsere Gedanken. Sie sagen dem ernsthaften Wanderer auf dem Pfad nach innen, woran es ihm noch mangelt. Unsere Entsprechungen und Empfindungen sagen uns, wer wir tatsächlich sind. Haben wir uns erkannt, dann sollten wir handeln, indem wir das Gegensätzliche, unser allzu Menschliches, bekämpfen. Haben wir unserem Nächsten Unrecht getan, dann sollten wir die Angelegenheit bereinigen, um Vergebung bitten und den Schaden wieder gut machen, den wir unserem Nächsten zugefügt haben, damit wir auf dem Weg zum Leben voranschreiten können. Wir werden auf dem Weg nach innen immer wieder die Erfahrung machen, dass es in der ganzen Unendlichkeit keine Zufälle gibt. Solange wir bewusstseinsmäßig in den vier Reinigungsbereichen leben, leben wir im Kausalgesetz, im Gesetz von Ursache und Wirkung. Wenn wir das Kausalgesetz anerkennen, dann verstehen wir auch, dass jede Wirkung letzten Endes in diesem Leben oder in früheren Erdenleben ihre Ursache hatte. Liebe Zuschauerinnen, liebe Zuschauer, wir haben auch heute viele Fragen, Hinweise und Aufgaben erhalten, um ernsthaft über uns selbst nachzudenken und an uns zu arbeiten. Und gleichzeitig wurde uns ein wunderbarer Ausblick gezeigt, wohin uns der innere Weg führt. Zur Erfahrung der Einheit mit der Schöpfung und mit allem Leben. Zu einem tieferen Verständnis für unseren Nächsten und zur selbstlosen Liebe. Letztlich zur höheren Kultur im messianischen, sophianischen Zeitalter, in dem Bewusstsein Gott in uns. Wir kommen nun zum Ende dieser heutigen Sendung. Sicherlich möchten viele die Übungen und Erläuterungen noch einmal nachlesen. Sie finden diese im 4. Kapitel im Schulungstext »Der innere Weg zum kosmischen Bewusstsein«. Wir laden Sie herzlich zur nächsten Folge ein, in der wir weitere Erläuterungen zum Körperrhythmus und Aufgaben zur Gehörlehre hören werden. Bis zum nächsten Mal, ein herzliches Gott zum Gruß und auf Wiedersehen.

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Liebe Brüder, liebe Schwestern in Christus, aus dem Studio Santec im universellen Leben hören wir die Botschaft der göttlichen Liebe und Weisheit. Wer mit wachen Augen in diese Welt blickt, der sieht und erfährt, dass in allen vier Himmelsrichtungen, im Osten, im Westen, im Süden, im Norden, diese Welt im Pfuhl der Sünde liegt, denn Katastrophen, Hungersnöte und Pestilenzen reichen sich gewissermaßen die Hand. Trotz dieser vielen Hinweise darauf, dass diese Welt dem Abgrund zusteuert und Teile davon schon abgestürzt sind, glauben viele Menschen immer noch den betörenden und beschwichtigenden Reden der Politiker, die bemüht sind, Schwarzes in Weiß zu färben. Leider sind viele Menschen nicht in der Lage, die Botschaft des Weltdesasters und die geschliffenen Reden der Politiker zu analysieren. So mancher glaubt das, was ihm vorgesetzt wird. Er glaubt, dieses sei die Wahrheit. Doch in Wirklichkeit sind es nur Fußangeln, die mit hoffnungsvollen Sprüchen verziert sind, um zu tarnen, was damit bezweckt werden soll. Bei näherer Betrachtung erkennt der gute Analytiker, dass die gleichgültigen und willenlosen Menschen an die Aussagen der Politiker gebunden werden sollen, die den Menschen immer noch eine künftig bessere Welt vorgaukeln. Man spricht vom wirtschaftlichen Aufwärtstrend, was entsprechend dem Wunschtraum vieler besagt, mehr Geld, um flotter leben zu können. Diese Fußangelei lässt nicht nur den allwaltenden Geist außer Acht, seinen absoluten Willen, sondern ignoriert auch, und das vor allem, dass die Erde und die Elementarkräfte nun mal anders reagieren, als die Regierenden es den Menschen weismachen wollen. Die Weißfärberei wird sich jedoch in Bälde als Trugbild erweisen. Die Schwärze des Ist-Zustandes wird erneut zutage treten. Denn sowohl die Politiker als auch die Kirchenvertreter, die bekanntlich in einem Boot sitzen, und ebenfalls all jene, die beiden Ego-Parteien Politik und Kirche huldigen, lassen den Willen Gottes, sein heiliges Gesetz, nicht nur außer Acht, sondern stellen sich bewusst gegen Gottes Willen und seine Schöpfung. Die allermeisten Großen dieser Welt, zu denen das Volk aufblickt, die Götzengötter, ignorieren die Tatsache, dass sie nicht die Schöpfer der Erde und auch nicht die Schöpfung selbst sind. Solche und ähnliche Götzenmissgeburten maßen sich an, gegen den zu agieren, dessen Allstrahlung schon längst den Zerfall dieser Welt angekündigt hat. Mit Welt bezeichne ich nicht den Planeten Erde, dessen leuchtender Wesenskern dem reinen Sein angehört. Die Welt ist vielmehr das Gefüge menschlicher Unordnung, das auf dem Egoismus aufgebaut ist. Es ist gekennzeichnet durch Machtgier, Herrschaft
Unterdrückung, Ausbeutung und Gewalt. Gottes Allkraft, das Alleben, sein heiliges Gesetz, strahlt immer intensiver ein in die Unordnung, in das Unheil dieser Welt. Denn am Ende des Bestehens jeglicher menschlicher Vermessenheit steht allemal Gottes Wirken nach seinem heiligen Willen, nach seinem absoluten Gesetz. Was dem entgegensteht, zerstört sich letztlich selbst. Der Mensch hat vergessen, was die Gebote Gottes und die Lehren des Jesus, des Christus, uns sagen wollen. Diese Gesetzmäßigkeiten besagen, dass, wenn diese Welt vergeht, Gott in Christus der Sieger über die teuflischen Experten ist, die bis heute der Ansicht sind, sie könnten Gottes Werke verbessern. Wir Menschen stehen in einer mächtigen Zeitenwende. Das Gesetz Gottes leitet die neue Zeit ein, die Zeit des Geistes. Gott hat das »Es werde« gesprochen. Es werde ein neuer Himmel und eine neue Erde. Von dieser Welt und dieser Weltlage sprach er nicht. Also hat Gott diese nicht in seinem »Es werde«. Daher der Ruf des Jesus, des Christus, rette sich, wer sich retten lassen möchte, bevor diese Welt vergeht. Das Wort des Allmächtigen in Christus, unserem Erlöser, strömt in Fülle um den Erdball. Auf allen Kontinenten ist es in vielen Sprachen zu hören und zu lesen. Christus, unser Erlöser, der Mitregent der Himmel, nimmt sich eines jeden willigen Menschen an, um ihn in das innere Leben zu geleiten, um sodann seine Seele dem himmlischen Vater zuzuführen, der mit Sehnsucht auf sein geliebtes Kind, seinen geliebten Sohn, seine geliebte Tochter wartet. Christus reicht uns seine Hand. Er tut dies ganz besonders durch den inneren Weg zu Gott im Zentrum unserer Seele. Denn das Reich Gottes, unsere wahre ewige Heimat, ist als Essenz Kraft und Licht in uns. Der Weg nach innen ist der Weg ins Glücklichsein, in die Freiheit und Gesundheit, denn wenn die Seele lichter wird, sind auch unsere Körperzellen durchströmt von dem Leben, das Gott ist. Gott ist Licht. Lassen wir das Licht Gottes in unserer Seele und in unseren Körperzellen leuchten, dann fühlen wir uns frischer, beschwingter, glücklicher, hoffnungsvoller und gesünder bis ins hohe Alter. Den Weg zum Leben, der uns frei macht, kann jeder Mensch beschreiten, sowohl der junge Mensch als auch der ältere. In Gott gibt es kein Alter, sondern für den physischen Leib die Frische, das Jugendliche und Spontane, bis das Leben sich in diesem Sinne in der feinerstofflichen Welt fortsetzt, im Sinne des Beglückenden, Durchsonnten
und freudigen, wahren Lebens. Dort wandert die Seele des durchlichteten Menschen sodann dem zu, dem er als Mensch in Liebe und Dankbarkeit gedient hat. Er, der Große, Alleine, schenkte dem Menschen die Frische, die Gesundheit, die frohen und hoffnungsvollen Jahre und geleitete seine Seele hinüber in das Leben, das ewig währt. Ist Gott die leuchtende Mitte in unserem Denken und Verhalten geworden, dadurch, dass wir nach der Erfüllung der Gesetzmäßigkeiten des Lebens streben, dann werden wir auch zunehmend dankbar sein für sein Wort der Urkraft und glücklich darüber, dass wir dieses von der göttlichen Ordnung an empfangen dürfen. Immer mehr Menschen sehnen sich nach dem Wort der Urkraft, dem Gesetzeswort aus Gott, das nach innen in das Reich des Friedens führt, in die ewige Heimat, die keine Schatten kennt, in der das Urlicht leuchtet und alle Wesen und alles Sein durchstrahlt. Weil immer mehr Menschen dieses Bedürfnis kundtun und die Bitte an das universelle Leben richten, das Urlicht, den Gesetzesweg zu wiederholen, will ich dies gerne tun. Wir rufen uns also zunächst das Urlicht ins Bewusstsein, das uns sodann den weiteren Schritt aufzeigt. Dieser wird dem zur Freude, der die Ordnungshinweise aus dem Gesetz des urewigen Seins weitgehend erfüllt hat. Ich wiederhole. Ich bin die Ordnung in Gottes Allordnung. Ich bin die Ordnung in Gottes Allordnung, die mein Gemüt beleuchtet. Ich bin die Ordnung in Gottes Allordnung, die die Inhalte meiner Gedanken ausleuchtet. Ich bin die Ordnung in Gottes Allordnung, die die Inhalte meiner Worte offenbar werden lässt. Ich bin das Leben in Gottes Tatwerk, in seiner Schöpfung für Mensch, Natur und Tiere. Nun folgt der nächste Schritt, der den Willen Gottes in unserem Gemüt und in unseren Gedanken anspricht. Liebe Brüder, liebe Schwestern, das wahre Leben strahlt im Urgrund unserer Seele. Es ist Gott, das Urlicht. Deshalb versenken wir uns in das Christus-Gottes-Zentrum, das in der Nähe unseres Herzens pulsiert, denn der Ewige und Christus sind eins, ein Geist, ein Licht, göttliche Kraft, Liebe und Weisheit. Nehmen wir nun den angekündigten nächsten Schritt hin zum göttlichen Willen mit unserem Herzen auf. Ich werde ihn einige Male wiederholen.
Er lautet: Ich bin der Wille in Gottes Schöpfungswillen, der mein Gemüt erhält und der Inhalt meiner Gedanken ist. Ich bin der Wille in Gottes Schöpfungswillen, der mein Gemüt erhält und der Inhalt meiner Gedanken ist. Ich bin der Wille in Gottes Schöpfungswillen, der mein Gemüt erhält und der Inhalt meiner Gedanken ist. Lassen wir noch einmal diesen Satz aus dem Allgesetz des ewigen Tief in unser Herz, ja, in unsere Seele hineinfließen, in der absoluten Bejahung. Ich bin der Wille in Gottes Schöpfungswillen, der mein Gemüt erhält und der Inhalt meiner Gedanken ist. Liebe Brüder, liebe Schwestern, ich möchte an dieser Stelle auf den Seismographen hinweisen, der uns gerade bei der Gesetzesansprechung ein wertvoller Begleiter ist. Er hebt die tieferen Schichten des Ober- und Unterbewusstseins an, auf dass wir den wunderbaren Lebensweg gewissenhaft und standhaft gehen können. Er hilft uns, tiefer zu blicken, damit wir uns selbst nichts vormachen hinsichtlich unseres geistigen Werdegangs. Der Seismograph ist also ein Ermittler der tieferen Schichten unserer Eingaben in das Ober- und Unterbewusstsein und in unsere Seele. Er vermittelt uns, wer wir in Wahrheit menschlich gesehen noch sind und was wir auch in die Speicherplaneten, in die Reinigungsebenen eingegeben haben. Wer den Seismographen ohne sein allzu menschliches Wenn und Aber oder Das kann nicht sein, so bin ich nicht, wirken lässt, für den wird jeder Tag zum Selbsterlebnis. Er erfährt ohne Beschönigung, wer er wirklich noch ist. Das zu erleben kann unter Umständen sehr schmerzhaft, eventuell sogar erschreckend sein. Doch was nützt es, den Ermittler, den Seismographen auszuschalten oder sich dagegen zur Wehr zu setzen? Wir haben uns selbst, unser gottfernes Fühlen, Denken, Reden, ja unser Verhalten gegen die Gottes- und Nächstenliebe eingegeben. Irgendwann kommt unser ich-bezogenes Wollen zum Vorschein, entweder in diesem Erdendasein oder in einer weiteren Inkarnation. Oder wir erleben unsere noch bestehenden Egoismen dann, wenn wir unseren physischen Körper abgelegt haben und uns als Seele
in den Reinigungsebenen aufhalten, die mit unseren aktiven Eingaben schwingungsmäßig übereinstimmen. Jesus, der Christus, spricht sein Wort in unsere Seele hinein, das lautet: Rette sich, wer sich retten lassen möchte, bevor diese Welt vergeht. Diese seine Worte beinhalten viel. Auf jeden Fall sagen sie uns, wir sollten uns keinen geistigen Müßiggang leisten. Wir sollten unser Erdenleben in die Hand nehmen, damit Christus uns führen kann. Folgen wir seinem Angebot, so gehen wir sicheren Schrittes, geleitet und geführt von ihm voran auf dem Weg des Lebens zum absoluten Leben, dass Gott die Liebe ist. In der Erkenntnis, dass wir unsere Erdenzeit nützen sollten, um den Lebensweg zu Gott, unserem Vater, zu gehen, wiederhole ich den Gesetzesschritt, der uns auf dem Weg hin zum wahren Leben ein weiteres Licht ist, das uns leuchtet und das uns erleuchtet, wenn wir es möchten. Ich wiederhole also die Worte, auf dass sie Eingang in unser Inneres finden. Ich bin der Wille in Gottes Schöpfungswillen, der mein Gemüt erhält und der Inhalt meiner Gedanken ist.

in Gottes Schöpfungswillen, der mein Gemüt erhält und der Inhalt meiner Gedanken ist. Liebe Brüder, liebe Schwestern, Leben gewinnen heißt Gott erleben, denn Gott ist Leben. In diesem Bewusstsein, Leben gewinnen, um Gott zu erleben, wünsche ich euch, ja uns allen, dass Gott die leuchtende und beseligende Mitte in unserem Gemüt, in unseren Gedanken und Worten ist und bleibt. Darin besteht der höchste Gewinn in unserem Erdendasein. Das ist viel, viel Leben. Einen innigen und göttlichen Gruß, Gabi.

0: Ein herzliches Gott zum Gruß an Sie alle, liebe Zuschauerinnen und Zuschauer. Willkommen zu einer weiteren Sendung der Reihe Die wahre Schule ist das Leben. Die wahre Schule ist das Leben. Wie viel Weisheit verbirgt sich hinter dieser Aussage? Und sicherlich können viele von uns dies anhand der Erfahrungen, die wir jeden Tag machen, bestätigen. Ja, was ist das Leben eigentlich? Wann beginnt und wann endet es? Lebt etwas von uns weiter, auch wenn wir sterben? Gibt es so etwas wie Wiedergeburt, also Reinkarnation? Oder haben wir nur ein irdisches Leben? Solche oder ähnliche Fragen stellt sich jeder Mensch irgendwann einmal im Laufe seines Lebens. Gott, der Ewige, hat durch Gabriele, die Prophetin und Botschafterin Gottes, im Laufe von nahezu 5 Jahrzehnten in unzähligen Offenbarungen über alle Facetten unseres irdischen Lebens aufgeklärt. Ebenso über das Diesseits und Jenseits und über das ewige Reich Gottes, aus dem wir alle kommen. Darüber hinaus gab und gibt Gabriele in unzähligen Lehrstunden aus der göttlichen Weisheit Antworten auf alle Fragen des Lebens, auch auf die Fragen nach dem Sterben und einem Weiterleben nach dem Tod. Aus einer dieser Lehrstunden möchten wir heute gemeinsam lesen und werden auch eine Passage aus der Schulung im Originalton hören.
1: In einer Lehrstunde aus dem Jahre 1988 sagte Gabriele Folgendes: Immer wieder wird die Frage gestellt, woher kamen wir? Wohin gehen wir? Wir kamen vom Ursprung aus Gott. Wir gehen zurück zum Ursprung in Gott. Doch was liegt dazwischen? Inkarnationen oder nur eine Inkarnation? Wir bestimmen es selbst durch unser Denken, Reden und Handeln. Es heißt, wie der Baum fällt, so bleibt er liegen. Wenn wir heute hinübergehen, sind wir die gleichen, die wir im Erdenkleid waren. Wir nehmen Licht und Schatten mit in die jenseitigen Bereiche. Für viele von uns ist der Tod noch etwas Unheimliches, weil wir nur auf die Materie schauen und nicht Raum und Zeit durchdringen können. Viele glauben, wenn der Leib stirbt, dann ist alles vorbei. Jesus von Nazareth sagte, was der Mensch sät, wird er ernten, Saat und Ernte. Was säen wir? Wann säen wir? Wohin säen wir? Wo ist der Acker, in dem die Frucht aufgeht? Wann geht sie auf? In diesem Leben oder in den Städten der Reinigung? Oder kommen wir wieder mit der Saat und sie geht erst später in diesem oder in einem anderen Leben auf? Darüber sollten wir uns Gedanken machen. Für uns Menschen ist der Tod etwas Unangenehmes. Der Körper, der einst voller Leben war, liegt plötzlich reglos da. Das Leben ist entwichen. Das Reich Gottes sieht das anders. Die Geistwesen sehen unser Erdenkleid als einen Mantel. Dem einen ist der Mantel zu eng, er braucht länger, bis er die Knöpfe aufbringt und herausschlüpft. Der andere kann ihn leichter abstreifen. So ähnlich sieht es das Reich Gottes. Das heißt also, die Seele klammert sich an den Leib. Deshalb ist der Mantel, der Körper, oftmals zu eng. Sie hängt im Körper, hängt mit allen Fasern im Materiellen. Und wenn die Stunde kommt, kann sie nur schwer diesen Leib verlassen. Warum? Weil sie unter Umständen noch viele Belastungen trägt.
2: Gabriele fährt mit einigen bildhaften Beispielen fort. Denken wir an einen Fesselballon. Wenn im Korb viel Ballast ist, dann zieht es ihn herunter. Wird der Ballast abgeworfen, dann steigt er hoch. Ähnlich ist es mit unserer Seele. Was wir also heute säen und nicht rechtzeitig bereinigen, geht morgen auf. Die Saat geht in den Acker der Seele. Die Seele wird schwer, erdverhaftet und hängt sich an ihren Körper, weil sie diesen als ihr Leben sieht. Auf die Frage, warum wir überhaupt Angst vor dem Tod haben, antwortet Gabriele: Die Angst ist da, weil wir denken, was erwartet uns drüben? Und was kann uns denn drüben erwarten? Doch nur das, was wir hier sind. Uns erwartet drüben nicht mehr und nicht weniger als das, was wir hier sind. Und wir sind unser Gedanke, unser Wort, unsere Handlung. Wir sind Rede, Handlung, Gedanke, Empfindung, Leidenschaft oder innerer Frohsinn, selbstlose Liebe, Friede mit dem Nächsten, Harmonie und glücklich sein. Jeden Tag können wir uns ein Bild machen, wie wir drüben ankommen werden. Wenn wir jetzt unsere Augen schließen und sie für die Materie, für diese Inkarnation nicht mehr öffnen, dann werden wir als Seele genauso empfinden und denken, wie wir es im Körper getan haben. Je mehr wir erdnah sind, umso näher ist auch die Seele der Materie. Die Seele kommt dann nicht von der Materie los und weiß unter Umständen gar nicht, dass sie den Körper verlassen hat. Sie bleibt unter Menschen und benimmt sich so, wie sie als Mensch im Erdenkleid war.
0: Gabriele fährt fort. Das soll uns zu Nachdenken anregen, denn wie rasch säen wir? Wann ist die Ernte? Wir können heute negativ säen und uns geht es unser ganzes Leben gut. Die Saat bleibt im Acker der Seele. Doch immer wieder erinnert uns der Gottesgeist, immer wieder haben wir die Möglichkeit, in diesem Leben vieles gut zu machen. Auch was wir im Vorleben verursacht haben und was noch nicht zur Wirkung gekommen ist, können wir in diesem Leben gut machen. Wir werden zu Situationen geführt, von denen wir sagen, das, was hier geschieht, geht mich nichts an. Dazu habe ich keine Beziehung. Weshalb sind wir dann dorthin geführt worden? Weshalb erleben wir eine Situation mit, die den Anschein hat, als würde sie uns nicht betreffen? In diesem Leben hatten wir mit diesem Menschen noch nie etwas zu tun. Und jetzt erleben wir eine Situation, Streit, Zank oder andere Dinge hautnah mit. Wenn wir uns abwenden und sagen, es interessiert mich nicht, es geht mich nichts an, dann haben wir eine Chance verpasst. Wir wurden dorthin geführt, um aus der Situation Impulse zu bekommen, damit wir über uns nachdenken. Denn die Gedanken, die kommen, während sich zum Beispiel zwei Menschen streiten, sagen uns, was wir selbst zu bereinigen haben, was in uns liegt. Sind wir wachsam und bereinigen wir das, was uns aufgrund der Situation in den Sinn kommt, dann müssen wir unter Umständen eine Seelenschuld aus dem Vorleben nicht tragen. Oder sie wird abgemildert.
1: Gabriele erklärt weiter. Wir haben also jeden Augenblick die Chance, unser Leben umzugestalten, uns neu zu orientieren, uns zu besinnen, was wir in dieser und in jener Situation gedacht haben, was wir also aufgrund unserer Gedanken bereinigen können. Gottes Liebe und Gnade gibt uns jeden Augenblick die Möglichkeit, herauszufinden aus dem Gesetz von Saat und Ernte, auch Kausalgesetz genannt. Uns ist nicht auferlegt, immer wieder zu kommen, immer neue Einverleibungen durchzustehen. Diese Inkarnation gibt uns die Möglichkeit, nicht mehr wiederzukommen, nicht mehr ins Erdenkleid hineingezogen zu werden. Wenn wir tagtäglich diese Möglichkeiten, diese Chancen nützen, dann werden wir allmählich verspüren, was es bedeutet, die Wiedergeburt im Geiste zu erlangen. An dieser Stelle, liebe Zuschauerinnen und Zuschauer, möchten wir gerne aus der Aufnahme dieser Schulung eine Passage von Gabriele im Originalton hören.
3: Die Wiedergeburt im Geiste Gottes können wir auch schon im Erdenkleid erlangen und verspüren. Wenn meine Gedanken, gleich welche Situation ich erlebe, positiv sind. Wenn ich immer und immer wieder das Positive sehe und das Negative nur anspreche, damit der Nächste zur Erkenntnis findet. Wenn ich mit meinen Mitmenschen in Frieden lebe. Wenn ich gelernt habe, sie zu lieben, einerlei, was sie sagen, was sie tun. Wenn ich mich nicht mehr rechtfertige und meinen Nächsten abwerte, dann spüre ich in mir das Aufblitzen des Gottesgeistes und bin hineingestellt in die Macht und Kraft der unendlichen Gnade und Liebe. Dann erst sind wir von innen her glücklich, weil wir geeint sind mit den kosmischen Kräften. Dann werden wir uns vor dem sogenannten Tod nicht mehr fürchten. Wir schauen uns selbst. Das heißt, jeder schaut sich selbst, wer er ist. Schaue ich mich im Lichte der Wahrheit, dann bin ich glücklich und in Gott. Und der Tod hat keine Fesseln und keine Schranken mehr. Bin ich jedoch im Menschen als Mensch, das heißt, denke ich, fühle ich, also menschlich negativ, werte ich ab, um mich aufzuwerten, verteidige ich mich, klage ich an, bin ich gehässig, neidisch, zänkisch und so weiter, so sehe ich mich dann auch. Und ich fürchte mich vor dem Tod, weil in mir etwas ist, das spricht. Lege ab, was du noch bist. Und das überhören wir allzu gern.
1: Das war eine Passage aus der Schulung von Gabriele über Reinkarnation und Wiedergeburt im Originalton. Auf die anschließende Frage, warum es eigentlich immer wieder die Reinkarnation gibt und ob sie auch als Gnade für die Seele angesehen werden kann, da sie über den Körper ihre Belastung schneller abtragen kann, antwortete Gabriele. Ja, das ist richtig. Wir tragen hier zum Beispiel eine Krankheit und tragen damit eine Belastung ab. Durch die Krankheit wissen wir jedoch nicht, was wir verursacht haben. Die Ursache fließt über eine Krankheit aus. Wir tragen sie und wenn wir sie annehmen und uns damit Christus zuwenden, ist sie in der Seele getilgt. Wenn wir einen Schicksalsschlag annehmen und das, was wir erkannt haben, bereuen und gut machen, ist in der Seele einiges aus dem Vorleben getilgt. Wir erkennen also, wie gut es ist, dass die Vergangenheit abgedeckt ist. Wäre sie im Erdenkleid offenbar, dann wäre das Chaos auf dieser Erde noch viel größer.
2: Gabriele erklärt weiter: In den Seelenbereichen werden wir unsere Schuld, wir nennen sie auch Sünde, nicht durch Krankheit abtragen. Dort gibt es keine Krankheit. Dort entstehen die Bilder. Dort sehen wir genau, was wir verursacht haben. Und das bringt Seelenqualen. Wir sehen auch, was unser Nächster uns angetan hat und dass wir ihm ähnlich zurückgegeben, Ähnliches verursacht haben. Wenn die Seele nicht inkarnieren kann, gibt es nur die Abtragung, die Erkenntnis, die Erfahrung durch Bilder, durch Bereuen und die Bitte um Vergebung. Dort kann man nicht mehr gut machen, sondern nur um Vergebung bitten. Die Seele hat die Hilfe der Schutzwesen. Sie hat die Hilfe durch das Gebet und auch die Impulse des Göttlichen. Denn in jeder Seele ist auch das Göttliche. Die Seele hat ein wesentlich feineres Empfinden, weil sie den materiellen, schweren Körper abgelegt hat. Wenn die Seele inkarniert ist, empfindet sie mehr über den Organismus. Im Seelenreich sind ihre Empfindungen mehr die Beschwerden, das Leid des Nächsten, das sie im Erdenkleid verursacht hat. Es ist mehr das Schauen und das Empfinden, der Schmerz des anderen.
0: Liebe Zuschauerinnen und Zuschauer, die Schulung von Gabriele hat sicher für viele von uns viele Fragen über die Reinkarnation und das Leben nach dem Tod erklärt und gleichzeitig neue Perspektiven für das Leben gezeigt. Wir wünschen uns allen gute Erfahrungen im täglichen Leben und verabschieden uns herzlich bis zur nächsten Sendung von Die wahre Schule ist das Leben. Auf Wiedersehen und Gott zum Gruß.

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Schlafen Sie gut. Der heutige Abend ist ausgewogen. Der Tag verlief weitgehend harmonisch. Die Arbeit ging von der Hand. Chef und Kunden waren zufrieden. Woran lag es, dass es heute anders war als an den Vortagen? Ich frage mich selbst. Ich prüfe meine Gedanken und erkenne. Meine Gedanken waren heute bei der Arbeit. Ich fühlte mich mit meiner Tätigkeit verbunden. Meine Aufgabe machte mir Freude. So war ich frohgemut und die Arbeit ging mir von der Hand. Ich war früher fertig als sonst. Warum? Des Öfteren bin ich griesgrämig und unmutig und dadurch unkonzentriert. Dann schaffe ich nicht ohne weiteres, was ich mir vorgenommen habe. Heute hingegen konnte ich sogar noch meinem Arbeitskollegen helfen, seine Arbeit fertig zu bekommen. Das freute mich besonders, weil auch er darüber froh war, dass nun auch sein Tagespensum geschafft war. Was konnte ich aus den Erfahrungen meines heutigen Arbeitstages lernen? Ich lernte, dass konzentriertes Arbeiten ein Mit- und Beiderarbeit ist. So geht diese rascher von der Hand. Ich brauche nicht nachzuarbeiten und brauche keine Fehler zu beheben, denn die passieren, wie gesagt, oftmals gerade dann, wenn man gedanklich nicht bei der Arbeit ist. Außerdem habe ich gelernt, wenn man einem seiner Mitmenschen helfen kann und ihm dadurch Freude bereitet, freut man sich selbst ebenfalls, weil sich der andere freut. Eine schöne Erfahrung, die ich machen durfte und die in mir den Wunsch weckte, dass es so bleiben möge. Ohne mich von gestrigem oder eventuell künftigen herunterziehen zu lassen, überlege ich kurz. Wie kann ich Vorsorge treffen, damit mir mein positives Lebensgefühl erhalten bleibt? Ich nehme mir fest vor, sobald mich etwas anfliegt, das ungut ist, werde ich es sogleich beim Schopf packen und mich fragen, warum? Woher kommt das ungute Gefühl? Dann werde ich das, was ich einmal falsch, gleich ungut gedacht, gesprochen oder getan hatte, schleunigst beheben, sodass es wieder positiv weitergehen kann, wie heute. Ein Rat. Nicht jeder Tag gleicht dem anderen. Im Erdenleben gibt es nun mal die Höhen und Tiefen. Eines jedoch könnte eine große Hilfe sein, wenn Sie an Gott und seinen Sohn, den Jesus, den Christus glauben, dann sprechen Sie doch im Gebet zu dem wunderbaren, helfenden Gottesgeist, der in Ihnen wohnt. Denn Sie, so lehrte uns Jesus der Christus, sind der Tempel Gottes und der helfende und lenkende Geist Gott
wohnt in ihnen. Das gilt für alle Menschen. Bitten Sie um Beistand und Hilfe für den neuen Tag und glauben Sie fest daran, dass Sie nicht allein sind. Einerlei, wo Sie sich befinden, was Sie tun, Gott, der helfende und liebende Geist, möchte Sie führen. Vertrauen Sie sich Gott an, dann sind Sie in den besten Händen. Das gilt auch für die Schlafenszeit. Vertrauen Sie sich Gott an. Legen Sie die Nacht und Ihren Schlaf in seine Hände. Wenn Sie wollen, danken Sie vor dem Zubettgehen dem Ewigen für den Tag, den Sie nun zurücklassen, denn Sie bereiten sich für die Nachtzeit vor. Auf Ihrem Nachtlager spüren Sie, Ihr Atem geht ruhig und tief. Sie spüren, Ihr Atem geht ruhig und tief. Sie merken, gute Gedanken machen froh. Positive Gefühle und Gedanken sind einer Wiege gleich,

Ich wiederhole und sie lassen die Worte tief in sich eindringen. Sie fühlen sich aufgenommen. Sie fühlen sich geborgen. Sie fühlen sich beschützt. Sie gleiten in einen geruhsamen Schlaf hinüber, in einen guten und erholsamen Schlaf. Sie gleiten nun in einen geruhsamen Schlaf hinüber, in einen guten und erholsamen Schlaf. Sie schlafen.

Sie schlafen. Sie schlafen tief und fest. Sie schlafen wohlbehütet. Sie schlafen wohlbehütet. Sie schlafen in Gottes Hand. Sie schlafen in Gottes Hand.

Sie schlafen.

0: Liebe Zuschauerinnen und liebe Zuschauer, liebe Urchristen, Brüder und Schwestern weltweit, erneut dürfen wir Sie, dürfen wir euch aus dem Zelt Gottes für alle Völker dieser Erde begrüßen, der Bundeslade des Freien Geistes, der Herberge seines ewigen Wortes durch seine Propheten und Prophetinnen. Von Abraham bis Gabriele. Die heutige Sendung beinhaltet das Offenbarungswort des Christus Gottes, des Mitregenten des Reiches Gottes, durch seine Prophetin Gabriele, gegeben im Frühjahr des Jahres 2019 unter dem Titel Das messianische, sophianische Zeitalter. Ich komme bald. Ich bin der Christus Gottes. Das Offenbarungswort des Christus Gottes, einst in Jesus von Nazareth, ist der erste Teil einer dreiteiligen Sendereihe, die mit dem zweiten Teil dieser Sendereihe mit Ausführungen über das ewige Gesetz Gottes aus dem erschlossenen Bewusstsein der Prophetin Gottes Gabriele gegeben, fortgeführt wird, unter dem Titel Alles ist Kommunikation. Geistig-göttliche Lehren von Gabriele, der Prophetin und Botschafterin Gottes, gegeben im März 2019. Im dritten Teil offenbart sich Gott, der Ewige, und spricht das ewige Wort durch seine Prophetin Gabriele unter dem Titel Und das Wort ist Fleisch geworden und wohnt noch unter den Menschen. Liebe Mitmenschen, es sind wahrlich sehr ernste, tiefe, aufklärende und zukunftsweisende Offenbarungen, die wir vortragen dürfen über das ewige Sein, über das Fallgeschehen, über den Aufbau des Reiches Gottes, über den göttlich-geistig-atomaren Lichtäther und über Kommunikation und Evolution, über das messianische, sophianische Zeitalter und vieles, vieles weitere mehr. Alles in allem ein großer kosmischer Bogen aus der Gottes- und Nächstenliebe, gegeben zur Heimführung aller willigen Kinder Gottes. Denn die Zeiten der Zeiten ändern sich rasch. Wir beginnen, das Offenbarungswort des Christus Gottes vorzutragen. Das messianische, sophianische Zeitalter. Ich komme bald. Ich bin der Christus Gottes. Vor 2000 Jahren wurde Jesus von Nazareth, der einverleibte Christus, von den Aposteln, Jüngern und Jüngerinnen gefragt. Wann kommst du in Macht und Herrlichkeit? Ich, so spricht Christus, antwortete, ich komme bald. 2000 Erdenjahre sind vergangen. Wenige Menschen denken darüber nach, dass in der Ewigkeit 2000 Jahre wenig, um nicht zu sagen, nichts bedeuten. Die Ewigkeit hat weder Vergangenheit noch Zukunft. Ewigkeit ist nun mal ewig, ohne Zeit und Raum. Die Ewigkeit ist das ewige Gesetz der Ewigkeit. Es ist Gott, der Ewige, von der Ordnung bis zur Sanftmut, auch Barmherzigkeit genannt. Es sind die sieben Grundkräfte des ewigen Seins. Das Sein ist das Reich Gottes, das Urprinzip Gott, die geistig-atomare Kraft des Lichtäthers ist die Urliebe und Urweisheit. Aus diesem Ursein, Urliebe und Urweisheit entstanden die Äonenläufe der sieben Grundkräfte, in denen jeweils die anderen Grundkräfte als weitere Äonen enthalten sind. Alle sieben mal sieben Äonen umlaufen das Zentrum des Seins, das Heiligtum Gottes, und empfangen die Schöpfungs- und Schaffungskraft für ihren weiteren Lauf im ewigen Sein. Alles Sein empfängt vom Zentrum des Seins, dem Heiligtum Gottes, den unerschöpflichen Lichtäther. Der Urgeist, Gott, schaute in sich sein Schöpfungswerk, das Allsein. In sich, im strömenden Lichtäther, schaute er seine Werke und legte diese in seine sieben Grundkräfte. Es ist das Gesetz der Einheit, der Gottes- und Nächstenliebe. Das Schöpfungs- und Schaffungsbild Gott, die Urliebe und Urweisheit, ist die Ganzheit im Schöpfungs- und Schaffungsbild im Lichtäther. Daraus gingen im Schöpfungs- und Schaffungsrhythmus die ersten sieben Wesenheiten hervor, die Himmelssöhne, die Gesetzesträger des Seins. Die ersten sieben Himmelssöhne sind die ersten geschaffenen Wesen. Sie werden auch die Fürsten oder Regenten vor Gottes Thron genannt. Aus dem Urbild der Himmelssöhne, den ersten manifestierten Schöpfungswesen, den Cherubim, gingen die Seraphim hervor. Cherubim und Seraphim sind die Stammduale für das Familien- gleich Kindervolk, für das Leben im Vater-Mutter-Sein. In diesem Urgott-Schaffungs- und Schöpfungslauf baute sich das Reich Gottes weiter auf. Dem Reich Gottes sind vier Evolutionsebenen gleich Entwicklungsebenen angegliedert. Die vier Entwicklungsebenen sind das Es werde für das Kindervolk. Das Gesamtbild des Seins geht aus der Urliebe und der Urweisheit hervor. In diesem Gesetzeslauf ist der Vater-Mutter-Gott das gebende, pulsierende Leben, das Einheit ist, das Sein im Sein, das Reich Gottes. Aus dem Dualprinzip des Vater-Mutter-Seins ging der erste Sohn hervor, der Mitregent des Reiches Gottes.
1: Christus, der Sohn Gottes und Mitregent des Reiches Gottes, offenbart weiter. Durch den Wunsch einiger Geistwesen, die Schöpfung anders zu gestalten, als es der Urgeist Gott schaute, kam es zum Fall. Der Mitregent des Reiches Gottes, der erste Sohn im Vater-Mutter-Sein, übernahm zur Rückführung des Falls den Auftrag, einen Teil aus seinem Mitregentenerbe zur Erlösungsenergie für die gefallenen Kinder Gottes werden zu lassen, als Schutz für den Wesenskern in jeder Seele, die Essenz des Reiches Gottes. Die Zeiten der Zeiten vergingen, und ich erschien als der Angekündigte in Jesus von Nazareth. Der Mitregent des Reiches Gottes, der ich bin, inkarnierte sich in Jesus von Nazareth. Als Menschenkind verfolgte mich von der ersten Stunde an die Vernichtungswelle des Widersachers von unten, um jegliches Vorhaben von oben aus dem Reich Gottes zu zerstören. Den Himmelsfürsten, die sich in den Zeiten von Zeiten in einen Erdenkörper einverleibten, erging es ähnlich wie mir als Jesus von Nazareth. Alle, die die Botschaft des Reiches Gottes brachten, um willigen und suchenden Menschen ihr ewiges Sein nahezubringen, wurden verfolgt und entsprechend misshandelt, oftmals bis in den Tod. Ob es das ewige Wort durch die Gottespropheten war oder durch mich als Jesus von Nazareth, die Botschaft aus dem Reich Gottes war immer die gleiche. Gott ist die Gottes- und Nächstenliebe. In meinem Auftrag als Jesus von Nazareth lag noch ein zusätzlicher Werdegang, der über die Botschaft der Gottespropheten weit hinausging. Mein zusätzlicher Auftrag als Sohn Gottes in Jesus von Nazareth war die Befreiung der Seelen und beseelten Menschen vom Rat der Wiederverkörperungen, um sie zu lösen und zu befreien von all dem, was sich die Gegensatzkräfte, der Vater von unten, so wie ich den Widersacher Gottes nannte, erdacht hatten, um sie zu binden. Das Rad der Wiederverkörperungen, die Reinkarnationen, sollten nach dem Willen des Widersachers das Rad der Vernichtung der Seelenkörper sein und somit die Auflösung der Schöpfung Gottes bewirken. Durch das Martyrium, die Erlösungstat am Kreuz, nimmt das Rad der Wiederverkörperungen nur noch Seelen auf, die sich als Menschen wissentlich, also bedenkenlos, gegen das Gesetz der Gottes- und Nächstenliebe richten, gegen das absolute göttliche Freiheitsgesetz, das jede Seele in sich trägt. Es sind die 10 Gebote Gottes und die Bergpredigt des Jesus des Christus, die Essenz der Gottes- und Nächstenliebe. Wer sich vom Rat der Wiederverkörperungen lösen möchte und löst, der nimmt die 10 Gebote Gottes durch Moses und die Lehren in der Bergpredigt ernst, so wie sie gelehrt wurden. Die 10 Gebote Gottes und die Bergpredigt sind Gesetzesstufen zum Reich Gottes, zum Vater, Muttergott. Das ist der Weg der Befreiung von Bindung und Wiederverkörperung. Das Kreuz auf Golgatha ohne Korpus ist das Zeichen der Befreiung vom bindenden Rad der Wiederverkörperungen. Die schlichten, doch inhaltsreichen Worte: Es ist vollbracht, es ist getan. Vater, in deinen Händen ist mein Geist, offenbaren, dass der Auftrag des Jesus von Nazareth erfüllt ist.
2: Wir lesen weiter in der Offenbarung des Christus Gottes durch die Prophetin und Botschafterin Gottes Gabriele. Christus sprach: Die Zeit vergeht, nicht die Ewigkeit. Was sind 2000 Jahre im Geiste der Ewigkeit? Die Propheten und Prophetinnen Gottes und viele gottbewusste Männer und Frauen haben mein Kommen als Jesus von Nazareth vorbereitet und gleichzeitig die kosmische Strahlung aufgebaut für das neue Zeitalter, die neue Zeit hin zum Friedensreich des Christus Gottes, des geistigen Messias. Durch den Propheten Jesaja leitete Gott der Ewige die Zeitenwende ein. Obwohl ich, der Sohn Gottes, noch nicht in Jesus von Nazareth einverleibt war und das vollbracht, es ist getan, erst noch vollzogen werden musste, hat der Ewige es durch Jesaja angekündigt und hierfür die geistig-göttliche Chronik vorbereitet. Der Fürst der Wahrheit, die dritte Grundkraft vor Gottes Thron, einst in Jesaja, bereitete die göttliche Atmosphäre vor, um das ewige Wort nach Jesus von Nazareth werden zu lassen, was jetzt angesagt ist. Ich, Christus, komme bald. Wie offenbart, das messianische sophianische Zeitalter, das Christuszeitalter, die neue Zeit, wurde von dem Propheten Jesaja vorbereitet und von weiteren gerechten Männern und Frauen in die Welt getragen. Mein Kommen ist also schon längst vorbereitet und die atmosphärische Christuschronik für die neue Zeit angelegt, das Fundament für das Friedensreich des Jesus, des Christus. Die Abkehr von Gott ist besiegt. Das Trenne-, Binde- und Herrschesystem, das weltbezogen ist, wird ganz allmählich zu Ende gehen. Der Ewige in mir, dem Christus, gibt die Weisung in diese Welt. Mein Sohn, der Christus Gottes, hat gesiegt. Die Mächtigen mit ihren Machtprognosen und der Zusammenhalt von Kirche und Staat sind nur noch zeitbedingt. Gott, der Ewige, das Gesetz der Freiheit hat nicht die Zeit der Menschen. Deshalb ist es auch für die Menschen nicht nachvollziehbar, wann diese weltbezogene Zeit zu Ende geht. Obwohl das Ende noch zeitbedingt ist, ist es schon sichtbar. Die Menschheit selbst gibt Zeichen, wann diese Welt und diese Zeit ihr Ende nimmt. Still und ohne großes Aufheben entfaltet sich die neue Zeit, das messianische, sophianische Zeitalter im Zeichen der Lilie, Sophia. Ich, Christus, komme bald. Ich, Christus, komme nicht als Mensch. Ich erscheine als der geistige Messias, der Befreier und als der König des aufleuchtenden Friedensreiches, das von der neuen Zeit eingeleitet wird. Sophia, die göttliche Weisheit, hält meinen Thron bereit, der sich mehr und mehr in der Christus-Gottes-Atmosphäre aufbaut. Auf dem Christus-Sophia-Thron werde ich sitzen und nach dem Gesetz des All-Einen regieren, das die Gottes- und Nächstenliebe ist.
0: In seiner Botschaft aus dem Reich Gottes fuhr der Christus Gottes fort in seiner Offenbarung. Es ist so, wie es ist. Die derzeitigen und die kommenden atmosphärischen Begebenheiten geben Zeichen von dem Vergehen dieser Zeit und von den kommenden Zeiten. Von Generation zu Generation werden die Zeiten lichter werden. Im Laufe dieser Umwandlungszeiten werden die kommenden Zeiten nicht mehr von Menschen bestimmt, die in Religionszwänge eingebunden sind. Es wird ein fortlaufender kosmischer Schälprozess sein. Ähnlich wie bei einer Zwiebel wird es mit den atmosphärischen Schichten vor sich gehen. Die Wesenheiten Gottes, seine Gesetzeshüter, nehmen den kosmischen Chill-Prozess vor. Aufgabe der göttlichen Weisheit ist es unter anderem, Seelen in den Reinigungsebenen auf Gott, den Ewigen, vorzubereiten und beseelten Menschen den Weg in das Leben zu weisen, das die Gottes- und Nächstenliebe ist. Die Türen und Tore in das Königreich, in das Himmelreich stehen offen. Auf dieser Erde ist der Weg dorthin zu lesen und auch zu hören in der Sophia-Bibliothek und in der Perle aus dem Heiligtum Gottes, dem Zelt Gottes, in der Bundeslade des Freien Geistes für alle Menschen aus allen Völkern dieser Erde. Das ewige Wort des all-einen Gottes ist dort gefasst. Es kommt über die Christus-Gottes-Chronik, die Christus-Atmosphäre und über die Prismensonnen des Heiligtums zu Seelen und Menschen. Im Zelt Gottes und in der Sophia-Bibliothek steht weitgehend das geschrieben, was von den Gottesprophetinnen und Gottespropheten verkündet wurde. Ich wiederhole, es ist gefasst vom Fürsten, dem Cherub der ewigen Weisheit, einst im Propheten Jesaja, der es zur Offenbarung brachte durch die Gottespropheten Gabriele für die sich aufbauende neue Zeit. Kommt, o kommt alle her, aus allen Völkern der Erde und vertieft euch in das Wort des ewigen Gottes, das auch meine Botschaft ist, die des Christus Gottes. Jahrtausende lang wurde mein Kommen, das Leben im Geiste Gottes, von Gottes Propheten angesagt. Immer und immer wieder wurde mein Kommen verkündet. Es ist keine Neuverkündung. Ich, der geistige Messias, komme bald. Nach meinem Erdenleben in Jesus von Nazareth vergingen Jahrhunderte über Jahrhunderte. Vielen erleuchteten Männern und Frauen wurde mein Kommen als geistiger Messias offenbart. Im Laufe dieser Zeiten wurde ganz allmählich das messianische, sophianische Zeitalter offenbart, die neue Zeit, Aufbau, Neu-Jerusalem. Trotz aller Widerstände seitens der Gegensatzkräfte wurde aus dem Reich Gottes eine mächtige Zeit eingeleitet. Das neue Zeitalter, das Kommen des geistigen Messias, des Christus Gottes, der ich bin.
1: Christus sprach weiter. Das alte Fieber, die Zugehörigkeit zu einer Religion hält immer noch viele Menschen in ihrem Bann. Durch den jahrhundertelangen Fieberzwang, den Religionszwang, nehmen viele Menschen alles noch so an, wie es ihnen von Kindheit an aufgezwungen wurde durch Religionsführer verschiedener Religionskasten. Ich, Christus, einst in Jesus von Nazareth, habe keine Religion gegründet und keine Religionsführer eingesetzt, wie Priester, Pfarrer, Bischöfe, Kardinäle und keine sogenannten heiligen Väter gekürt. Ich habe keine Kirchen und Tempel befürwortet. Wie sollte ich auch? Ich habe gelehrt, dass jede Seele und jeder beseelte Mensch selbst der Tempel ist, in dem Gott das Leben wohnt. In Jesus von Nazareth pries ich Gott, die allgegenwärtige Kraft, den ewigen Geist, das Leben in mir, in Menschen und Seelen, in den Naturreichen, im gesamten All. Denn Gott, der Ewige, ist der alleine freie Geist, das Leben allgegenwärtig. In vielen sogenannten Religionsanschauungen heißt es, ich, Jesus von Nazareth, sei ein Prophet gewesen, was letzten Endes stimmt. In allen Gottespropheten waren göttliche Wesen einverleibt, um in der jeweiligen Zeit und in der Sprache der Zeit den Menschen den Weg zum Leben zu weisen und das Kommen des geistigen Messias vorzubereiten. Zu allen Zeiten, bis in diese Zeit hinein, erfasste und erfasst die Menschheit jedoch kaum, wovon die Gottesboten, die Gottespropheten kündeten und künden. Auch in dieser Zeit verstehen die meisten Religionsgläubigen nicht, dass ich, der Christus Gottes, einst in Jesus von Nazareth, mein Kommen angesagt habe und das immer und immer wieder, bis der Höhepunkt erreicht ist, das Kommen des geistigen Messias. Als Jesus von Nazareth lehrte ich das Gesetz des Lebens, das der Weg in das ewige Vaterhaus ist, zu den ewigen Wohnungen, die auf geläuterte, gleich gereinigte Seelen warten. Die Menschheit in ihren religiösen Glaubenszwängen hörte und hört nicht auf die von Gott gesandten Gottespropheten. Ebenso wenig hörte sie auf den Gotteskünder, den Propheten Jesus von Nazareth, den Menschensohn, der die Verkörperung des Sohnes Gottes im Menschen Jesus war. Bis in die Jetztzeit hinein lassen sich immer noch viele Menschen an Religionszwänge fesseln, an eine Glaubensakrobatik um das Kindlein zu Bethlehem. Sie glauben und haften an Kruzifixen und binden sich an kirchlich-sakrale Institutionen, die meinen Namen, Christus, der Sohn Gottes, in ihren Zahlencode gleich Zahlschein eingegliedert haben, um mit meinem Namen Geschäfte zu machen. Auch ihre Talarwürden sind dafür die Mittel und der Zweck. Die kirchliche Geldzwangspresse hat viele Wunder parat, mit denen sie manchem Gläubigen die Tasche leert und gleichzeitig als kirchliche Instanz der Staatskasse auf der Tasche liegt, die unter anderem nicht nur die kirchlichen Gläubigen zu füllen haben, sondern alle Staatsbürger, einerlei welcher Konfession sie angehören, selbst wenn sie Atheisten sind. Das kirchlich geprägte Staatsross ist unersättlich und der Reiter hat kein Gewissen und scheut sich nicht, dem Volk auch noch den entsprechenden kirchlichen Opferbeutel zu reichen, um die kirchlichen und persönlichen Pfründe zu mehren und zu sichern.
2: Wir lesen weiter in der mächtigen Christus-Gottes-Offenbarung. Durch die Kraft des Allgerechten haben Gottes Propheten und alle getreuen Männer und Frauen, so auch ich, der Christus, die Pfahlwurzel des Widersachers abgetrennt, sein begehrlichstes Wollen, die Auflösung der Seinsschöpfung. Das Opfer des Jesus von Nazareth am Kreuz war nicht das Leidensopfer für Menschen und Seelen, sondern für die Überwindung des Todes durch die Auferstehung in der Gottes- und Nächstenliebe, wodurch die Auflösung der Seelen und die Auflösung der urewigen Schöpfung verhindert wurde. Das Kreuz ohne Korpus, ohne den Leichnam Jesu, ist das Zeichen und der Weg ins Vaterhaus. Gleichermaßen ist es auch das Zeichen für die Auferstehung zum ewigen Leben, zum ewigen Sein. Ich, Christus, bin die Auferstehung und das Leben. Ich komme bald. Tief im Wesenskern jeder Seele ist der Lebensfunke, der ich in Gott, dem Ewigen, bin. Ich bin also der Weg und für jede Seele die Auferstehung zum wahren Leben, das unüberwindbar ist. Ich wiederhole, der Vater von unten, der Widersacher hat verloren, auch wenn er seit 2000 Jahren das Kreuz mit Korpus positioniert. Mein Auftrag ist erfüllt. Der Christus Gottes, der Sohn des Allerhöchsten, ist nicht nur auferstanden und zum ewigen Vater zurückgekehrt, sondern hat die Auferstehung zum wahren Leben allen Seelen gebracht, einerlei, welchem Religionsglauben der beseelte Mensch noch angehört. Religionen, einerlei welche Glaubensrichtung sie sich vorgeben, sind Mittel zum Zweck für die jeweilig Herrschenden eines Volkes. Was Religionen und Staatskassen auch fordern, Religion ist Religion, Staat ist Staat. Beide gehören dem Schleier an, der sich immer noch über die Völker legt. Wie offenbart, die Christus-Gottes-Atmosphäre ist geschaffen. Sie steht durch die Gottespropheten und Gottesprophetinnen, durch die vielen gotttreuen Männer und Frauen und durch den erfüllten Auftrag des Sohnes Gottes, des Christus Gottes.
0: Ich komme bald, so spricht Christus, und er verkündet weiter. Im Geleit des geistigen Messias stehen die Gottespropheten und Gottesprophetinnen und alle gerechten Männer und Frauen. Sie haben ihren Beitrag geleistet zur Befreiung aller Seelen und beseelten Menschen und zur Befreiung der Tiere, der gesamten Mutter Erde. Auch die Fallkosmen, die einst von den Fallwesen bewohnt wurden, werden ganz allmählich zurückgeführt in das ewige Gesetz des Reiches Gottes. In diesem Zusammenhang kehren auch die gereinigten Seelen in das ewige Vaterhaus zurück, als Wesen des Seins. Viele Seelen und Menschen sind der Meinung, dass dies noch ein langer Weg sei. Doch was sind schon 1000 Jahre in der Ewigkeit? In allen Fallkosmen erschallt mein Ruf. Er ist an Seelen gerichtet und an die beseelten Menschen auf der Erde. Erwachet! Ich, Christus, der geistige Messias, komme bald. Im Verbund mit der Weisheit aus Gott, der dritten Grundkraft vor Gottes Thron, hole ich, der Christus Gottes, alles heim, was sich heimholen lässt, in das ewige Reich des Friedens. Noch einmal sei wiederholt, zum Verständnis, was messianisches, sofianisches Zeitalter bedeutet. ein neuer Himmel und eine neue Erde. Cherubim und Seraphim im Einklang mit dem Sohn Gottes holen heim und holen gleichzeitig ein, was sich außerhalb der Lichtmauer des ewigen Seins des Reiches Gottes befindet. Trotz der Abkehr einiger Wesen von Gott durch den Zwangsgedanken, alles besser machen zu können als der Schöpfer des Alls, woraus die Vielgötterei entstand, ist alles vollzogen durch den all einen freien Geist, das ewige Gesetz der Gottes- und Nächstenliebe. Das urewige Gesetz hat keine Gewalt in sich. Infolgedessen ist Gott, der Ewige, kein Gewaltherrscher, sondern einzig das Gesetz der Gottes- und Nächstenliebe. Der wahre Gott ist kein Gewaltbefürworter, kein Kriegstreiber und Waffenexperte, auch kein Totengräber. Er ist ausschließlich der Weg zum Leben, das Gesetz der Gottes- und Nächstenliebe. Alle Gottespropheten, alle gotterfüllten Männer und Frauen lehnten Menschenmord und Tiermord ab. Sie lehrten den einen wahren Gott, das Gebot der Einheit, dass sie Gottes- und Nächstenliebe ist. Menschen, die sich an Zeit und Raum gebunden fühlen, blicken selten tiefer. Worte wie zum Beispiel, das dauert noch lange, haben auch das

0: andeuten, was angesagt ist. Ich komme bald. Ich komme im Geiste meines Vaters, der auch der Vater jeder Seele und jedes beseelten Menschen ist.
1: Wir lesen weiter in der Offenbarung des Christus Gottes. Würde der Mensch den tiefen und freien Glauben haben, dass er eine Seele hat und dass die gereinigte Seele wieder zum himmlischen Wesen, zum Geistwesen wird, dann hätten Seele und Mensch einen großen Schritt getan auf dem Weg zum ewigen einen Gott und Vater, der im Himmel ist und der durch Gottespropheten und Gottesprophetinnen und erleuchtete Menschen wirkt. Der Geist der Wahrheit bewegt Menschen in allen Völkern dieser Erde, den Weg zu ihm zu gehen, der das Gesetz der unumstößlichen Gottes- und Nächstenliebe ist. Als Jesus von Nazareth lehrte ich Aspekte des ewigen Gesetzes, wie zum Beispiel: Alles, was ihr von anderen erwartet, das tut ihnen zuerst. Darin besteht das Gesetz und die Propheten. Wer der Erste sein will, möge der Letzte von allen sein und der Diener aller. Liebe Gott, der die Allliebe ist, von ganzem Herzen und mit ganzer Seele und in deinen Gedanken, dann beginnst du, deinen Nächsten zu lieben wie dich selbst. Ihr könnt nicht euren Nächsten lieben und gegen andere die Kriegsmaschinerie in Gang setzen. Das wäre Heuchelei und versuchter Brudermord. Ich, Christus, bin der Weg zur wahren ewigen Liebe und zum ewigen Leben. Keiner wird zum ewigen Vater gelangen, außer durch mich. Den Menschen sei geraten, Frieden zu schließen mit ihren Nächsten, solange sie noch auf dem Weg mit ihnen sind, denn keiner weiß, wann er sie wiedersehen wird. Wer weiß schon, was morgen ist? Auch euer Ja sollte ein wahres Ja sein und euer Nein ein Nein. Alles andere kann euch zu Fall bringen. Kein Reicher wird in das Reich Gottes kommen, solange er seinen Reichtum hortet und weiß, dass sein Nächster Not und Hunger leidet oder gar an Hunger stirbt. Wer das Maß seines Niederen bei seinen Nächsten ansetzt, der wird zur rechten Zeit entsprechend gemessen werden. Wer bittet und die Weisungen wahren Lebens erfüllt, dem kann auch gegeben und geholfen werden. Wer die Wahrheit, die ewig ist, erfüllt und entsprechend handelt, der ist klug und einsichtig, denn er baut sein geistiges Haus auf den Felsen Christus. So lehrte ich Facetten des ewigen Gesetzes.
2: Christus offenbart weiter. Im Prophetenmantel Moses war der Fürst der göttlichen Ordnung einverleibt, einer der sieben Gesetzeshüter vor Gottes Thron. Moses brachte die Gebote Gottes, die Essenz der Gesetze des Reiches Gottes. Wer die Gebote Gottes durch Moses Schritt für Schritt befolgt, der beginnt, das Gesetz des all-einen Gottes mehr und mehr zu erfüllen. Als Jesus, der Christus, lehrte ich die Gebote, die in Verbindung stehen mit der Bergpredigt. Menschen, die ihr Denken und Leben den Geboten Gottes und der Bergpredigt zuordnen, werden niemals zu Kriegen aufrufen, niemals töten oder töten lassen. Sie achten das Gesetz.

0: Gesetz des Friedens, das die Gottes- und Nächstenliebe ist. Wie offenbart, gehören zum ewigen Gesetz, dem Allgesetz der Gottes- und Nächstenliebe, nicht nur die beseelten Menschen, sondern auch die Tiere und die Natur, die ganze Allschöpfung ohne Ausnahme. Wer die Gebote Gottes und die Bergpredigt in sein Denken und Verhalten, in seinen Lebensweg mit einbezieht, der versteht, was das Wort Einverleibungsgesetz beinhaltet. Das offenbarte Einverleibungsgesetz gehört dem Fallgesetz an, Ursache und Wirkung. Es entwickelte sich durch die Trenne, Binde und Herrsche Allüren, in denen es heißt, einer gegen den anderen. Das ist der Fallgedanke. Aufgrund dieser Entzweiung ist jeder selbstverantwortlich für sein Denken, Reden und Tun. Durch die Entzweiung entstand die Einsamkeit. Der eine Mensch geht den schrittweisen Weg zum wahren Leben, der andere geht den Weg der Unbekümmertheit und Gleichgültigkeit, was die Gebote Gottes und die Lehren der Bergpredigt betrifft, und macht sich selbst seine Gesetze. In diesem Zusammenhang nimmt er unweigerlich die Wiederholungen von Erdenleben auf sich, die mehrfachen Einverleibungen. Für eine Seele kann das ein langer Weg sein, immer wieder von Geburt zu Geburt. Die Wege von Geburt zu Geburt werden auch Abtragungswege genannt oder das Rad der Wiederverkörperungen. Über das Rad der Wiederverkörperungen, der Einverleibungen, können die Menschenwege sehr beschwerlich werden, vor allem dann, wenn die immer wieder einverleibte Seele als Mensch die Religionen wechselt. Über den Wechsel von Götterlehren zu Götterlehren entstanden die mystischen Zahlen, die der Mensch der Jetztzeit auch Zahlencode nennt. Wie schon offenbart, diese Zahlenketten, Zahlencodes, auch mystische Zahlen genannt, entstanden nach dem Fall der göttlichen Wesen aus dem Reich Gottes. In den kosmischen Fallhierarchien, die sie sich durch die Leihgabe des Lichtäthers schufen, waren schon ihre Götter inbegriffen. Jeder sogenannte Gott hatte seine Fallzahl, seine mystische Zahl, die er verkündete, um weitere Fallwesen anzuwerben. Das ist nicht verwunderlich, denn dieses System reicht bis in die Jetztzeit hinein. In den Zeiten der Zeiten bauten die Götter des Falls sich Religionsgebilde auf, Religionen mit selbstgewählten Religionsführern. Diese beriefen sich auf charismatische Menschen oder fälschlicherweise gar auf Gottespropheten und gliederten diese in ihre Religionsgilde ein. Bis in die Jetztzeit hinein muss sich jeder Religionsanhänger fragen, welchen Gott gleich Religionsgott er anbetet und ihm dient. Es sei wiederholt, der ewige alleine Gott ist der Gott der Freiheit. Weil das so ist, hat der eine freie Gott keine Religion gegründet, nicht durch seine Wortträger, die Propheten, und auch nicht durch seinen Sohn, den Christus Gottes in Jesus von Nazareth. Religion ist Zahlenbedingtheit und Zahlenabhängigkeit. Jeder Religionsanhänger gehört einer Fallzahl an.
1: Der Christus Gottes offenbart weiter. Gott, der Ewige, ist das ewige Gesetz, das allgegenwärtige Sein. Das Sein, das allgegenwärtige Gesetz, Gott, ist wie folgt zu sehen. Im Kleinsten ist das Allgesetz, das Ganze. Und im Allgesetz ist das Kleinste. Gott, der allgegenwärtige Geist, ist nun mal allgegenwärtig. Es bedarf also keiner Religionen, weil der ewige Alleine das Allgesetz ist, also in allem das Sein, allgegenwärtig. Was Gott, der Ewige, durch mich, den Christus Gottes in Jesus von Nazareth offenbarte, ist, wie es ist. Du, die Menschenseele, bist der Tempel Gottes, und Gott, der allgegenwärtige Geist, wohnt in dir. Wenn es heißt, im Kleinsten ist das Allgesetz, dann heißt das, dass der allgegenwärtige Geist auch in jedem Wassertropfen, im Sand und im Staubkorn ist, in der ganzen Unendlichkeit und nicht zuletzt in jedem Partikel der Seele und im gesamten Zellsystem des beseelten Menschen. Deshalb sei erneut wiederholt: Du bist der Tempel des Alleinen Gottes, und Gott, der Alleine, also das Allgesetz der Gottes- und Nächstenliebe, wohnt in deiner Seele. In manchen Menschen steht die Frage an: Was hat das Allgesetz, das Allsein, mit der Wiederverkörperungslehre zu tun, mit dem Einverleibungsgesetz der Seele? Ich, Christus, erkläre: In der Sprache meiner Prophetin werde ich, Christus, der Sohn Gottes, die entsprechenden Worte wählen, die nun mal den Menschen eigen sind, um die tiefen Zusammenhänge verständlich zu machen, wenn es um Einblicke in die Gesetzesfolge der wandernden Seelen geht. Wie schon offenbart, bestehen das Rad der Wiederverkörperungen und die kosmischen Reinigungsebenen, die Planetenstraßen von Kosmos zu Kosmos. Gott, der Ewige, das Gesetz der Unendlichkeit, ist der freie Geist der Gottes- und Nächstenliebe. Das besagt: Jede Seele und jeder beseelte Mensch hat die Gottes- und Nächstenliebe, das Gesetz der Freiheit in sich, das heißt Gott in dir, Gott in der Unendlichkeit. Wenn der beseelte Menschenkörper hinscheidet, tritt seine Seele aus dem physischen Körper. Die Fragen vieler Menschen lauten: Was ist eine Seele? Woher kommt die Seele? Was ist ein geistig-göttlicher Leib, ein Geistwesen? Die Seele ist feinerstofflich, also aus einem feineren Stoff als der Stoff des materiellen Körpers. Daher wird die Seele als feinerstofflich, der physische Körper als grobstofflich bezeichnet. Der feinerstoffliche Körper, die Seele, ist nur bedingt mit dem grobstofflichen Körper in Kommunikation. Jede Seele ist in der Partikelstruktur aufgebaut. Aus allerfeinsten energetischen Stoffen, die dem Lichtäther gleichkommen. Alles, aber auch alles beruht auf Energie, bis hin zu den kleinsten Teilchen, die vom menschlichen Auge nicht mehr wahrgenommen werden. Die Partikel der Seele gleichen der Partikelstruktur des göttlichen Leibes der göttlichen Wesen. Der göttliche Leib der Geistwesen ist unbelastet. Hingegen sind die Partikel der Seele des einzelnen Menschen mit unterschiedlichen Eingaben belastet.
2: Wir lesen weiter in der Offenbarung des Christus Gottes. Der Mensch spricht von Materie. In Wirklichkeit ist alles Energie und alles ist auf geistig-atomarer Wechselwirkung aufgebaut. Weil die göttlichen Uratome auch in allen Atomarten der Materie sind, ist der Geist, Gott, das unendliche Gesetz immer gegenwärtig, also allgegenwärtig. Was ich, der Christus Gottes, nur kurz beschreibe, bedeutet, Materie ist nichts anderes als heruntertransformierter, uratomarer Lichtäther. Sämtliche materiellen Strukturen sind verdichtete, geistig-atomare Energie. Jede materielle Form, und ist sie noch so klein und kaum mehr erkennbar, ist atomare Energie, ist heruntertransformierter, uratomarer Lichtäther. Das erhebliche Quantum an uratomarem Lichtäther, das die Gegensatzwesen von Gott dem Ewigen als Leihgabe mitbekamen, ist in den Zeiten der Zeiten wieder einzulösen. Dann, wenn es sich gezeigt hat, dass ihr Wunsch- und Willenssystem nicht funktioniert. Das von ihnen erprobte Fallsystem, Gott den Ewigen ausschalten zu wollen, ist in den Zeiten der Zeiten derart abgeglitten, dass der Mensch von energetischem Sprengstoff sprechen kann. Unter anderem auch durch das Entzweiungsprinzip, einer gegen den anderen, ein Land gegen das andere. Das Wissen um das Quantenprinzip könnte eine gewisse Aufschlüsselung bringen, was Atem und Odem bedeuten und welchen Inhalt die Begriffe feinstofflich, feinerstofflich und grobstofflich haben. Trotz aller diesbezüglichen Anstrengungen bleibt die Aussage, alles ist uratomarer Lichtäther. Die Zeiten der Zeiten gehen auf die Endzeit zu. Was der ewige Gott als Leihgabe den Abtrünnigen mit ihrer Besserwisserei mitgegeben hat, ist an die Zeiten der Zeiten gebunden, also an Raum und Zeit. Die Zeit für die Leihgabe läuft aus. Da und dort ist sie schon abgelaufen, auch wenn sich das Wiederverkörperungsrad noch weiter dreht. Zum Verstehen sei wiederholt, das Geistwesen ist feinstofflich, was besagt, es ist komprimierter Urstoff des Seins, komprimiertes Urgesetz der Gottes- und Nächstenliebe. Die Heimat von jedem reinen Wesen, jedem Geistwesen, ist das Reich Gottes, das Leben in den ewigen Familien und in den Sippen des Seins. Es ist das ewige Zuhause des göttlichen Wesens. Wie offenbart, ist die Seele so lange eine Seele, wie ihr feinstofflicher Körper die Partikelstruktur belastet ist. Geht eine Seele zur Einverleibung, wird sie also Mensch, dann bringt sie das Für und Wider ihrer Partikelstruktur mit, das sich dann auch allmählich im physischen Körper bemerkbar macht. Niemand anderer als der Mensch selbst prägt seine Seele. Diese wiederum zeichnet ihren Menschen. Die Freiheit ist im Gesetz des Lebens.
0: Der Christus Gottes erläutert weiter. Eine einverleibte Seele kann aus dem Rad der Wiederverkörperungen kommen oder aus einer der Reinigungsebenen. Im Rad der Wiederverkörperungen befinden sich die Seelen, die wieder zur Einverleibung gehen wollen, auch schwerbelastete Seelen, die ihren Seelenzustand als Mensch abtragen wollen oder die ihre Vorstellungswelt als Mensch leben möchten. Alle Bewusstseinsgrade, ob Seelen auf den kosmischen Wegen oder die beseelten Menschen auf der Erde, sind in jedweder Hinsicht freie Wesen. Jedes freie Wesen entscheidet über sich selbst, welchen Weg es gehen möchte und was dieser für das Wesen bedeutet. Alle Seelen auf ihren Wegen, auch die sich im Rad der Wiederverkörperungen befinden, schauen in Bildern, was ihnen in ihrer kommenden Einverleibung widerfahren könnte, ihr Für und Wider. Das ganze Für und Wider, das, was die Seele in den Seelenpartikeln gespeichert hat, wird ihr nur andeutungsweise offenbar und nur das, was für diese kommende Einverleibung zum Tragen kommt. Es sind also nur die Schritte, die sie in der ihr bevorstehenden Menschwerdung zu erkennen und zu tragen hat. Als Jesus von Nazareth lehrte ich sinngemäß, bereue und bereinige mit deinem Nächsten, solange du mit ihm noch auf dem Weg bist. Das besagt unter anderem, solange ihr euch noch als Menschen begegnen könnt, euch also noch im Zeitlichen befindet. Die Wiederholung zeigt noch einmal auf, das Rad der Wiederverkörperungen deutet darauf hin, dass es mehrere Einverleibungswege geben kann. Doch nach einer bestimmten Zeit ist für die Seele der Trenn-Gleich-Scheideweg aufgezeigt, der von den Menschen Erlöserweg oder Befreiungsweg genannt wird. Das bedeutet, eine Seele kann, je nach Belastung, unvorstellbar oft den Weg der Einverleibungen gehen. Der Kreislauf heißt Hinscheiden des physischen Körpers, Austritt der Seele aus dem physischen Körper, wieder Eintritt in einen neuen physischen Körper und. Das geht bis zu einem bestimmten Scheideweg, dann heißt es, heraus aus dem Wiederverkörperungsrad auf einen von ihr wieder selbst bestimmten kosmischen Seelenweg zu den nächsten Schritten, die höheres Leben andeuten. Was der wandernden Seele auf jedem ihrer kosmischen Seelenwege begegnet, hat sie als lebendige Bilder in sich. Jeder Mensch fühlt, empfindet, denkt, spricht und handelt in Bildern, daraus sich diese Bildfolgen der Seele ergeben. Die Bilder der Seele zeigen in Formen, Farben und jeweiligen Bildabdrücken das auf, was sich die Seele als Mensch auferlegt hat. Auf ihrer Wanderschaft von Kosmos zu Kosmos kommt alles Unbereinigte auf die Seele zu, das sie sich als Mensch auferlegt hat und was nicht behoben ist. Sollten die Wege einer Seele noch so unwegsam sein, keine Seele geht verloren. Ist die Seele in den Städten der Reinigung oder der Mensch im Erdenkleid bereit, sein Ungutes, seine Ursachen zu erkennen, zu bereuen, zu beheben und das erkannte Übel nicht mehr zu tun, dann wirkt die befreiende Erlösung, der Christus Gottes im Urgrund der Seele.
1: In seiner Offenbarung spricht der Christus Gottes unumwunden. Die Menschheit steht am Scheideweg. In der Jetztzeit ist nicht mehr vorrangig der Mensch gefragt, sondern seine Seele. Ich, Christus, der Mitregent des Reiches Gottes, einst in Jesus von Nazareth, habe am Kreuz den Scheideweg der Seelen aus dem Rad der Wiederverkörperungen vollzogen und dadurch die Möglichkeit der Zerstörung der Seelen aufgehoben. Ich, Christus, werde das wahrmachen, was ich den Menschen der damaligen Zeit als Jesus von Nazareth versprochen habe, was auch die Jetztzeit erfahren wird. Ich, Christus, komme bald. Der geistige Messias, die Erscheinung für die neue Zeit. Die Sophia, die göttliche Weisheit, hat mich angekündigt und mir die milde Herrscherkrone überreicht, den Lichtkranz der sieben Sterne. Ich, Christus, bin der Weg der neuen Zeit und der Weg zum ewigen alleinen Gott, dem einen Vater, der im Himmel ist. So wie alle Gottespropheten und Gottesprophetinnen und alle in Gott gerechten Männer und Frauen den Friedensweg, den Weg der Wahrheit, der zum Leben führt, lehrten, so lehrte und lehre auch ich Christus. Sie alle sind in mir, dem Christus, gegenwärtiges Leben. Einerlei, zu welcher Zeitepoche und mit welchen zeitbedingten Worten der Weg ins Vaterhaus gelehrt wurde und wird. Gottes Wort ist die Wahrheit und geht nicht verloren. Das ewige Wort, die Wahrheit, kann vom Baalsystem Kirche und Staat nicht verschleiert werden. Deshalb die Wiederholung. Der Cherub der göttlichen Weisheit hat das Wort der Gottespropheten in die Jetztzeit gebracht. Durch die Gottespropheten der Jetztzeit, durch sein Geistdual, das sich noch im Erdenkleid befindet. Das Wort ist wiedergekehrt und wird in der Jetztzeit gelehrt durch die Propheten der Jetztzeit, in Einheit mit dem Cherub der göttlichen Weisheit, einst in Jesaja. Sein Auftrag hat sich erfüllt. Deshalb die Worte des Ewigen. Mein Wort kehrt nicht leer zu mir zurück. Es hat sich erfüllt und ist ausschließlich im Zelt Gottes, in der Perle aus dem Heiligtum Gottes, der Bundeslade des freien Geistes Gott, zu hören und zu lesen. Jede Seele und jeder beseelte Mensch trägt in sich die Sicherheit, dass die erlösende Kraft des Christus Gottes, der Ich Bin, nicht verloren, gleich aufgelöst ist. Die Erde und alles, was der Erdplanet trägt, fällt der Umwandlung anheim, was besagt, die Erde und der gesamte materielle Kosmos, auch alle weiteren dichten Kosmen, werden geistig strukturiert und umgewandelt.
2: Christus, der Sohn Gottes, offenbart weiter. Es ist so, wie es ist. Das Kreuz der Auferstehung ist die Erfüllung für jede Seele. Jede Seele hat die Freiheit zur Entscheidung, wann sie den Weg in das ewige Reich Gottes geht und ob sie diesen unmittelbar geht oder über Einverleibungen, also über die Menschwerdungen, was besagt im Rat der Wiederverkörperungen. Ich wiederhole, jeder Seele wird von einem göttlichen Wesen bildhaft gezeigt, was bei einer Wiederverkörperung auf sie zukommen kann oder was ihr auf dem Weg zu dem höheren Sein über die feiner stofflichen Kosmen zukommen wird, um es zu bewältigen. Die Zeiten der Zeiten zeigen nun die Vergänglichkeit der Zeiten an. Der Vater von unten, der Widersacher gegen Gott, stellte und stellt immer noch jedem Menschen nach, der an die ewige Wahrheit glaubte und glaubt, um diese auszulöschen. Trotz alledem werden die Zeichen in der Zeit sichtbar. Ross und Reiter, Kirche und Staat zeigen mehr und mehr ihr Gesicht. Weil der göttlich-prophetische Geist nicht kriegerisch ist, nicht religiös zugehörig, kommt im Laufe der Zeiten auf die Seele und den Menschen all das zu, was in der Seele gespeichert ist. Die Verächtlichmachung der Propheten, ihr Leid und die Ermordung, die auch ich, Jesus, der Christus, erleiden musste durch den Martertod am Kreuz, sind Zeichen und Spuren, die von der ewigen Wahrheit mehr und mehr aufgedeckt werden. Menschen der nächsten Generationen werden die da und dort noch bestehende Schattenwelt als abschreckend ansehen und daraus die Schlüsse ziehen und erkennen, wie diese das ewige Wort bekämpft hat, um die Spuren der ewigen Wahrheit zu überdecken und wenn möglich auszulöschen. Es wird mehr und mehr sichtbar. Den Menschen können die Religionsgötter nicht helfen. Denn diese sind nur Statisten von Staat und Kirche. Ausschließlich die Erfüllung des ewigen Gesetzes des Vaters, der im Himmel ist, der die Güte, die Liebe und die Sanftmut, gleich Barmherzigkeit ist, offenbart den Menschen und den Seelen den Weg zum wahren Leben. Nicht die Kampfgötter, die keinerlei Wertigkeit haben. Es ist vollbracht. Was will das den Menschen sagen? Keine Religion kann diese Aussage erschließen. Ausschließlich der Sünder selbst, der Mensch, der sein Denken und Leben in die Hände des Vaters im Himmel gegeben hat, der die Gottes- und Nächstenliebe ist. Einzig dieser Weg führt zum Leben und befreit Seele und Mensch von dem Sündhaften, nicht die Übermacht des Religionszwangs.
0: Der Christus Gottes offenbart weiter: Der wahre Gott ist Liebe und zwingt nicht. Gott, der Ewige, ist das Gesetz der Ewigkeit, das keinen Kampf ansagt und auch nicht kämpft. Das Gesetz der Gottes- und Nächstenliebe ist das Siegeszeichen, auch was die Zukunft der Menschen betrifft. Es ist so, wie es ist. Gott ist ewige Gegenwart. Ich wiederhole für die lichtere Zeit und für die Menschen, die das Leben des Seins in seiner Tiefe erfassen wollen: Das urewige Gesetz der Gottes- und Nächstenliebe schlägt nicht, es wehrt sich nicht, es bekämpft den Nächsten nicht, es tötet nicht und zieht somit auch nicht ins Feld, um zu erobern. Als Jesus von Nazareth bezeichnete ich den Urheber des Kampfes gegen den Nächsten als den Vater von unten, der ein Mörder war von Anfang an und in der noch sündhaften Welt seine Opferkulte betreibt. Von Anfang des Falls an begann das mörderische Treiben. Dass die sündhafte Welt so war und bis heute noch so ist, allerdings mit einer gewissen Verschleierungstaktik, zeigt der Zustand dieser Welt. Was gestern war, das geschieht auch heute noch. Was das Reich Gottes durch alle Lichtfackelträger von gestern und auch von heute verkündet, wird hinterhältig und unterschwellig dem verdeckten Ausmerzungssystem zugeordnet, dass es den Menschen verfälscht darbietet. Die neue Zeit bringt die Wahrheit. Ich bin in Gott, dem ewigen Vater, Mutter Gott, die Wahrheit und das Leben. Diese Wiedergabe hat den Lichtschein in sich. Ich bin der geistige Messias. Ich komme bald. Es sei wiederholt: Der ewige Gott, der Vater von oben, holt heim und holt ein, was zu Buche steht, denn die energetische Leihgabe an das Fallreich, an diese dunkle Welt, neigt sich dem Ende zu. Der Fall, das Trenne-, Binde- und Herrschersystem ist besiegt durch das ewige Gesetz der Gottes- und Nächstenliebe. Auch die Zahlencodes, die zu Beginn des Falls vom Religionskonsortium ausgingen, haben ausgedient, obwohl noch viele Menschen zahlenabhängige Religionszugehörige sind. Einerlei, wie sich in dieser Zeit das religiöse Konglomerat und dessen Abhängige noch nennen: Der Fall, das Trenne-, Binde- und Herrschergesetz, ist besiegt. In jeder Seele leuchtet der Himmelsfunke, auch Erlöserfunke genannt. Der Himmelsfunke ist die Freiheit, ist der Weg in das Himmelreich, nicht die erzwungene Wassertaufe, einer der vielen Stempel von Religionen. Merkt euch, ihr Menschen, in der noch von vielen Göttern geprägten Welt: Jede Seele und jeder beseelte Mensch ist erlöst von dem Druck des Vaters von unten, der ein Mörder ist und die Auflösung der Seelen als Zielsetzung hatte. Einerlei, wie sich diese und jene Religion darstellt und wie sie sich auch nennt: Im Geiste Gott, der die Freiheit ist, gibt es weder eine Religion noch einen Zwang. Jede Seele und jeder Mensch wählt selbst. Die Inhalte der Gefühle, Empfindungen, Gedanken, Worte und Taten jedes einzelnen Menschen zeigen ihm den Weg auf, nicht irgendwelche religiöse Mittel. Das innerste Sein in jeder Seele und in jedem beseelten Menschen lebt in Gott, der die Freiheit ist.
1: Der Christus Gottes offenbart weiter. Es sei wiederholt. Jede Seele und jeder beseelte Mensch ist der Tempel Gottes, in dem die allmächtige Kraft der Gottes- und Nächstenliebe wohnt. Du, o Menschenseele, bist frei. Wähle selbst. Das ist deine Entscheidung. Eine neue Zeit dämmert empor. Es ist das messianische, sophianische Zeitalter, das Lilienzeitalter, die neue Zeit. Mit den Erscheinungsworten, die ich, Jesus, der Christus, den Aposteln und Jüngern und Jüngerinnen versprach, ich komme bald, wurde eine lichtere Zeit, die neue Zeit eingeleitet. Ich bin das Licht der Welt, der Sohn des Allerhöchsten und der Mitregent des Reiches Gottes, einst in Jesus von Nazareth. Die messianische Zeit ist die Erscheinungszeit, die Vorbereitungszeit, welche Sophia, die göttliche Weisheit, einleitet. In der neuen Zeit gilt das ewige Wort von Abraham bis Gabriele. Erneut geht das ewige Wort der Gotteskünder, der Gottespropheten und Gottesprophetinnen in die Herzen der beseelten Menschen und Seelen ein. Und das mit den Worten der Jetztzeit, gesprochen von dem ewigen, alleinen Gott und von mir, dem Christus Gottes, und von dem Cherub der göttlichen Weisheit durch die Gottespropheten für die Jetztzeit, Gabriele. Wie offenbart. Das ewige Wort erfüllt sich, so wie der ewige Alleine es durch den Gottespropheten Jesaja offenbarte. Mein Wort kehrt nicht leer zu mir zurück. Es ist wiedergekommen und ist ausschließlich in der Perle aus dem Heiligtum, im Zelt Gottes unter den Menschen, für alle Völker dieser Erde mit der Sophia-Bibliothek zu lesen und zu hören. Das ist der Ort, wo es zu hören und zu lesen ist. Nirgendwo sonst. Dort ist es offenbar für die Menschen der neuen Zeit im messianischen, sophianischen Zeitalter im Zeichen der Lilie. Kommet alle zu mir her, dem Geist des Christus Gottes. Lasst euch führen, ihr Seelen und beseelten Menschen. So ist es und so bleibt es. Ich, Christus, wiederhole, für alle suchenden Menschen ist das Wort der Ewigkeit offenbar, geschrieben und gesprochen in der Perle aus dem ewigen Heiligtum, im Zelt Gottes unter den Menschen, für alle Völker dieser Erde, in der Bundeslade des freien Geistes. Ich bin der geistige Messias, der Kommende, das Licht für die neue Zeit, der Christus Gottes, einst in Jesus von Nazareth. Liebe Mitmenschen, die Worte des Christus Gottes, die wir vortragen durften, möchten wir nicht durch lange Verabschiedungsworte verwässern. So wünschen wir Ihnen und uns allen die Erkenntnis und die Kraft für die nächsten Schritte zurück in die ewige Heimat, zu unseren ewigen Familien im Reich Gottes. Auf Wiedersehen und Gott zum Gruß.

Wir, jeder einzelne von uns ist der Tempel Gottes. Lernen wir, einzukehren in den Tempel der unendlichen Liebe. Denn der große Geist ist in uns, er wartet auf uns. Er möchte die Tür zum inneren Heiligtum öffnen. Wir dürfen zu ihm kommen. Ja, er ruft uns, kommet alle zu mir her, die ihr mühselig und beladen seid, ich will euch erquicken. Christus in uns. Lernen wir in diesen Gebetsminuten, lernen wir ihn zu spüren. Wenden wir uns nach innen. In der Nähe unseres physischen Herzens leuchtet das Licht der Liebe, leuchtet die Kraft, die uns befreit und glücklich macht. Wer möchte, nimmt eine aufrechte Sitzhaltung ein und legt beide Handrücken auf die Oberschenkel. Beide Füße stehen auf dem Boden. Dadurch sitzen wir ruhig. Der Körper wird leichter. Jetzt gehen wir nach innen. Wir ziehen unsere Sinne nach innen. Wir sagen Ja zum inneren Licht. Alle Gedanken weichen. Unser Körper wird immer leichter und schwingt durch die Kraft des inneren Lichtes. Unser Atem nimmt das Licht des großen Geistes auf. Das Licht durchströmt unseren Atem. Der Atem durchströmt unseren Körper. Ganz allmählich atmen wir immer tiefer, weil wir ruhiger werden. Tief in uns ist die Stille. Aus dem Christus-Gottes-Zentrum pulsiert die Stille. Sie umfängt uns. Unendlicher Friede umgibt uns. Es ist der Geist. Das Licht durchströmt unseren Atem. Körper schwingt leichter, er schwingt höher. Und wir schwingen hinein in eine mächtige Sonne der Liebe. Christus in uns. Kein Gedanke quält uns. Die Macht des Geistes ist gegenwärtig. Christus, der
der Strom des Himmels durchflutet unseren Körper. Vom Scheitel bis zu den Sohlen flutet das Licht. Ganz sanft vibriert der physische Leib. Es ist die Gegenwart Gottes. Ein Hauch innerer Gotteserfahrung. Es strömt. Es strömt vom Scheitel bis zur Sohle. Keine schwache und kranke Zelle kann dieser Kraft widerstehen. Jede kranke und schwache Zelle geht zur Ausscheidung. Jede kranke und schwache Zelle geht zur Ausscheidung. Christus in uns. Christus durch uns. Spürt tief, ganz tief in den Körper hinein die Macht des Christus ist gegenwärtig. Öffnet die inneren Sinne. Und ihr spürt den Hauch der Christus-Gottes-Erfahrung. Es ist die Freude und das Glück der Seele. Es strömt. Sanft vibriert der Körper. Es ist die Macht des Christus. Wir empfangen.

von nun an die Sehnsucht nach ihm zu entwickeln. Die Sehnsucht nach ihm ist letzten Endes die Sehnsucht nach unserem wahren, ewigen Sein. Es strömt. Und so wir in uns bleiben, in der mächtigen Sonne der Liebe, des Friedens und der Einheit, erleben wir Spuren, Spuren, was es heißt, in der Einheit zu sein. Lernt und erlebt jetzt in diesen Minuten. Es ist so unwichtig, was negativ ist. Es ist so unwichtig, was der Nächste sagt, wichtig ist, ihn im Inneren zu lieben. Erlebt Spuren der Einheit. Lauscht in die mächtige Sonne hinein und ihr vernehmt ganz sanft das Orchester der Erde, die Kommunikationen zwischen Tieren, Pflanzen und Mineralien. Spürt es und erlebt es. Spürt hinein in die Sonne. Spürt hinein in die Einheit. Macht jetzt sanfte Gotteserfahrung. Dann ist ab jetzt das Leben möglich, das heißt wahrhaft zu leben. In jedem von uns ist unendlicher Friede. In jedem von uns ist die unendliche Stille. In jedem von uns ist die große Einheit Mensch, Natur und Tiere. Alle sind geliebt vom großen Licht. Liebe ist gleich Einheit. Liebe ist Freude. Liebe ist Friede. Liebe ist Tatkraft im Geist der Liebe. Bleibt noch eine geraume Zeit in der Sonne des Herzens. Erlebt, dass jeder von uns der Tempel ist. In uns ist die Fülle. In uns ist Sicherheit. In uns ist Geborgenheit. In uns ist Heimat und durch uns möchte der große Geist wirken und Frieden spüren.

Es strömt aus der Sonne der Liebe. Ihr spürt es. Es ist die sanfte Gotteserfahrung.

Christus in uns, der Geist ganz nahe. Er hat uns die innere Pforte geöffnet. Wir erlebten den Hauch Gottes Erfahrung. Bleiben wir noch eine geraume Zeit in diesem Bewusstsein. Fühlen wir den inneren Schatz und lassen uns von der Woge inneren Glücks

guten Abend. Was dieser Gruß anspricht, ist das Gute. Er sollte Gutes in sich bergen, denn das Wörtchen gut ist kosmischer Natur, weil nur einer gut ist. Es ist der Geist der Unendlichkeit, den Christen Gott oder Gottvater nennen. Was also legen wir Menschen in den Gruß, zum Beispiel guten Morgen, guten Tag, guten Abend und gute Nacht hinein? Ist dieser Gruß nur eine Floskel? Oder was verbinden wir mit diesem Wörtchen gut? Wir Menschen sind uns viel zu wenig bewusst, dass alles, aber auch alles Energie ist und dass das, was von uns ausgeht, zum Beispiel auch ein Grußwort, wieder auf uns zurückkommt nach dem Prinzip Senden und Empfangen. Was wir aussenden, das empfangen wir. Andererseits wird das, was schon in uns liegt, aktiviert. Es könnte nun der Einwand kommen, wenn ich grüße, zum Beispiel guten Abend, dann denke ich mir nichts dabei. Oh doch, sie irren sich. Sie, wir alle denken. Wir alle denken unablässig, oftmals ohne dass wir es merken. Wenn Sie sich die Mühe machen, sich selbst zu beobachten, dann merken Sie, dass schon Ihr Blick, wenn Sie einen Menschen oder Gegenstände sehen, Gedanken aktiv werden lässt. Das Gleiche gilt, wenn Sie einem Menschen, den Sie kennen, einen guten Abend wünschen oder wenn dieser Ihnen einen guten Abend wünscht. Es regt sich etwas in Ihnen. Denn selbst in den wenigen Worten, die gewechselt werden, fließt Energie. Es geht etwas von uns aus zu unserem Nächsten und von diesem zu uns. Am deutlichsten durchschauen Sie Ihre Gedankenaktionen, wenn ein Mensch Sie grüßt, den Sie gar nicht kennen. Was löst der Gruß eines sogenannten Fremden bei Ihnen aus? An diesem Beispiel erkennen Sie, was Senden und Empfangen bedeutet. Was Sie dann oftmals unbewusst in Ihren Gruß, zum Beispiel guten Abend, hineinlegen, das kommt nicht nur bei dem Mitmenschen an, sondern wirkt auch auf Sie selbst zurück. Sind es unter Umständen ungute Gedankenenergien, so können sich diese sogar auch in Ihnen verstärken, sie also beeinflussen, sodass vermutlich Ihr Abend nicht allzu rosig verlaufen wird. Es gibt also die so oft erwähnte Gleichgültigkeit, wie zum Beispiel, ich habe mir dabei nichts gedacht. Die Augen sind die Fenster der Seele. Ihre Seele schaut durch ihre Augen und regt in ihnen das an, was sie an sich selbst erkennen könnten.
wenn sie wachsam sind und ihre Gedanken in Augenschein nehmen. Die Augen senden und unser Gehirn, unsere Gedankenwelt nimmt auf, was wir ihm immer wieder zugedacht haben oder zudenken. Was wir uns durch Gedanken, durch unser ganzes Verhalten eingegeben haben, das klopft an unser Gemüt, an unser Gewissen und somit auch an unsere Körperzellen an. In unseren Gefühlen oder, wie wir sagen, in unserem Gewissen, dass der Wahrnehmungsboden für ankommende Energien ist, spüren wir dann eine Bewegung, die uns einiges zu sagen hätte, sofern wir es zulassen. In diesem, unserem heutigen guten Abendgruß könnten wir uns also selbst erfahren. Was haben wir in die beiden Worte guten Abend hineingelegt? Besonders in das Wörtchen gut? Was haben wir dem Menschen mitgegeben, dem wir einen guten Abend gewünscht haben? Unser Gefühls-Gleichgewissensboden sendet Signale. Loten wir diese aus, dann spüren wir in und an uns, wie es uns ergeht. Unter Umständen zieht Freude ein oder aber die Bewegung des Unguten. Beides könnte uns etwas sagen. Gute Grüße, zum Beispiel also gute, wertvolle Gedanken, die wir in den guten Abendgruß hineinlegten, stimulieren unter Umständen nicht nur denjenigen, den wir grüßen. Sie stimulieren auch uns selbst und regen uns an, weiteres Gute werden zu lassen oder Gutes zu tun. Liebe Zuschauer, liebe Zuschauerinnen, darf ich Ihnen in diesem Sinne einen guten Abend wünschen? Dabei lege ich in das Wörtchen gut das hinein, was Gott, unser aller Vater, uns aus seiner Liebe zusendet, zum Beispiel Einheit, Brüderlichkeit, Gleichgeschwisterlichkeit und das Bewusstsein, dass wir in ihm geeint, also Kinder Gottes sind. Gott ist gut. Sein Friede geleitet sie. Sein Friede geleitet uns alle. Friede, Gabriele.

0: Liebe Freunde in den freien Gemeinschaften und liebe Zuschauerinnen und Zuschauer weltweit. Wir freuen uns, Sie heute wieder begrüßen zu können zu einer weiteren Sendung Wir sind die freien Gemeinschaften, verbinde und sei und heißen Sie herzlich willkommen. Wir lesen wieder Auszüge aus den Büchern, die uns Menschen aus der göttlichen Weisheit gegeben sind, Inhalte zu vielen Fragen des Daseins, die jeder in seinem Leben anwenden kann. Ich habe einen Auszug aus dem Buch von Gabriele aus der göttlichen Weisheit gewählt mit dem schlichten, aber bedeutsamen Titel Gott heilt. Darin gibt es ein Kapitel mit der Überschrift Unsere positiven Gedanken öffnen die Quelle der Kraft in uns. Daraus möchte ich etwas vorlesen. Alles Gute, Reine, Edle, alle positiven Kräfte kommen aus der Tiefe unserer Seele, aus dem unbelastbaren Wesenskern, aus Gott. Leben wir mit dem Göttlichen, leben wir mit allen Energien in Harmonie, dann bleibt unsere schöpferische Kraft erhalten, ja, sie vermehrt sich sogar zunehmend. Unterbrechen wir aber den Kontakt, indem wir menschlich denken und reagieren, Hass, Neid und Zwietracht säen, Gedanken der Eifersucht hegen, so verlieren wir sowohl an seelischer als auch an physischer Energie. Und weiter heißt es, handeln wir beständig gegen die universellen Gesetze, gegen die Kraft des Lebens, indem wir unser Leben nicht bewusst unter die Obhut des Geistes stellen und nicht diszipliniert leben, so verringern sich die geistigen Kräfte in der Seele und auch im physischen Leib. Weil die Energien zurückgehen, werden die Organe schwächer und sind dadurch für Krankheiten anfällig. Wollen wir gesund werden und unseren Körper zur Heilung durch den Geist anregen, dann müssen wir diese Gesetze des Lebens anerkennen. Liebe Freunde, wie aufschlussreich sind diese Worte, wenn es um unsere Gesundheit oder eine Krankheit geht? Eigentlich muss man sagen, dass diese Worte für uns Menschen eine Revolution bedeuten, denn sie weisen darauf hin, dass Krankheit und Unwohlsein nicht etwas sind, was uns von außen anfliegt, sondern etwas, das wir mit unserer inneren Haltung, mit unseren Gedanken und Empfindungen vorbereiten und anziehen. Natürlich können wir oder sollen wir in einer Krankheit auch einen Arzt unseres Vertrauens konsultieren. Doch welche Bedeutung unsere Gedanken und Empfindungen beim Heilungsprozess haben, wird in den Sätzen dieses Buches unmissverständlich angesprochen. Mir sagt diese Passage auch, dass das Jammern und Wehklagen genau das Gegenteil von Heilung bewirkt, weil die negativen Gedankenschwingungen meine inneren Kräfte schwächen. Ich übe deshalb auch mehr Zurückhaltung mit der so oft gedankenlos gestellten Frage, wie geht es dir? Sie ist nämlich nicht harmlos, weil damit unter Umständen bei meinem Nächsten ein langatmiger Bericht über sein schlechtes Befinden ausgelöst wird, was ihm schaden kann und wofür ich dann als fragender Auslöser eine Mitverantwortung trage. Mit Christus zu sprechen hingegen ist in jedem Fall hilfreich, weil in der Zwiesprache mit ihm die Heilkräfte berührt werden können und ich etwas erkennen kann, was zur Bereinigung ansteht.
1: Um Gott, unserem ewigen Vater, immer näher zu kommen, bedarf es der Arbeit an mir selbst. Deshalb lese ich immer wieder in den Schulungen, in Büchern und Broschüren von Gabriele. Das, worauf mein Auge fällt, trägt eine Botschaft für mich. So habe ich in der Botschaft der Wahrheit, Sie sind nicht allein, einen Absatz gelesen, den ich immer wieder zu beherzigen suche und den ich uns gerne vorlesen möchte. Begegne Gott der ewigen Stille. Mache deinen Spaziergang zu einem bewussten Gang, zum Beispiel in die Natur. halte inne und lass dein Auge über Felder, Wiesen und durch Wälder streifen. Wisse, überall begegnet dir Gott. Lass die Umgebung auf dich wirken. Sei offen für die Impulse aus dem Reich der Natur, die dein Herz, dein Inneres berühren möchten. Im Baum, in der Blume, im Gras, im Kornfeld, im Vogel, im Kätzchen ist das Leben. Leben ist nun mal lebendig. Leben ist Bewusstsein. Es kommuniziert. Es sendet und empfängt. Was? Bewusstseinsinhalte, feine Kräfte, Empfindungsströme, die wir Impulse nennen können. So können wir mit unserem still werdenden Bewusstsein, mit unserem Inneren die Impulse des Lebens aufnehmen, gleich wahrnehmen. Dann spricht das Leben im Baum, das Leben in der Blüte, im Gras, im Kornfeld, im Erdreich, im Vogel, im Kätzchen, im Stern am Firmament zu uns. Und letztlich ist es der Geist des Lebens, Gott. Ich arbeite oft in der Natur und wende immer wieder einmal diese schöne Hilfe an. Ich lasse kurz die Aktivität ruhen und sammle mich, um bewusst die Natur um mich herum aufzunehmen. Bin ich stille geworden, bleibt immer wieder ein Aspekt der Natur in meinem Bewusstsein. Das kann ein Impuls des Lebens sein. Meine eigenen Gedanken und Gefühle zeigen mir in diesem Augenblick auf, wo ich zum Beispiel bestimmend auf meinen Nächsten eingewirkt habe. Das ist oftmals nicht besonders angenehm für das Ego, aber die Ehrlichkeit zu mir selbst und das Bemühen, mein falsches Verhalten wieder in Ordnung zu bringen, helfen dem Leben Gott näher zu kommen und auch meinen Mitmenschen. Liebe Zuschauerinnen, liebe Zuschauer, liebe Freunde in den freien Gemeinschaften weltweit, wir wünschen Ihnen in diesem Sinne viel Lebensgewinn. Verbinde und sei Gott mit uns und wir mit Gott. Bis zum nächsten Mal.

0: Liebe Zuschauerinnen und liebe Zuschauer, auch zur zweiten Sendung mit dem Titel Das Lilienzeitalter, Sophia, die Weisheit Gottes, die vier Entwicklungsebenen, die Evolutionswiege zur Kindschaft Gottes, begrüßen wir Sie herzlich aus der Bundeslade des Freien Geistes, dem Zelt Gottes unter den Menschen für alle Völker dieser Erde. Im zweiten Teil unserer Sendung liegt der sogenannte Schwerpunkt unter anderem darin, dass das Reich Gottes ewig feinstoffliches Sein ist und dass alles feinstoffliche Sein absolut schwerelos ist. Liebe Mitmenschen, dieses Wortspiel sei erlaubt, denn alle Seelen und beseelten Menschen werden durch den Christus Gottes, einst in Jesus von Nazareth, in die Schwerelosigkeit des ewigen Seins zurückkehren, zu den himmlischen Wohnungen, in das ewige feinstoffliche Sein, das Reich Gottes, von dem geschrieben steht. Der ewige Vater-Mutter-Gott, der Gott Abrahams, Isaaks und Jakobs, die Urliebe, sandte erneut eine Prophetin aus dem ewigen Sein, die Urweisheit auf die Erde, um ihm als Sprachrohr, als Prophetin und Botschafterin zu dienen und den Menschen die ewige Wahrheit der Himmel zu offenbaren. Das ewige Sein, unsere ewige geistige Heimat, ist unendlicher, schwereloser, ätherischer Lichtäther, ist die Einheit des Seins, das Reich Gottes, das von den himmlischen Familien und Sippen bewohnt wird. Nur die Materie hat das schwere, degenerierte Leben, das Fallleben, das Trenne-, Binde- und Herrschesystem, das im Vergleich zu dem ewigen feinstofflichen Leben im Reich Gottes nur als Vegetieren in der Degeneration bezeichnet werden kann. Liebe Mitmenschen, aus dem feinstofflichen ewigen Reich Gottes wurde uns Menschen eine weitere himmlische Perle geschenkt, durch die Prophetin und Botschafterin aus dem Reich Gottes, Sophia Gabriele. Haben Sie schon einmal darüber nachgedacht, woher das Leben kommt und wie es sich aufbaut? Was ist der Beginn des Lebens und wo findet es statt? Wer kann darauf verlässlich Antwort geben? Die Weisheit Gottes, das Wort Gottes durch seine Prophetin und Botschafterin Gabriele.
1: Liebe Mitmenschen, im Namen von Gabriele dürfen wir den zweiten Teil des Textes vortragen. Wir beginnen zu lesen. Das Lilienzeitalter, Sophia, die Weisheit Gottes, die vier Entwicklungsebenen, die Evolutionswiege zur Kindschaft Gottes. Vor nahezu 45 Jahren führte mich, Gabriele, mein geistiger, göttlicher Lehrer Bruder Emanuel in den Garten oder bat mich, vom Fenster aus auf einen Baum oder nur auf ein Blatt zu blicken und, je nach Jahreszeit, auf Gräser, Blumen und nicht zuletzt auf den Rasen und sogar auf Steine. Er lehrte mich unter anderem: Wenn du gehst oder stehst, wisse, unter deinen Füßen ist Leben. Rechts, links, oben, unten, vorn und hinten ist das Leben, denn Gott ist das Allleben, allgegenwärtig. Damals waren es für mich, den Neuling, die lehrreichsten Stunden, die Allgegenwart Gottes, das Allleben zu erfahren und das in mir zu erleben. Wenn Sie wollen, so Gabriele, gehen Sie durch Ihren Garten oder machen Sie einen Spaziergang in der Natur. Die Lilie der Reinheit, die Schönheit, das Leben begleitet Sie. Beim Gang durch Ihren Garten oder wenn Sie langsam und bewusst spazieren gehen, werden Sie in Bälde merken, dass ein Baum oder ein Strauch oder gar eine Blume, wie es oftmals heißt, eine unscheinbare Blume, Ihre Aufmerksamkeit weckt. Wohin Ihr Auge nun fällt, bleiben Sie stehen. Zum Beispiel fällt Ihr Blick auf eine Blume. Bis jetzt war es für Sie ein kleines, eventuell liebliches Blümchen, wie so viele andere auch. Gerade heute erweckt das kleine, unscheinbare Blümchen Ihre Aufmerksamkeit. Mein geistig-göttlicher Lehrer, Bruder Emanuel, lehrte mich und ich, Gabriele, gebe es weiter. Bleibe stehen. Werde ruhiger. Atme tiefer, bis du fühlst, dass drängende Gedanken von dir ziehen. Nun zieht eine innere Stille durch dein Gemüt. Das Auge ist auf die Blume gerichtet. Bleibe ruhig, bleibe still, die Blume sendet. Die Blume versucht, mit dir in Kommunikation zu kommen. Dein Blick bleibt nun auf die Blume gerichtet. Das Blumenkollektiv versucht nun, mit dir zu kommunizieren. Ein Kollektiv ist eine Gemeinschaft gleicher Art, gleichen Bewusstseinsstandes. In der Nähe deines Herzens macht sich die Blume bemerkbar. Sie möchte dir eine Botschaft übermitteln, eventuell einen kleinen Freudenstrahl, der dein Gemüt erhellt, oder einen freundlichen Gedanken an einen Mitmenschen, an den du lange nicht gedacht hast, und, und. Was die Blume dir auch sagen möchte, du darfst annehmen, Gott, das innere Licht hat dich berührt.
0: Gabriele, die Prophetin und Botschafterin Gottes, berichtet weiter. Mein geistig-göttlicher Lehrer, Bruder Emanuel, gab sich viel Mühe mit dem werdenden Instrument Gottes, das er auszubilden hatte. Davon darf ich vieles weitergeben. Er offenbarte mir: Wenn du durch das Fenster blickst und dein Blick länger auf einen Baum oder nur auf ein Blatt gerichtet bleibt, halte inne, werde ruhig und fühle dich in den Baum oder das Blatt hinein. Bald wirst du merken, dass du zu fokussieren beginnst, das heißt zu kommunizieren. Diese Verbindung, die feinen Schwingungen, kommen in der Nähe deines Herzens an. Es ist eine Botschaft des Lichtes an dich, denn Gott ist das Allleben und wahres Leben ist Kommunikation. Auch wenn es nur ein sanftes Vibrieren in deinen Gefühlen ist, es ist eine sanfte Berührung Gottes, der die Liebe ist. Er ist die Lilie der Reinheit, der wahren, ewigen Liebe. Mein geistig-göttlicher Lehrer belehrte mich: Gott, die ewige Liebe, das Gesetz des ewigen Reiches, basiert auf Ehrlichkeit, Treue, Liebe zu Gott und zu unserem Nächsten. Auch die Naturreiche, die ganze Unendlichkeit ist das ewige Gesetz, ist Evolution und Kommunikation. Bruder Emanuel, der Cherub, lehrte auch: Alles, was die Menschen glauben, bestimmen zu können, das bestimmt den Menschen. Unter diesem Selbstdruck leidet die ganze Menschheit und jeder Einzelne. Nach dem Kausalgesetz von Ursache und Wirkung bestimmt jeder Mensch über sich selbst. Es steht geschrieben: Was der Mensch sät, wird der Mensch ernten. In vielen Lehrstunden lehrte mich Bruder Emanuel, mein göttlicher Lehrer, dass Gott, der allgegenwärtige Geist, grenzenloses Leben und grenzenloses Bewusstsein ist. Gott, der allgegenwärtige Geist, ist das urewige Gesetz. Das urewige Gesetz, das Leben, ist Evolution und Kommunikation, Senden und Empfangen. Damit begann er, mir, dem werdenden Instrument Gottes, die kosmische Wiege zu erklären. Immer wieder offenbarte der Lehrer, Bruder Emanuel, dass Worte Inhalte haben und dass mit Menschenworten nicht alles offenbart werden kann, weil es für ein allwaltendes, ewiges Gesetz, das in sieben Dimensionen strahlt und sendet, keine unmittelbaren Worte gibt. Mit den Worten der drei Dimensionen ein siebendimensionales Sein wiederzugeben heißt: Ich muss deine Worte nehmen, wie oben, unten, rechts, links, vorn und hinten, um es dir in den drei Dimensionen nahezubringen, so weit wie möglich.
1: Gabriele gibt uns allen weiter, was Bruder Emanuel sie schulte. Wie schon wiedergegeben, ist das Reich Gottes, die ewige Heimat der Söhne und Töchter Gottes, siebendimensional. Alle Äonen des ewigen Seins sind in den anderen enthalten, das heißt, dass 7x7 Äonen durch das Zentrum des Seins strömen, durch das Heiligtum Gottes. Das Heiligtum Gottes, das Sein im Sein, wird auch das himmlische Räderwerk genannt oder das universale Perpetuum mobile. In den 7x7 Äonen, auch Äonenläufe genannt, befinden sich 4 Entwicklungsebenen, die Evolutionswiege zur Kindschaft Gottes. Jeder Äonenlauf empfängt vom Zentrum des Seins, dem Heiligtum Gottes, über 7 Prismensonnen Energie, also vermehrten ätherischen Lichtäther. Hat der Äon, zum Beispiel der Äonenlauf der Ordnung, vom gebenden Zentrum, dem Heiligtum empfangen, dann beginnt in der Evolutionswiege Gottes ein Uratom der Urliebe und der Urweisheit, ein Formierungsatom in Umlauf zu bringen, das schöpferische und schaffende Wirken. Ein sehr kleiner Lichtstrahl erscheint und beginnt zu leuchten. Bruder Emanuel offenbart: Das aus dem Uratom hervortretende Lichtätherteilchen möchte ich als einen leuchtenden, kleinen, unscheinbaren Kristall bezeichnen. Dieser Lichtstrahl, der Kristall, beginnt nun mehr und mehr zu leuchten. Nach ehernen Gesetzmäßigkeiten der Urliebe und Urweisheit beginnt das Lichtteilchen, der Kristall, ganz allmählich an Licht und Volumen zuzunehmen. Dieser erste kleine, formgewordene Evolutionslichtstrahl, der leuchtende Kristall, beginnt zu senden. Aus dem kleinen, leuchtenden Kristall entwickelt sich ein weiterer, noch unscheinbarer Kristall, der auch schon zu senden beginnt. Das Sendevolumen nimmt je nach Lichtintensität zu. In der geistig-göttlichen Evolutionswiege reiht sich nun ein Kristall an den anderen. Allmählich nehmen die Kristalle unterschiedliche Formen und Farbnuancen an. Alles ist uratomare Strahlung, ist uratomarer Lichtäther. Jede Kristallform ist feinstoffliches, geistig-göttliches Mineral und der erste formgewordene Evolutionsschritt in der Evolutionswiege zur Kindschaft Gottes. Wie schon offenbart, alles beruht auf dem atomaren Lichtäther, der in der Evolutionswiege Farbe, Form, Klang und auch Gestalt annimmt. Wie ich dir, so Bruder Emanuel zu Gabriele, schon erklärte, das formgewordene Mineral, die feinsten Edelkristalle, sind das erste Bewusstsein zur Kindschaft Gottes.
0: Gabriele berichtet: Mein Lehrer, Bruder Emanuel, der Cherub seiner Weisheit, ermahnte mich, nicht alles wortgetreu zu nehmen, sondern in den Worten zu lesen und hineinzuhören, denn sie haben Inhalte. Worte allein, so offenbarte er, sagen wenig aus. Sie sind nur die Schale der Inhalte. Ich, so lehrte Bruder Emanuel, kann zur Wiedergabe nur deine Worte nehmen. Die unerschöpflichen Inhalte des Seins lege ich in deine Worte. Dann offenbarte er weiter und wiederholte: Aus dem Uratom, dem Trägeratom Urliebe und Urweisheit, geht das feinstoffliche Leben hervor, das formwerdende Sein. Schon aus dem ersten formgewordenen Lichtkristall gehen unzählige Lichtkristalle uratomarer Strahlung hervor, die je nach Bestimmung in der Weiterentwicklung in Farbe, Form und Klang strahlen und schon ihren ersten Bewusstseinsstand und ihre weitere Bewusstwerdung ausstrahlen. Alle weiteren feinstofflichen Evolutionsschritte sind schon angelegt. Bis zur Kindschaft Gottes, auch das Dualpaar, das Elternpaar. Alles ist schon gegenwärtiges Leben, allerdings noch ruhend. Von Entwicklungszyklus zu Entwicklungszyklus entfalten sich die Anlagen. Das Es werde nimmt seinen Lauf. Die ersten unterschiedlichen energetischen Frequenzen im ersten Lichtkristall, dem geistigen Mineral, zeigen die weitere Entwicklung an. Wie offenbart, der erste Bewusstseinsstand, der erste Bewusstseinszyklus, das geistige Mineralkristall beginnt zu senden und empfängt gemäß seinem Evolutionsstand aus dem Mineralreich. Das Sende- und Empfangsvolumen geht nicht über das Bewusstsein des Mineralreiches hinaus, obwohl schon alle Kommunikationsebenen des Seins angelegt sind. Mein göttlicher Lehrer, so Gabriele, wiederholt: In den vier Entwicklungsebenen nimmt die Fortentwicklung ihren Lauf. Die 7x7 Äonenläufe sind in der absoluten Übereinstimmung mit den vier Entwicklungsebenen und somit mit der Evolutionswiege gleich Entwicklungswiege. Das heißt, die kleinste sich formende Wesenheit steht noch unbewusst in Kommunikation mit dem Allsein. Das Allsein jedoch bewusst mit dem kleinsten Formsein der geistigen Wesenheit. Im ganzen Sein, dem ewigen Reich, gibt es keinen Stillstand. Alles beruht auf Kommunikation und Evolution. Wisse: Gleiches kommuniziert mit Gleichem, mit jedem Bewusstseinsstand, der schon entfaltet ist. Nach dem ersten Evolutionszyklus, dem geistigen Mineralreich, beginnt der nächste, der zweite Evolutionszyklus, der des Willens im Naturreich. In der Gesamtstrahlung des Mineralreiches macht sich die Bewusstwerdung zum göttlichen Willen in der Natur bemerkbar.
1: Gabriele erklärt weiter: Mein geistig-göttlicher Lehrer, Bruder Emanuel, gab sich viel Mühe, um mir, der werdenden Gottesprophetin, das göttliche Wissen für das prophetische Lehramt nahezubringen. Er offenbarte: In allen 7x7 Äonenläufen ist das Grundgesetz des Seins wirksam, die Ordnung, der Wille, die Weisheit, der Ernst, die Güte, Liebe und Sanftmut. Das gesamte Grundgesetz des Lebens ist im ausgereiften Mineralreich enthalten, jedoch noch nicht aktiv. Der Mensch würde sagen, es schlummert. Der nächste Evolutionszyklus beginnt. Eine mächtige Lichtätherwoge durchzieht die Evolutionswiege und holt aus dem Mineralreich den voll entwickelten Mineralstand und hebt ihn in das Naturgesetz des Willens. Die uratomare Entwicklung beginnt. In der Evolutionswiege zur Pflanzenevolution geht es im Naturgesetz des Willens weiter. Mein Lehrer, so Gabriele, Bruder Emanuel, hielt immer wieder inne und offenbarte: Bitte verstehe mich, ich lege das siebendimensionale Geschehen in deine dreidimensionalen Worte hinein. Liebe Mitmenschen, der Lehrstoff von Bruder Emanuel, dem Cherub der göttlichen Weisheit aus dem ewigen Reich, kann durch einen Menschen nur mit dreidimensionalen Worten weitergegeben werden. Wer die Tiefe in den Worten erfasst, der hat in sich den Lebensgewinn. Gott in ihm, Gott in uns. Immer wieder aufs Neue machte Bruder Emanuel mich, Gabriele, darauf aufmerksam, dass das ewige Reich, das Reich Gottes, siebendimensional ist und dass die Menschenworte nur begrenzt sind. Er offenbarte und äußerte sehr zurückhaltend: Die menschlichen Worte und überhaupt das Dasein der Menschen, damit meinte er unser Erdenleben, könnten auch unter dem Niveau der drei Dimensionen liegen. Mit meinen Worten machte mein göttlicher Lehrer mich immer wieder darauf aufmerksam, dass der Lehrstoff nun mal in den dreidimensionalen Worten enthalten ist und dass im ersten Evolutionskristall, im werdenden Mineral, alle Anlagen zur Kindschaft Gottes schon angelegt sind. Bruder Emanuel erklärte: Auch die Wiederholungen müssen sein, die du für den geistigen Lehrstoff benötigst. In der Evolutionswiege des Urseins sind alle sieben Grundkräfte des Seins, von dem Gesetz der Ordnung bis zur Sanftmut, zunächst noch ruhend. Von Evolution zu Evolution werden sie aktiv, so auch die entsprechenden Farben, Formen und Klänge und die Polarität. Der Mensch spricht vom männlichen und weiblichen Prinzip. Bruder Emanuel wiederholte manche Gesetzmäßigkeit, damit ich, Gabriele, es verstehe. Alles ist in allem enthalten. Das Sein im Sein, bis zu einem ausgereiften Naturwesen, das über eine Dualität, gebend und empfangend, zur Kindschaft Gottes erhoben wird.
0: Bruder Emanuel offenbart weiter: Der nächste Bewusstseinszyklus in der Evolutionswiege des Pflanzenreiches ist das Wachsen und Reifen in der zweiten Grundkraft, der Grundkraft des Willens. In der Entwicklungswiege, dem Pflanzenreich, beginnt das Es-Werde bei den Gräsern. Mit Menschenworten gesprochen: Die Gräser haben zu Beginn ihrer Evolution nur ein bis zwei Halme. Auch die Form, die Farbe und der Klang sind nur angedeutet. Doch jedes formgewordene Wesen, das sich zum Allleben hin entwickelt, hat das entsprechende Sende- und Empfangsvolumen, auch wenn es noch nicht ganz geweckt ist. Die Kommunikation, das Senden und Empfangen, erfolgt Zyklus für Zyklus. Die Kommunikation vom Mineralreich zum Pflanzenreich ist ausgewogen. Nun beginnt sich im Pflanzenreich das Senden und Empfangen weiter aufzubauen. Erneut ein Hinweis vom göttlichen Lehrer Bruder Emanuel: Bitte alles, was du mit dreidimensionalen Worten empfängst, nur sinngemäß erfassen. Ansonsten fällt es dir schwer, die Tiefe, die aus deinem Wesenskern der Seele kommt, zu verstehen. Die Bilder, die aus dem Urgrund deiner Seele aufsteigen, sind siebendimensional. Was du aussprichst, ist das dreidimensionale Wort. Mancher Mensch wird denken: Unfassbar, oder das kann man nicht glauben. Was ich, Bruder Emanuel, offenbare, kommt aus dem Reich Gottes, das die Ewigkeit ist. Ewigkeit ist nun mal ewig, weder in Zeit noch in Raum gefasst. Deshalb klingt die Wahrheit, in den drei Dimensionen gesprochen, sonderbar und oftmals unglaubwürdig. Doch es ist so, wie es ist. Das ewige Reich hat nun mal keine Zeit und nicht die Sprache der Menschen. Deshalb ein Dolmetscher, Prophet genannt. In den vier mächtigen Entwicklungsebenen der Evolutionswiege des Seins erfolgt ein Evolutionszyklus nach dem anderen, ohne Zeit und Raum. Es gibt nun mal keinen Stillstand, ausschließlich die Evolution. Denn jeder Stillstand hat den Rückschritt und die Auflösung in sich. Bruder Emanuel wiederholt: Die Allmacht Gottes, das Zentrum des Seins, das Heiligtum, auch allmächtiges Räderwerk genannt, gibt aus der ewigen Gesetzesfülle für jede Entfaltung des Lebens den unerschöpflichen, göttlichen, atomaren Lichtäther. Für jede Himmelsebene, für jeden Äonenlauf gibt der unerschöpfliche, ätherische, göttlich-atomare Lichtäther das Bild, gleich die Matrize, vor für das ewige Sein. Zum Beispiel auch die Gestaltung der Bauwerke, die von den göttlichen Wesen, den Geistwesen, ausgefüllt werden. Der unerschöpfliche, ätherische, göttlich-atomare Lichtäther erstellt auch die Matrize für das Werden in den Entwicklungsebenen der Evolutionswiege. So auch jedwede Farbe und Form, jedweden Duft und Klang und nicht zuletzt die Mentalität des werdenden Geistwesens, den Namen und die Dualitätsverbindung. Zum besseren Verständnis gab Bruder Emanuel folgenden kurzen Hinweis: In den Vorschöpfungen zur Urschöpfung wurde alles in unzähligen Bildern strukturiert und in Matrizen angelegt für das ewige Sein, das ewige Reich.
1: Bruder Emanuel offenbart weiter: In dem Naturreich des Willens formieren sich in Rhythmen und Zyklen unzählige Gräser verschiedenster Arten. Jede spezifische Art hat ihre Farbe und Form, ihren Duft und auch das entsprechende Sendepotenzial. Dieses unermüdliche Schöpfen und Schaffen vollzieht sich in Einheit mit allen Äonen. Jedes feinstofflich entwickelte Pflanzengebilde hat sein entwickeltes Sende- und Empfangsvolumen und ist mit dem Bewusstseinsstand in Kommunikation, den die entfaltete Pflanzenart schon entwickelt hat, und mit den Mineralreichen. So kann gesagt werden: Im Kleinsten ist das Allsein und im Allsein ist das Kleinste. Alles ist im alletherischen Zyklus der Äonenläufe die Evolution gleich Senden und Empfangen, gleich Kommunikation. Es geht weiter in der Evolutionswiege. Der Mensch würde bei dem Wort Entwicklungszyklen von Geburten sprechen oder vom Evolutionskörper. Wir bleiben jedoch bei der Evolutionswiege, bei der Formbildung der Wesenheiten hin zu den vollendeten Wesen, den Geistwesen. Bruder Emanuel wiederholte: Das Ursein, die Urschöpfung, die ewige Heimat aller göttlichen Wesen ist in mächtigen Evolutionszyklen geschaffen, Bewusstseinsstand für Bewusstseinsstand in unzähligen Formen, Farben, Klängen und Düften. Alles ist auf das Präziseste aufeinander abgestimmt. Jede Form, jede Farbe, jeder Klang und jeder Duft ist Bewusstsein. Und jede Bewusstseinsnuance hat ihr spezifisches Sende- und Empfangsvolumen. Alles in allem ist es eine einzige Harmonie und Symphonie in Form, Farbe, Klang und Duft. Der göttliche Lehrer Bruder Emanuel gab mir, Gabriele, weitere Lehren in Bezug auf die göttlichen vier Entwicklungsebenen. Die Naturreiche des Willens in sich sind schon eine einzige Symphonie. Jedes Naturgebilde ist eine kleine Wesenheit für sich und zeigt sich auch so. Es ist schon eine zarte Offenbarung des Lebens. Die kleinen Naturwesenheiten, ob es Blumen oder Strauchgebilde sind oder gar die Baumsymphonien mit ihren fruchtartigen Gebilden, strahlen das aus, was sie sind, Lebensformen der Natur. Ihre Kommunikationssymphonie ist eins mit den Mineralreichen, deren Strahlungsvolumen sie schon entfaltet haben. Symphonien über Symphonien, Klänge über Klänge gehen von den Naturwesenheiten, den Naturformen aus. Auch der Duft der Naturreiche ist eine einzige Harmonie, abgestimmt auf Farbe und Form. Ebenso ist der Klang jeder Pflanzenart eine Symphonie im Allorchester, im allewigen Sein. Vom vollendeten Evolutionszyklus des Naturreiches des Willens geht es weiter zur Evolutionsebene der göttlichen Weisheit, also in den nächsten Entwicklungszyklus. Eine mächtige Evolutionswoge, auch ätherische Woge genannt, hebt aus der zweiten Evolutionsebene die vollendeten Pflanzenformen in die dritte Evolutionsstufe, die Stufe der Weisheit.
0: Der Cherub der göttlichen Weisheit erklärt Weiteres. In der Evolutionswiege der Weisheit geht es nun weiter mit der Bewusstseinswerdung zum Tierwesen. Ganz allmählich verändern sich die Pflanzenformen, die Pflanzenwesen zum Tier. In einem langen Zyklus beginnt fast unmerklich die Umgestaltung von einer ausgereiften, vollkommenen Pflanzenart zum Tier. Die erste Bewusstwerdung ist eine unförmige Tierart, halb Pflanze, halb Tier. Es ist der Ansatz zum Tierwesen. Für die geistigen Kinder der Dualpaare ist es immer wieder erneut ein Erlebnis, wie sich ein ausgereiftes Pflanzenwesen zur Tierart entwickelt. Obwohl jedes der Kinder diese Entwicklung bis hin zum geistigen Kind selbst durchlebt hat, gehört es für sie zum Lehrstoff der vier Entwicklungsebenen. Wohlgemerkt, alle Geistkinder gehen in den vier Entwicklungsebenen zur Schule, um als Geistkinder das Sende- und Empfangsvolumen weiter zu entfalten. Sie lernen, das umfassende Sende- und Empfangspotenzial des Seins als Wesen des Seins zu aktivieren und aufzubauen. Sie aktivieren in sich die Strahlung aller Planetensysteme von geistigen Sonnen und Mondplaneten. Sie lernen, wie sich die sieben Prismensonnen, die 7x7 Äonenläufe durch das Heiligtum bewegen, um weitere Lebenskräfte, also ätherische Kräfte, aufzunehmen. Sie lernen, jede kosmische, ätherische, schöpfende und schaffende Strahlung der Ätheratome zu entfalten. Die unzähligen kosmischen, energetischen Strahlen. In diesem Lernprozess des Allseins ist auch die Allkommunikation zu allen göttlichen Wesen, den Geistwesen. Auf jeder Lernstufe reift und wächst das Geistkind zum Geistwesen heran, zum vollkommenen Wesen des Seins. In diesem Reifeprozess wird das göttliche Wesen zum Erben der Unendlichkeit, des Seins im Sein, des Gesetzes der Gottes- und Nächstenliebe. Die Gottes- und Nächstenliebe ist das urewige Gesetz. Es ist das Allerbe jedes vollkommenen geistigen Wesens. Wir kehren nun wieder zurück zur Evolutionswiege der vier Entwicklungsebenen. Gabriele fährt fort. Sicherlich fragen meine Mitmenschen nach Zahlen. Wie viele Lebensformen gibt es im Mineralreich, im Pflanzen- und Tierreich? Bruder Immanuel, der Cherub seiner ewigen Weisheit, gab mir, seinem werdenden Gottesinstrument, folgende Antwort. Das absolute Kommunikationssein hat nicht die Zahlen. Jedes Sende- und Empfangsvolumen ist auf das Genaueste mit den 7x7 Äonenläufen abgestimmt. Denn es ist das Allgesetz, das alles durchstrahlt und das die absolute Kommunikation ist. Also das urewige Allgesetz, das Sein. Weil alle göttlichen Wesen, alles Sein, das Gesetz sind, so ist die Allstrahlung die Allkommunikation. Wenn aus dem Reich Gottes, dem ewigen Sein, das Sein durch Menschen offenbart wird, dann werden die Zahlen der dreidimensionalen Sprache verwendet. Das ewige Reich, das ewige Allgesetz, das Ursein hat keine Zahl und somit keinen Zahlencode.
1: Gabriele gibt weiter, was ihr Bruder Emanuel, der Cherub der göttlichen Weisheit, offenbarte. Er sprach: Wir sind nun beim werdenden Tier in der Evolutionswiege, der dritten Grundkraft der Entwicklungsebene der Weisheit. Wie in allen Evolutionszyklen, so beginnt auch im Evolutionsbewusstsein halb Pflanze, halb Tier bereits das Senden und Empfangen. Der Beginn heißt immer, es werde. Und somit meint das halb Pflanzen- und halb Tierwesen, ich beginne, eine Tierart zu werden. So unscheinbar die erste Tierart ist, so nimmt diese schon die Kommunikation auf zu allen Pflanzen- und Mineralarten. In unvorstellbaren Rhythmen und Zyklen erfolgt die Weiterentwicklung gleich die Entfaltung des Tierlebens. Die Rhythmen sind Evolutionszyklen. Sie bringen schon allmählich die Form hervor und gleichzeitig die Farbe und den Klang. Im weiteren Entwicklungsverlauf beginnt die Evolution zum gebenden und empfangenden Prinzip. Der Mensch spricht vom männlichen und weiblichen Prinzip. Beim werdenden Tierbewusstsein wird die Evolution der dritten Grundkraft mehr und mehr zum Tatwerk. Die Zusammenführung der Tierwesensarten beginnt mit gemeinsamen Aktionen für das Mineral- und Pflanzenreich. Das heißt, gleiche Arten, gleiche Tierwesenheiten verbinden sich mit gleichem Bewusstseinsstand. Es geschieht über Senden und Empfangen, über Kommunikation. Die Entwicklung, das Reifen und das Wachsen der entsprechenden Tierform setzt sich auch in der Partikelstruktur fort. Ein Partikel reiht sich an den anderen. In Rhythmen und Zyklen geht es ohne Unterbrechung weiter. Die Tierwesen, die der vierten Entwicklungsstufe der Ernsthaftigkeit des Wägens und Messens nahe sind, verweilen gerne und bewusst in den Gärten des ewigen Reiches unter den göttlichen Wesen, den Geistwesen. Der Cherub, Bruder Emanuel, hielt inne und klärte mich, Gabriele, auf. Wenn ich mit deinen Worten von kurz oder lang spreche, dann vergiss nicht, dass ich dir alles in deiner Muttersprache offenbare. In der Sprache der drei Dimensionen gibt es nun mal lang, kurz, oben, unten, rechts, links, gestern, heute und. Jedoch nicht im ewigen Reich. Mein göttlicher Lehrer, Bruder Emanuel, gab mir, der Schülerin, folgenden Hinweis. Der Mensch hat die Sprache des Vergessens. Das ewige Gesetz ist Allkommunikation und in den Entwicklungsebenen Evolution und die Entwicklung des Sendens und Empfangens je nach Bewusstseinsstand. Ich, Gabriele, bat meinen Lehrer um weitere Erläuterung in der Frage, wie geht das vor sich? Bruder Emanuel offenbart, das ewige Gesetz ist das alldurchströmende Leben, das keinen Anfang und kein Ende kennt. Es strömt sanft und durchströmt das Sein, das unendliche ewige Reich und alle göttlichen Wesen. Es ist das Allsein, das Allleben, das sendet und empfängt. Die Allkommunikation wird auch der Odem Gottes genannt.
0: Gabriele stellte eine weitere Frage an ihren göttlichen Lehrer. Warum kann der Mensch das Allsein nicht empfangen, wenn doch das ganze All sendet? Die Antwort: Nur der Mensch empfängt, der seine Seelenpartikel, seine Seele und seine Gehirn gleich Körperzellen auf den Allsender Gott ausgerichtet hat. Das Allwort, das Allsein zu empfangen heißt, nach den Geboten Gottes durch Mose zu leben und nach den Lehren des Jesus des Christus, gefasst in seiner Bergpredigt. Die Menschheit, jeder Einzelne, ist sein persönliches Gesetz durch seine Rechthaberei, die er in Worten, Gesten und Verhaltensweisen ausdrückt und auf vielfache Art und Weise verteidigt. Aus dieser Sicht gesehen, ist sich jeder selbst der Nächste, den er verteidigt. Auf diese Weise ist der eine gegen den anderen und somit auch ein Land gegen das andere. Auch Kriegsparolen gehen meist von Menschen aus, die auf der oberen Sprosse der Leiter des persönlichen Erfolgs angekommen sind. Hinter dem Wahn, das Land, wenn es nicht anders geht, mit Waffen verteidigen zu müssen, steht nicht selten eine sogenannte Zwangsreligion mit ihrem Religionsgott. Und an mich, Gabriele, gerichtet, offenbarte Bruder Emanuel: In den irdischen Vorexistenzen warst du öfter als Mensch unter den Menschen und wurdest von mir, dem Cherub seiner ewigen Weisheit, ausgebildet und geführt, um in der Jetztzeit diese weltweite göttliche Aufgabe zu übernehmen, das ewige Wort zu empfangen und als Mensch in deiner jetzigen Muttersprache zu geben, als Gottesprophetin mit dem derzeitigen Namen Gabriele. Der Lehrer, der Cherub seiner ewigen Weisheit, offenbarte weiter: Nun bin ich abermals dein Begleiter und geistiger Lehrer, der dich auf das ewige Wort vorbereitet. Das ewige Wort des ewigen Seins hebe ich vielfach aus deiner Seele, um das zu lehren, was schon in Vorexistenzen den Menschen gegeben wurde, um es jetzt in deiner Muttersprache wiederzugeben. Nun zurück zur Evolutionswiege des ewigen Reiches. Jeder Evolutionsschritt, ob Mineral, Pflanze oder Tier, ist eine Bewusstseinserweiterung und hat das dementsprechende Sende- und Empfangsvolumen. In diesen Rhythmen und Zyklen erfolgt die Weiterentwicklung. Das Allsein ist nun mal strömendes Leben, das ewige Gesetz. Für den Menschen ist vieles nicht nachvollziehbar, doch das ewige Reich ist nun mal siebendimensional und absolut. Im Allsein, dem Allleben, gibt es keinen Stillstand. So wie die Äonen, wohlgemerkt, die 7x7 Äonen, durch das Heiligtum, das Allräderwerk strömen, empfangen sie den Lichtäther. Im gleichen Rhythmus strömen die 4 Entwicklungsebenen der Evolutionswiege des Seins.
1: Der Cherub der göttlichen Weisheit erklärte Gabriele weiter: Die Bewusstseinsevolution im Tierreich hat eine etwas längere Entwicklung und Reifezeit als im Mineral- und Pflanzenreich. Jeder Evolutionszyklus baut auf den anderen Zyklus auf und bewegt sich, was unseren Lehrstoff betrifft, nun auf das nächste Es werde zu.

0: Gleiches. Schöpfen, schaffen und werden. Das Leben entwickelt sich und reift von Lichtimpuls zu Lichtimpuls hin zum weiteren Werden und Reifen bis zum Ziel der Kindschaft Gottes. Das heißt, in der Evolutionswiege ist ein beständiges Schöpfen, Schaffen und Werden hin zum nächsten Schritt zur Kindschaft Gottes. Kein Evolutionszyklus gleicht dem anderen. Bruder Emanuel sprach weiter. Noch einmal möchte ich auf den Evolutionszyklus der dritten Evolutionsstufe, der Stufe der Weisheit, zurückkommen, auf das Tatwerk Gottes. Auf der dritten Evolutionsebene heißt es, einer hilft dem anderen. Die Wesenheiten, das Tiersein auf diesem Bewusstseinsstand, erleben und erfassen, was Einheit bedeutet. Sie erleben die ersten Schritte des Schöpfens und Schaffens. Im Tierreich der Tierwesen heißt Schöpfen Wahrnehmung. Das weiterentwickelte Tierbewusstsein schöpft aus seinem schon entwickelten Bewusstseinsstand und geht auf seine Nächsten zu. Ohne aufgefordert zu werden, gehen die Tierwesen auf ihre Nächsten zu und nehmen Kontakt auf. Sie legen sanft und im Verstehen ihr Haupt gleich ihre Wange an die ihres Nächsten. Das heißt, wir verstehen uns. Freundschaft zu schließen heißt, die Einheit zu leben, miteinander sein. Miteinander gehen sie nun auch in die Gärten der Geistwesen und werden mit Freude und Willkommen begrüßt, denn Einheit ist Leben. Und wahres Leben ist die Gottes- und Nächstenliebe. Gabriele erklärt, immer wieder aufs Neue erinnert mich mein Lehrer, der Cherub der ewigen Weisheit, nicht zu vergessen, dass die Menschenworte dreidimensional sind und er die Worte der drei Dimensionen verwendet und dass Worte wie rasch, kurz oder länger Inhalte haben, die den drei Dimensionen entsprechen und dass das ewige Wort nun mal ewig ist.
1: Der Cherub der göttlichen Weisheit offenbarte Gabriele weiteres. In der Evolutionswiege geht es unermüdlich weiter. Von Bewusstseinsevolution zu Bewusstseinsevolution. Von geistig-göttlichem Geborenwerden zur weiteren geistigen Evolutionsgeburt. In unzähligen Evolutionsschritten, in Bewusstseinsrhythmen und Zyklen, nähert sich die ausgereifte Tierart dem vierten Evolutionszyklus. Ein mächtiges Strahlenlicht nimmt die ausgereifte Tierart der dritten Evolutionsstufe auf und holt diese sanft und in Liebe umfangen auf die vierte Evolutionsstufe in das Reich der Evolution zum Naturwesen. Ich, Gabriele, fragte Bruder Emanuel, wie die Pflanzen und Tierarten im Reich Gottes aussehen. Die Antwort von Bruder Emanuel: Die impulsgebenden Energien für das Allsein sind das Uratom der Urliebe und der Urweisheit. Sie geben den Schöpfungs- und Schaffungsverlauf für das Leben vor und schütten auch die Formierungsatome aus. Für alles, was Form gleich Gestalt annimmt, gibt das Uratom, die Urliebe und Urweisheit, alles vor. Alles ist der uratomare Lichtäther in Form, Farbe, Duft und Klang. Bruder Emanuel offenbarte, die Materie, der materielle Kosmos einschließlich des Planeten Erde und der

0: Naturreiche ist nichts anderes als heruntertransformierter Lichtäther und derart degeneriert, dass man von Verstümmelung des Lebens sprechen kann. Im ewigen Reich, im Reich Gottes, gibt es keine Schatten, keine Degeneration. Das ewige Sein ist durchstrahlt vom ewigen Gesetz des Lebens, das Einheit ist. Das ewige Reich, das Sein, ist das Gesetz der Gottes- und Nächstenliebe, das keine Unterschiede macht. Das Gesetz des ewigen Reiches ist die gebende Allliebe. Jeder Bewusstseinsstand empfängt. Alles lebt und webt im Gesetz der Einheit. Jeder Bewusstseinsstand leuchtet und strahlt sein Evolutionslicht aus. Alles beruht auf Senden und Empfangen. Alles ist Evolution gleich Kommunikation.
1: Bruder Emanuel offenbarte weiter. Nun sind wir bei der vierten Evolutionsstufe, der des Ernstes im Es-Werde hin zum Naturwesen. Das ist ein mächtiger Evolutionszyklus. Das Tierwesen beginnt, eine andere Form anzunehmen. Das werdende Wesen ist nun zu Beginn halb Tier, halb Wesensart. Wie schon einige Male offenbart, beginnt auch sogleich das entsprechende Senden und Empfangen. Die vierte Evolutionsebene zeigt an, was geschehen wird. Ganz allmählich nimmt das Tierleben andere Formen an, hin zum Naturwesen. Das ist ein wahrlich erhabener Anblick, so offenbart der Cherub seiner Weisheit. Langsam und behutsam wandelt sich der Tierkörper. Von innen, vom inneren Zentrum des Tierbewusstseins, nimmt das Es-Werde die Gestalt eines Naturwesens an. Die Arme, die Hände verändern sich. Das Haupt wandelt sich. Stirn, Augen, Ohren, Nasen und Mund gehen ganz allmählich über in ein kindhaftes Antlitz. Langsam und sachte verändert sich auch nach dem entsprechenden göttlichen Rhythmus der Oberkörper, so auch die Beine und die Füße. Was so kurz zusammengefasst offenbart ist, ist eine sehr lange Bewusstseinsentwicklung. Die Rhythmen und Zyklen, das Weben und Sein erfolgen im göttlichen Äonenlauf der vierten Entwicklungsebene, der des göttlichen Ernstes, der über die entsprechende Prismensonne sich dem Heiligtum, dem Räderwerk des gebenden Seins nähert. Übrigens, so erklärt der göttliche Lehrer Bruder Emanuel, die Prismensonnen, das sagt schon der Name, schließen das Silberweiß des Urlichtes in die Farbnuancen auf und leiten sie an den entsprechenden Äon weiter, der dann die Farbe an die ihr zugeordnete Entwicklungsebene überträgt. Alles, ob Farbe, Form, Duft oder Klang, ist mit den Äonen in absoluter Übereinstimmung. Alles strahlt das aus, was aus dem Uratom, Urliebe und Urweisheit, den unzähligen, formgewordenen Wesenheiten übertragen wird. Wir kehren wieder zu der vierten Evolutionsebene zurück. Die werdenden und sich aufbauenden Naturwesen empfangen vermehrten Lichtäther durch die Ausschüttung des Uratoms, der Urliebe und Urweisheit. Dadurch entfaltet sich auch das Vater-Mutter-Prinzip, die Kindschaftseigenschaften. Ähnlich wie die Morgenröte empordämmert, beginnt das Vater-Mutter-Prinzip zu leuchten. Die Mentalität und der Name des werdenden Kindes beginnen sich aufzubauen, so auch das Vater-Mutter-Sein, die Dualität, die dem Kind das weitere Leben schenkt, die Einheit, das Leben, dass das Allsein ist. In diesem Werden erwacht im Naturwesen die Kindschaft Gottes. Das zu schauen ist für alle göttlichen Familien, für alle Geistwesen immer wieder aufs Neue ein erhebender Anblick. Eines der schönsten und intensivsten Erlebnisse für die jeweilige Dualität ist, wie das Naturwesen zum Kind wird und das Erwachen seiner Mentalität, seines Namens und seiner Familienzugehörigkeit zur jeweiligen Dualität, die das ausgereifte Naturwesen zur Kindschaft Gottes erhebt.
0: Gabriele erklärt weiter. Mit unseren menschlichen, dreidimensionalen Worten erklärt Bruder Emanuel, was Dualität bedeutet. Die Frau und der Mann, das Dualpaar, bilden einen Strahlenkokon, ein magnetisches Fluidum, das zu ihnen gehörende Naturwesen anzieht. Langsam und mit Bedacht nähert sich das ausgereifte und darum wissende Naturwesen. Das Dualpaar, das Elternpaar geeint mit dem Vater-Mutter-Gott, strahlt dem kommenden Naturwesen die Freude, die Liebe zu, das Willkommensein. Langsam und fühlbar wohlbehütet geht das Naturwesen in den Strahlenkokon des Dualpaares und erkennt seine Eltern, das Dualpaar. Sichtbar und in der Einheit des Seins aufgenommen, entwickelt sich im Strahlenkokon das Naturwesen zum Kind des Dualpaares im Vater-Mutter-Sein. In einem sehr langen Rhythmus im Strahlenkokon entfaltet sich das Naturwesen zum Vater-Mutter-Kind. Langsam und behutsam und im geistig-göttlichen Rhythmus nimmt das Naturwesen den Strahlenkokon seiner werdenden Eltern in sich auf. Das geschieht so lange, bis der Strahlenkokon ganz und gar in das Naturwesen übergegangen ist. Der vom Naturwesen aufgenommene Strahlenkokon bewirkt die völlige Veränderung zur vollkommenen Kindschaft. Nun ist es das Kind seiner Eltern, bewusst und in sich gefestigt, das Kind des Dualpaares, des Elternpaares. Die Eltern, das Dualpaar, sind in absoluter Harmonie mit ihrem Kind und geeint im Vater-Mutter-Gott, dem Sein. Es sei wiederholt: Alle geistig-göttlichen Familien, alle Geistwesen des Seins sind geeint im Vater-Mutter-Gott, der das Leben der Kindschaft ist, das Sohn- und Tochtersein. Das Kind ist nun Geistkind und hat durch den aufgenommenen Strahlenkokon der Eltern alle 7x7 Äonen als Strahlung in sich. Die ersten 4 sind die Schöpfungs- und Schaffungsäonen, die weiteren 3 die Kindschaftseigenschaften. Weil alle Äonenläufe in den anderen enthalten sind, ist das geistig-göttliche Erbe jedes göttlichen Wesens die Essenz der 7x7 ätherischen Strahlen, das Sein im Sein. Im Heiligtum, dem mächtigen Allsein, fühlen sich alle Geistkinder und Geistwesen zu Hause. Der ewige himmlische Vater nimmt alle seine Geistkinder in sein väterliches Fluidum auf. Er ist der Urvater aller seiner Kinder, seiner Söhne und Töchter. Damit nicht genug. In Liebe und Einheit erleben die Geistkinder den Urvater, die Güte und Liebe des Seins, und fühlen den Wunsch nach der Erfüllung der aktiven Allkommunikation zu allen himmlischen Geistwesen, zu allen geistigen Sonnen und Planeten und somit zu allen Himmelsebenen, zu jeder Strahlung des Seins, einerlei, in welcher Himmelsebene, in welchen universalen Kosmen. Es sei wiederholt. Es gibt im ewigen Sein keine Entfernung. Alles ist Kommunikation. Es gibt kein Hier und Dort. Und alles ist Einheit im Geistwesen, dem Erben des Seins. Das Sein ist also das Erbe der göttlichen Wesen, der Geistwesen. Die Geistkinder lernen die Allstrahlung in sich zu aktivieren, das Sein im Sein. In der Lernschule, den 4 Entwicklungsebenen, entfaltet sich nach und nach die Partikelstruktur des göttlichen Leibes, der in der geistigen Partikelstruktur aufgebaut ist. Das Sein, der göttliche Leib und das Sein, das ewige Reich, sind geistiger Lichtäther, die Schaffungs- und Schöpfungsanlagen der Geistwesen aus dem Uratom der Urliebe und Urweisheit. Das Sein, der göttliche Leib und das Sein, das ewige Reich, ist das ewige Gesetz, die Gottes- und Nächstenliebe.
1: Der Cherub der göttlichen Weisheit, Bruder Emanuel, wiederholte: Schon im kleinsten Lichtkristall ist das Werden zu einem Geistwesen angelegt und die göttlich-geistige Partikelstruktur, der Mensch würde sagen, der ätherische Körper. Das Geistkind in der Lernschule der 4 Entwicklungsebenen schöpft, schafft und entfaltet in seiner Partikelstruktur das unendliche Strahlungsvolumen des ewigen Reiches. Für das Erwachen aller kosmischen Kräfte im Geistkind würde der Mensch die Worte verwenden, sie schlummerten nur. Ja, alles, das ganze Schöpfungssein, das ganze Allgesetz schlummert in allen göttlichen Evolutionsformen. Die Geistkinder in der Lernschule der 4 Entwicklungsebenen wecken, gleich entfalten alle Allenergien, jede sogenannte schlummernde Faser der Allstrahlung im Mineralreich, in der Natur, im Tierreich und im reifenden Naturwesen. In dem Lernvolumen der 4 Entwicklungsebenen liegt das Wachsen des Geistkindes und die Reife zur Vollendung eines ausgereiften Geistwesens. Wie schon offenbart, ist die Unendlichkeit, das Allsein, das Allgesetz, das Allerbe jedes Geistwesens. Jedes vollendete Geistwesen hat Kommunikation zu allen Energien